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1: Weiterhin mit Jerzy May für Sie am Mikrofon. Und in diese zweite große Runde geht's, wie vorhin versprochen, mit Mozart. Und zwar mit seinem Klavierkonzert in C-Moll, Köchelverzeichnis 491. Im Mai 2008 stand es auf dem Programm bei einem Abend mit dem MKO, wie sich das Münchner Kammerorchester gerne selbst abkürzt, dirigiert vom damaligen künstlerischen Leiter Alexander Liebreich. Prominenter Gast am Flügel war der finnische Pianist Olli Mustonen.

Der finnische Pianist Olli Mustonen als Solist in Mozarts Klavierkonzert Nummer 24 in C-Moll, Köchelverzeichnis 491. Begleitet im Mai 2008 vom Münchner Kammerorchester unter Leitung des damaligen Chefdirigenten und künstlerischen Leiters Alexander Liebreich. Im Mittelpunkt der kommenden fast 25 Minuten steht die Viola da Gamba als führende Stimme eines Konzerts von Johann Gottlieb Graun, in unserer Aufnahme meisterhaft gespielt von Jan Freiheit, umgeben von seinen Kolleginnen und Kollegen der Akademie für Alte Musik Berlin.

Johann Gottlieb Graun komponierte dieses Konzert für Viola da Gamba, Streicher und Basso Continuo in A-Moll, hier gespielt von Jan Freiheit und der Akademie für Alte Musik Berlin. Und nun haben wir Zeit für einen Beethoven-Jahrgangsgenossen, dessen Musik man heute allerdings eher selten hört, Adam Valentin Volkmar, gebürtiger Thüringer, der in Hersfeld und in Norddeutschland eher regional bekannt war. Entdeckenswerte Musik allemal und dafür sorgen mit Volkmars folgendem C-Dur-Quartett für Klarinette und Streicher Mitglieder des Arte-Ensembles Hannover. Ulf-Guido Schäfer, Klarinette, Katrin Rabus, Violine, Christian Pohl, Viola und Ute Sommer, Violoncello.

Kammermusik des Beethoven-Zeitgenossen Adam Valentin Volkmar. Das war sein Klarinettenquartett in C-Dur, 2008 gespielt von Mitgliedern des Arte-Ensembles Hannover. Wir bleiben bei Musik, die nicht ganz so oft auf den Programmen steht und gerade deshalb neue Klangerlebnisse bieten kann. Die 1846 geborene Französin Marie Jaël war einst eine brillante Pianistin, die auch von Franz Liszt sehr geschätzt wurde. Dass sie auch wunderbar zu komponieren verstand, nicht nur für Klavier, sondern zum Beispiel auch für Cello und Orchester, das zeigt unsere Aufnahme mit Xavier Philips und den Brüsseler Philharmonikern unter Leitung von Hervé Niquet.

französische Musik aus den 1880ern, geschrieben von der Pianistin und Komponistin Marie Jaël. Das war ihr einziges Cellokonzert. Wir hörten die drei Sätze in F-Dur mit Xavier Philips und den Brüsseler Philharmonikern, dirigiert von Hervé Niquet. Die kommende halbe Stunde ist für eine Haydn-Sinfonie reserviert, für seine 83. oder die zweite von 6 Auftragskompositionen, die er 1784 in Paris präsentierte. Regelrecht gackernde Motive erklären den passenden Beinamen La Poule, die Henne. Alle Einzelheiten hat das Zürcher Kammerorchester unter Roger Norrington.

La Poule, die Henne, eine Sinfonie von Joseph Haydn, die Nummer 83 in G-Moll, hier gespielt vom Zürcher Kammerorchester unter Roger Norrington und mit Klängen des 16. Jahrhunderts von Tarquinio Merula begleitet uns die Lautenkompanie auf 4 Uhr zu. Mit Musik des späten 15. geht's nach den Nachrichten weiter. Bis gleich.

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1: Die Nachrichten mit Michael Treiß. Guten Morgen. Die EU-Kommission will, dass europäische Staaten weniger von einzelnen Ländern abhängig sind, zum Beispiel von China. Sie plant, europäische Unternehmen per Gesetz dazu zu verpflichten, ihre Lieferanten breiter zu streuen. Torben Müller für WDR aktuell.
2: Unternehmen würden ihre Risiken bislang zu langsam abbauen, weshalb ein entsprechender Gesetzesvorschlag notwendig sei. Das sagte Kommissionspräsidentin von der Leyen nach einem EU-Gipfel in Brüssel. Wie dringend das Thema sei, habe sich im vergangenen Jahr gezeigt, als Peking seine Vormachtstellung bei wichtigen Rohstoffen ausnutzte und die Exporte seltener Erden beschränkte. Im besten Fall, so von der Leyen, würden die Unternehmen von sich aus ihre Risiken verringern. Dann könnte das Gesetz überflüssig werden. Die Staats- und Regierungschefs verständigten sich auch darauf, im Falle von Vergeltungsmaßnahmen durch Drittländer geschlossen aufzutreten. Der belgische Premier De Wever betonte, nicht jeder sei gleichermaßen verwundbar. Daher sei die Einigkeit der Mitglieder entscheidend.
1: Der Sondergesandte der USA, Witkoff, ist laut einem Medienbericht gerade unterwegs in die Schweiz. Dort soll er an Gesprächen über ein mögliches Atomabkommen mit dem Iran teilnehmen. Das meldet das US-Nachrichtenportal Axios und beruft sich auf einen amerikanischen Regierungsvertreter. US-Vizepräsident Vance hatte seine ursprünglich für gestern geplante Reise in die Schweiz verschoben. 10 Monate vor der Landtagswahl in Nordrhein-Westfalen entscheiden die NRW-Grünen heute, wie sie sich personell aufstellen. Beim Landesparteitag in Troisdorf wollen die beiden Vorsitzenden Yasgülü Seybek und Tim Achtermeier für ihre dritte Amtszeit wiedergewählt werden. Das gilt als sicher, denn bisher gibt es keine Gegenkandidaten. Bei der Fußballweltmeisterschaft der Männer hat Marokko gegen Schottland gewonnen mit 1:0. Außerdem ist der Mitgastgeber USA eine Runde weiter durch ein 2:0 gegen Australien. Momentan führt Brasilien gerade 3:0 gegen Haiti und in einer Stunde spielt die Türkei gegen Paraguay.
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1: Über Nordrhein-Westfalen sind am Abend teils schwere Gewitter gezogen, allerdings ohne größere Schäden. Trotzdem hatten zahlreiche Feuerwehren in NRW viel zu tun. Thomas Grimmer, WDR aktuell.
3: Über 100 Einsätze in kurzer Zeit zählte die Feuerwehr, zum Beispiel in Bergheim im Rhein-Erft-Kreis. Hier liefen zahlreiche Keller voll, teilweise stand laut Feuerwehr das Wasser bis zu 30 Zentimeter hoch. Ebenso wie im rheinisch-bergischen Kreis und im Kreis Aachen mussten umgestürzte Bäume und Äste von den Straßen geschafft werden. Einschränkungen gab es auch im Bahnverkehr. Im Raum Köln-Ehrenfeld und ab Troisdorf wurden Strecken gesperrt, weil Bäume und Gegenstände auf den Oberleitungen lagen. In Wuppertal und Gütersloh haben Dachstühle gebrannt, womöglich waren Blitzeinschläge für die Brände verantwortlich. Verletzt wurde durch die Unwetter nach bisherigen Erkenntnissen niemand.
1: Und das Wetter in Nordrhein-Westfalen. Tagsüber geht es sonnig und heiß weiter. Ab dem Nachmittag sind dann wieder vereinzelt Schauer oder Gewitter möglich. In Velbert bis 32 Grad, Nürnberg 33, Arnsberg bis 34 Grad. Das war WDR aktuell.
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6: Weiter mit Jerzy May und die ersten 20 Minuten dieser Stundenrunde entführen uns ins 15. Jahrhundert mit geistlicher Musik eines Spaniers, der lange in Italien tätig war, Bernardus Icard. Von ihm stammen die folgenden mehrstimmigen Vertonungen der Klagelieder des Propheten Jeremia, die jetzt mit dem Ensemble Officium zu hören sind, geleitet von Wilfried Rombach. Für die Raumakustik sorgte im Februar 2002 die Kirche St. Peter und Paul in Mössingen.

Zeitreise mit geistlicher Musik des 15. Jahrhunderts, mit den Lamentationes Jeremiae Prophetae, den Klageliedern des Propheten Jeremia, eindrucksvoll komponiert von Bernardus Icard und präsentiert vom Ensemble Officium unter Wilfried Rombach im Februar 2002. Zurück zu weltlich-instrumentalen Klängen mit einem fünfsätzigen Capriccio in G-Dur aus der Feder des Böhmen Jan Dismas-Zelenka. Alle Details hat das neu eröffnete Orchester.

Jürgen Sonnenteil mit seinem Ensemble das neu eröffnete Orchestre, eine Formation, die sich eigentlich der Kirchenmusik verschrieben hat, aber auch bestens mit weltlichem Repertoire vertraut ist, hier gerade zu hören mit dem Capriccio Nummer 5 in G-Dur von Jan Dismas-Zelenka. Weiter geht's im ARD-Nachtkonzert mit Klaviermusik von Charles Gounod und einer Sonate in S-Dur, für die man gleich 4 profunde Hände an einem Instrument braucht, in unserer italienischen Aufnahme die höchst professionellen Hände von Roberto Proceda und Enrico Pompili.

Die beiden italienischen Pianisten Roberto Proceda und Enrico Pompili teilten sich hier die Klaviatur für Charles Gounods Sonate in Es-Dur. Mehr Klaviermusik dann für zwei Hände, gleich nach ein paar Takten Vivaldi und den 5 Uhr Nachrichten.

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1: Die Nachrichten mit Michael Treis. Guten Morgen. Israel und die Hisbollah-Miliz im Libanon haben nach Angaben aus den USA eine neue Waffenruhe vereinbart. Sie sei auch schon in Kraft. Zuletzt hatten Kämpfe zwischen den beiden Parteien auch die Friedensgespräche zwischen den USA und dem Iran belastet. Björn Dahlke, WDR Tel Aviv, ordnet ein, wie groß der Druck aus den USA für Israel war, diese Waffenruhe mit der Hisbollah-Miliz einzugehen.
2: Ja, US-Vize Vance hat so ein bisschen die Folterwerkzeuge präsentiert, hat gesagt, wir liefern euch die meisten Abfangraketen und auf die ist Israel angewiesen. Da bleibt Premier Netanyahu gar nichts anderes übrig, als diesem Druck nachzugeben, auch wenn er dadurch im eigenen Land schwach dasteht. Seine Kritiker werfen ihm ja vor, im Krieg gegen Iran kaum etwas erreicht zu haben, das Regime in Teheran stärker, das Verhältnis zu den USA zerrüttet. Deshalb könnte Netanyahu jetzt gewillt sein, im Libanon besonders stark aufzutreten. Die israelische Armee ist nach wie vor dort vor Ort. Wir hören, es soll weitere Angriffe dort gegeben haben. Also ob diese Feuerpause wirklich Folgen hat, ich bin skeptisch.
1: Die Unwetter über Nordrhein-Westfalen haben am Abend viele Feuerwehren beschäftigt. In Bergheim im Rhein-Erft-Kreis gab es zum Beispiel über 100 Einsätze. Im Rheinisch-Bergischen Kreis und im Kreis Aachen blockierten umgestürzte Bäume und Äste die Straßen. In Wuppertal und Paderborn haben Dachstühle gebrannt, möglicherweise wegen Blitzeinschlägen. Bisher gibt es keine Infos über Verletzte. In Potsdam hat der Bundesparteitag der Linken begonnen. Zum Auftakt kündigte Parteichefin Schwertner eine harte Auseinandersetzung mit der AfD an. Die Partei werde bei den Landtagswahlen im Osten alles tun, um zu verhindern, dass die AfD dort in Regierungsverantwortung kommt. Heute wählen die Linken eine neue Parteispitze. Co-Chef Van Aken tritt aus gesundheitlichen Gründen nicht mehr an. Bei der Fußballweltmeisterschaft der Männer ist Mitgastgeber USA vorzeitig eine Runde weiter nach dem 2:0 gegen Australien. Marokko hat ein 1:0 gegen Schottland geholt. Brasilien hat vorhin Haiti mit 3:0 besiegt und gerade ist die Partie Türkei-Paraguay gestartet.
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1: In Bielefeld sind zwei mutmaßliche Einbrecher angeklagt worden nach einer ungewöhnlichen Tat. Sie sollen sich bei einem Hausbesitzer Werkzeug geliehen haben, um damit bei dessen Nachbarn einzubrechen. Oliver Köhler, WDR Bielefeld.
3: Die beiden mutmaßlichen Einbrecher klingelten an einer fremden Haustür, erzählten von einer Autopanne und fragten nach einem Wagenheber. Den bekamen sie. Statt zu ihrem Auto gingen sie zum Nachbarhaus und versuchten mit dem Wagenheber die Haustür aufzubrechen. Das gelang nicht. Immerhin, sie brachten den Wagenheber zurück. Der Besitzer konnte die beiden gut beschreiben, die Männer wurden gefasst. Auf ihr Konto sollen noch weitere Einbrüche gehen.
1: Und das Wetter in Nordrhein-Westfalen. Nach Schauern und Gewittern aus der Nacht bringt der Samstag erstmal sonniges und heißes Wetter. Ab dem Nachmittag sind dann wieder vereinzelt Schauer oder auch kräftige Gewitter möglich. In Monschau dazu maximal 32 Grad, in Iserlohn 33 und Lippstadt kommt auf bis zu 34 Grad. Das war WDR aktuell.
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5: Mittlerweile am sehr frühen Samstagmorgen und in den starten wir mit Wasserspielen für die Tasten, komponiert von Franz Liszt, gespielt von der Pianistin Ragnar Schirmer.

Da glitzern Tropfen in der Sonne, plätschern Fontänen mit den Wasserspielen der Villa d'Este. Auf die Tasten gebracht von der Pianistin Ragnar Schirmer, nach Noten von Franz Liszt, durchaus auch mit spirituellen Facetten. Bei diesem Stück aus seinem Zyklus Jahre der Pilgerschaft. Weiter geht's mit Orchesterklang und Musik des 1723 in Thüringen geborenen Christian Ernst Graf. Hier ist seine Sinfonia Nummer 3, gespielt vom Ensemble L'Arpa Festante.

Musik von Christian Ernst Graf, 1723 in Rudolstadt geboren, später in höfischen Diensten in den Niederlanden, als Komponist ein Frühklassiker. Das war gerade seine dritte Sinfonia, gespielt vom Ensemble L'Arpa Festante. Zeitsprung ins frühe 20. Jahrhundert mit Musik des Briten Frederick Delius. Den langsamen Satz seines Streichquartetts in E-Moll überschrieb er mit Late Swallows, was so viel wie späte Schwalben bedeutet. Sein Assistent Eric Fanby hat den Satz für eine größere Streicherbesetzung arrangiert, in unserer Aufnahme spielen Mitglieder des Symphony of London unter John Wilson.

Schwalben kreisen in der spätsommerlichen Abendluft mit leiser Wehmut in Abschiedsstimmung. So könnte man diesen mit Late Swallows überschriebenen Satz von Frederick Delius deuten, aber auch ohne Bilder im Kopf wunderbare Musik. Eigentlich, wie schon erwähnt, für Streichquartett komponiert, hier besonders klangvoll in einer Fassung für Streichorchester mit der Sinfonia of London unter John Wilson. Das ARD-Nachtkonzert am frühen Samstag, jetzt mit Zeit für Musik des späten 18. Jahrhunderts, komponiert in Portugal von einem Mann, dessen Name schon wie Musik klingt, João de Sousa Carvalho. Die folgende Ouvertüre, die komponierte er für ein festliches Tedeum. Und so entstand diese Aufnahme passenderweise in einer Kirche in Porto, Mirminski am Pult des Orchestra Classica do Porto.

Die nordportugiesische Hafenstadt Porto ist berühmt für zahlreiche Barockkirchen. Nicht nur sehenswert, sondern auch mit schöner Akustik, wie bei dieser Aufnahme in der Kirche São Bento da Vitória 1993, als das klassische Orchester Portos dort unter anderem diese Ouvertüre zu einem Tedeum spielte von João de Sousa Carvalho. Weiter geht's mit virtuosem Klavier im Dialog mit Orchester und Musik des 19. Jahrhunderts, komponiert von einem großen französischen Pianisten, der in London zur Welt kam, Henry Charles Liddulph. Hier ist der vierte Satz seines symphonischen Konzerts Nummer 5 in C-Moll.

der britische Pianist Peter Donahue und das BBC Scottish Symphony Orchestra mit Andrew Litton am Pult im Oktober 2000. Das war der vierte Satz aus dem symphonischen Konzert Nummer 5, C-Moll, Opus 123 von Henry Charles Liddulph. Auf die Zielgerade geht das heutige ARD-Nachtkonzert mit Musik des Haydn-Schülers Ignaz Joseph Pleyel, der sich später in Frankreich einen Namen machte, unter anderem als Klavierbauer. Auf ihn gehen die Pleyel-Flügel zurück. Ohne Tasten kommt seine Sinfonia Concertante in B-Dur aus. Eigentlich sind da Violine und Viola im Wettstreit, passt aber auch bestens mit Oboe und Fagott.

Zwei Sätze einer Sinfonia Concertante in B-Dur von Ignaz Pleyel, hier in einer Bearbeitung gespielt von Anne Angerer Oboe, Hanno Dönneweg Fagott und dem von Johannes Mösus dirigierten Radiosinfonieorchester Stuttgart des SWR. Und das war für heute das ARD-Nachtkonzert, präsentiert von BR Klassik. Vielen Dank für Ihr Interesse. Am Mikrofon verabschiedet sich bis zum nächsten Mal Jerzy May. Ihnen noch einen guten Samstag, ein schönes Wochenende. Hoffentlich weiter mit Zeit für Musik und sehr gerne mit den Programmen der ARD Kulturwellen.

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1: Die Nachrichten mit Detlef Dickmann. Guten Morgen.
2: Das Vorgehen der israelischen Armee endlich als das bezeichnen, was es ist: ein Völkermord.
3: Wer politisch wirksam werden will, muss sprechfähig sein.
4: Vielen Dank und Free Palestine.
1: Auf ihrem Bundesparteitag in Potsdam hat die Linke über Israels Vorgehen im Gazastreifen diskutiert. Danach stimmten die Delegierten dem Vorschlag des Parteivorstands zu, von Völkermord zu sprechen. Eine umstrittene Formulierung, der sich zum Beispiel die Bundesregierung bisher nicht anschließt. Cornelia Geis für WDR aktuell.
5: Wie stehen die Linken zu Israel und zum Nahostkonflikt? Eine Frage, zu der die Partei eine klare Haltung beziehen will. Erst kürzlich hatten antisemitische Äußerungen der linken Jugend für Aufsehen gesorgt. Für den Parteitag in Potsdam hat der Vorstand einen 5-seitigen Antrag formuliert. Darin wird das Vorgehen Israels in Gaza als Genozid bezeichnet. Er betont aber ausdrücklich das Existenzrecht Israels und spricht sich für eine Zwei-Staaten-Lösung aus. Zum Abschluss des ersten Tages stellte sich der Parteitag dann klar hinter den Antrag des Vorstands.
1: Im Nahen Osten steht derzeit die Frage im Vordergrund, ob die Feuerpause zwischen Israel und der Hisbollah-Miliz im Libanon hält. Nach Angaben der USA hatten sich beide Seiten darauf geeinigt, dass sie seit gestern Nachmittag gelten soll. Die USA drängen offenbar auf die Feuerpause, weil die Kämpfe im Libanon ihr eigenes Abkommen mit dem Iran gefährden könnten. Über Nordrhein-Westfalen sind am Abend teils schwere Gewitter gezogen. Größere Schäden gab es nicht. Trotzdem hatten einige Feuerwehren viel zu tun. Thomas Grimmer, WDR aktuell.
6: Über 100 Einsätze in kurzer Zeit zählte die Feuerwehr zum Beispiel in Bergheim im Rhein-Erft-Kreis. Hier liefen zahlreiche Keller voll. Teilweise stand laut Feuerwehr das Wasser bis zu 30 Zentimeter hoch. Ebenso wie im rheinisch-bergischen Kreis und im Kreis Aachen mussten umgestürzte Bäume und Äste von den Straßen geschafft werden. Einschränkungen gab es auch im Bahnverkehr. Im Raum Köln-Ehrenfeld und ab Troisdorf wurden Strecken gesperrt, weil Bäume und Gegenstände auf den Oberleitungen lagen. In Wuppertal und Paderborn haben Dachstühle gebrannt. Womöglich waren Blitzeinschläge für die Brände verantwortlich. Verletzt wurde durch die Unwetter nach bisherigen Erkenntnissen niemand.
1: Im Westerwald haben 4 Kinder einem kleinen Jungen das Leben gerettet. Der 2-Jährige trieb in einem Freibad in Daaden regungslos im Nichtschwimmerbecken. Das entdeckten die anderen Kinder im Alter von 7 bis 8 Jahren und zogen den kleinen Jungen aus dem Wasser. Das Kleinkind konnte danach wiederbelebt werden. Bei der Fußball-WM im eigenen Land haben die USA das 16. Finale erreicht durch ein 2:0 im zweiten Gruppenspiel gegen Australien. Brasilien besiegte Haiti 3:0. In derselben Gruppe gewann Marokko 1:0 gegen Schottland. Heute um 22 Uhr spielt das deutsche Team gegen die Elfenbeinküste.
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1: In Düsseldorf tritt heute einer der weltweit beliebtesten Sänger auf. Bad Bunny spielt vor rund 50.000 Menschen im Fußballstadion der Stadt. Morgen folgt ein weiteres Konzert in Düsseldorf. Es sind Bad Bunnys einzige Auftritte in Deutschland auf seiner Welttournee. Florian C., WDR Düsseldorf.
7: Von Merchandise-Verkauf über Fanbus bis Vorabkonzert, Düsseldorf ist schon seit gestern so richtig im Bad Bunny-Fieber. Viele Fans warten seit Jahren darauf, den Künstler live zu erleben. Neben Barcelona oder London ist Düsseldorf nur einer von wenigen Tourstops in Europa. Aufgrund der Hitze gilt in der Merkur-Spielarena eine Sonderregelung. Fans dürfen faltbare Wasserflaschen mit in die Arena nehmen. Bad Bunny stammt aus Puerto Rico und gehört aktuell zu den weltweit meistgestreamten Musikern auf Spotify.
1: Das war WDR aktuell. Das Wetter in Nordrhein-Westfalen. Noch heute gibt es wieder einen sonnigen und vor allem heißen Tag. Punktuell bilden sich am Nachmittag neue Hitzegewitter. In Monschau 31, in Aalen 33 und in Köln 34 Grad. Morgen mal mehr, mal weniger Wolken. Dazu bilden sich in der schwülheißen Luft immer wieder teils kräftige Hitzegewitter, die lokal auch unwetterartig ausfallen können. Dazu 26 bis 33 Grad. Die Zeit 6.04 Uhr.
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8: Am Mikrofon begrüßt Sie Raul Mörchen. Schönen guten Morgen.

Ja, das waren zum Auftakt Claudia Abbado und die Berliner Philharmoniker mit Musik eines musikalischen Außenseiters. Modest Mussorgsky, sein Name, der allerdings kein Außenseiter war, weil er von anderen geschnitten worden wäre, sondern weil er von außen kam zur Musik. Als Sohn einer alten russischen adligen Familie war er zwar gründlich ausgebildet worden, so wie sich das gehörte für einen Jungen seines Standes im Klavierspiel, aber dann schien doch am Ende nach der Schule der Gang zum Militär standesgemäßer als der aufs Konservatorium, das es in Russland damals auch noch gar nicht gegeben hat. In einer Art Wohngemeinschaft lernte Mussorgsky dann später andere Musikliebhaber kennen, darunter Alexander Borodin und Nikolai Rimski-Korsakow. Und sie schmiedeten große Pläne, wurden bald das mächtige Häuflein genannt. Und einige von ihnen haben dann auch wirklich Großes erreicht. Mussorgsky zum Beispiel ja seinen berühmten Klavierzyklus Bilder einer Ausstellung, die Oper Boris Godunow und, ja, dann zwar keine Sinfonie, aber immerhin ein einzelner Satz für Klavier, ein Scherzo, dem der Freund Alexander Balakirev, auch er gehörte zum mächtigen Häuflein, zu einer prächtigen Instrumentierung verholfen hat. Und die haben wir gerade gehört zum Start unserer Sendung an diesem vermutlich mal wieder sehr heißen Samstag. Auch der Weg der Französin Mel Bonny zur Musik war einigermaßen holprig. Hier lag es allerdings nicht an Talent und Ausbildung, sondern schlichtweg daran, dass ihr, der komponierenden Frau, in einer komponierenden Männerwelt viele Steine in den Weg gelegt worden sind. Einerseits. Andererseits hat Mel Bonny in der Männerwelt dann auch wieder viele Bewunderer und Förderer gehabt. César Franck zum Beispiel, der ihr den Weg aufs Konservatorium bahnte, oder Claude Debussy, mit dem sie dort studierte. Über 300 Werke hat Mel Bonny hinterlassen. Kaum eines ist in den vergangenen Jahrzehnten gespielt worden, doch so langsam wird sie wiederentdeckt. Die Zahl der Aufführungen in Konzerten, die zeigt, steigt kontinuierlich, und es gibt nun auch schon eine ganze Reihe von Aufnahmen. Am Dienstag haben wir Ihnen hier im Mosaik ein neues Album vorgestellt mit Orchesterwerken von Mel Bonny, dirigiert vom Briten Roman Gamba. Und auf diesem Album befinden sich auch die beiden folgenden Sätze. Es sind die beiden ersten Sätze von Mel Bonnys Suite Orientale, Prélude und Danse d'Almée.

Danse d'Armée und zuvor Prélude. Zwei Sätze aus der Suite Orientale von Mel Boni in einer gerade erschienenen Aufnahme mit Roman Gamba als Dirigenten des BBC Scottish Symphony Orchestra. Sie hören das Mosaik auf WDR3. Gleich ist es 20 nach 6. Komponisten lieben Technik und technischen Fortschritt. Na klar, es gibt sicher auch Ausnahmen, aber unterm Strich, denke ich mir, kann man das doch so sagen. Kaum ist ein neues Instrument erfunden oder sonst etwas Nützliches für die Musik, schwupp, ist es verkomponiert. Bei Bach zum Beispiel die gerade erfundene wohltemperierte Stimmung mit ihren Möglichkeiten, alle Tonarten nach Belieben zu verwenden. Und Bach hat das auch gleich dann ja ausgiebig genutzt in seinem wohltemperierten Klavier. Er war außerdem ja noch der Experte, der gute Bach, der Experte schlechthin für die wohl komplizierteste und fortschrittlichste Maschine der damaligen Zeit, die Kirchenorgel. Und wenn Bach schon die Klarinette gekannt hätte, ja, vielleicht hätte er sie, nein, ich bin mir sicher, er hätte sie gleich genutzt. Aber er hat sie eben nicht gekannt, Mozart aber. Die Klarinette, die war noch gar nicht fertig entwickelt, Instrumentenbauer haben noch am Instrument herumgeschraubt und herumgesägt und herumgefeilt, haben die Klarinette verlängert, verkürzt und sonst wie verändert. Und da hat Mozart schon dafür bereits ein Konzert geschrieben. Und was für eins. Das Klarinettenkonzert, Köchelverzeichnis 622, ist selbst für Mozarts Standards ein ganz außergewöhnliches Meisterstück geworden. Abgesehen von seinen formalen Finessen ist es ein wirklicher Geniestreich der Instrumentation. Das dunkle, melancholisch-nasale Timbre des neuen Instruments scheint das ganze Orchester zu schattieren. Und so klingt das lyrische Adagio in der Mitte des Konzerts zauberhaft warm und weich.

historischen Bassett-Klarinette, die ist noch ein bisschen anders und vor allen Dingen geht sie noch ein bisschen tiefer als die moderne A-Klarinette. Auf der historischen Bassett-Klarinette, also gespielt der zweite Satz des Klarinettenkonzerts von Wolfgang Amadeus Mozart. Martin Fröst war unser Solist, begleitet vom Swedish Chamber Orchestra.

0: Ja, denkbar verspielt und verschlungen die Pfade dieses kleinen Klavierstücks drum. Von Claude Debussy, auch Arabesque genannt, am Klavier hier Nikolai Luganski.
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2: mit Angela Metzler, guten Morgen. Der Kunsthistoriker und frühere Direktor der Kunsthalle Bremen, Wulf Herzogenrath, ist tot. Er starb am Donnerstag nach kurzer schwerer Krankheit in Berlin. Das teilte die Bremer Senatspressestelle unter Berufung auf seine Familie mit. Herzogenrath wurde 82 Jahre alt. Er gilt als einflussreicher Fachmann für Videokunst und leitete von 1994 bis 2011 die Kunsthalle Bremen. Zuvor war Herzogenrath unter anderem Direktor des Kölnischen Kunstvereins. Außerdem gehörte er zum Leitungsteam der Documenta 6 und 8 in Kassel. In Paris werden morgen bislang unbekannte Stücke von Wolfgang Amadeus Mozart uraufgeführt. Ein französischer Musikwissenschaftler hatte das Manuskript entdeckt. Das Notenheft ist 44 Seiten lang und enthält 7 kurze Stücke und Kompositionsübungen aus dem Jahr 1778. Damals unterrichtete Mozart die französische Harfenistin Marie-Louise Philippe de Bonnière de Guin. Nach Angaben des Mozarteums Salzburg gilt die Autorschaft als gesichert. Die Stücke für Harfe und Flöte sind insgesamt 20 Minuten lang und werden am Sonntag in der französischen Nationalbibliothek erstmals aufgeführt. In Venedig gibt es Kritik an einem Vorschlag, den Eintritt für Tagesgäste auf bis zu 50 Euro zu erhöhen. Der seit Mai amtierende Bürgermeister Simone Venturini möchte den Preis von bislang höchstens 10 Euro deutlich anheben. Kritiker sehen das bisherige Modell als wirkungslos an, weil die seit 2024 geltende Gebühr kaum Touristen abschreckt. Stattdessen fordern die Kritiker eine grundlegendere Änderung der Tourismuspolitik, um den Andrang nachhaltiger zu begrenzen. Der Musikpreis der Stadt Duisburg 2026 geht an den Pianisten Igor Levit. Die mit der Köhler-Osbach-Stiftung vergebene Auszeichnung würdigt Levits außergewöhnliches künstlerisches und gesellschaftliches Engagement. Levit, der international zu den prägenden Musikern seiner Generation zähle, verbinde musikalische Exzellenz mit politischer Haltung und positioniere sich deutlich gegen Antisemitismus und Ausgrenzung, heißt es in der Begründung. Bekannt wurde Levit auch durch viel beachtete Livestream-Konzerte während der Corona-Pandemie. Die Preisverleihung findet am 30. September in der Philharmonie Mercator-Halle statt. Das waren die Kulturnachrichten. Die Zeit 6.34 Uhr.
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dem Markgrafen Christian Ludwig von Brandenburg gewidmet, die brandenburgischen Konzerte von Johann Sebastian Bach. Aber soweit wir wissen, hat Johann Sebastian Bach diesen Markgrafen höchstens mal einmal ganz flüchtig getroffen. Und der alte Schlumpf Christian Ludwig hat sich für das großartige Geschenk, das ihn unsterblich gemacht hat. Denn wer sonst würde sich heute noch an ihn erinnern, ohne die brandenburgischen Konzerte? Er hat sich dafür weder bedankt, noch hat er, soweit wir wissen, jemals die brandenburgischen Konzerte an seinem Hof, obwohl er die Möglichkeiten gehabt hätte, aufführen lassen. Bei uns sind sie regelmäßig im Programm. Hier war das der erste Satz des vierten Konzerts aus den brandenburgischen von Johann Sebastian Bach mit Reinhard Göbel und den Berliner Barocksolisten. Ja, was das Verhältnis zum Adel angeht, ganz andere Verhältnisse bei Bachs Kollegen Georg Friedrich Händel. Der war mit dem englischen Herrscherhaus ganz dicke. Georg der Erste und auch der Zweite, die stammten ja beide aus Händels Heimat. Und beim ersten Georg, da war Händel tatsächlich ja auch schon in Amt und Würden, als der noch Kurfürst von Hannover war. Händel ist Georg dann sogar vorgereist, war schon in London, als der Hannoveraner plötzlich und unverhofft auf den englischen Thron kam. Und als Georg I. dann 1727 starb, hat Händel eben für seinen Nachfolger Georg II. Komponiert, die berühmte Feuerwerksmusik zum Beispiel. Und jene Krönungshymne, die noch heute erklingt, wenn in Westminster einem neuen Regenten, einer neuen Regentin die Krone aufgesetzt wird und die, soweit ich weiß, jedes Spiel, diese Hymne, jedes Spiel der Champions League einläutet in einem ziemlich geschmacksfreien Arrangement allerdings. Nicht ganz so bekannt und auch wesentlich jüngeren Datums die Variationen, die der deutsche Jazzer Tim Althoff geschrieben hat über Händels berühmtes Thema, über seine Hymne Zadok the Priest.

0: in einem ganz anderen Arrangement. Ja, das die Hymne der Champions League. Die Zadok-Musik bzw. Zadok the Priest von Georg Friedrich Händel und nach Krönungsmusik ist es dann auch gleich noch geworden. Und bis heute geblieben, hier aber mal neue Zadok-Variations von Tim Althoff. Dafür gibt es Klavier und Violine als Solisten, nämlich Niklas und Nils Liepe und dazu die NDR-Radiophilharmonie. Und beim Thema Fußball bleiben wir jetzt noch eine Weile.
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0: Denn der führt uns 50 Jahre zurück zum 20. Juni 1976. Und an diesem Tage endete das Finale der Fußball-Europameisterschaft in Belgrad mit einem Elfmeterschießen, das für einen berühmten deutschen Kicker zum persönlichen Albtraum wurde.
2: Vergleichen Sie bitte die Zeit, meine Damen und Herren.
3: Es ist genau 20.15 Uhr.
2: Das Endspiel um die Europameisterschaft hat begonnen.
3: Ein sommerlicher Sonntagabend im Stadion Roter Stern. Pünktlich pfeift Schiedsrichter Gonella das Finale zwischen der Tschechoslowakei und der Bundesrepublik Deutschland an.
2: Ich kann mir vorstellen, dass sehr viele Zuschauer heute vor dem Bildschirm sind in Deutschland und es ein Familienabend ist.
3: Die Temperaturen mild, der Rasen trocken, die deutsche Mannschaft ausgelaugt, die GSSR hingegen spielfreudig. Das technisch und taktisch offensiv eingestellte Team geht 2:0 in Führung. Reporter Ernst Huberti erkennt:
2: Die deutsche Mannschaft scheint es sich wieder einmal schwer machen zu wollen.
3: Erst in der allerletzten Sekunde der regulären Spielzeit gelingt Bernd Hölzenbein der Ausgleich für die BRD. Da die Verlängerung keine Tore bringt, muss erstmals in der Geschichte eines internationalen Turniers ein Elfmeterschießen über Sieg oder Niederlage entscheiden.
2: Meine Damen und Herren, keines der Spiele ist bisher ohne Verlängerung vor sich gegangen, so also auch dieses nicht. Man sieht daran, wie gleichwertig die Mannschaften sind hier bei diesem Turnier in Belgrad.
3: Alle Schützen treffen. Dann kommt Uli Hoeneß, Außenstürmer des FC Bayern München.
4: Ich wollte eigentlich nicht schießen, dann kam der Franz Beckenbauer zu mir als Kapitän und gesagt: Uli, ich schieße auch nicht gern, aber du musst schießen, weil ich war ja dann schon so einer der erfahrenen Spieler. Du musst schießen. Und dann habe ich gesagt: Na gut, wenn du meinst, dann schieße ich halt.
3: Meterweit fliegt der Ball über das Tor, hinein in den Nachthimmel über Belgrad.
4: Ich habe mir gedacht, wenn ich den Ball voll treffe und ich habe ihn halb links oben in den Winkel hauen wollen, und wo er schlussendlich

0: Bekannter ist, wissen wir.
1: Eine Fahrkarte in die Geschichtsbücher, Sinnbild für den damaligen Umbruch der bundesdeutschen Nationalmannschaft. Immerhin amtierender Welt- und Europameister. Doch dieses Turnier gewinnt der Außenseiter.
2: And Czechoslovakia are European champions.
1: Hoeneß wird das Stigma des Scheiterns nicht mehr los, sieht sich der Häme der Öffentlichkeit und Presse ausgesetzt. Sein Schuss wird zu einer Chiffre fürs Versagen. Die Nacht von Belgrad, sein Albtraum.
0: Ich habe mir einfach da in dem Moment nicht zugetraut, den Ball jetzt nach rechts oder links zu schieben oder zu warten, was macht der Torwart. Ich wollte ihn draufhauen und habe mir gedacht, wenn ich den jetzt aufs Tor bringe, wäre er wahrscheinlich auch drin gewesen, weil er war so scharf.
1: Doch dieses Drama ist noch nicht vorbei. Auf Tragik folgt Sekunden später die Heldengeschichte.
3: Panenka.
1: Antonín Panenka, ausgefuchster Zauberfuß der CSSR, legt sich den Ball auf den Punkt, läuft kurz an und lupft das Leder listig locker lässig in die Mitte des Tores, während Sepp Maier verzweifelt nach links hechtet.
4: Go!
5: Das schien mir die einfachste Lösung, wie ich den Ball ins Tor schießen konnte. Bis dahin kannte das praktisch niemand, aber für mich war das 1000%ig sicher. Ich hatte das sehr gut einstudiert.
1: Ein Elfmeterpunkt im Stadion Roter Stern vereint zwei Bestimmungen in jener fußballhistorischen Nacht von Belgrad. Das Versagen des Uli Hoeneß und die Geburt des Panenka-Elfmeters am 20. Juni 1976, einem sommerlichen Sonntagabend. Heute, vor 50 Jahren.
6: Und Helmut Schön hat nicht umsonst gesagt, jeder kann jeden schlagen. Hier gibt es keinen Favoriten und hier gibt es keinen Außenseiter.

ziemliches Durcheinander hier. In der Polka von Dmitri Schostakowitsch, und so soll es auch sein, in diesem ironischen Stückchen, das zu einem sehr ironischen und lustigen Ganzen gehört, der Ballettmusik, nämlich das goldene Zeitalter. Das ist natürlich satirisch gemeint hier, das Schlemmerland, von dem da Dmitri Schostakowitsch sein Publikum für eine Weile träumen lässt. Das Orchestre Philharmonique de Radio France war hier am Start unter der Leitung von Paavo Järvi. Und damit sind wir auch schon bei den Franzosen über dieses Orchester. Und ja, die Franzosen, bevor die Franzosen gegen die Deutschen dann anno 1871 zum ersten Mal militärisch den Kürzeren gezogen haben, um es mal ganz flapsig zu formulieren, bis dahin durfte man als Franzose durchaus für die Teutonen schwärmen, ohne rot zu werden. Napoleon Bonaparte zum Beispiel hat Goethe geliebt und dem alten Dichter gestanden, als er gerade mit seinen Truppen mal in der Nähe gewesen ist, dass er seinen Werther, also Goethes Werther, sage und schreibe 7-mal gelesen habe. Ob er auch Goethes Faust liebte, das ist nicht belegt, aber zumindest mal nicht ausgeschlossen. Von der Geschichte des Mannes, der seine Seele verkauft, hätte der frühere Republikaner und spätere Kaiser Napoleon ja durchaus auch etwas lernen können. Einer, der ganz sicher den Faust gelesen hat, der war Hector Berlioz. Und er war vom abgründigen Stoff so fasziniert, dass er daraus eine Oper gemacht hat, wie später ja noch eine ganze Reihe anderer Komponisten. Wobei, Oper ist nicht ganz das richtige Wort. Berlioz nannte seine Damnation de Faust lieber eine dramatische Legende. Und darin passiert, wie im Faust, jede Menge. Und irgendwann erklingt darin auch der folgende ungarische Marsch.

0: großer Bahnhof bei Goethe und ihr auch bei Hector Berlioz. Das war der ungarische Marsch aus La Damnation de Fos mit Sam Rattle und dem London Symphony Orchestra.
1: Es ist 7 Uhr. 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
2: Die Nachrichten mit Detlef Dickmann. Guten Morgen. Die Vereinten Nationen machen heute auf die Situation vertriebener Menschen aufmerksam. Anlass ist der Weltflüchtlingstag, der seit 25 Jahren immer am 20. Juni stattfindet. Ein Beispiel ist der Sudan. Millionen Menschen sind vor dem Bürgerkrieg in dem nordostafrikanischen Land geflohen, so wie diese Frau, die mit ihrer Familie mittlerweile in Kairo in Ägypten lebt.
3: 3 Tage lang waren wir unterwegs. Wir haben bei Nacht die Grenze überquert, sodass uns die Polizei nicht sieht. Die Schmuggler haben uns erpresst und noch mehr Geld verlangt. Ich hatte große Angst.
2: Den Vereinten Nationen zufolge sind vergangenes Jahr 5,5 Millionen Menschen in andere Länder geflohen. Die Zahl der Rückkehrer liegt demnach 3-mal so hoch. Die UNO wirbt dafür, Geflüchtete nicht nur als Last anzusehen, sondern auch als Bereicherung. Zum Beispiel dann, wenn sie für das Aufnahmeland erfolgreiche Sportler werden, so wie aktuell einige Spieler bei der laufenden Fußball-WM. Eine Mehrheit in Deutschland steht dem Ausbau von Rechenzentren offenbar positiv gegenüber. Aus der Umfrage des Meinungsforschungsinstituts YouGov geht aber auch hervor, dass viele Menschen die Anlagen skeptisch sehen wegen des hohen Energiebedarfs. Nach eigenen Angaben hat YouGov für die repräsentative Erhebung mehr als 2000 Menschen befragt, im Auftrag des Internetverbands ECO. Christiane Rüther für WDR aktuell.
4: Gut 70% der Befragten haben konkrete Sorgen geäußert. Besonders häufig genannt werden Bedenken wegen des steigenden Stromverbrauchs und damit auch mögliche Auswirkungen auf den Strompreis, aber auch der Wasserverbrauch für die Kühlung der Rechner. Ein weiterer Kritikpunkt, die potenzielle Belastung der lokalen Stromnetze durch die Rechenzentren. Einige der Befragten kritisieren auch mögliche Auswirkungen auf das Klima, Belastungen für die Anwohner und eine wachsende Abhängigkeit von großen Technologieunternehmen. Bundesdigitalminister Wildberger äußert Verständnis für die Sorgen der Bevölkerung. Für ihn entscheidend eine gute Standortwahl mit ausreichend Platz und geeigneter Infrastruktur.
2: Weitere Meldungen jetzt im Überblick. Die Linkspartei verschärft ihre Wortwahl gegenüber Israel. Dessen Vorgehen im Gazastreifen wird von der Linken jetzt als Völkermord bezeichnet. Einem entsprechenden Formulierungsvorschlag wurde auf dem Bundesparteitag in Potsdam zugestimmt. Darin wird aber auch das Existenzrecht Israels betont. Über Nordrhein-Westfalen sind am Abend teils schwere Gewitter gezogen. Größere Schäden gab es nicht. Trotzdem hatten einige Feuerwehren viel zu tun. In Bergheim im Erftkreis gab es über 100 Einsätze wegen vollgelaufener Keller. Im Rheinisch-Bergischen und im Kreis Aachen mussten Äste und Bäume von Straßen geräumt werden. In Berlin können interessierte Bürgerinnen und Bürger an diesem Wochenende mit Regierungsmitgliedern ins Gespräch kommen. Beim jährlichen Tag der offenen Tür der Bundesregierung haben sie die Möglichkeit, hinter die Kulissen des Politikbetriebs zu schauen. Auch Kanzler Merz will sich den Fragen der Besucher stellen.
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2: In Düsseldorf findet heute ein besonders langes Radrennen statt. Die Teilnehmer fahren eine Strecke von mehreren 100 Kilometern. Juliette Nickels, WDR Düsseldorf.
5: 200, 300 oder 400 Kilometer. So viel Strecke müssen die Radsportler heute meistern. Die Route führt von Düsseldorf über Duisburg, Bochum, Remscheid und Neuss. Dabei handelt es sich nicht um ein klassisches Rennen mit Platzierungen. Ziel sei es, die Strecke überhaupt zu schaffen, betont der Veranstalter Cycling Club Düsseldorf. Dieses Jahr sind besonders viele Radbegeisterte am Start. Fast 800 Radfahrer nehmen an dem Rennmarathon teil, ein neuer Rekord für das ehrenamtliche Event. Die ersten sollen heute Nachmittag ins Ziel kommen.
2: Das war WDR aktuell. Das Wetter in Nordrhein-Westfalen. Auch heute gibt es wieder einen sonnigen und vor allem heißen Tag. Punktuell bilden sich am Nachmittag neue Hitzegewitter. In Rheine 32, in Neuss 33 und in Düren 34 Grad. Morgen mal mehr, mal weniger Wolken. Dazu bilden sich in der schwülheißen Luft immer wieder teils kräftige Hitzegewitter, die lokal auch unwetterartig ausfallen können. Dazu 26 bis 33 Grad. Die Zeit 7.04 Uhr.
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0: Mit Raul Mörchen, schönen guten Morgen. Mord und Totschlag, Verleumdung und Verrat, aber auch Liebe und Treue. Das alles steckt in Schillers Räubern. Das große Drama erlebt heute am Bochumer Schauspielhaus eine Neuauflage, drastisch gekürzt und dann auch wieder erweitert. Wie und warum und wie es Karl, dem Räuber, am Ende ergeht, ob er sich wie im Original der Justiz stellt oder ob er nicht doch einfach glücklich werden kann mit seiner geliebten Amalia, das verraten wir gleich und klären auf, warum sie ab dieser Woche wieder mit dem Segen der EU zur Marmelade eben genau dies sagen können: Marmelade.

0: auf dem Wasser zu singen, so will es oder wollte es Franz Schubert, aber man kann es natürlich auch auf oder auch neben dem Wasser spielen. Dieses wunderbare Lied hier in einer Bearbeitung für Klaviertrio haben wir es gehört mit dem Trio Moro. Einen Klassiker nennt man Schillers Die Räuber. Aber wenn man, jetzt muss ich mal gucken, ja, doch klar, darum geht es natürlich jetzt um die Räuber. Aber wenn man dann wirklich nochmal, wie ich das gestern getan habe, nochmal da durchblättert durch die Räuber und mal genau nachliest, was da doch eigentlich steht, dann stellt man doch fest oder muss man sich eingestehen, ja, klassisch ist das ja überhaupt nicht, denn hier strebt überhaupt nichts nach Harmonie und Ausgleich, ist schon gar nicht brav und fein, sondern es ist das glatte Gegenteil, es ist die Geschichte einer echten Höllenfahrt. Karl, der Lieblingssohn, wird verleumdet und vom Vater verstoßen. Karl gerät auf die falsche Bahn, wird zum Gangster, der glaubt, der Gute zu sein, weil er nur die Bösen und Reichen bestraft. Doch die Sache gerät außer Kontrolle. Karl verliert die Beherrschung über seine Bande, dann auch über sich selbst. Er ersticht seine Geliebte, die bis zum Schluss zu ihm gehalten hat, und liefert sich der Polizei aus, weil er weiß, so schreibt Schiller für Karl, dass zwei Menschen wie ich und du den ganzen Bau der sittlichen Welt zugrunde richten würden. So ähnlich, aber dann doch auch anders geschieht's auch in Bochum. Das Schauspielhaus hat schon viele Räuber erlebt, aber noch keinen von Lucia Bieler. Die 38-jährige Regisseurin kommt über Stationen bei der Volksbühne in Berlin, dem Schauspiel Köln und dem Burgtheater Wien jetzt erstmals nach Bochum. Und ja, welche Räuber sie mitbringt nach Bochum, das hat unsere Kollegin Isabel Stier erkundet und sich hineingeschlichen in die Proben.
1: Okay, dann hätte ich gerne Olli auf der Bühne und die Kiste, mit der wir das machen. Wir müssen einmal mit Olli besprechen, wenn wir das dann gleich klein machen.
2: 10 Tage vor der Premiere sind die Proben im Bochumer Schauspielhaus in vollem Gange. Auf der Bühne werden große weiße Statuen ausgepackt, überall stehen Transportkisten herum. Nicht zufällig, sondern als Teil des Bühnenbildes. Regisseurin Lucia Bieler lässt sich verschiedene Versionen zeigen.
1: Ich würde jetzt mal die große nehmen, also nur das nochmal rein. Wir würden die so machen. Kleiner. Ja, die kleinere von den großen.
2: In Schillers Klassiker Die Räuber spinnt eine der beiden Hauptfiguren, Franz, eine Intrige. Er bringt den Vater dazu, seinen zweiten Sohn Karl zu verstoßen. Später lässt Franz den Vater heimlich einsperren, um selbst die Macht über die Familie zu übernehmen. In Lucia Bielers Version wird der Vater nicht in einem Turm gefangen gehalten, sondern in einer der zahlreichen Transportkisten. Überhaupt geht die Regisseurin frei mit der Vorlage um. Besonders deutlich wird das an Amalia. Aus Karls Geliebter macht Bieler eine vielschichtige Figur. Schauspielerin Stacey Ann Jackson:
3: Eine starke Frau, der versucht, selber zu entscheiden, was gut ist für sie.
2: Dennoch bleibt Amalia auch in der Bochumer Inszenierung wirtschaftlich abhängig von Karls Familie. Eine bewusste Entscheidung, sagt Lucia Bieler, da die Abhängigkeit zentral für die Dramaturgie des Stückes ist. Sie freut sich sehr darüber, die Rolle der Amalia mit Stacey Ann Jackson besetzen zu können.
4: Dadurch, dass Stacey Ann die spielt, hat die irgendwie so eine ganz tolle Würde und weiß voll, wo sie steht und ist irgendwie so sehr integer mit sich, während die Männer eigentlich alle, sage ich mal, sehr am Schwimmen sind und eigentlich gar nicht so genau wissen, was sie wollen.
2: Lucia Bieler macht in ihrer Räuberversion deutlich, dass Machtstrukturen wie zu Schillers Zeiten auch heute noch wirken. Und dass Männer auf dem Weg nach oben oft ähnliche Strategien nutzen wie damals.
4: Dieser Mechanismus von, da so seine Kindheitswunde in, dann will ich die ganze Welt zerstören, zu übersetzen, der ist leider auch alt. Und irgendwie geht es ja so weiter, ne? In dem Moment, wo Traumata einfach immer weitergegeben werden und nicht aufgearbeitet, geht diese Gewaltspirale ja auch immer weiter. Das sehen wir ja einfach auch gerade überall.
2: Um ihr Anliegen zu verdeutlichen, kürzt Lucia Bieler den Originaltext radikal. Den 4. und 5. Akt streicht sie. Vom 3. bleibt nur eine Szene übrig. Die Konzentration auf das Wesentliche lasse Schillers Sprache stärker hervortreten, sagt sie. Gleichzeitig ergänzt sie neue Passagen.
4: Gerade beim Ende improvisieren wir auch noch viel und ich sage, wieso Station, und dann erspielen die sich das und gucken, was passiert da noch. Also zum Beispiel gibt es bei uns auch ein Treffen zwischen Franz und Karl, was es im echten Stück nie gibt. Was mich total interessiert, so was passiert, nachdem die all die Jahre sich nicht gesehen haben und jetzt treffen die sich wieder.
2: In den letzten Tagen vor der Premiere gibt es noch viel zu tun. Das liegt vor allem an den zahlreichen Wechseln von Licht, Musik und Bühnenbild, die präzise aufeinander abgestimmt werden müssen. Dramaturgin Angela Obst:
5: Es wird alles extrem getimt. Die Hänger, verschiedene Layer, die hintereinander liegen. Wann kommt einer runter, einer hoch? Wann bewegt sich jemand nach vorne? Wann dreht sich diese Drehscheibe? Wann ist der Brunnen hinten? Wann ist er vorn? Mit den Lichtcues, mit den einzelnen musikalischen Einsätzen. Das ist technisch hochkomplex.
2: Während der gesamten Inszenierung dreht sich die Bühne wie eine Spieluhr ununterbrochen im Kreis. Immer wieder fallen Vorhänge von der Decke herab und markieren den Beginn der nächsten Szene. Lucia Bieler legt dabei großen Wert auf ein geschlossenes Gesamtkonzept. Licht, Ton, Schauspiel und Bühnenbild sind perfekt aufeinander abgestimmt. Nur wenn alle Gewerke zusammenspielen, entsteht eine Verbindung zum Publikum, sagt sie.
4: Für mich ist es dann eigentlich gelungen, wenn ich das Gefühl habe, jemand, der noch nie im Theater war, kann das berühren und versteht das sozusagen und kann andocken und jemand, der schon tausend Sachen geguckt hat. Und deswegen, glaube ich, ist mir auch so eine hohe Sinnlichkeit so wichtig. Und ich mache eben sehr visuelles Theater. Und ich glaube, dass das tatsächlich eigentlich so eine Einladung sein könnte für egal welchen Background.
0: Schillers Räuber in der Regie von Lucia Bieler am Schauspiel Bochum. Premiere heute Abend um 19.30 Uhr und unsere Autorin Isabel Stier, die war so freundlich, uns noch den Hinweis mitzugeben, weil das Stück ja nur anderthalb Stunden dauert, schafft man es vermutlich danach sogar noch zum Anpfiff des WM-Spiels der deutschen Mannschaft um 10 Uhr.

0: 12 Seiten spielen hier, was für gut und gerne 100 gedacht war. Dieser Satz für die zwei Mandolinen und ein Orchester von Antonio Vivaldi in einer Version für zwei Gitarren. Und diese zwei Gitarren, die waren die Gitarren des Artist Guitar Duo. Am vergangenen Sonntag, da ist die EU-Richtlinie 2024/1438 in Kraft getreten. Ja, und das könnte sich tatsächlich auswirken auf das, was Sie vielleicht gerade auf Ihr Brötchen schmieren. Denn 2024/1438 ist die sogenannte EU-Frühstücksrichtlinie. Warum Ihre Konfitüre jetzt wieder ganz ordnungsgemäß die Bezeichnung Marmelade tragen darf und wieso das jahrzehntelang nicht möglich war, das erklärt uns jetzt Christoph Thiemann.
1: Bisher dachte ich, alles am Brexit sei schlecht.
2: Der Brexit war eindeutig der unnötigste Akt nationaler Selbstschädigung in unserer modernen Geschichte.
1: Ja, aber wenigstens für die EU gibt es doch einen Vorteil. Denn ohne Briten im Boot kann man in einigen Bereichen endlich wieder für Ordnung sorgen. Zum Beispiel auf dem Frühstückstisch.
3: So darf Marmelade jetzt wieder Marmelade heißen, auch wenn sie nicht aus Zitrusfrüchten gemacht ist. Die frühere Bestimmung hatten die Briten 1979 durchgesetzt. Daraufhin wurden vermehrt Begriffe wie Konfitüre oder Fruchtaufstrich verwendet.
4: Guten Morgen, guten Morgen. Guten Morgen, Sonnenschein.
1: Konfitüre. Das Wort kommt aus dem Lateinischen. Conficere bedeutet herstellen oder zubereiten und wird im Französischen zu Confiture eingekocht. Und dieses Wort hat uns Großbritannien also jahrzehntelang auf den Frühstückstisch oktroyiert. Und dabei haben die Brexiteers immer behauptet, es wäre die EU, die ständig so unnötige Vorgaben mache.
5: Excessive bureaucratic rubbish, rubbish.
1: In England gilt seit der Regentschaft Elisabeths I.
6: Marmalade is from citrus fruits only. Everything else is jam.
1: Marmelade wird ausschließlich aus Zitrusfrüchten gemacht. Beim Konfiskieren kommen dann auch noch Teile der Schale mit hinein, damit die Marmelade auch schön bitter bleibt. Andere gequetschte Früchte, denen man dann noch Zucker beimischt, nennt man auf der Insel Jam. Denn to jam heißt fest zusammenpressen. Und diese traditionelle Unterscheidung zwischen Marmelade und Jam ist... wie sag ich das am besten?
5: Rubbish.
1: Genau. Und zwar...
5: Excessive.
1: Let me explain, please. Das Wort Marmelade kommt aus dem Portugiesischen. Marmelada heißt es hier. Und gemeint war damit ein Mousse aus Quitten. Und Marmelo, die Quitte, liebe Britinnen und Briten, ist ein Rosengewächs und daher verwandt mit Äpfeln, Birnen, Erdbeeren, Kirschen und Aprikosen, aber nicht mit Zitrusfrüchten. Die portugiesische Bezeichnung Marmelo geht übrigens noch weiter zurück. Das Wort kommt von den alten Griechen. Die nannten die Quitte nämlich Melimelon. Das ist eine Zusammensetzung aus Melon, Apfel, und Meli, Honig. Die Quitte war für die Griechen also ein Honigapfel, denn sie assoziierten den intensiven Duft der Quitte mit Honig. Ausschließlich bitteren Fruchtaufstrich aus Zitrusfrüchten, ausgerechnet als Marmalade, als Quittenmus zu bezeichnen, ist...
7: badly designed.
1: Ja, schlecht konstruiert. Eigentlich ist es sogar...
7: complete nonsense.
1: Kompletter Unsinn. Zum Glück aber darf...
3: Marmelade jetzt wieder Marmelade heißen.
1: Die britische Sprachregelung, die hatte einfach keine Zukunft.

Da schlug gerade die Stunde des Frühlings, die Märzora, die in Rumänien und der Republik Moldau traditionell den Winter vertreibt. Vielleicht etwas vorschnell, denn gefeiert wird da schon am 1. März. Der rumänische Roma-Musiker und Geiger Grigoraș Dinicu hat der Feier dieses Lied gewidmet. Hora Martisoru Lui, hier ganz klassisch gespielt mit dem Talich-Quartett und Lubomir Gaspar am alten Hackbrett, dem Zimbal.

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1: Die Nachrichten mit Angela Metzler. Guten Morgen.
2: Das Vorgehen der israelischen Armee endlich als das bezeichnen, was es ist: ein Völkermord.
3: Wer politisch wirksam werden will, muss sprechfähig sein.
4: Vielen Dank und Free Palestine.
1: Auf ihrem Bundesparteitag in Potsdam hat die Linke über Israels Vorgehen im Gazastreifen diskutiert. Danach stimmten die Delegierten dem Vorschlag des Parteivorstands zu, von Völkermord zu sprechen. Eine umstrittene Formulierung, der sich zum Beispiel die Bundesregierung bisher nicht anschließt. Cornelia Geis für WDR aktuell.
5: Wie stehen die Linken zu Israel und zum Nahostkonflikt? Eine Frage, zu der die Partei eine klare Haltung beziehen will. Erst kürzlich hatten antisemitische Äußerungen der linken Jugend für Aufsehen gesorgt. Für den Parteitag in Potsdam hat der Vorstand einen 5-seitigen Antrag formuliert. Darin wird das Vorgehen Israels in Gaza als Genozid bezeichnet. Er betont aber ausdrücklich das Existenzrecht Israels und spricht sich für eine Zwei-Staaten-Lösung aus. Zum Abschluss des ersten Tages stellte sich der Parteitag dann klar hinter den Antrag des Vorstands.
1: Im Nahen Osten steht derzeit die Frage im Vordergrund, ob die Feuerpause zwischen Israel und der Hisbollah-Miliz im Libanon hält. Nach Angaben der USA hatten sich beide Seiten darauf geeinigt, dass sie seit gestern Nachmittag gelten soll. Die USA drängen offenbar auf die Feuerpause, weil die Kämpfe im Libanon ihr eigenes Abkommen mit dem Iran gefährden könnten. Über Nordrhein-Westfalen sind am Abend teils schwere Gewitter gezogen. Größere Schäden gab es nicht. Trotzdem hatten einige Feuerwehren viel zu tun. Thomas Grimmer, WDR aktuell.
6: Über 100 Einsätze in kurzer Zeit zählte die Feuerwehr zum Beispiel in Bergheim im Rhein-Erft-Kreis. Hier liefen zahlreiche Keller voll. Teilweise stand laut Feuerwehr das Wasser bis zu 30 Zentimeter hoch. Ebenso wie im rheinisch-bergischen Kreis und im Kreis Aachen mussten umgestürzte Bäume und Äste von den Straßen geschafft werden. Einschränkungen gab es auch im Bahnverkehr. Im Raum Köln-Ehrenfeld und ab Troisdorf wurden Strecken gesperrt, weil Bäume und Gegenstände auf den Oberleitungen lagen. In Wuppertal und Paderborn haben Dachstühle gebrannt. Womöglich waren Blitzeinschläge für die Brände verantwortlich. Verletzt wurde durch die Unwetter nach bisherigen Erkenntnissen niemand.
1: Viele Hilfsorganisationen rufen dazu auf, besser mit Geflüchteten umzugehen. Anlass dafür ist der Weltflüchtlingstag, den die Vereinten Nationen seit gut 20 Jahren am 20. Juni abhalten. In NRW haben unter anderem der Flüchtlingsrat und die Evangelische Kirche Westfalen einen Appell unterzeichnet, mit der Forderung an die Politik, weniger Wahlkampf mit dem Thema Migration zu machen. Bei der Fußball-WM ist die Türkei ausgeschieden. Sie hat ihr zweites Gruppenspiel 0:1 gegen Paraguay verloren und damit 2 Niederlagen auf dem Konto. In derselben Gruppe gewannen die USA 2:0 gegen Australien. Außerdem besiegte Brasilien Haiti 3:0, Marokko schlug Schottland 1:0. Heute um 22 Uhr spielt Deutschland gegen die Elfenbeinküste.
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1: Die Museumsinsel Hombroich in Neuss feiert in diesem Jahr ihr 40-jähriges Bestehen. Der Höhepunkt der Feierlichkeiten ist an diesem Wochenende. Tolga Sert für WDR aktuell.
7: Die Museumsinsel Hombroich ist auch deshalb besonders, weil sie Kunst, Architektur und Natur miteinander verschmelzen lässt. Die Werke werden nicht klassisch präsentiert, sie stehen in Pavillons mitten in einer Auenlandschaft. Passend zum Jubiläum wird das größte Museum der Insel, das 12-Räume-Haus, heute nach einer langen Sanierung wiedereröffnet. Bis Sonntag stehen Konzerte und Ausstellungen auf dem Programm. Für Besucher ist der Eintritt zum Kunst- und Kulturgelände an beiden Tagen frei.
1: Das war WDR aktuell. Das Wetter in Nordrhein-Westfalen. Heute wird es wieder heiß und sonnig. Dabei können sich punktuell immer wieder Hitzegewitter bilden. In Meerbusch bis 32, in Wuppertal bis 33 und in Zülpich bis 34 Grad. Morgen mal mehr, mal weniger Wolken, dazu schwülheiße Luft mit teils kräftigen Hitzegewittern, die lokal auch unwetterartig ausfallen können. Dazu 26 bis 33 Grad. Die Zeit 7.34 Uhr.
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0: glücklich, wer mit solchen Gefühlen den Tag beginnen kann. Die Morgenstimmung war das aus der Peking-Suite von Edvard Grieg mit Armin Ortlund und dem WDR-Sinfonieorchester.
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0: Gibt's heute von und mit Anne Zuber. Schönen guten Morgen, Anne.
2: Guten Morgen.
0: Oh, habe ich das falsche Mikro? So, jetzt haben wir dich auch. Hören wir dich auch.
3: Ich sag's einfach nochmal. Guten Morgen.
0: Guten Morgen. Vor 3 Monaten ist der Philosoph und Soziologe Jürgen Habermas gestorben und gestern fand in der Frankfurter Paulskirche eine offizielle Gedenkveranstaltung statt, gemeinsam ausgerichtet von der Stadt Frankfurt, der Goethe-Universität und dem Surkamp Verlag. Ja, und diese Veranstaltung ist offensichtlich eines der Hauptthemen heute in den Feuilletons.
3: Ja, unter anderem hat Bundespräsident Frank-Walter Steinmeier gesprochen. Steinmeier und Habermas kannten sich seit Ende 1970 persönlich und haben sich bis zuletzt in Gesprächen und Briefen ausgetauscht. Die Frankfurter Rundschau ordnet ein.
4: Dass der Bundespräsident eigens nach Frankfurt kommt, um einen Philosophen zu würdigen, kommt nicht alle Tage vor. Es unterstreicht, um wen es hier geht. Um einen Mann, der für seine Berühmtheit berühmt war, wie es einmal der Rechtsphilosoph Ronald Walkin formulierte.
3: Der Bundespräsident sagte in Frankfurt, Habermas' Stimme werde fehlen in diesen unübersichtlichen Zeiten und man hätte ihn dringend weiter gebraucht. Die Süddeutsche Zeitung lobt Steinmeiers Rede. Er habe routiniert die Balance gefunden zwischen der Würdigung des Werks und der Formulierung dessen, was als Arbeitsauftrag übrig bleibe, schreibt die Süddeutsche und zählt auf, wer im Publikum saß. Habermas' Familie, Politikerinnen und Politiker, Journalisten, Wissenschaftler und Wegbegleiter des Surkamp Verlags.
4: So war der Staatsakt in gewisser Weise auch ein großes republikanisches Familientreffen. Denn der anspruchsvolle, manchmal aufbrausende und immer rastlose Akademiker Habermas war zugleich ein sympathischer Netzwerker, ein begeisterter Zeitgenosse und distanzierter Freund, der vielen Menschen das Gefühl gab, ihm wichtig zu sein.
0: Die Süddeutsche Zeitung zur Gedenkfeier für den verstorbenen Philosophen Jürgen Habermas in Frankfurt. In knapp 3 Wochen am 10. Juli veröffentlichen die Rolling Stones ihr mittlerweile 25. Studioalbum. Foreign Tongues heißt es, wird es heißen. Vor allem, ja, weil dieses Album das 25. auch das letzte sein könnte, sorgt es derzeit für viel Gesprächsstoff.
3: Ja, irgendwie Silberhochzeit, schreibt die Frankfurter Allgemeine Zeitung mit Blick auf die Zahl 25 und sie bemüht einen großen Vergleich.
4: Die Rolling Stones sind damit in dem Stadium angekommen, in dem Paul Hindemith den alten Bach sah, in dem der Vollendung. Und damit an einem Punkt, an dem es keine Hoffnung, ja, nicht einmal eine Aussicht mehr gibt.
3: Die Süddeutsche Zeitung hat Stones-Frontmann Mick Jagger im Interview gefragt, warum auf dem neuen Album so viele Lieder Bezüge zur aktuellen politischen oder gesellschaftlichen Situation haben.
4: Wir haben überall Probleme, wir erleben große Veränderungen und nicht alle davon sind gut. Es gibt Unsicherheiten durch Kriege, die beiden, von denen wir alle permanent sprechen, und einige weitere. All diese Dinge beeinflussen mich. Man will den Leuten keine Moralpredigten halten oder versuchen, sie zu bekehren, aber man möchte die Situation kommentieren.
3: Die Zeit hat mit Gitarrist Keith Richards gesprochen und er sagt, die Stones versuchen auf ihrem neuen Album gleichermaßen auszudrücken, was aktuell in der Band vorgeht und was in der Welt passiert.
0: Ja, Stimmen zum 25. Album der Rolling Stones erscheinen wird es am 10. Juli. In Venedig müssen Tagestouristen seit rund 2 Jahren Eintritt zahlen, aber viel zu wenig, das meint jedenfalls der neue Bürgermeister.
3: Ja, statt bisher 5 bis 10 Euro hat er einen Preis vorgeschlagen von bis zu 50 Euro. Das Nachrichtenportal T-Online spricht von einer Kampfansage gegen den Massentourismus. Die Taz vergleicht die Planungen mit Eintrittspreisen weltweit. Allein für Kircheneintritt müssten Touristen häufig schon über 30 Euro zahlen, genauso wie für Museen und andere Sehenswürdigkeiten, schreibt die Zeitung und kommt zu dem Schluss.
4: Venedig ist zumindest bisher immer noch vergleichsweise günstig. Selbst die happig klingenden 50 Euro für einen Tagesbesuch werden andernorts längst verlangt. Die weiterhin langen Schlangen vor den Sehenswürdigkeiten zeigen aber auch, tatsächlich scheinen hohe Preise die Touristinnen und Touristen kaum abzuschrecken.
0: Die Tageszeitung, die Taz zu möglich höheren Ticketpreisen für Venedig. Das war die Kulturmedienschau hier im Mosaik auf WDR 3. Danke an Anne Zuber.

ja, vor ein paar Jahren hat das wunderbare Chiaroscuro-Quartett rund um die Geigerin Alina Ibragimova begonnen, alle Streichquartette von Beethoven aufzunehmen. Und ich finde, dieser unglaublich kontrastreiche und auch zum Teil wirklich sehr raue und scharfe Aufnahme, ja, die verleidet einem so manche klassisch geglaubte alte Aufnahme. Ich setze hier lieber auf diese Leute hier. Das Chiaroscuro-Quartett, glaube ich, ein, zwei Platten, die werden noch folgen. Andere sind schon aufgenommen, unter anderem die frühen Quartette Opus 18. Aus dem zweiten dieser Serie haben wir den dritten Satz gehört. Es geht Scherzo Allegro von Ludwig van Beethoven, hier eben mit dem Chiaroscuro-Quartett. Und jetzt gibt's noch Ravel.

ganz, ganz großer Aufwand für ein ganz kurzes Stück Musik für einen der noblen und sentimentalen Walzer von Maurice Ravel, unsere Aufnahme mit dem Deutschen Sinfonieorchester Berlin, 7:09, na, fast 7:50 ist es mittlerweile. Und wir kommen zu dieser Zeit, Sie wissen das, zur Kirche in WDR 3, zu unserer Morgenandacht, heute mit Ludger Ferst aus Köln und wie immer eingeleitet von geistlicher Musik, dieses Mal einem Cantate Domino von Asprilio Pacelli. Florian Helgert leitet das Chorwerk Ruhe und die Cappella della Torre.

Morgens, wenn der Tag noch nicht entschieden ist, da gehen einem ja manchmal merkwürdige Dinge durch den Kopf. Bilder oder Gedanken. Heute bin ich in Gedanken schon in Münster. Morgen wird nämlich dort im Dom ein neuer Bischof eingeführt. Heiner Wilmer heißt er, aus Hildesheim. Er wird der 77. Bischof von Münster. Auf den ersten Blick ist das eine Zahl in einer langen Reihe. Ein Amt wird weitergegeben, eine Geschichte setzt sich fort. Aber an der 77 bleib ich hängen. In der Bibel führt diese Zahl über das bloße Abzählen hinaus. Mindestens 77 Mal soll man seinem Nächsten vergeben, wenn es nach Jesus geht. Vergeben, vertrauen, neu anfangen, das alles lässt sich ja nicht abarbeiten wie eine To-Do-Liste. Vielleicht liegt darin ein interessanter Gedanke. Der 77. Bischof muss seinen Weg nicht einfach nach einem alten Muster fortsetzen, muss nicht dasselbe Kirchenprogramm abspulen. Er kann einen anderen Schritt setzen. Der muss nicht zwingend nach vorn drängen, als müsste alles neu erfunden werden. Manchmal liegt die Bewegung nach vorn tief in der Tradition selbst. In der Erinnerung an einen Anfang, an dem noch nichts entschieden war, wo etwas erst werden musste. Für Münster führt diese Spur zu Ludgerus, zum ersten Bischof der Stadt. Mit ihm wurde das Bistum Münster gegründet, vor über 1200 Jahren. Das klingt zunächst nach Frühmittelalter, Karl dem Großen, Mission und alten Handschriften. Aber interessant ist nicht die alte Geschichte. Interessant ist die Dynamik des Anfangs. Ludgerus kam in eine Landschaft mit eigenen Sprachen, eigenen Prägungen und Widerständen. Er musste übersetzen. Er musste das Christliche so zur Sprache bringen, dass Menschen überhaupt erst begreifen konnten, worum es geht. Vielleicht konnte er das, weil er darin erfahren war. Als Missionar und Abt kannte er verschiedene Welten und Lebensräume. Wie ein Pilger ist er damals schon durch Europa gezogen. Genau daran muss ich heute Morgen denken, mit welch weitem Horizont auch der neue Bischof in Münster seinen Anfang setzt. Kein Zufall, dass er jetzt eine Woche lang schon mit verschiedenen Menschen, Gruppen und Verbänden durchs Bistum gepilgert ist. Er lässt sich erzählen, was die Leute bewegt. Es soll nämlich nicht einfach so weitergehen. Ich selbst kann bei Wilmers Amtseinführung morgen leider nicht dabei sein. Ich bin in Berlin. Und doch bin ich morgen in Gedanken in Münster. Mehr noch, ich werde mich dort auf gute Weise vertreten fühlen. Durch meine Heimatstadt Münster, durch Ludgerus, den ersten Bischof, der auch noch mein Namenspatron ist, und durch Heiner Wilmer, dessen erste Schritte in Münster schon zeigen, wie die Sprache der Kirche auch heute sein kann. Offen und ehrlich, freundlich und nah. Mit guten Wünschen fürs Wochenende verabschiedet sich Ludger Ferst aus Köln.

Ein Wiegenlied, eine Berceuse von Rinaldo Hahn war das zum Ausklang von Kirche in WDR 3. Heute einem Beitrag der katholischen Kirche. Jetzt kommen um 8 erstmal die Nachrichten, aber Sie wissen es, das Mosaik, das gibt's auch am Samstagmorgen bis um 9 Uhr.

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0: 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Es ist 8 Uhr. 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
2: Die Nachrichten mit Detlef Dickmann. Guten Morgen. Für die vielen türkischstämmigen Fußballfans in Nordrhein-Westfalen gibt es eine Enttäuschung. Die Türkei ist bei der WM überraschend schon in der Gruppenphase ausgeschieden. Sie verlor gegen Paraguay mit 0:1 und hat nun 2 Niederlagen auf dem Konto. Diese Fans in Düsseldorf hatten auf ein anderes Ergebnis gehofft.
3: Wir hätten das nicht erwartet, weil wir sind alle stolz gewesen und wir hätten halt vom Besten ausgehen können. Aber leider hat es nicht gereicht.
4: Wir hatten wirklich ein paar gute Chancen gehabt, aber Schicksal, was soll man machen?
5: Ich habe mehr erwartet von der Türkei.
2: Vor der WM war das türkische Team als möglicher Geheimfavorit gehandelt worden. Das Spiel heute gegen Paraguay verlor die Mannschaft, obwohl sie nach einer roten Karte eine Halbzeit lang einen Spieler mehr auf dem Platz hatte. In derselben Gruppe holte WM-Gastgeber USA einen Sieg gegen Australien und erreichte damit das 16. Finale. Auch Marokko und Brasilien gewannen letzte Nacht ihre zweiten Gruppenspiele. Deutschland ist heute Abend dran um 22 Uhr gegen die Elfenbeinküste. Die Gespräche zwischen den USA und dem Iran über ein Ende des Kriegs könnten möglicherweise doch noch an diesem Wochenende beginnen. Sie sollen in der Schweiz stattfinden. US-Vizepräsident Vance hatte seine Reise dorthin zwar abgesagt, jetzt aber zeichnet sich eine neue Entwicklung ab. Inken Henkel für WDR aktuell.
6: Mehrere US-Medien berichten, dass der Schwiegersohn von Präsident Trump, Kushner, schon vor Ort sei. Auch der Sondergesandte Witkoff soll unterwegs sein. Beide wollen womöglich noch am Wochenende die Verhandlungen mit Vertretern des Iran aufnehmen. Es geht darum, die Absichtserklärung für ein Kriegsende, die die Präsidenten beider Länder unterzeichnet haben, zu konkretisieren. Viele Einzelheiten sind nämlich noch offen. Der schwierigste Punkt ist vermutlich das Atomprogramm des Iran. Aber auch die Frage, ob das Land künftig Gebühren erheben darf für die Straße von Hormus, ist umstritten.
2: Weitere Meldungen jetzt im Überblick. Die Linkspartei ändert ihre Wortwahl gegenüber Israel. Dessen Vorgehen im Gazastreifen wird von der Linken jetzt als Völkermord bezeichnet. Einem entsprechenden Formulierungsvorschlag wurde auf dem Bundesparteitag der Linken in Potsdam zugestimmt. Darin wird aber auch das Existenzrecht Israels und der Schutz jüdischen Lebens in Deutschland betont. In München hat es einen Unfall mit Güterzügen gegeben. 2 leere Waggons stürzten von einer Brücke 5 Meter tief auf eine Straße. Vorher waren 2 Güterzüge beim Rangieren kollidiert. Ein Mensch wurde bei dem Unfall in München lebensgefährlich verletzt. Der Personenverkehr war davon nicht betroffen. Im Westerwald haben 4 Kinder einem kleinen Jungen das Leben gerettet. Der 2-Jährige trieb in einem Freibad in Daden regungslos im Nichtschwimmerbecken. Das entdeckten die anderen Kinder im Alter von 7 bis 8 Jahren und zogen den kleinen Jungen aus dem Wasser. Das Kleinkind konnte danach wiederbelebt werden.
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2: In Bad Münstereifel wird heute das Schwanenapothekenmuseum wieder eröffnet. Das Hochwasser im Juli 2021 hatte es schwer beschädigt. Simon Miet, WDR Bonn.
7: Das Museum zeigt die Geschichte einer alten Apotheke mit einer über 200 Jahre alten Originaleinrichtung, historischen Gefäßen und Geräten. Das Wasser stand bei der Flut schulterhoch in den Räumen, viele Ausstellungsstücke wurden dadurch stark beschädigt. Fast 5 Jahre lang wurde das Museum wieder aufgebaut, mit Kosten in Höhe von rund 500.000 Euro. Ab dem Nachmittag ist die historische Apotheke in Bad Münstereifel wieder für Besucher geöffnet.
2: Das war WDR aktuell. Das Wetter in Nordrhein-Westfalen. Noch heute gibt es wieder einen sonnigen und vor allem heißen Tag. Punktuell bilden sich am Nachmittag neue Hitzegewitter. In Schleiden 32, in Düsseldorf 33 und in Gütersloh 34 Grad. Morgen mal mehr, mal weniger Wolken. Dazu bilden sich in der schwülheißen Luft immer wieder teils kräftige Hitzegewitter, die lokal auch unwetterartig ausfallen können. Dazu 26 bis 33 Grad. Die Zeit 8.04 Uhr.
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8: Ja, im Studio nach wie vor Raul Mörchen. Schönen guten Morgen. Wir beenden gleich unsere Reihe zur Kunstbiennale Manifesta mit einem Besuch zweier ehemaliger Kirchen in Bochum. Wir haben natürlich jede Menge Musik für Sie. Und am Ende erfrischende Minze als Gruß aus der Küche.

Steven Isserlich, Joshua Bell und Jeremy Denk mit Musik von einem, der die Zehenspitzen und die Leichtfüßigkeit gewissermaßen erfunden hat für die Welt der klassischen Musik, von Felix Mendelssohn Bartholdy, dieses Scherzo ganz typisch überschrieben mit Leggero e Vivace. Und dieser Satz, das ist ein Satz aus dem ersten Klaviertrio von Felix Mendelssohn Bartholdy, und den haben wir gehört im Mosaik. Sie wissen, das haben Sie eingeschaltet hier auf WDR 3, 8 und 9 ist es. Ja, und von dem von Mendelssohn so bewunderten Johann Sebastian Bach, da wissen wir, Musik lädt ein zum Recycling. Was einmal komponiert worden ist, lässt sich fast immer irgendwo anders wiederverwenden. Und das ist natürlich ein Segen, wenn, wie beim alten Bach, die Leute ständig neue Sachen hören wollen. Bei Joseph Haydn war es kaum anders. Zunächst am Hof der Esterhazy oder später dann auch auf dem Freien Markt in Wien, London oder Paris. Haydn hat immer alle Hände voll zu tun gehabt, um den Wünschen seiner Herren oder Kunden nachzukommen. Und so hat er auch gelegentlich sich selbst mal kopiert. So zum Beispiel in einer Sinfonie, die wohl um die Jahreswende 1778-79 entstanden ist. Ja, und wir wissen es nicht, ob es Zeitmangel gewesen ist oder ihm einfach gerade nichts Besseres eingefallen ist. Jedenfalls hat Haydn in dieser Sinfonie eine Ouvertüre wieder aufgearbeitet, die er im Jahr zuvor komponiert hatte für eine Oper. Diese Ouvertüre, und diese Oper heißt Il Mondo della Luna, die Welt auf dem Mond. Ohne Chor und Sänger klingt das Ganze als Sinfonie dann so.

0: Ja, von Abklatsch kann da keine Rede sein in diesem Satz, in diesem Schlusssatz der Sinfonie Nummer 63 von Joseph Haydn, auch wenn er da ein bisschen altes Material verwendet hat. La Roxelane, so der Beiname dieser Sinfonie Nummer 63, und das Finale haben wir gehört mit Giovanni Antonini und dem Ensemble Il Giardino Armonico. Ja, eben schon angekündigt, jetzt besuchen wir sie, die Manifesta, und die hat als Kunstausstellung noch nicht ganz den Ruf der Documenta oder der Biennale von Venedig, aber sie hat einen Ruf und einen wirklich guten dazu, und den Ruf, den hat sie in ganz Europa, denn dort ist sie ja auch zu Hause, als Wanderausstellung, die mal hier, mal dort Station macht. In den nächsten Wochen macht die Manifesta Station im Ruhrgebiet, nicht in Galerien oder Museen, sondern in 12 leerstehenden Kirchen. Für die einstigen Hausherren bedeutet das nicht unbedingt gleich eine Niederlage. In einem Grußwort zu Manifesta schreibt der Paderborner Weihbischof Josef Holtkotte: Kirche ist dort lebendig, wo Menschen miteinander in Beziehung treten. Ja, und das tut sie nun über die Kunst, auch in den beiden Bochumer Kirchenräumen, die wir Ihnen am Ende unserer kleinen Manifesta-Serie vorstellen wollen. Die entweihte Gethsemane-Kirche in Bochum und St. Ludgerus. Jesse Maliolo hat sich für uns dort umgeschaut und sich die Kunst angeguckt und die neu genutzten leeren Kirchenräume.
1: Diese Glocke dort, die ist von 1898 gegossen vom Bochumer Verein, der also auch diese Friedensglocken in Hiroshima und viele, viele andere Kirchenglocken gegossen hat. Auf die sind wir sehr stolz, weil es das einzige Relikt der zerstörten Christuskirche.
2: Die große Kirchenglocke, von der Martina Oldengott erzählt, steht im Kirchgarten vorne vor dem Pfarrhaus der Gethsemane-Kirche in Bochum-Hamme. Martina Oldengott ist Landschaftsarchitektin und Kunsthistorikerin. In ihrer Funktion als Presbyterin und Baukirchmeisterin in der ehrenamtlichen Gemeindeleitung für die evangelische Kirchengemeinde Bochum kümmert sie sich auch um Kirchengebäude. Eines davon ist die Gethsemane-Kirche, die nach der Zerstörung der Christuskirche im Zweiten Weltkrieg als Notkirche gebaut wurde, also als schnelle und kostengünstige Lösung im Wiederaufbau, nach dem Notkirchenprogramm des Architekten Otto Bartning.
1: Otto Bartning hatte sich überlegt, dass diese Kirchen in Eigenleistung der Gemeinden errichtet werden sollen und dass die evangelische Kirche von Deutschland so einen Holzbausatz zur Verfügung stellt. Und dieser Bausatz, der kam, das sind eben diese Holzbinder und das Holzdach und die Bänke. Und die Gemeinde selber musste die Wände und Fundamente bauen.
2: Die Wände wurden aus den Ziegeln der zerstörten Christuskirche aufgebaut.
1: Die Steine wurden gereinigt von Putz. Sogar die Nägel wurden gerade gebogen und wiederverwendet. Und dann kamen eben diese Stützen, Holzbinder nennen wir das, die Empore, auf der sich die Orgel befindet, diese Fensterbausätze, die eben auch ja wie von einem Fertighaus quasi so modellhaft vorgefertigt wurden, und das Dach. Das ist also nicht genagelt, sondern gesteckt, und auch die Bänke sind einfach zusammengesteckt.
2: Der Altar ist mit Ziegeln aufgemauert und mit einer Holztischplatte sehr schlicht gehalten. Als die Notkirche 1950 eingeweiht wurde, störte es die Menschen vermutlich nicht, dass sie nicht prunkvoll war. Sie suchten Nähe und Verbundenheit.
1: Das waren viele hunderte Menschen, die hier tatsächlich nicht nur zur Einweihung, sondern an den Wochenenden auch zu den Gottesdiensten kamen. Das hat sich ja komplett geändert in der jüngeren Zeit. Aber die Menschen suchten eben auch vor allen Dingen die Gemeinschaft, und sie waren ja politisch komplett verunsichert. Und da bot die Kirche eine Zuflucht. Und das ist auch heute noch so, dass die Menschen eigentlich die Gemeinschaft suchen und das Miteinander.
2: Bei der Manifesta geht es neben Kunst und Architektur auch um die Gemeinschaft und die gesellschaftliche und kulturelle Nutzung der ehemaligen Kirchen. In der Gethsemane-Kirche wird unter anderem eine Arbeit über verschiedene Sprachen präsentiert, die in Zusammenarbeit mit Schülerinnen und Schülern entstanden ist. Eine weitere teilnehmende Kirche aus Bochum ist die St. Ludgerus-Kirche. Sie wurde 1966 erbaut und hat eine besondere Dreiecksform, erklärt Pfarrer und Propst Michael Ludwig.
3: Es hat in 62 bis 65 in Rom ein zweites Vatikanisches Konzil gegeben. Und aus dieser Idee kam auch eine liturgische Erneuerungsbewegung, die viele auch biblische Elemente aufgenommen hat. Und das drückt sich hier in der Ludgeruskirche auf. Es ist eine Zeltkirche. Das Volk Israel ist durch die Wüste gewandert, war in Zelten. Und um diese Idee auszudrücken, wir sind Kirche unterwegs und auf dem Weg. Wir haben keine bleibende Stätte, war natürlich die Idee des Zeltes eine wunderbare biblische Verbindung zu einem Kirchbau.
2: Je nach Sonneneinstrahlung verändert die Ludgeruskirche ihren Innenraum. Licht und Schatten wechseln sich ab.
3: Dass sie relativ dunkel ist, liegt natürlich daran, wer schon mal Pfadfinder war, weiß, in einem Pfadfinderzelt ist es meistens auch dunkel. Es hat man hier ganz bewusst einige Lichtschlitze bis auf den Boden gemacht, mit einigen biblischen Motiven auch da rein. Aber wenn die Sonne richtig strahlt, ist es ein wunderschön hell leuchtender Raum.
2: Das Spiel aus Licht und Schatten scheint zur Architektur der Ludgeruskirche dazu zu gehören. Bald kommt ein weiteres hinzu. Die Manifesta 16 Ruhr macht die Kirche zum Spielort. Basketbälle werden Teil einer Installation sein, mit denen man Körbe werfen, aber vor allem Felder darüber treffen kann, die dann einen Sound aktivieren sollen.
3: Wenn der katholische Priester mit den Messdienern einzieht, ist es ja wie ein Tanztheater. Man geht nicht einfach nach vorne und setzt sich hin, sondern es gibt einen feierlichen Einzug mit einem Kreuz, mit einer Prozession, mit Kerzen, mit Weihrauch. Das ist letztlich heiliges Spiel vor Gott. Von daher passt es dann natürlich jetzt in einem Spielort Gottes, ein anderes Spiel zu machen. So verstehe ich die künstlerische Konnotation und da bin ich gespannt, wie die das machen.
0: Ja, das war unsere Autorin Yeshim Alioğlu. In der, zu Besuch der Manifesta, beziehungsweise im Vorfeld der Manifesta, denn die beginnt eigentlich erst heute in 12 ehemaligen Kirchen in Bochum, Duisburg, Essen und Gelsenkirchen, die Kunstbiennale Manifesta 16 Ruhr.

Ein schöner, leiser Akt der Völkerverständigung. Anatolische Melodien variiert in einer Suite, die dem griechischen Volk der Hittiter gewidmet ist. Musik von Shahatai Akyol, gespielt auf der Harfe von Silke Eichhorn.

0: Und so sind wir über Anatolien und die griechischen alten Hittiter zumindest ein bisschen näher an die eigene Heimat hier gelangt mit Antonín Dvořák und dem Finale der böhmischen Suite. Jakub Ruscher leitete die Prager Philharmoniker.
1: 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Die Nachrichten mit Angela Metzler. Guten Morgen. Die Lage im Nahen Osten bleibt weiter unübersichtlich. Israel hat nach eigenen Angaben weitere Angriffe auf Stellungen der Hisbollah im Libanon geflogen. Nach US-Angaben hatten sich beide Seiten gestern eigentlich auf eine Feuerpause geeinigt. Diese gilt als wichtig für die USA, um ihre Friedensverhandlungen mit dem Iran fortzuführen. Wie hier der Stand der Dinge ist, berichtet Patricia Wern für WDR aktuell.
2: Der Sondergesandte von US-Präsident Trump, Steve Witkoff, reist nach Angaben mehrerer US-Medien für erste Gespräche mit dem Iran in die Schweiz. Trumps Schwiegersohn und politischer Berater Jared Kushner soll bereits in der Schweiz angekommen sein. Auch Irans Außenminister Araghchi plane heute in die Schweiz zu reisen. Offiziell bestätigt ist das aber nicht. Die Iraner wollen zunächst abwarten, ob die Waffenruhe zwischen Israel und der Hisbollah-Miliz im Libanon halte, heißt es.
1: Eine Mehrheit in Deutschland steht dem Ausbau von Rechenzentren offenbar positiv gegenüber. Aus der Umfrage des Meinungsforschungsinstituts YouGov geht aber auch hervor, dass viele Menschen die Anlagen skeptisch sehen, wegen des hohen Energiebedarfs. Nach eigenen Angaben hat YouGov für die repräsentative Erhebung mehr als 2000 Leute befragt, im Auftrag des Internetverbandes ECO. Christiane Rüther für WDR aktuell.
3: Gut 70% der Befragten haben konkrete Sorgen geäußert. Besonders häufig genannt werden Bedenken wegen des steigenden Stromverbrauchs und damit auch mögliche Auswirkungen auf den Strompreis, aber auch der Wasserverbrauch für die Kühlung der Rechner. Ein weiterer Kritikpunkt, die potenzielle Belastung der lokalen Stromnetze durch die Rechenzentren. Einige der Befragten kritisieren auch mögliche Auswirkungen auf das Klima, Belastungen für die Anwohner und eine wachsende Abhängigkeit von großen Technologieunternehmen.
1: Weitere Meldungen im Überblick. Viele Hilfsorganisationen rufen dazu auf, besser mit Geflüchteten umzugehen. Anlass dafür ist der Weltflüchtlingstag, den die Vereinten Nationen seit 25 Jahren am 20. Juni abhalten. In NRW haben unter anderem der Flüchtlingsrat und die Evangelische Kirche Westfalen einen Appell unterzeichnet, mit der Forderung an die Politik, weniger Wahlkampf mit dem Thema Migration zu machen. In Bergisch Gladbach eröffnet heute Bundesverkehrsminister Schnieder den bundesweiten Tag der Verkehrssicherheit. Er wird am Mittag in der Bundesanstalt für Straßen- und Verkehrswesen erwartet. Dort werden heute Gefahren im Straßenverkehr veranschaulicht. Unter anderem werden in Simulatoren Unfälle mit Autos oder E-Scootern nachgestellt. Bei der Fußball-WM ist die Türkei ausgeschieden. Sie hat ihr zweites Gruppenspiel 0:1 gegen Paraguay verloren und damit 2 Niederlagen auf dem Konto. In derselben Gruppe gewannen die USA 2:0 gegen Australien. Außerdem besiegte Brasilien Haiti 3:0, Marokko schlug Schottland 1:0. Heute um 22 Uhr spielt Deutschland gegen die Elfenbeinküste.
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1: Weltweit wird morgen die Fête de la Musique gefeiert, ein Mitmachfest mit Musik und Kultur angeboten. Auch in NRW beteiligen sich zahlreiche Städte. Simone Schlosser, WDR Kultur.
5: Zentraler Anlaufpunkt ist in vielen Orten das Französische Kulturinstitut. Dort finden Konzerte und andere Auftritte statt, etwa in Bonn, Düsseldorf und Köln. In Essen steigt die Fête de la Musique in der gesamten Stadt, zum Beispiel im Museum Volkwang und in der Alten Synagoge. Und in Aachen findet das Musikfest schon heute statt. Dort lädt das Deutsch-Französische Kulturinstitut zum Feiern in seinen Hof ein. Die Fête de la Musique ist 1982 als Straßenfest in Paris gestartet. Ziel ist es, das Publikum für die musikalische Vielfalt zu begeistern. Dementsprechend sind alle Veranstaltungen kostenfrei.
1: Das war WDR aktuell. Das Wetter in Nordrhein-Westfalen. Heute wird es wieder heiß und sonnig. Dabei können sich punktuell immer wieder Hitzegewitter bilden. In Xanten bis 31, Bonn bis 34 und in Siegen bis 35 Grad. Morgen mal mehr, mal weniger Wolken, dazu schwülheiße Luft mit teils kräftigen Hitzegewittern, die lokal auch unwetterartig ausfallen können. Dazu 26 bis 33 Grad. Die Zeit 8.34 Uhr.
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als andere an der Moderne laborierten und nur an die Zukunft gedacht hatten und schon mit den ersten elektrischen Instrumenten experimentiert haben. Ja, da hat sich der Richard Strauss zurückgeträumt in die Zeit des Rokoko und seinen Rosenkavalier geschrieben und diesen, ja, ein bisschen altmodischen, aber auch sehr eleganten Walzer komponiert hier. Den haben wir gehört hier in einer Fassung für Cello und Klavier. Rafaela Gromes hat das Cello gespielt und sich begleiten lassen von Julian Riem. Und weil wir Ihnen gleich noch etwas servieren wollen, einen Gruß aus der Küche, den Sie selbst daheim anbauen können. Ich verrate noch nicht, was es ist, aber weil man das eben selbst anbauen kann, im Garten zum Beispiel oder auf dem Balkon, führt uns Dmitri Schostakowitsch schon mal hinaus ins Grüne, in den Garten, in seiner Orchestermusik aus der Suite Hamlet. Ricardo Chailly ist unser Dirigent, das Königliche Konzertgebouw Orchester Amsterdam spielt vor ihm.

0: Minuten, also Viertel von neun. Das Mosaik, das biegt so langsam ein auf die Zielgerade und da wartet mal wieder was Leckeres. Ein Gruß aus der Küche, heute serviert von Caroline Kotz. Und die macht uns etwas schmackhaft, was in diesen heißen Tagen Frische verspricht und Abkühlung die Minze.
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2: Ja, man könnte jetzt sagen, eine naheliegende Wahl, weil die Saison ja auch so lang dauert und jetzt gerade auf dem Höhepunkt angekommen ist. Aber es gibt mehr über diese kleine grüne Begleiterin zu sagen, als man so meint. Und wenn ich jetzt schon mal bei der Saison bin, schicke ich direkt was aus dem Garten voraus. Leute, die Minze haben, wissen, dass sie bald nur noch Minze haben, wenn sie nichts dagegen unternehmen. Also Wurzelsperre, um das Ding ein bisschen zu begrenzen. Und dann hat man Spaß. Man sollte allerdings in der Küche später darauf achten, die richtige Art Minze für den richtigen Einsatz zu nehmen. Die echte Pfefferminze hat zum Beispiel wahnsinnig viel Menthol und die japanische Minze auch. Das willst du im Salat nicht haben, das macht alles andere platt. Dann nimmt man eher die etwas zarteren Sorten. Marokkanische Minze hat nicht so viel Menthol. Und dann gibt es auch noch diese Spaßzüchtungen aus dem Gartenmarkt. Erdbeerminze, Schokominze, vielleicht schon mal gesehen, die sind auch nicht so stark.
0: Okay, das kann man tatsächlich zu Hause an, soll man eben Balkonkasten auch anpflanzen, wächst das?
2: Ich habe es mal versucht früher. Sie hätte gerne mehr Platz, aber es ist natürlich dann auch eine Zwangsbegrenzung, also Erziehungsmaßnahme. Versuchen kann man es.
0: Ja, okay. Aber von wegen frisch, jetzt frage ich mich natürlich, Menthol an sich ist einfach eine chemische Substanz, die ist nicht per se kalt oder warm. Warum haben wir denn das Gefühl, wenn wir mentholhaltige Sachen wie die Minze zum Beispiel zu uns nehmen, dass das irgendwie erfrischend ist?
2: Ich muss zugeben, dass ich bis vor kurzem nie darüber nachgedacht habe, obwohl das ja eigentlich eine total spannende Frage ist. Und die Antwort ist auch faszinierender als geahnt. Es gibt ja überall auf unserer Haut Kälterezeptoren, also auch auf der Zunge, auf allen Schleimhäuten. Und dieser Rezeptor, ein bestimmter mit dem klangvollen Namen TRPM8, reagiert nicht nur auf kühle Temperaturen, sondern lustigerweise halt auch auf Menthol. Beim Kontakt damit wird derselbe Nervenreiz ausgelöst wie bei Kälte. Das wurde lange nur vermutet und erst im Jahr 2007 von einem kalifornischen Forschungsteam bewiesen. Aber den wohltuenden Effekt genutzt haben Menschen schon in der Antike. Also auf die Idee gekommen sind unsere Vorvorvorfahren auch. In Ägypten sind über 5000 Jahre alte Gefäße gefunden worden, in denen sich Wein befunden hat, der unter anderem mit Minze versetzt war. Sowas kann man heute mit Laboranalysen zeigen. Finde ich auch Wahnsinn. Und das war offenbar ein Heiltrank. Im Römischen Reich war Minze dann eine beliebte Zugabe beim Baden. Und im alten Griechenland hat Hippokrates, der berühmteste Arzt des Altertums, Minze als kühlendes Mittel gegen Schmerzen eingesetzt.
0: Und daher soll auch der Name kommen? Nicht von Hippokrates, sondern aus dem alten Griechenland.
2: Es ist zumindest so, dass an prominenter Stelle in der griechischen Mythologie die Minze vorkommt, im Rahmen einer dieser typischen Eifersüchteleien, die immer zu Ungunsten von Frauen ausgehen. Wir kennen das ja. In dem Fall trägt den Schaden eine Nymphe, also eine Art weiblicher Naturgeist. Die heißt Minte und hat ein Techtelmechtel mit Hades, dem Herrscher der Unterwelt. Der verknallt sich dann aber in Persephone, die Tochter des Zeus. Das war nochmal eine andere Geschichte. Aber er macht sie zur Königin der Unterwelt und Minte will das nicht akzeptieren, versucht Hades zurückzuerobern. Daraufhin verwandelt Persephone Minte in eine Pflanze und zwar ausgerechnet in diejenige, auf die im antiken Griechenland Verstorbene gebettet wurden. Mutmaßlich, weil dafür nur eine Pflanze in Frage gekommen ist, die dem Geruch der nun ja Leichname etwas entgegenzusetzen hatte. Mit besten Grüßen aus der Unterwelt und du darfst raten, welche Pflanze das war.
0: Die Minze, die wir zum Beispiel, wenn man gar nicht kocht, da kennt man sie zumindest aus dem Kaugummi, so habe ich sie zumindest als Kind erstmal kennengelernt. Oder vielleicht auch, wenn die Mama mal einen Minztee aufgebrüht hat. Das sind vermutlich eben die bekannteren Sachen. Man kann noch viel, viel mehr machen. Ich zum Beispiel koche ganz gern indisch und da kann man in den Reiter, also in so einen Joghurt-Dip, gerade bei scharfen Sachen ist das ziemlich gut, um sich abzukühlen. Da kann man eben die Minze reintun, wenn man mal den Kümmel nicht, der eigentlich so typisch dafür ist, wenn man den Kümmel nicht nehmen will. Das wäre zum Beispiel was, dafür braucht man Mintpickel, findet man manchmal in einem britischen Laden, wenn es sowas gibt oder auch im Asia-Shop. Du hast aber was ganz anderes mitgebracht hier zum Verkosten.
2: Ich habe einen Brotaufstrich mitgebracht, den ich kürzlich erst entdeckt bzw. ausprobiert habe. Probier doch mal und dann sprechen wir darüber.
0: Okay, das sieht so ein bisschen aus wie Avocado Light bisher. Jetzt probiert das mal. Du hast mir freundlicherweise noch ein Brötchen mitgebracht. Frisch, aber wirklich überhaupt nicht so scharf und beißend, wie es die Minze eigentlich ist. Also die Pfefferminze halt so ist. Ne?
2: Die ist da auch genau nicht drin, sondern die marokkanische Minze. Und es ist eine Basis aus Ricotta und frischen Erbsen. Also gepulte, frische, kurzgekochte Erbsen, aber nicht so viel, dass das richtig durchschmeckt.

0: schmeckt. Und Minze und ein bisschen Olivenöl, ganz wenig Salz, Pfeffer, also sehr minimalistisch. Es gibt auch gar kein Rezept, weil die Proportionen jeder für sich selbst finden sollte. Mhm. Und das finde ich im Sommer klasse.
1: Ja, kann ich mir ganz gut zum Grillen vorstellen. Ich glaube, ich würde ein bisschen mehr noch reintun.
0: Mehr davon. Minze?
1: Ein bisschen mehr Minze würde ich noch reintun.
0: Das steht dir völlig frei.
1: Ja, okay. Also erstmal vielen Dank für diesen Gruß aus der Küche, den ich jetzt noch in meiner Hand halte und noch mit dem Rest meines Brötchens wegkauen werde. Caroline Kurz, bis zum nächsten Mal. Alles
0: Gerne.
1: Gute.
0: Tschüss.
1: Tschüss.

Zu den üblichen Streichern und dem Generalbass hier noch zwei Oboen. Das ist dann schon verhältnismäßig großer Bahnhof für ein barockes Concerto Grosso beziehungsweise Ouvertüre, nennt es Francesco Maria Veracini, weil halt hier in der Ouvertüre, in einer Art Suite, verschiedene Tanzsätze aneinandergereiht werden. Und einen dieser Tanzsätze, das Menuett, das haben wir gerade gehört von Veracini mit Reinhard Göbel und der Musiker Antiqua Köln. Und ja, tänzerisch geht's raus aus unserer Sendung mit einem absoluten Superhit vom großen Geiger und ja, kleinen, aber doch charmanten Komponisten Fritz Kreisler. Schön Rosmarin, es ist die dritte der drei alten Wiener Tanzweisen. Ursprünglich mal gesetzt für Geige und Klavier. Wir hören ein Arrangement des Ensembles The Philharmonics.

schön. Rosmarin von Fritz Kreisler mit The Philharmonics. Ja, wir packen so langsam unsere Sachen. Ich mache schon mal die Schlussmusik ein bisschen lauter, sag Ihnen aber nochmal, wie es weitergeht. Um 9 klar die Nachrichten und dann das Klassikforum mit Christian Möller. Und der hat einen ganz besonderen Gast, ist auch manchmal bei uns hier im Programm. Entweder erzählt sie uns was von ihren neuen Büchern oder Gedichten oder wir lesen eins vor, lassen eins vorlesen von Nora Gomringer. Die kann konstruieren und planen Wort für Wort und Silbe für Silbe. Sie kann aber auch einfach mal Reime so raushauen und das wird sie gleich zur Musik, die Christian Möller gemeinsam mit Nora Gomringer ausgesucht hat. Die beiden im Klassikforum freuen sich auf sie um 9:05. Ich sage im Namen des gesamten Mosaikteams erstmal vielen Dank fürs Zuhören und wünsche Ihnen ein wunderbares Wochenende. Tschüss.

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4: Die Nachrichten mit Detlef Dickmann. Guten Morgen.
5: Ich bin erstmal am Boden zerstört.
6: Umsonst Stimme verschwendet, umsonst Zeit verschwendet. Blamage.
7: Und dann so ein Spiel. Wofür sind diese ganzen Leute hingekommen? Warum? Für was?
4: Diese Fans der türkischen Mannschaft haben heute früh in Köln die Fußball-WM verfolgt und eine Enttäuschung erlebt. Das türkische Team hat 0:1 gegen Paraguay verloren und keine Chance mehr auf das 16-Finale. Auch der türkische Spieler Arda Güler ist enttäuscht.
8: Es ist wirklich beschämend. Wir entschuldigen uns bei unserem ganzen Volk.
4: Gegen Paraguay hatte die Türkei nach einer roten Karte eine Halbzeit lang einen Spieler mehr auf dem Platz, verlor aber trotzdem. Es war die zweite Niederlage im zweiten Spiel. In derselben Gruppe haben die USA gegen Australien gewonnen und damit bei ihrer Heim-WM das 16-Finale erreicht. Darauf hofft auch die deutsche Mannschaft, die heute um 22 Uhr gegen die Elfenbeinküste spielt. In Troisdorf bei Bonn treffen sich ab heute die nordrhein-westfälischen Grünen zu ihrem Landesparteitag. Im Mittelpunkt steht die Wahl des Parteivorstands. Tobias Zacher, WDR Landespolitik.
9: Jaskuli Seebeck und Tim Achtermeier wollen für ihre dritte Amtszeit wiedergewählt werden. Die beiden führen den Grünen Landesverband seit 4 Jahren und wären dann nach der Wiederwahl auch in zentraler Verantwortung für den anstehenden Wahlkampf, denn nächstes Jahr im Mai ist Landtagswahl. Die Wahl von Seebeck und Achtermeier gilt als sicher, es gibt bislang keine Gegenkandidaten. Es wird aber auch über Inhalte gesprochen. Laut Leitantrag wollen die Grünen Frauen in allen Lebenslagen besser vor Hass und Gewalt schützen, sei es zu Hause oder in der digitalen Welt. Außerdem wollen sie für mehr erneuerbare Energien stimmen und gegen die Nutzung der umstrittenen Überwachungssoftware Palantir in NRW.
4: Weitere Meldungen jetzt im Überblick. Frankreichs Präsident Macron kritisiert die Pläne, der EU-Abschiebezentren in Drittstaaten einzurichten. Er sagte beim EU-Gipfel in Brüssel, dass er nicht glaubt, dass das den europäischen Prinzipien entspreche. Kürzlich hatte das Europaparlament die rechtliche Grundlage dafür gelegt. Es fehlt jetzt noch, dass eine deutliche Mehrheit der EU-Staaten den Abschiebezentren zustimmt. In Bergisch Gladbach eröffnet heute Bundesverkehrsminister Schnieder den bundesweiten Tag der Verkehrssicherheit. Er wird am Mittag in der Bundesanstalt für Straßen- und Verkehrswesen erwartet. Dort werden heute Gefahren im Straßenverkehr veranschaulicht. Unter anderem werden in Simulatoren Unfälle mit Autos oder E-Scootern nachgestellt. Über Nordrhein-Westfalen sind am Abend teils schwere Gewitter gezogen. Größere Schäden gab es nicht. Trotzdem hatten einige Feuerwehren viel zu tun. In Bergheim im Erftkreis gab es über 100 Einsätze wegen vollgelaufener Keller. Im Rheinisch-Bergischen und im Kreis Aachen mussten Äste und Bäume von den Straßen geräumt werden.
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4: In Düsseldorf tritt heute einer der weltweit beliebtesten Sänger auf. Bad Bunny spielt vor rund 50.000 Menschen im Fußballstadion der Stadt. Morgen folgt ein weiteres Konzert in Düsseldorf. Es sind Bad Bunnys einzige Auftritte in Deutschland auf seiner Welttournee. Florian C., WDR Düsseldorf.
10: Von Merchandise-Verkauf über Fanbus bis Vorabkonzert. Düsseldorf ist schon seit gestern so richtig im Bad Bunny-Fieber. Viele Fans warten seit Jahren darauf, den Künstler live zu erleben. Neben Barcelona oder London ist Düsseldorf nur einer von wenigen Tourstops in Europa. Aufgrund der Hitze gilt in der Merkur-Spielarena eine Sonderregelung. Fans dürfen faltbare Wasserflaschen mit in die Arena nehmen. Bad Bunny stammt aus Puerto Rico und gehört aktuell zu den weltweit meistgestreamten Musikern auf Spotify.
4: Das war WDR aktuell. Das Wetter in Nordrhein-Westfalen. Es wird heute wieder ein sonniger und vor allem heißer Tag. Punktuell bilden sich am Nachmittag neue Hitzegewitter. In Viersen 32, in Bielefeld 33 und in Iserlohn 34 Grad. Morgen mal mehr, mal weniger Wolken. Dazu bilden sich in der schwülheißen Luft immer wieder teils kräftige Hitzegewitter, die lokal auch unwetterartig sein können. Dazu 26 bis 33 Grad. Die Zeit 9:04 Uhr.
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11: Heute mit Christian Möller einen wunderschönen Samstagmorgen wünsche ich Ihnen und schön wird er ganz bestimmt, denn wir können ihn mit einer ganz besonderen Frau verbringen heute. Sie ist Lyrikerin, Schriftstellerin, Kulturvermittlerin, vielleicht auch ein bisschen Musikerin, würde ich schätzen. Nora Gombringer ist hier. Schön, dass Sie sich Zeit genommen haben.
12: Herr Möller, ist mir eine Freude. Hallo.
11: Jetzt habe ich gerade so ein bisschen nach Titeln gesucht. Wie stellen Sie sich denn selbst vor?
12: Ich füge immer noch gerne hinzu, dass ich tatsächlich in einer Jazzformation toure und auftrete und mich Gedichtvertonungen von zum Beispiel Dorothy Parker und Annette von Droste-Hülshoff widme, mit wunderbaren Musikerinnen und Musikern zusammenarbeiten darf deswegen und auch Filme mache. Das ist so das Letzte, was in den 15 Jahren dazugekommen ist, die ich so an einem Ort festarbeite. Und ich bin Direktorin des Künstlerhauses des Freistaats Bayern. Ich habe also auch einen richtigen Beruf.
11: Stimmt, das stand mal in irgendeiner Social-Media-Biografie drin. Dichterin und Direktorin.
12: Ja, das schreibe ich selbst da rein.
11: Und Sie haben die Musik ausgewählt für diesen Vormittag. Musik unter anderem von Antonín Dvořák werden wir hören. Samuel Barber, Antonio Vivaldi, Bedřich Smetana, Barbara Streisand ist auch mit dabei.
12: Und Filmmusik, Richard Robbins.
11: Ganz genau. Wir starten aber mit Johann Sebastian Bach, Cello-Suite Nummer 1 in G-Dur. Nicht das berühmte Prälude daraus, sondern die Gigue. Tänzerische Musik, wie darf ich mir das vorstellen? Tanzen Sie da ein bisschen durch Ihre Wohnung?
12: Ja, und ich habe die Gigue ausgesucht, weil sie auch gespielt wurde auf der Beerdigung meines Vaters. Aha. Und da bin ich beraten worden vom Cellisten, der sie da interpretierte. Und ich fand das rührend und richtig, richtig gewählt. Ja, in hoher Stimmung haben wir uns verabschiedet.

0: Alisa Weilerstein hat Violoncello gespielt, und zwar in der Jig, dem letzten Satz aus der Suite Nummer 1 in G-Dur, Bachwerkeverzeichnis 1007 von Johann Sebastian Bach natürlich. Musik, die unser Gast heute Vormittag mit in die Sendung gebracht hat. Die Lyrikerin Nora Gomringer sitzt mir hier gegenüber und hat eben schon, als wir kurz über die Musikauswahl gesprochen haben, ganz energisch gesagt, und Filmmusik habe ich auch noch mitgebracht. Das habe ich schon, als wir so hin und her gemailt haben bei unserer Vorauswahl der Musik, gemerkt, das ist Ihnen besonders wichtig. Warum?
1: Das war die Musikrichtung, die ich mir quasi als Jugendliche selbst erschlossen habe. Ich habe mit wahnsinniger Liebe Filme mir angesehen und dann herausgefunden, das war ja damals noch gar nicht so einfach. Es gab ja kein Internet in dem Sinne. Man musste ja da so noch richtig aufs Plakat gucken können und die kleinen Zeilen da lesen. Und dann sah man, wer hat denn die Musik gemacht zu diesem Film, der mir so gut gefallen hat. Und dann begann ich mir eine Sammlung anzulegen. Ja.
0: An CDs mit Filmmusik?
1: Ja, habe ich jetzt noch.
0: Okay. Und Howard's End haben Sie sich ausgesucht, 1992, Anthony Hopkins, Vanessa Redgrave, Emma Thompson, mehrere Oscars sind da vergeben worden. Da waren Sie 12, als der rauskam. Ne?
1: Ja, aber weiß man ja noch, damals dauerte es dann fast 1,5 Jahre, bis er auf dem deutschen Markt war und bis er dann mal im Fernsehen gezeigt wurde. Ich war da nicht im Kino drin. Das hat gedauert, und dann habe ich den Film damals sogar auch gekauft auf DVD, weil mich alles fasziniert hat nach The Remains of the Day, in dem ja auch Emma Thompson und Anthony Hopkins drin waren. Und dann wollte ich alle diese Kombination sehen. Außerdem liebe ich Kostüme in Filmen. Also jedes Period Piece fand ich super.
0: Ja. Das ist so eine britische Adelsgeschichte. Mehrere Familien, alles so ein bisschen schwierig und konfliktbeladen.
1: Ne? Ja, und dann eben auch über Klassen hinweg. Nicht? Also so jemand aus der Arbeiterklasse, der dann so hinein in diese adlige Familie geht und die ein bisschen aufstört. Und da kommt der wunderbare Ort Shropshire vor. Shropshire, ja, fand ich super.
0: Und wir hören jetzt mal rein in diesen Soundtrack. Der Main Title aus Howard's End von, wie hieß der Komponist nochmal? Steht er jetzt bei mir gar nicht?
1: Richard Robbins.
0: Richard Robbins,
1: und
0: doch.
1: Und der richtig. Film ist nach einem Roman von E.M. Forster.
0: E.M. Forster. So klingt die Musik.

0: Ein Ausschnitt aus der Filmmusik zu Howard's End, komponiert von Richard Robbins für den Film Klassiker, muss man mittlerweile schon sagen, von 1992. Nora Gomringer hat die Musik mit ins Studio gebracht und hat hier gerade schon teilweise so ein bisschen mitdirigiert und verzückt geguckt und auch gesagt, sie haben da in ihrem Jugendzimmer damals gesessen und sich diese Musik angehört.
1: Ne? Ja, in Wurlitz.
0: Wurlitz.
1: In Wurlitz bei Rehau bei Hof, genau, da wo die Welt eigentlich aufhörte, denn im Norden lag die ehemalige DDR und so ganz im Osten gab es eben die Tschechoslowakei, zwei Länder, die es nicht mehr gibt in dem Sinne. Weshalb man meine ganze Jugend manchmal vorkommt wie ein aufgehobener Traum.
0: Diese Gegend um Hof, wir kommen vielleicht gleich nochmal drauf zurück. Sie haben sie dann aber so mit 16, glaube ich, verlassen, sind nach Bamberg gezogen, haben dort Abitur gemacht, dort auch studiert und sind bis heute diesem Ort eigentlich verbunden geblieben. Ja. Unter anderem auch als Direktorin dieses Künstlerhauses Villa Concordia. Warum sind Sie da geblieben und nicht in irgendeine große Stadt in der weiten Welt gegangen?
1: Ich habe es tatsächlich so gesehen, dass ich dahin zurückgegangen bin, denn ich war schon mal als Schülerin 1,5 Jahre in den USA und dann während des Studiums und kurz nach dem Studium bin ich auch 3 Jahre weggegangen und bin, als mir meine Mutter die Anzeige in der Zeitung hinlegte, so von wegen, wie wär's denn vielleicht hier, die suchen eine Direktorin für das Künstlerhaus des Freistaats Bayern. Da habe ich es mir dann überlegt und habe mich beworben und hatte, Glück war das wahrscheinlich gar nicht, sondern ich war Teil einer Vision eines Ministerialdirigenten.
0: Aha, ich war Teil einer Vision eines Ministerialdirigenten, aber jetzt mal ohne Flachs, man muss sich das dann ja auch zutrauen, direkt nach dem Studium oder mit 3 Jahren dazwischen und dann direkt so, ach ja, der Freistaat Bayern sucht eine Direktorin für ein Künstlerhaus.
1: Ja, ich habe aber nichts gemacht, ohne dass nicht irgendjemand gesagt hat, ich kann mir das sehr gut vorstellen, dass Sie das schaffen. Das ist auch etwas, was mich jetzt sehr beschäftigt, denn vielleicht habe ich alles immer nur im Leben gemacht, weil mich jemand dazu erfunden hat. Und das muss man sich ja immer fragen, ist man jemand, der eben als Go-Getter rausgeht und das sich holt oder ist man jemand, der wartet, bis die Dinge einem gebracht werden mit auch noch dem schönen Hinweis, ich glaube, das können sie. Und tatsächlich, wenn ich ganz ehrlich bin, muss ich auch immer so mit meinem Verlag sprechen. Ich bin höchst unsicher, wenn ein neues Buch herauskommt, wie das wohl angenommen wird, ob das funktioniert. Mit dem Buch an sich bin ich in Ordnung und ich kann das auch ziemlich gut einschätzen, ob der Text in sich funktioniert, aber wie er dann ankommt und so und was der Verlag damit tun könnte. All diese Dinge muss ich immer wieder erst austarieren vorher.
0: In Bamberg haben wir uns vor einigen Jahren schon mal getroffen und haben dort ein Interview gemacht und sind auch ein bisschen durch die Gegend spaziert und sie haben ständig nach links und nach rechts gewinkt und gehören dort offensichtlich ja dann in der recht kleinen Stadt so mit zu den Honoratioren, kann man das so sagen?
1: Also
0: wie
1: sicher,
0: ist es in der kleinen Stadt zu leben?
1: Es ist ein Geschenk. Also man ist, ich komme ja vom Dorf und jetzt klingt das komisch, weil Bamberg ist kein Dorf, aber es ist eben auch keine so große Stadt. Man muss sich als Künstler auch fragen, wie geht man damit um, dass man am Ort bekannt ist oder man geht in einen großen Ort, da ist man eben nicht so bekannt. Ist man jemand, der in der Anonymität gerne lebt oder ist man jemand, der sehr viel Verantwortung per se übernimmt? Und ich war immer jemand, der gerne und viel und früh Verantwortung übernommen hat und deshalb passt dieser Beruf tatsächlich gut zu mir. Ich bin in diesem Haus mit einem kleinen, feinen Team um die Gäste, die der Minister sich auswählt und auch dekoriert mit diesem Aufenthaltsstipendium zu versorgen und gut mit den Leuten zu stellen und ich da Veranstaltungen machen mit dem Hausbudget und so weiter. Insofern für mich ist das die richtige Entscheidung gewesen bisher. Ja. Jetzt möchte ich denken, mit 46, vielleicht gibt es noch mal einen Weg hinaus, eine andere Idee, wo man hin möchte. Aber so ist es gerade und so ist es gerade gut.
0: Bamberg, ich habe mal kurz überlegt, woran ich als erstes denke. Und sorry für Touristenklischees, aber Bier fällt mir als erstes ein. Historische Altstadt, UNESCO-Welterbe fällt mir als zweites ein. Und natürlich, gerade wo wir hier jetzt im Klassikforum miteinander sprechen, die fantastischen Bamberger Symphoniker. Woran denken Sie denn eigentlich als erstes bei Bamberg? 3 Begriffe.
1: Villa Concordia.
0: Das ist das Künstlerhaus, genau, in dem Sie da sind.
1: Das ist also mein Dienstsitz und auch mein Wohnsitz. Ich finde auch die Concordia Straße ganz wichtig, weil sie ein Beispiel ist für Bamberg und auch ein Beispiel für sehr fröhlich gelebte Nachbarschaft und natürlich die Universität Bamberg. Und dann bin ich auch sofort bei Ihnen, bei den Bamberger Symphonikern, die ein Geschenk für die Stadt sind, absolut. Sie finden keinen Bürger, der nicht verliebt ist in die Bamberger Symphoniker und das ja völlig zu Recht.
0: Sind Sie da auf dem Konzert?
1: Leider nein, viel zu wenig. Ich habe aber meinen Mann dafür längst begeistern können. Ist auch interessant, ich habe jemanden geheiratet, der vorher noch nicht in so einem symphonischen Konzert jemals war in seinem Leben und jetzt hingerissen ist, wenn wir gehen.

0: Das WDR3-Klassikforum ist hier und das war gerade Musik von Antonín Dvořák, seine Sinfonie Nummer 8 in G-Dur, Opus 88, daraus der erste Satz, Allegro con Brio, und gespielt haben die fantastischen Bamberger Symphoniker unter Jakob Ruscher, ja, zur großen Freude.
1: Ja, hörbar, absolut. Rock'n'Roll.
0: Von meinem Gast heute im Studio, der Lyrikerin Nora Gomringer. Mhm. Sie waren, haben Sie gerade schon während der Musik gesagt, mal ein halbes Jahr mit dem Orchester auf Tour. Aber ich nehme mal nicht an, dass man Ihnen da jetzt eine Geige in die Hand gedrückt hat.
1: Ja, sehr zu meinem Unglück durfte ich mich nicht musikalisch produzieren. Nein, gar nicht. Das war sehr schön. Ich wurde als Beobachterin mitgenommen und Symphoniker wurden 70 Jahre alt und wünschten sich entweder Texte oder von mir. Das war also an sich schon eine ganz sehr freundliche Versuchsanordnung. Und weil ich schon immer eine Zusammenarbeitsform suchte und mir wünschte, mit Andreas Herzau, einem fantastischen Street Photographer aus Hamburg, habe ich den gefragt, ob er nicht mit mir dieses Projekt machen will, die Bamberger Symphoniker eine Weile begleiten und dann ein Buch entstehen lassen, vielleicht einen Film, irgendein Projekt. Und so haben wir das gemacht. 2015 begann das Ganze dann und wurde ein schöner Band, Bamberg Symphony.
0: Und dann, ja, sind Sie da mit denen im Orchesterbus mitgereist oder wie darf ich mir
1: das vorstellen? Ja, wir waren in China, sind also nach China geflogen mit den Symphonikern. Wir waren auch in Prag, wir waren in Baden-Baden. Ja, und haben sehr viele Proben, sehr viele Konzerte direkt in Bamberg gehört und gesehen. Und er blieb an den Symphonikern sowieso eine ganze Weile dran und hat herrliche Fotos von ihnen gemacht.
0: Das ist ja ein Eindruck, so hinter den Kulissen, den man eigentlich nicht so häufig bekommt. Mhm. Was hat Sie am meisten beeindruckt daran? Was ist Ihnen am meisten hängen geblieben?
1: Wie viel Balance es bedeutet und die man halten muss, auch um nicht zu entzaubern, diesen wunderbar hergestellten Zauber eines Orchesters. Denn allein dieser Klangkörper, alle Menschen, die dann auftreten in ihren wunderbaren Abendroben und sich da auf die Bühne setzen, das Licht, die Inszenierung, wie die Instrumente klingen, all das muss auch bewahrt bleiben. Bei aller Freude am fast voyeuristischen, am kleinen Einblick, am gestohlenen Moment, den man fotografisch, aber eben auch im Gedicht oder im Text einfangen möchte und einfängt. Also es hat etwas mit Ethos zu tun und mit der Selbstbefragung, was brauche ich selbst, damit so eine Verzauberung gelingen kann.
0: Mhm. Und Sie haben dann während dieser Reise tatsächlich schon Gedichte geschrieben über,
1: ja, Beschreibungen,
0: das
1: kleine Notate. Mhm. Was machen die? Wie bereiten sich Musikerinnen und Musiker vor auf diese Abende? Ich habe sehr viel Respekt gelernt. Logistisch ist das fantastisch, da hineinzugucken. Und also von den Herrschaften, die sich um die Bühnenkleidung kümmern, bis hin zu denen, die dann wirklich nach dem Konzert in den großen Shipping Crates dann die Sachen verpacken und in die Trucks einladen, zu dem feinsten, herrlichsten, angeschlagenen Ton, der in einer vollbesetzten Konzerthalle erklingt. Das ist eine immense Leistung.
0: Kunst ist schön, macht aber auch eine Menge Arbeit, fällt mir dazu ein an der Stelle. Riesiger Aufwand, so ein Orchester auf eine Tour zu schicken. Das, was Sie machen, kommt üblicherweise mit sehr viel übersichtlicheren Mitteln aus, nämlich Papier und Stift, ne? Oder wahrscheinlich können Sie das sogar auch ohne Papier und Stift.
1: Papier, Stift, ja, aber ich brauche natürlich einen guten Rechner auch, also ich brauche immer einen, ja, Laptop. Ich bin viel auf Reisen und da muss natürlich auch immer was entstehen können, sonst kann ich mir die Reisen nicht leisten. Ich muss arbeiten auf den Reisen. Ich brauche Zeit, ist das teuerste wahrscheinlich an dem, was man so an Ressource braucht. Und ja, ein guter Kopfhörer, damit man ein bisschen die Welt ausblendet.
0: Aber Sie machen das ja auch schon ganz schön lange. Sie sind eigentlich seit über 20 Jahren in, ja, der deutschen Literaturszene präsent, als Lyrikerin vor allen Dingen. Und ich stelle mir vor, dass Sie vielleicht zu Hause im Elternhaus schon angefangen haben zu schreiben. Ihr Vater, Eugen Gomringer, ist ein sehr bedeutender Lyriker des 20. und frühen 21. Jahrhunderts gewesen, Erfinder der konkreten Poesie. Dann ihre Mutter, Nortrud Gomringer, Germanistin, Lehrerin. Also, ich würde mal einfach schätzen, korrigieren Sie mich, wenn ich falsch liege, Bildungsbürgerhaushalt, vermutlich sehr viele Bücher, auch Musik.
1: Eine Jive-tanzende Mutter in der Küche, ja, aber wirklich so im Haushalt des Vaters war es recht ruhig. Mein Vater hatte einen Hörschaden und hat nicht so viel Freude an Musik gehabt, außer wenn wir bei Arte zum Beispiel dann so die Matthäus-Passion im Fernsehen geguckt haben. So, das war, habe ich mich noch gewundert, wie ihm das gut gefallen hat und wie wir Konzerte geguckt haben. Aber ein Konzertbesuch, also ich bin froh, dass wir in Bamberg nochmal ein Konzert zusammen besucht haben, aber in unsere Beziehungspraxis gehörte das nicht. Meine Mutter, die war gerne auf großen Bühnen, an kleinen Bühnen, an großen Bühnen auch, im Konzert in der Kirche und so weiter. Aber Musik war von allen Künsten so vielleicht so im Ranking die Nummer 4. Nach Literatur, Kochen, Filmen kam die Musik, ja.
0: Wir haben hier jetzt als nächstes auf jeden Fall Musik, die auch mit Literatur in Verbindung steht, nämlich von einem Dichter, der früh in ihrem Leben schon eine Rolle gespielt hat, durch ihre Mutter, die ihn Heinrich Heine vorgelesen hat. Wie muss ich mir das vorstellen? Wie alt sind Sie da?
1: Ja, die und Gerd Westphal. Ne? Gerd Westphal, der rezitierte mit Jazz. Das war auch hören, während meine Mutter mit mir im Auto fuhr. Meine Mutter fuhr wahnsinnig gern Auto und ziemlich schnell. Und wenn wir ausrückten zum Wocheneinkauf oder so, dann nahm sie mich mit und ich habe das sehr genossen. Meine Mutter hat immer Gedichte gesprochen, hat sich jede Woche bewusst ein Gedicht gewählt und dieses Gedicht dann in der Woche auswendig gelernt, um es dann am Sonntagabend vortragen zu können. Ja, und so habe ich viele Gedichte mitbekommen und war selbst im Alter von 16 so weit, dass ich 100 Gedichte auswendig sprechen konnte und das war so mein erster Job. Ich konnte mich buchen lassen auf Beerdigungen, Hochzeiten, Familienfeiern und konnte wie eine poetische Jukebox dann Gedichte aufsagen.
0: Ja, damit haben Sie sich dann in einem kleinen Ort Ihr Taschengeld aufgebessert, in Bamberg dann eher.
1: Ja, in Bamberg und dann eben, wen das total faszinierte, das waren Lehrerinnen und Lehrer. Ja. Und da hatte ich dann ein paar Auftritte, das weiß ich noch.
0: Aber Heinrich Heine, von dem waren wir ausgegangen. Was hat Sie an ihm so früh fasziniert?
1: Also von Heine konnte ich sehr viele Gedichte auswendig. Und das hat, sobald man die Gedichte selbst sprechen konnte, nochmal eine ganz andere Welt aufgemacht. Und überhaupt zu verstehen, was Rezitation mit einem macht, wenn man die Worte eines anderen so sprechen kann, wie Zaubersprüche. Mir war gar nicht so bewusst, dass das ja dann auch Gedichte waren, die in Büchern standen und so, sondern ich bin einfach 5-, 6-, 7-jährig mit der Mutter herumgefahren und auf einmal merkte die, huch, die kann ja alle diese Texte mitsprechen. Und dann machte die Mutter das Radio aus und dann konnte ich die Waldeinsamkeit auf einmal rezitieren. Mhm. Oder guter Rat, lass dein Grämen und dein Schämen, werbe keck und fordere laut und man wird sich dir bequemen und du führest heim die Braut. Und dann merkte ich, huch, wer bin ich denn da, wenn ich so ganz seltsame, ich wusste ja noch gar nicht, wohin das alles führt.
0: Mhm. Genau. Wir haben jetzt hier einige von diesen Zaubersprüchen, nämlich in der Vertonung von Robert Schumann aus der Dichterliebe von Heinrich Heine. Und wenn wir jetzt gleich zuhören, können wir ja mal schauen, ob Sie da auch was mitsprechen können. Mhm.

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0: Christian Gerhaher, Bariton und Gerold Huber Klavier waren das mit einigen Liedern aus der Dichterliebe von Robert Schumann nach Texten von Heinrich Heine. Das haben wir uns zusammen im WDR 3 Klassikforum angehört mit der Lyrikerin Nora Gomringer. Was hören Sie da in erster Linie? Vertonte Lyrik oder geht es ineinander über? Worauf achten Sie, wenn Sie das hören?
1: Also ich achte auf die Pausen, ich achte auf den Atem des Sängers, ich achte auf die Interpretation, auf die feinen Enden, Rundungen, Auslassungen mitunter, auf das Zusammenspiel und dann auch auf die gute Abmischung, dass eben das Klavier hier und da manchmal in den Vordergrund tritt. Aber ganz, das ist ja bei Gesang und Begleitung sowieso eine feine Partnerschaft, die das eingehen muss. Und hier ist das so schön und präzise gemacht. Ich fand es wunderbar zu hören. Ja, ich denke viel über Stimme nach. Das ist mein Geschäft.
0: Ja. Sie machen sowas ja selbst auch in unterschiedlichen Konstellationen, Ihre Texte zusammen mit Musikerinnen und Musikern. Davon haben wir jetzt auch ein Beispiel. Und ich habe mich hier gefragt, das Gedicht, was dort vertont wird von Ihnen und dem Wortart-Ensemble, heißt Ohne dich. Und ich habe es jetzt eigentlich hinter den Heine gestellt, weil ich dachte, es ist ja was ganz Ähnliches. Es hat auch so was Volksliedhaftes, finde ich, so ein bisschen, und gleichzeitig was sehr Leichtes. Sehen Sie da die Verbindung auch?
1: Ja, wobei da muss ich wirklich sagen, das ist eine Komposition von Lena Sundermeier gewesen. Ich wurde gebeten, vom Wortart Ensemble Teil der Produktion zu werden. Das ist ja auch ungewöhnlich. Es ist ja, als hätte Schumann dann zu Heine gesagt, bitte mitarbeiten an der Produktion. Das ist nochmal ein großer Unterschied für mich. Wenn ich also selbst die Arbeit mache mit den Musikerinnen und Musikern, die ich mir auswähle, oder ob ich eingeladen werde von Ensembles, die eben Texte von mir verwenden. Deshalb hier in dem Fall war das ein Geschenk, und es war natürlich ein Hineinlauschen in eine Lesart. Wie versteht jemand diesen Text? Wie erarbeitet er sich den? Und das Wortart-Ensemble hat in verschiedenen Konstellationen existiert.

0: Und ich kann mich nur erinnern, dass das schön klappte. Wir hatten eine schöne Bühnenshow, die wir auch nach Kanada mitnahmen und wir traten in den USA auf. Das hat viel Freude gemacht und war eine Auszeichnung für mich als Lyrikerin, ja.
1: Ohne dich von Nora Gomringer und von Lena Sundermeier und dem Wortart-Ensemble hören wir jetzt im Klassikforum auf WDR 3.

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1: Ohne dich, so heißt dieses Stück mit einem Text von Nora Gomringer. Hier mit dem Wortart-Ensemble und Nora Gomringer haben wir da am Anfang auch gehört. Und sie sitzt mir dankenswerterweise hier im Studio gegenüber und hat gerade schon gesagt, wow, ja. Verrückt, das nach so langer Zeit wieder zu hören. Ist das ja. Was ganz anderes, als wie Sie heute arbeiten?
0: Wobei das eben wirklich darauf ankommt, wie so die Prämisse ist fürs Arbeiten. In dem Fall war ich ja Gast des Wortart-Ensembles und ich habe da auch drin gesungen. Also Teile ja. davon sind ja von mir. Wahnsinn!
1: Aber finden Sie denn Ihre Arbeiten, die jetzt so ein paar Jahre alt sind, immer noch gut? Oder wie blickt ja. man darauf als Dichterin?
0: In der Regel ganz gut. Also ich mache auch einen bewussten Schritt dazu, diese Dinge zu akzeptieren und einfach dankbar zu sein, dass das mir vergönnt war. Gibt immer Cringe-Momente, gibt so Sachen, ja. die man gar nicht mehr mag. Und es gibt Texte, die aufgrund bestimmter Formulierungen passé mittlerweile sind. Ist so.
1: Ah ja?
0: Ja.
1: Was meinen Sie damit jetzt?
0: Entweder hat man was geschrieben, was direkt in der Zeit stand und nur eine Art Replik auf eine Reaktion, ja. etwas Politisches oder so. Und das hat sich aufgehoben und auch sprachpolitisch. Also manche Dinge sind vielleicht sogar auch in diesem Gedicht gar nicht mehr so leicht, wären gar nicht mehr so durchgekommen.
1: Wir haben eben schon gesprochen über Ihre Mitreise mit den Bamberger Symphonikern und ich weiß nicht, ob das in dem Zusammenhang war. Sie haben schon mal erzählt, Sie schreiben manchmal auch in Konzerten sitzend, haben dann ein Notizbuch dabei oder ähnliches und schreiben dann.
0: Ja, und bemühe mich nicht so laut, den Stift zu benutzen.
1: Genau,
0: ja.
1: Ich habe nämlich jetzt hier schon Zettel und Stift mitgebracht, okay. weil ich vorhatte, ob wir das mal ausprobieren könnten, ob Sie mal zu unserer nächsten Musik, die Sie ausgesucht haben, vielleicht was Lyrisches zu schreiben, was sich darauf bezieht. Und wir haben jetzt ungefähr knapp 10 Minuten Zeit. Kann man in knapp 10 Minuten ein Gedicht schreiben?
0: Ja, das kann man. Da ja. Herausgabe und der Lektor und so weiter, die können aus 10 Minuten dann manchmal 10 Jahre machen, ja, bis das Gedicht dann ans Licht treten kann. Schauen wir mal.
1: Wir hören jetzt das Adagio for Strings von Samuel Barber. Haben Sie das Gefühl, dazu könnte Ihnen was Gutes einfallen?
0: Ist schon ein Hammer jetzt, ne? Gucken wir mal.

0: Leonard Bernstein hat The New York Philharmonic dirigiert. Das war das Adagio Four Strings von Samuel Barber. Unser Gast am Samstagvormittag hat es ausgesucht, die Lyrikerin Nora Gomringer, die hier schon, während wir die Musik gehört haben, Sachen auf einen Zettel geschrieben hat, weil ich sie gebeten habe, können Sie nicht mal versuchen, ein Gedicht zu schreiben zu dieser Musik, weil Sie das ja manchmal machen.
1: Ja, was ich vor allem mache, wenn ich so mitschreibe bei Konzerten, ist den Moment so zu fassen, so ein Versuch oder ein, ja, überhaupt in Worte zu fassen, dieses extreme Berührtsein, um auch nicht dann anders zu reagieren. Ich will nicht immer weinen in Konzerten und so.
0: Ach, das ist quasi so eine Art und Weise, sich so ein bisschen davon abzuschirmen, weil es einen sonst so überwältigt.
1: Ja, und man geht so direkt hinein und versucht auch wieder, manchmal guckt man ja auch Filme mit bestimmter Musik oder hört bestimmte Musik. In dem Fall war das ja Platoon, das wurde ja im Film Platoon verwendet, dieses irre Stück, um eine Seelenbewegung in sich auszulösen. Vielleicht ein Erdbeben.
0: Möchten Sie uns zeigen, was es in Ihnen ausgelöst hat?
1: Also es ist eine besondere Situation. Man sitzt im Studio und man hat hier so freundliche und freundliches Gegenüber. Und dann hört man dieses Stück und aufgeschrieben habe ich: Gibt ein Wehen und Lehnen, gibt Herz und Hand. Hat nichts hier zu suchen, steht versunken am Rand, gibst mir das Glas und die Weite, hängst Traum und Fühlen hoch, hast kein Berühren. Was verklingt und was trägt, wen ich liebte und legte, die Gedichte streben dir zu, sperren sich mir ganz. Das mag das Letzte, mag das Ironisieren und der Wunsch, dass man gnädig mit solchen Ad-hoc-Zeilen umgeht.
0: Aber ich fand es sehr berührend und ich könnte mir nicht vorstellen, jetzt in so kurzer Zeit eine Emotion auf diese Art und Weise in Worte zu fassen. Es ist einfach, ich weiß nicht, Übung, weil Sie machen das ja sehr lange. Sie haben ja als Kind damit schon angefangen, oder?
1: Man macht das und man baut sich ja eigentlich eine Art, auch einen fast modulhaften Setzkasten auf. Bestimmte Formulierungen, die immer wieder kommen, bei denen man sich dann fragen muss, warum kommen die denn immer wieder? Was ist da? Was rhythmisiert genau meine Sprache? Was zeichnet das dann auch aus? Der Rhythmus in meiner Sprache. Man beobachtet sich beim Verfertigen und Schreiben und beim Denken. Schreiben ist Beobachten beim Denken.
0: Ja, und ist es jetzt aber auch ein Echo gewesen von diesem langsam voranschreitenden Rhythmus der Musik?
1: Für mich ja, denn es gibt dann deswegen auch quasi unvollendete Verben. Oder ist diese Verben schweben so, gibt ein Wehen und Lehnen. Ne? Was ist das? Auf einmal ist es da. Woher kommt es denn? Wer hat es denn gegeben? Und das drückt das bei mir immer so aus. Dieses, es ist dann auf einmal da. Es ist eine Stimmung, es ist ein Gefühl, es ist ein Verlorensein auch darin und ein damit klarkommen, dass man keinen Halt hat. Genau.
0: Und auch diese Musik scheint das ja auszudrücken, ja, ne? Die so langsam ja fast aus dem Nichts zu kommen scheint. Ja. Und dann sich aber zu so überwältigender Stärke entwickelt.
1: Ja, wie ein Licht.
0: Ist es denn, das wird ja auch häufig als Trauermusik verwendet, ist es das für Sie auch? Oder warum haben Sie das Stück ausgewählt?
1: Das begleitet mich schon so lange. Es hat auch was mit meiner großen Filmleidenschaft zu tun. Ich wollte eigentlich Filmproduzentin werden.
0: Aha.
1: Und das fand ich einfach toll, diesen Film zu sehen. Platoon in dem Fall, der mit so unglaublichen Verletzungen ein Geschichtsabschnitt eigentlich, ein Dokument ist, eine Verarbeitung des Vietnamkriegs aus sehr amerikanischer und fast nur amerikanischer Sicht, ja. Und diese Verletzung mit so einem Stück, eben auch nicht moderner klassischer Musik, sondern quasi ans Klassische angelehnte klassischer Musik so zu beenden und einen damit allein zu lassen, mit all diesen Verletzungen, das hat mich beschäftigt und das nimmt mich immer mit so. Ich merke, es begegnet mir in jeder meiner Lebensdekaden.
0: Das nächste, was Sie auf Ihre Liste gesetzt haben, ist auch ursprünglich Filmmusik, glaube ich. People, gesungen von Barbra Streisand. Das ist aus einem Filmmusical, ne? Funny Girl. War das auch was Sie gesehen haben oder warum haben Sie den Song mitgebracht?
1: Ich wollte ja nicht nur Filmproduzentin werden, sondern auch Musical-Darsteller.
0: Ach so.
1: Insofern habe ich irre viel Musicals geguckt und bin sehr oft nach New York geflogen als junger Mensch, wann immer mir das möglich war. Ich hatte einen Bruder, der in New York gewohnt hat und den durfte ich besuchen und habe mir alles angeguckt, was am Broadway lief. Und Barbra Streisand mit Yentl fing alles an, muss ich sagen. Als ich Yentl, den Film, sah, habe ich überhaupt erst verstanden, was das kann. Was kann also auf einmal aus der Szene heraus fällt jemand in Gesang und wie viel stärkeren Eindruck hinterlässt das auf einen jungen Menschen, der immer auf der Suche war nach, wie drücke ich denn das aus, was da in mir ist? Wie finde ich eine Stimme, einen Klang für all das in mir Angeschlagene, all diese bewegten Seiten in mir, wie finde ich da zu einem geformten Klang? Und dann hört man Barbra Streisand und hört diesen Klang.

0: People heißt dieser Song, haben wir gerade gehört, mit Barbara Streisand aus dem Musicalfilm Funny Girl. People who need people are the luckiest people in the world. Da geht es um Menschen, die andere Menschen brauchen, also eigentlich unser Bedürfnis, unser tiefes Bedürfnis nach der Gemeinschaft mit anderen Menschen. Wie hören Sie diesen Song?
1: Zunächst auch als Ausdruck einer großen Kunst, dieser Gesang mit einer herrlichen Orchestrierung zusammen, ist so ein Geschenk. Was für eine Aufnahme. Also das höre ich zuerst und dann im Text, muss ich sagen, die Conditio Humana zu besingen ist, wo kommt das nicht vor? Nur ist das aber für ein Musical ein bedeutender und fast schwerer Text und hat das Werk von Barbara Streisand immer gezeichnet und immer auch hervorgehoben, dass sie das konnte, dass sie leicht hier und da phrasiert, aber immer sich ganz, ganz bietet. Das ist schon stark.
0: Ja, es ist eine große Verletzlichkeit, die sich in dem Text letztlich offenbart, ne?
1: Auch, ja.
0: Ja. Ist das denn für Sie jetzt auch sowas wie Lyrik? Würden Sie sagen, das ist was ganz Ähnliches wie das, was Sie machen?
1: Als Basis, wenn der Text so wichtig ist und bei Barbara Streisand Songs, die sind schon alle stark geschrieben. Also alles, wozu sie dann ihre Stimme, im Englischen sagt man das so schön, whatever she lend her voice to, also wo immer sie ihre Stimme hingegeben hat für und für was sie ihre Stimme gegeben hat, das hat natürlich auch als Aussage immer Kraft. Und von daher, ich hoffe, dass Texte von mir, und ich bin ja jetzt vielfach vertont von sehr unterschiedlichen Komponistinnen und Komponisten, wird da mit meinen Texten gearbeitet. Und das finde ich oft sehr gut und manchmal gar nicht so gut. Und ich denke die Texte tatsächlich immer für meine Stimme.
0: Ah ja.
1: Ja.
0: Muss man dann aber mitleben, ne?
1: Ja, so ist das. Ja. Ich kann ja auch nicht mit den Lesern mitgehen, mitmarschieren, wenn die ein Buch von mir kaufen.
0: Ja. Ist das denn immer schon so gewesen, dass Sie das für Ihre Stimme gedacht haben, was Sie geschrieben haben? Aber Sie haben ja sehr früh veröffentlicht, auch schon in Buchform. Ich glaube mit Anfang 20 oder sogar noch jünger. Das heißt, ich nehme mal an, Sie haben als Teenager angefangen zu schreiben,
1: ja,
0: oder noch früher?
1: Mich hätte der Autorenberuf nicht gereizt, wenn ich nicht eben auch diese Möglichkeit gehabt hätte, von Anfang an aufzutreten mit den Texten. Überhaupt mit Texten. Ich habe mich ja als Rezitatorin eigentlich erst in der Welt verortet und gesagt, das will ich machen. Ich will die neue Lutz Görner werden.
0: Ah ja.
1: Ja, das wäre immer noch mein absoluter Traum. Texte von anderen Autoren immer. Und ich bin froh, dass ich das ja machen kann mit den Musikern und Musikern, mit denen ich arbeite.
0: Ist das denn eigentlich etwas, womit Sie sich dann auch nochmal emanzipiert haben, letztlich von Eugen Gomringer, also Ihr berühmter Vater, der aber doch eher eine Lyrik geschrieben hat, die sehr abstrakt ist und die sehr auf dem Papier auch häufig stattfindet und weniger gesprochen oder mit dem Klang zu tun hat?
1: Ich habe ja sehr erfolgreich die Texte rezitiert und bin damit viel getourt. Insofern habe ich diese konkrete Poesie für mich ja auch irgendwie erschlossen und ergründet und sprechbar gemacht. Das war vielleicht meine erste richtige Auseinandersetzung auch mit dem Werk des Vaters dann. Wie kreiere ich einen Abend, der aus experimenteller Poesie besteht, wo doch so viele Leute immer den Jandl im Ohr haben und wie der die Texte gesprochen hat? Wie reagieren die dann, wenn eine Frau also in Schnelligkeit, in Force diese Texte sprechen kann, aber auch ganz leicht und ganz fein und gehoben und sie eben auch inszeniert? Und insofern habe ich das für mich eigentlich so eher abgearbeitet. Er war mir nie so davor gestanden als Idealbild oder so. Er war einfach ein richtig guter Dichter und er war ein freundlicher Kollege.
0: Hat er alles gelesen, was Sie so produziert haben?
1: Nee, aber das hat ihn wahrscheinlich auch so freundlich erhalten. Ich habe das nie verlangt und habe auch nicht alles gelesen von ihm. Das merke ich jetzt vor allem in der Bearbeitung seines Nachlasses.
0: Jetzt haben Sie einen anderen großen Kollegen uns noch mitgebracht in die Sendung. Auch Avantgarde-Lyrik, aber dann eben ganz anders. Von Kurt Schwitters Die Ursonate sich gewünscht, warum?
1: Gesprochen vom großartigen Ja Blanc, mit dem ich immer wieder mal auf Bühnen auch eben zusammen hingestellt werde. Es gibt wenig Frauen, die diese experimentelle Poesie so rezitieren und tatsächlich auf die Stimme so viel Wert legen. Und die Stimme nutzen in allen Facetten, hoch, tief, wild, kreischen. Und da sind wir uns begegnet. Ja Blanc und ich, wir sind beide solche Macher.
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1: Ja, Blanc war das mit einem Ausschnitt aus der Ursonate von Kurt Schwitters Avantgarde-Lyrik vom Beginn des 20. Jahrhunderts, möglicherweise aber auch Avantgarde-Musik. Man kann es gar nicht so genau sagen und unterscheiden. Nora Gomringer, wie sieht es für Sie aus? Hören Sie das eher als Musik oder eher als Lyrik?
2: Ich höre das als den Versuch einer Nachahmung von beidem. Die Ursonate hat ja Schwitters ganz bewusst als ein symphonisches Werk gestaltet. Hier haben wir den dritten Satz quasi, ein Scherzo. Und die Stimme von Jan Blanc versucht ja da im Prinzip ein ganzes Orchester nachzuahmen, eine Orchestrierung. Und das kann er in diesem Ausschnitt sehr schön und gelingt ihm gut. Und was höre ich da? Ich höre die dritte Form. Nicht Sprache, nicht Musik, sondern die dritte Form. Und die bewegt genauso und kann sehr amüsieren, kann mitreißen, kann irritieren. Und das ist genau das, was sowohl Lyrik als auch gute Musik schafft.
1: Sie haben ja auch schon mal gesagt, wenn Sie dichten, muss sich das immer irgendwie auch singen lassen. Ansonsten ist Lyrik gar nicht die richtige Form. Ist Lyrik dann sowas wie ja, Musik in anderer Form oder ist das zu zugespitzt?
2: Wahrscheinlich ist es die Reminiszenz dessen, woher sie denn kommt. Sie kommt ja vom Begleitungsmodus zum Instrumentenspiel der Lyra.
1: Bei den alten Griechen.
2: Genau, und von daher, sie muss immer sich abprüfen lassen, ob sie auch in dieser Tradition Bestand hat und etwas aushält. Dann ist sie oft sehr gut. Es haben einige in dem letzten Jahrhundert vor allem es geschafft, die Lyrik so ein bisschen zu prosaisch werden zu lassen. Aber auch da gab es Feinheiten. Also Robert Hess zum Beispiel, es gibt eine ganze Tradition amerikanischer Dichterinnen und Dichter, die haben das auch sehr fein gestaltet. Trotzdem sehe ich mich ganz klar in einer lyrischen Tradition.
1: Wir haben hier jetzt als nächstes wieder Musik, die ist aus dem 18. Jahrhundert, Barockmusik, die aber auch mit Gedichten ja zu tun hat. Der Winter aus den vier Jahreszeiten von Antonio Vivaldi, er hat für jedes dieser Konzerte ja Sonette verfasst, die schildern, worum es in der Musik geht.
2: Sie das haben wusste sich, ich gar nicht.
1: Toll. Ja, ich kann Ihnen jetzt aber auch keins davon aufsagen, weil so gut ist mein Italienisch dann leider doch nicht.
2: Gucken wir nach.
1: Aber ich habe mich gefragt, warum denn eigentlich, wo wir hier bald den längsten Tag des Jahres haben, nämlich morgen, warum Sie uns den Winter mitgebracht haben.
2: Vielleicht war mich der Winter als musikalischer Ausdruck am meisten reizt. Es ist so leicht, im Frühling die Vögel zu hören und im Sommer vielleicht irgendwie den Wind in den Ähren der Felder oder so. Aber was hört man genau im Winter? Wie hört sich der Winter an?

0: Julien Chauvin und Le Concert de la Loge waren das mit dem Winter aus den vier Jahreszeiten von Antonio Vivaldi. Musik, die unser Gast Nora Gomringer heute ins Studio mitgebracht hat. Und eine Interpretation, die ziemlich zur Sache ging. Man hat gehört, dass Geigen aus Holz und Bögen aus Pferdehaaren und Ähnlichem bestehen. Also es hat überhaupt nichts Ätherisches in dieser Form.
1: Es hat geradezu Materialhörbarkeit drin. Und das vielleicht gefällt mir das auch immer gut am Winter.
0: Ist das eigentlich Musik? Das ist ja so, was man in der Schule auch mitbekommt, ne? So als erstes an klassischer Musik. Ist das Musik für Sie, die Sie aus Ihrer Kindheit und Jugend schon kennen? Vivaldi, vier Jahreszeiten?
1: Ja, genauso wie Sie es gesagt haben, so Schulbezug und so ganz klare Motivik und was man eben so Schülerinnen und Schülern, die zum ersten Mal damit sich tiefer auseinandersetzen wollen und sollen, was man denen gut und erklärbar darlegen
0: aber
1: kann.
0: Aber es zieht einen dann ja doch auch schon rein, wenn man weiß, worum es da geht, oder?
1: Ja, und mittlerweile war man ja dann auch im Leben ein paar Mal da in Venedig zum Beispiel und damit ist es auch fest verbunden.
0: Ja, Venedig im Winter, nicht sehr angenehm, nicht verschneit, aber dafür feucht und neblig. Ja. Wenn Sie sich für Lyrik und Musik so früh interessiert haben, haben Sie denn dann als Jugendliche auch ein Instrument gelernt oder Musikunterricht gehabt?
1: Ja, zum großen Schmerz einer wunderbar engagierten Musiklehrerin habe ich 6 Jahre Klavier gespielt.
0: Ja. Und woher rührte der Schmerz?
1: Ach, ich war furchtbar schlecht und wenig geübt und hat mich gefürchtet vor den Vorspielen, die meine Klavierlehrerin organisiert hat und hatte das große Glück, dass sie verstanden hat, dass ich mich so viel wohler fühle, wenn ich das Publikum ansprechen darf mit einem Gedicht, als wenn ich es bespielen darf mit einer schlecht geübten Etüde. Und von daher hat sie mir das erlaubt. Wir haben dann das Vorspiel ein bisschen unterbrochen. Ich habe ein Gedicht rezitiert und sie hat dazu frei improvisiert.
0: Ach, das ist ja toll.
1: Und es hat das unglaublich erleichtert und mir diese Furcht genommen, mit etwas so stümperhaftem, schrecklichen den Leuten einen miesen Eindruck von mir zu geben.
0: Jetzt haben Sie uns hier Musik von Clara Schumann mitgebracht und ich musste an einen Satz denken, den Sie auch über Ihre Mutter gesagt haben, nämlich, dass Ihre Mutter sehr gerne Biografien von Frauen gelesen hat. Haben Sie damals den Namen Clara Schumann schon mal gehört?
1: Im Werk Peter Hertlings, ja.
0: Aha, ja, natürlich.
1: Im Schumann, ja, Schumanns Schatten. Das war ein wichtiges Buch für mich und insofern der Peter Hertling erzählt ja quasi fiktive Biografien von mehreren Autorinnen und Autoren, Hölderlin, E.T.R. Hoffmann, Schubert war auch großartig. Und jedenfalls in Schumanns Schatten kommt natürlich Clara vor und ist der Schatten. Und von daher hat mich das sehr beschäftigt, mitgenommen und ich habe mir dann viel angehört, ja.
0: Was hat Sie besonders beschäftigt daran, dass man gesehen hat, okay, bei Frauen läuft es in der Welt der Kunst immer noch ein bisschen anders als bei Männern oder hatte das damals noch keine feministische Perspektive in dem Sinne?
1: Es hat auch jetzt gar nicht so sehr diese feministische Perspektive, weil das ist schon ein sehr einzeln stehendes Werk, zwar in seiner Zeit, aber dass so viel Bedeutendes auch einfach von ihr gestaltet wurde. Man darf da hingucken, man muss es sich anschauen, zu was sie inspiriert.

0: Musik von Clara Schumann. Martin Helmchen hat ihre Soiree musikal gespielt. Musik, bei der unser Gast heute sofort an die Klavierlehrerin denken muss, Laura Gomringer, und an deren Hände, haben Sie mir gerade schon erzählt.
1: Frau Klenzke hat Clara Schumann wunderbar interpretiert und hätte ihre reine Freude und Bewunderung gehabt für Martin Helmchen hier. Und ich kann mich erinnern, natürlich als Kind sitzt man ja immer dann neben den Klavierlehrern und die sitzen bei einem und die hat auch mal so auf die Hand, nicht gehauen, aber die hat die dann auch mal bewegt, während man selbst so versuchte, alles so in die Spanne so zu nehmen und so. Und ja, hat einem das sehr, sehr physisch beigebracht. Gebracht, ja.

0: Nora Gomringer, wir spielen mal kurz Kofferpacken, habe ich mir überlegt. Sie sind ja viel unterwegs auf Reisen und ich nehme mal an, da gibt es sowas wie drei Gegenstände, die unbedingt dabei sein müssen, wenn Sie unterwegs sind.
1: Adapter, alle möglichen Adapter.
0: Ja.
1: Mein Schweizer Ausweis und der deutsche Ausweis, ich bin Doppelstaatsbürger.
0: Aber das ist jetzt ein Gegenstand, ne?
1: Ja. In dem Fall müssen wir es zusammenziehen.
0: Und die Adapter brauchen Sie, weil ohne digitale Geräte geht es auch für die Lyrikerin heute nicht mehr wirklich. Ne?
1: Nee, weil man nicht mehr nur Behn auf Behne sitzt und auf einem Steine und so.
0: Wie Walter von der Vogelweide, genau. Den Sie da gerade zitieren, ja.
1: Es ist auch oft so, dass ich ja vor allem die Lyrik-Performances mache mit auch einem Blick, also digital virtuellen Blick auf die Gestaltung der Bücher, weil es so wichtig ist. Wo sind denn diese Gedichte drin und wie sehen die aus? Und deshalb zeige ich das und dafür braucht es oft einen Adapter, damit der Beamer gut angeschlossen werden kann. Und das Dritte ist ein Regenschirm.
0: Ein Regenschirm?
1: Ja, ich reise immer noch mit einem Regenschirm.
0: Das ist ja der Gegenstand, den ich dann immer vergesse und mir schnell noch für 8,95 Euro im Drogeriemarkt kaufen muss.
1: Den verteidige ich mit Zähnen und Klauen und ich mache mir Mental Notes, damit ich den nicht vergesse. Und er ist er ist mehr als grasgrün, er ist neongrün vom Goethe-Institut. Vor ein paar Jahren habe ich den bekommen und seitdem erkenne ich den auch immer. Das ist meiner, der gehört zu mir und bleibt bei mir.
0: Aber warum ist das so ein wichtiger Gegenstand für Sie auf Reisen?
1: Ach, weil man ja manchmal so früh aufbricht, eigentlich immer. Also wenn ich am nächsten Tag noch ins Büro muss, stehe ich am Veranstaltungsort halt um 4 oder 5 morgens auf und begebe mich in Frühe und sehr oft im Regen, erstaunlicherweise oft im Regen, zum Bahnhof. Und damit dieser Weg halbwegs gelingt und man nicht total verfroren und durchnässt im Zug hockt, dann die 3, 4, 5 Stunden. Ja, und die Verspätung mitunter ist der dabei.
0: Verbringen Sie viel Zeit auf so zugigen Bahnsteigen?
1: Ja.
0: Ja.
1: Und ich weiß nicht, kennen Sie das, aber wenn man mal richtig krank ist, dann gibt es gar nicht so sehr die Furcht vorm Auftritt. Den könnte man vielleicht noch hinkriegen, aber die Furcht vor der Reise.
0: Ja.
1: Dieses Stehen, dann weiß man, das schaffe ich nicht. Schaffe nicht dreimal mit 20 Minuten Aufenthalt da irgendwo stehen und dann in der Verzweiflung auf irgendeinen Zug hoffen und warten. Das geht nicht.
0: Die nächste Musik hat auch wieder bei Ihnen mit Reisen zu tun, mit den Bamberger Symphonikern, mit denen Sie eine Zeit lang gereist sind und hinter die Kulissen blicken durften. Erklang da dann auch Gustav Mahler, den Sie hier jetzt auf Ihre Playlist gesetzt haben?
1: Ja, also die großen Werke Mahlers, Dvoraks, Sie haben die ja quasi so im Dauerrepertoire. Also man kann einen Abend im Gespräch oder einen Tag im Gespräch über die Bamberger Symphoniker gar nicht verbringen, ohne dass man die Werke Gustav Mahlers erwähnt und die Interpretation dieses wunderbaren Orchesters.
0: Und hier jetzt mit Jonathan Nott. Wir hören den ersten Satz aus der 4. Symphonie von Gustav Mahler.

0: Jonathan Nott hat die Bamberger Sinfoniker dirigiert und das war der erste Satz aus der 4. Sinfonie in G-Dur von Gustav Mahler. Mir gegenüber im WDR 3 Klassikforum Studio sitzt die Lyrikerin Nora Gomringer, die mal mit den Bamberger Sinfonikern eine Zeit lang durch die Gegend gereist ist und die eben schon gesagt hat, ah, da erkenne ich doch wieder, dass Frau so und so hier die Geige spielt und Herr so und so die Flöte.
1: Also
0: sie kennen die alle und hören das dann auch raus?
1: Das kann ich nicht wirklich sagen, außer bei den Solo-Instrumenten natürlich. Ja. Dann Daniela Koch an der Querflöte und so. Das ist dann, ja, natürlich und andere. Man sitzt hier so on the spot, dann weiß ich einzelne gar nicht zu nennen, aber ein herrliches Orchester, das ja allein vom menschlichen Aspekt natürlich mir auch nah ist. Man sieht sich am Tag beim Marktstand, man grüßt sich und am Abend dann beklatscht man die Musikerinnen und Musiker, weil sie so hinreißend spielen.
0: Am Meerschwein übt das Kind den Tod. Das ist der wundervolle Titel von Ihrem aktuellen Buch. Sie sind Lyrikerin eigentlich von dem, was Sie jahrelang gemacht haben und jetzt zum ersten Mal mit diesem Titel ein Prosaband, der sich ja auch mit dem Tod und mit der Trauer auseinandersetzt und zwar mit der Trauer über den Tod der eigenen Mutter. Wieso dann auf einmal keine Lyrik mehr?
1: Habe ich mich auch gefragt, aber es kam mir so unnütz, unwert, unnötig, so muss man es vielleicht sagen, unnötig vor. Ich hatte überhaupt keine Glaubenskrise, ich hatte eine Literaturkrise, als meine Mutter gestorben war. Wahrscheinlich, weil alles Literarische uns intensiv verbunden hat. Und dann war mir wenig Trost zuzusprechen und nichts kam aus den Zeilen heraus, was sich erhoben hätte. Ja, und die ganzen Fotos, die man so findet im Nachlass, all das, was mit einem dann doch irgendwie spricht und zu einem spricht, das erzählt Geschichten.
0: Ja.
1: Und so habe ich dann begonnen, aus verschiedenen Notaten in den 4 Jahren nach ihrem Tod ein Memoir zu schreiben, ein Muttermemoir, mit dem, ja, wo ich mich so an die Meerschweingeschichte auch lehne bei uns. Wir hatten natürlich kleine, viele Haustiere und ich war eine schlechte Meerschweinmutter.
0: Und ich glaube, das war tatsächlich ein Satz ihrer Mutter, die dann mal zu einer Bekannten gesagt hat, da können die Kinder schon mal so ein bisschen umgehen lernen mit dem Tod, richtig?
1: Ja, meine Mutter war in dieser Art morbid und abgeklärt und sehr lustig und hat hin und wieder Leute völlig vor den Kopf gestoßen, wenn sie so Sachen sagte. Aber sie meinte das ganz ehrlich und ganz produktiv eigentlich und das war ein Ratschlag. Ja, am Meerschwein übt das Kind den Tod.
0: Es ist ein Buch aus Anlass des Todes ihrer Mutter, aber nicht nur über ihre Mutter, wenn das natürlich auch sehr viel Raum einnimmt. Es ist überhaupt ein Buch, das mit einer großen, großen Offenheit, schonungslos eigentlich, sich selbst auch gegenüber über Familiäres erzählt, von nicht unbedingt angenehmen Dingen. Es geht um Depression, um Selbstmordversuche, die ihre Mutter unternommen hat, um die Untreue des Vaters, der vielleicht ein genialer Dichter gewesen sein mag, aber vielleicht nicht unbedingt der idealste Familienmensch. Mussten sie sich ein bisschen dazu bringen, das alles auch so offen hinzuschreiben, weil man macht sich ja doch sehr verletzlich damit.
1: Ich habe mir die Freiheit gegeben, nicht zu denken, ich fasse alles und ich hätte den Blick auf alles, was das Leben meiner Mutter ausmacht. Ich versuchte das Ganze aus der Perspektive des Kindes, des bewundernden Kindes, des vor den Kopf gestoßenen Kindes, des begleitenden Kindes zu schreiben und habe, glaube ich, gar nie so sehr mit der Offenheit gerungen, weil ich mir Frühhilfe an die Seite geholt habe. Ich habe eine Sensitivity-Readerin eingesetzt, eine Mit-70er-Dame, die den Text für mich gelesen hat, auf 3 Fragen hin, nämlich ruiniere ich den Ruf des Vaters?
0: Ja.
1: Bin ich der Mutter gegenüber ehrlich und wird sich, was auch immer ich geschrieben habe, auf mich in negativer Weise auswirken? Was denkst du? Und diese Frau, Schülerin von Tim Ulrich, hat dann gelesen.
0: Ja, und was hat sie gesagt?
1: Sie hat gesagt, in Punkt 1, 2 und 3 ist gut gemacht. Man kann es so lesen und das Wichtige ist auch, dass man versteht, es ist Literatur.
0: Ja. Sie haben sich Hilfe geholt, haben Sie gerade gesagt, jetzt in Bezug auf das Schreiben dieses Buches. Aber haben Sie sich auch Hilfe geholt oder vielleicht schon gehabt in diesem Trauerprozess? Und zwar meine ich jetzt ganz konkret auch die Hilfe des Glaubens. Denn Sie sind gläubige Christin und gehören vielleicht zu den wenigen Personen so im deutschen Literaturbetrieb, die das auch nicht hinter dem Berg halten. Also wie hat Ihnen Ihr Glaube geholfen in dieser Situation?
1: Wenn man an etwas nicht rütteln muss, dann ist man froh, wenn es ruhig um einen herum Bestand hat. Ich fühlte mich wie schönerweise in meinem Leben eigentlich immer aufgehoben, im Kirchlichen, im Gebet, in der Nähe zum Ritus und war erstaunt darüber, wie sehr mich das Feld, das ich gewählt habe, nämlich die Literatur und auch das Literaturgeschäft eigentlich rausgeschoben hatten, wie wenig man auch noch dort bedeutet, wenn man eben so 4 Jahre sehr still eigentlich sich um andere Dinge gekümmert hat. Das war die Zeit der Pflege meines Vaters. Wie wenig man dann noch vorkommt im Betrieb. Das hat mich ganz schön trauern lassen. Das hat auch was mit Eitelkeit und mit dem Wunsch zu tun gehabt, natürlich immer noch von Bedeutung zu sein, während man die schwerste Arbeit seines Lebens verrichtet.
0: Sie haben uns Musik mitgebracht von Felix Mendelssohn. Das SWR-Vokalensemble mit einer seiner Motetten, also geistliche Musik. Hören Sie das in erster Linie als Musik oder spricht dazu Ihnen auch der biblische Text in diesem Fall?
1: Sehr, sehr wohl so. Also es hat viel mit dem Wort zu tun, das als Gebet formuliert in Gesang hineinströmt, wie das überhaupt sein kann und wie das gelingt, ist mir wichtig und arbeitet in mir. Und ich weiß, ich habe diese Version auch schon gehört bei einer Radioproduktion. Da ging es um die Psalmen. Und das hat mich sehr bereichert. Das war genau in der Zeit der großen Phase der Trauer. Und auch da war mein Vater dann auch gerade gestorben. Das hat mich getragen.

0: Warum toben die Heiden von Felix Mendelssohn Bartholdy hier zu hören mit dem SWR-Vokalensemble. Eine Wunschmusik von unserem Gast heute im WDR3-Klassikforum der Lyrikerin Nora Gomringer, die im evangelischen Frankenland groß geworden ist, aber trotzdem Katholikin.
1: Ja.
0: Und die in ihrer Jugend einiges daran gesetzt hat, Messdienerin zu werden. Ne?
1: Ja,
0: warum?
1: Also auch weil es einen ganz tollen Head-Messdiener quasi gab. Also den wollte ich gerne beeindrucken, aber dann merkte ich auch, das gefällt mir. Es gefällt mir da in einer besonderen Rolle am Gottesdienst teilzuhaben, so nah am Altar zu sein und am Tabernakulum. Also viele Dinge in der Kirche und in den kirchlichen Abläufen haben mich total fasziniert. Ich hatte eine kirchen- und katholisch positive Mutter, die aber selbst sich sehr ausgestoßen von der Kirche fühlte, weil sie ja eben geschieden war. Und ja, das war eine große Solitärsituation auf einmal für sie. Sie ist spät und am Ende ihres Lebens nochmal ganz bewusst gläubiger geworden. Ja, ja, doch.
0: Ist es denn für sie selbst eigentlich immer eine unhinterfragte Selbstverständlichkeit gewesen, in dem Glauben zu leben?
1: Ja, ich hatte Glück. Also ich sehe das immer als ein Glück, dass man keine Glaubenskrise bisher durchleiden musste. Also ich gebe aber auch frei zu, ich bin sicher nicht die frommste Person. Ich gehe nicht regelmäßig in den Gottesdienst. Aber wenn ich gehe, ist es mir ein Fest. Und ich suche auch manchmal bewusst einen Gottesdienst auf, um in mir eine Feier stattfinden zu lassen.
0: Mhm.
1: Ja.
0: Sie sind ja gleichzeitig sehr präsent im deutschen Literaturbetrieb, im Kulturbetrieb. Und da, wir haben das eben schon kurz angedeutet, ist es eigentlich eher was Ungewöhnliches, wenn dort noch jemand einfach sagt, ich bin eine gläubige Christin. Oder also wie reagiert man auf Sie im deutschen Kulturbetrieb, wenn Sie über Ihren Glauben sprechen?
1: Positiv, da wo man gerne so etwas hört, da kommt man natürlich schnell auch in so eine Lesart des fast Konservativen. Aber für mich hat Gläubigsein immer was mit Aufbruch und mit positiver Kraft und Unterstützung zu tun gehabt. Also ein Gefühl von Getragensein, positiv sein, auch in der Wut und im Nachdenken und im kritische Fragen stellen. Ich habe eine Vorstellung von Religion in mir, die vielleicht gar nicht immer so sich deckt mit dem, wie Religion im Moment gelebt wird. Und doch trifft man so viele Ordensschwestern, so viele Pfarrer, gläubige Menschen in der Kirche, die Freude und eine Art hohe geistige Fähigkeit und Empathie mittransportieren und einem schenken. Allein in der Aufmerksamkeit, wenn es eben um Fragen des Glaubens geht. Ich habe es nie bereut. Ich bin einfach gut aufgehoben unter positiv fröhlichen Menschen des Glaubens.
0: Wo Sie gerade Ordensschwestern gesagt haben, ja. Sie wollten tatsächlich mal Nonne werden als junges Mädchen, glaube ich.
1: Ja, ich hatte ein tolles Beispiel. Die Großtante war Nonne in einem Orden in Opladen.
0: Und, im Rheinland.
1: Genau, ja. Und hatte die große Möglichkeit damals ja auch nach dem Krieg, nicht allen Frauen war das beschieden, die war eine Physik- und Chemielehrerin und das war natürlich beeindruckend, eine freundliche, ein bisschen von der Welt entfernte Frau, so wirkte schon die damals, als ich die dann als Kind ja kannte, Tante Nonne, by the way. Aber das hat mir meine Mutter auch als eigentlich eine fantastische Existenz für eine Frau dargelegt. Hat gesagt, in einem Orden, da sind die Frauen quasi einem Orden zugehörig, aber sie sind auch souverän und selbstständig und sie können sich ihrem Geist widmen und das ist doch eine tolle Form des Lebens. Und so war ich da ganz positiv eingestellt.
0: Ein bisschen der Welt entrückt ist jetzt auch die nächste Musik, Chanson perpétuelle von Ernest Chausson. Haben Sie uns mitgebracht, wegen der Sängerin Barbara Hannigan, großartige Sopranistin. Was fasziniert Sie an dieser Stimme? Weil das ist Ihnen ganz besonders wichtig gewesen, dass sie auftaucht.
1: Es ist die Stimme und es ist die Performance. Also von Barbara Hannigan gibt es einfach großartige Mitschnitte auch und die kann man entdecken. Und immer wieder, wenn ich mit Studierenden mich auseinandersetze und sage, es geht eben auch um Performance und es geht natürlich darum, dass sie den Text verstehen und zu ihrem eigenen werden lassen, dann zeigt man auch mal einen Ausschnitt und verweist auf Barbara Hannigan und sagt, so muss man interpretieren.

0: Sie hören das WDR3 Klassikforum und das waren gerade Bertrand Chamailloux, Klavier, das Emerson String Quartet und die Koloratursopranistin Barbara Hannigan mit Musik von Ernest Chausson, seinem Chanson Perpetuel. Das ist Musik mit einer Stimme, die hat sich die Lyrikerin Nora Gomringer gewünscht fürs WDR3 Klassikforum. Was können Sie denn von so einer Stimmperformance eigentlich lernen für Ihre eigene Arbeit?
1: Expressivität und Mut. Es braucht immer einen anderen Künstler, um einen wieder anderen Künstler zu befreien und ihnen Möglichkeiten aufzuzeigen und dann auch zu verstehen, alles darf umgesetzt werden, angedacht werden und dann vieles findet Umsetzung. Und so was Barbara Hannigan, die mir viel Freiheit geschenkt hat. Wenn man sich eben auch modelliert und sucht nach einem Vorbild und wenn man denkt, wie soll ich denn, wie kann ich denn damit vorgehen? Ist es nicht alles viel zu heilig? Darf ich noch etwas addieren dazu?
0: Ja.
1: Und man fühlt dann, ja, doch, kann man vielleicht. Aber man muss auch dann im Sturm stehen. Man muss es dann aushalten, wenn Leute auch sagen so, ach ja, also ich hatte immer Glück. Ich bin gut rezensiert worden und froh aufgenommen. Bisher, wer weiß.
0: Jetzt hatten wir schon relativ viel Musik von Ihnen, die mit Sprache und mit Stimme zu tun hat. Also Musik, die eigentlich auch immer etwas erzählt. Die nächste Musik macht das ja auch, nur ohne die Stimme. Programmmusik von Bedřich Smetana, die Moldau. Ich habe mich jetzt gefragt, ist Ihnen das wichtig, dass es nie nur die reine Musik ist, dass es irgendwie immer eine Geschichte transportiert oder eine Emotion oder ein Bild?
1: Dagegen würde stehen, dass ich ein großer Fan von quasi neuer Musik bin. Also die neue Musik gibt sich ja geradezu krampfhaft nicht erzählend. Und da bin ich ein ganz großer Fan, höre aber natürlich anders. Was ich Ihnen hier in die Sendung mitgebracht habe, ist wirklich das, was erzählt und was erzählen kann, weil ich mir so die Situation des Hörers, der Hörerin auch vorgestellt habe, am Morgen in den Tag mit hineingenommen zu werden. Deshalb, da habe ich mir eigentlich dann etwas Erzählenderes vorgestellt.
0: Und Sie leben ja in Bamberg an dem schönen Flüsschen Regnitz, auch in einem barocken Gemäuer, direkt mit Blick auf den Fluss. Fühlt man sich da dann der Moldau in Böhmen besonders nah? Es ist ja auch nicht sehr weit entfernt.
1: Ja, natürlich ist da eine Nähe vom Gefühl her. Überhaupt das Leben an einem Fluss. Das war ja quasi eine der neuesten Erfahrungen in meinem Leben. Seit 16 Jahren lebe ich in diesem Haus, aber ich war vorher auf dem Lande und dann in der Stadt in Bamberg, auch nicht direkt innen drin in der Innenstadt, sondern an den Rändern. Habe das alles sehr gemocht. Ich mochte jede Lebens- und Wohnsituation bisher, aber es ist etwas Besonderes, mit dem Schimmer des Lichts am Morgen auf der eigenen Zimmerdecke so zu erwachen. Sehnsuchtsvoll an alle Flüsse denkend.

0: Semjon Bitschkow hat die Tschechische Philharmonie dirigiert. Das war natürlich die Moldau von Bedřich Smetana. Musik, die unser Gast heute an diesem Samstagvormittag mitgebracht hat in die Sendung. Die Lyrikerin Nora Gomringer hat mit mir hier zusammen diese 3 Stunden bestritten. Frau Gomringer, wie schön, dass Sie sich die Zeit genommen haben und so viel schöne Musik mitgebracht haben.
1: Herzlichen Dank, dass ich die Gelegenheit erhalten habe.
0: Und wenn Sie jetzt Nora Gomringer noch einmal als Performerin auch Ihre eigenen Texte vielleicht erleben wollen, dann können Sie das in nächster Zeit noch tun. Zum Beispiel am 28. Juni beim Literaturfestival Literatur am Dom im Hotel Alte Berger Hof. Oder am 7. Juli im Casino des Rheinischen Sparkassen- und Giroverbandes Düsseldorf.
1: Das ist ja großartig.
0: Auch eine Lesung Ihres eigenen Buches Am Meerschwein übt das Kind den Tod, wie auch schon auf dem Festival in Altenberg. Und dann noch in der Stadtbibliothek Mönchengladbach. Auch dort wieder mit dem neuen Buch Am Meerschwein übt das Kind den Tod von Nora Gomringer. Das war's vom Klassikforum für heute. Ich bin Christian Möller. Ich sag vielen Dank fürs Zuhören. Machen Sie's gut und einen schönen Samstag noch. Tschüss.

0: 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Es ist 12 Uhr. 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
1: Die Nachrichten mit Robert Levin. Guten Tag. In Troisdorf bei Bonn sind die nordrhein-westfälischen Grünen zu ihrem Landesparteitag zusammengekommen. Im Mittelpunkt steht die Wahl des Parteivorstands. Tobias Zacher, WDR-Landespolitik.
2: Jaskuli Seebeck und Tim Achtermeier wollen für ihre dritte Amtszeit wiedergewählt werden. Die beiden führen den Grünen Landesverband seit 4 Jahren und wären dann nach der Wiederwahl auch in zentraler Verantwortung für den anstehenden Wahlkampf, denn nächstes Jahr ist Landtagswahl. Die Wahl von Seebeck und Achtermeier gilt als sicher, es gibt bislang keine Gegenkandidaten. Es wird aber auch über Inhalte gesprochen. Laut Leitantrag wollen die Grünen Frauen in allen Lebenslagen besser vor Hass und Gewalt schützen, sei es zu Hause oder in der digitalen Welt. Außerdem wollen sie für mehr erneuerbare Energien stimmen und gegen die Nutzung der umstrittenen Überwachungssoftware Palantir in NRW.
1: Zum Weltflüchtlingstag heute warnt die Flüchtlingshilfe der Vereinten Nationen davor, dass sie zu wenig Geld hat für humanitäre Hilfe, weil immer mehr Hilfsprogramme gekürzt oder eingestellt werden. Hier in NRW wünschen sich der Flüchtlingsrat und der Integrationsrat mehr Unterstützung für Flüchtlinge. Stefan Hase, WDR aktuell.
3: Sie fordern unter anderem, dass Flüchtlinge als gleichberechtigter Teil der Gesellschaft anerkannt werden, egal wie kurz sie erst hier sind. Außerdem sollen geflüchtete Kinder spätestens nach 2 Monaten einen Kita- oder Schulplatz bekommen. Wie das konkret gelingen soll, schreibt der Flüchtlingsrat nicht. Er bezieht sich lediglich auf die Reform des gemeinsamen europäischen Asylsystems, der diesen Anspruch nach spätestens 2 Monaten vorsieht. Generell ist die Zahl der neu angekommenen Flüchtlinge in NRW im Vergleich zum letzten Jahr deutlich gesunken, und zwar um knapp 70%. Zum einen wegen mehr Grenzschutz, zum anderen, weil die meisten Schutzsuchenden aus Krisengebieten schon hier sind.
1: Weitere Meldungen im Überblick. Der Bonner Oberbürgermeister Deus hat wegen der Sperrung der Nordbrücke Hilfe vom Bund gefordert, um Bus- und Bahnverbindungen auszubauen. Deus sagte im WDR-Radio, weil die wichtige Verbindung über den Rhein voraussichtlich 2 Jahre lang nicht genutzt werden kann, müsse man für Autofahrer Alternativen bereitstellen. Das könne die Stadt nicht allein bezahlen. Bei einem Unfall im Chemieindustriepark in Dormagen im Rheinland sind 25 Menschen verletzt worden. Dort war das hochgiftige Gas Phosgen ausgetreten. Das wird benutzt, um Pflanzenschutzmittel herzustellen. Nach Angaben der Feuerwehr besteht keine Gefahr mehr, auch nicht für Anwohner in der Umgebung. In Hürth gibt es gerade einen Stromausfall. Wie viele Haushalte davon betroffen sind, ist noch unklar. Feuerwehr und Polizei sind nach Behördenangaben an ihren Standorten zu erreichen. Die Stadt Hürth ruft dazu auf, so wenig Strom wie möglich zu verbrauchen. In München ist ein Mensch bei einem Unfall mit Güterzügen gestorben. Das Unglück ereignete sich in der Nacht über einer Bahnunterführung. 2 leere Waggons stürzten bei Rangierarbeiten 5 Meter tief von der Brücke auf die Straße. Dabei wurde einer der Lokführer tödlich verletzt. Wie es zu dem Unfall kam, ist noch unklar.
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1: Im Kölner Tanzbrunnen wird heute Karneval gefeiert. Zum Jack im Sunnishing Festival werden mehr als 12.000 Karnevalsfans erwartet. Benedikt Kaninski, WDR Köln.
4: Die Idee ist einfach. Karneval im warmen Sommer statt im frostigen Winter. Den ganzen Tag über stehen bekannte Karnevalsbands wie die Höhner, Cat Ballou oder Casala auf der Bühne. Jack im Sunnishing findet zum ersten Mal im sanierten Tanzbrunnen statt und war vorher im angrenzenden Jugendpark. Die Veranstalter haben kurzfristig auf die heißen Temperaturen reagiert. Die Festivalbesucher dürfen 1 Liter Wasser in einer Plastikflasche mitbringen. Außerdem wird ein feiner Sprühnebel an der Bühne erzeugt, der die Jacken abkühlen soll.
1: Das war WDR aktuell. Das Wetter in Nordrhein-Westfalen. Am Nachmittag sonnig und heiß. Der Deutsche Wetterdienst warnt vor teils extremer Hitze. In Münster bis 32 Grad, Essen 33, in Brühl 34 Grad. Örtlich sind Hitzegewitter möglich. Nachts Abkühlung auf 17 bis 21 Grad. Morgen schwül und teils kräftige Hitzegewitter, lokal unwetterartig. Dazu 26 bis 33 Grad. Die Zeit 12.04 Uhr.
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0: Praga, Brzeska, że niebezpiecznie.
1: Praga? Das ist gefährlich. Da wird man abgestochen.
0: Gdzie można zostać skrojonym? Mogą ci zabrać...
1: Die nehmen dir dein Portemonnaie oder dein Handy weg.
0: Portfel albo telefon.
2: Polen, Warschau. Der Bezirk Praga.
3: Alter Smith. Co to go wszyscy kochają, ja nie z mitem. Ten mit nie ma ze mną nic wspólnego i nigdy mi się nie sprawdził.
4: Es ist ein Mythos. Jeder liebt ihn, aber für mich funktioniert er nicht.
5: Spotykały mnie jakieś takie dziwne rzeczy.
6: Ich erlebe in Praga immer merkwürdige Sachen.
5: Na przykład, nie wiem, szła jakaś pani.
6: Zum Beispiel ging da mal eine Lady an mir vorbei.
5: Zdjęła swoje szpilki.
6: Die brüllte ihren Typen an, der vor ihr lief.
5: I rzucała w swojego faceta, który szedł 10 metrów przed nią tymi szpilkami i wrzeszczała na niego.
6: Und dann zog sie ihre High Heels aus und warf damit nach ihm.
7: Trochę jakby się szło w takim półmroku, odrobinie w półśnie, trochę na jawie.
6: Du gehst wie im Dämmerlicht, im Halbschlaf.
7: Ciemne niebo, szare budynki, niskie bramy.
6: Vorbei an grauen Gebäuden, Hauseingängen, Torbögen.
7: Chodzisz właśnie jak po swojej ziemi.
6: Du läufst eine Straße entlang und du hast das Gefühl, dass dich jemand beobachtet.
7: Ale jednocześnie masz takie wrażenie, że ktoś na ciebie łypie oczkiem. Wygląda z bramy tak tylko połową sylwetki.
6: Du erkennst nur eine Silhouette, die gleich wieder verschwindet.
7: A potem od razu się chowa. I patrzysz na te chodniki, one są nierówne.
6: Du siehst unebene Bürgersteige.
7: I patrzysz się w kałuże.
6: Und du schaust in die Pfütze vor dir.
7: I myślisz sobie, jaki piękny czerwony kolor.
6: Es schimmert rot.
7: Może się odbija puszka po coli w tej kałuży, ale to też może być krew.
6: Vielleicht spiegelt sich eine Dose Cola darin, aber es könnte auch Blut sein.
7: I idziesz sobie dalej, spokojnie. W zadumie.
6: Du gehst weiter, Gedanken verloren.
2: Noch vor wenigen Jahren traute sich angeblich nicht einmal die Polizei hierher.
3: Dobra, słuchajcie, ja tu mieszkam 33 lata.
4: Okay, hör zu. Ich lebe hier seit 33 Jahren.
8: Wjechałam w ulicę Brzeską i z bram zaczęli wychodzić tacy straszni ludzie, tacy wiesz, w takich koszulkach na ramionczka, takich białych.
6: Ich bin da lang gefahren und aus den Hinterhöfen kamen diese furchterregenden Typen in diesen weißen, du weißt schon, prügel die Ehefrau Unterhemden.
8: Takie żonobiki to się nazywa. I tacy straszni goście.
6: Und sie gestikulierten alle ganz wild.
8: I wszyscy zaczęli na mnie machać, ja myślałam, że oni mnie zabiją.
6: Und ich war sicher, jetzt bringen sie mich um.
8: Dopiero później się zorientowałam, że ulica Brzeska jest jednokierunkowa. Ja jechałam pod prąd.
6: Und dann habe ich gemerkt, dass sie mich nur warnen wollten, weil ich in einer Einbahnstraße gefahren war.
3: Więc
4: siehst du?
3: Dobrze tu ludzie są.
4: Gute Menschen sind das hier.
3: To jest ta straszna Brzeska, nie?
4: Das ist die angeblich schreckliche Brzeska Straße.
2: Und direkt neben dieser Straße, mitten in Praga, ragt zwischen den halb verfallenen, halb renovierten Altbauten das einzige Hochhaus heraus, in dem unsere Heldin, die fast 70-jährige Maria, mit vollem Namen Maria Dąbrowska-Majewska, die von allen nur Marysia genannt wird, mit ihren drei Hunden, Huhu, Fiu und Jitka, wohnt.
3: Tutaj dobrze, tak, bardzo tu jest dobrze.
4: Hier ist es gut, sehr gut.
3: Widzę bazar Różyckiego.
4: Von hier oben sehe ich den Różycki-Bazar.
3: Widzę fundację i mam wszystko pod kontrolą.
4: Vor allem sehe ich meinen Kulturpavillon. Ich habe alles unter Kontrolle.
3: No, czuję jak takie te baby, co tak siedzą, nie? I tak patrzą.
4: Ich fühle mich wie diese Weiber, die so da sitzen und alles beobachten.
3: Jak masz lornetkę stąd, to wiesz, to nawet widzisz chwasty.
4: Mit meinem Fernglas kann ich sogar das Unkraut sehen.
3: Widzę, jak grzebią w śmieciach, widzę, jak biegają po dachach.
4: Weißt du, ich sehe, wie sie im Müll wühlen, wie sie auf den Dächern herumlaufen. Ich sehe, wie sie Drogen nehmen.
3: Widzę, jak ćpają w tych zielonych budkach. Widzę, jak wrzucają towar na dachy tych starych budek, uciekają.
4: Ich sehe, wie sie das Zeug auf die Dächer dieser alten Buden werfen und vor der Polizei weglaufen.
3: Widzę, że przywieźli mięso do mięsnego.
4: Ich sehe, wenn der Fleischer beliefert wird. Ich sehe die Frauen, die auf dem Bazar lesen.
3: Widzę, jak te panie wychodzą. Widzę panie, które dają na bazarze, to jest taka, która sprzedaje ubrania do chrztu. Widzę taką panią, która sprzedaje buty.
4: Da ist eine, die Taufkleider verkauft. Eine andere verkauft Schuhe. Und den Herrn mit den Kutteln.
3: Aha, i pana z flakami jeszcze. Dobre flaki.
4: Immer noch gut. Gute Kutteln, sehr gute Kutteln.
2: Praga mit dem berüchtigten Różycki-Bazar liegt rechts der Weichsel, die durch Warschau fließt.
8: dla nas mieszkających po tej stronie Warszawy. To było miejsce zbrodni i wszystkich szwindli, że mogłaś tam było pełno złodziei, cinkciarzy.
6: Für uns, die wir auf der linken Seite Warschaus leben, war der Bazar immer der Ort des Verbrechens und des Betrugs.
8: Osób, które załatwiają wszystko na lewo, mogłaś stamtąd kupić sobie prawo jazdy.
6: Dort ist alles voller Diebe und Hehler.
8: I mogłaś kupić sobie maturę, mogłaś kupić sobie dyplom ukończenia każdej uczelni, mogłaś dokupić każdy klucz do zamka.
6: Man konnte dort einen Führerschein kaufen, man konnte ein Abiturzeugnis kaufen, Zeugnisse von allen Universitäten. Man bekam dort Schlüssel für jedes Schloss.
8: Jak miałaś te? No więc to było straszne miejsce. Wszyscy bali się tam chodzić.
6: Es war ein gruseliger Ort. Alle hatten Angst, dorthin zu gehen.
9: Na Brzeskiej.
1: Auf der Brzeska Straße.
2: Direkt neben dem Bazar.
1: Haben sie einen Briefträger gevierteilt.
9: Listonosza poświartowali mieszkańcy.
2: Das war in den 80ern.
9: Taki listonosz roznosił emerytury i renty i ktoś, kto tam mieszkał, zaatakował, ukradli pieniądze i pocięli go na dużo małych kawałków i do różnych śmietników w różnych podwórkach tej Brzeskiej powrzucali kawałki ciała.
1: Dieser Briefträger gab das Rentengeld aus und die Bewohner der Straße haben sich zusammengerottet, ihn ausgeraubt, ihnen kleine Stücke zerhackt und die Leichenteile auf die Mülltonnen in den Hinterhöfen verteilt.
9: Trochę mi się z tym Brzeska kojarzy.
1: Ich verbinde die Brzeska irgendwie immer noch damit.
2: Genau hier auf dem Bazar hinter der Brzeska hat Marysia ihren kleinen Kulturpavillon.
3: To jest wspaniałe miejsce, to jest cudnie. Ludzie siedzą, rozmawiają ze sobą, kawę piją.
4: Das ist ein wunderbarer Ort. Es ist ein bezaubernder Ort. Die Menschen sitzen hier, trinken Kaffee. Wir haben die Bude hier von den Besitzern des Rudzicki-Bazars umsonst bekommen. Wisst ihr, wir können hier nichts mieten, weil das 2000 Zloty kostet. Und die habe ich nicht. Wenn ich die hätte, würde ich mir die Falten wegmachen lassen. Also wisst ihr, kommt, wir gehen.
2: Die Bude, eine mittelgroße Baracke, ein freundlicher Ort, Bücherregale, Liegestühle. Auf der improvisierten Holzterrasse sprießt und blüht ein kleiner Garten.
4: Bitte.
3: Bałagan, tutaj jest spory bałagan.
4: Es ist ein ziemliches Durcheinander hier.
2: Marysias Haare haben sich der Unordnung angepasst. Ihre Locken stehen in alle erdenklichen Richtungen ab.
3: To jest miejsce, w którym zbieramy książki, segregujemy.
4: Das ist der Ort, wo wir Bücher sammeln, sortieren, putzen und einpacken.
3: Pakujemy książki.
4: Und wir unterhalten uns hier.
2: Der Kulturpavillon ist nicht nur Nachbarschaftsbibliothek und Kiez-Treffpunkt. Er ist auch der Umschlagplatz für tausende von Büchern, die von hier aus in Gefängnisse in ganz Polen gefahren werden.
3: Tu jest po prostu zawsze bałagan.
4: Hier ist immer Chaos.

0: Typen aus dem Viertel flitzen herum, manche sitzen in den Liegestühlen. Muskelbepackte Männer tun, als ob sie Unkraut jäten, andere schleppen schwere Kisten. Viele von ihnen sind entweder Gefängnisinsassen auf Freigang oder ehemalige Häftlinge. Marisha, die als junge Frau Pädagogik studiert hat, führt ein großes Buch, in das die Herren ihre Stunden eintragen. Stunden, die sie bei Marisha abarbeiten und die sie sonst im Gefängnis absitzen müssten.
1: Ich wurde vom Gericht zu gemeinnütziger Arbeit verurteilt. Deshalb bin ich hier. Es ist eine ganz andere Art von Arbeit als die, die ich sonst mache. Naja, in der Regel räume ich hier auf, ich sortiere Bücher und staple sie, bringe den Müll weg. Ich habe eine gute Zeit. Auf jeden Fall viel besser als bei meinem eigentlichen Job. Ich arbeite beim Fernsehen. Ich bin der Herausgeber des Sportsenders Polsat TV.
2: Wir haben ja keine externe Finanzierung. Das Ganze funktioniert überhaupt nur dank der Leute, die zu Sozialstunden verurteilt wurden.
1: Marisha ist ein sehr freundlicher, guter Mensch. Das strahlt sie gleich aus. Sie ist verständnisvoll, aber sie kann auch hart sein.
0: Ihrer Stiftung, die dem Kulturpavillon einen offiziellen Status gibt, hat Marisha den Namen Zmiana, Veränderung, gegeben, weil sie der festen Überzeugung ist, dass jeder, wirklich jeder, sich ändern kann.
3: Auf Wiedersehen. Vergessen Sie nie, wie sehr ich Sie mag.
1: Ich mag Sie auch sehr.
3: So ein guter Mensch. Wir haben hier verurteilte Schwarzfahrer, 20 Stunden pro Monat, dann Trunkenheit am Steuer, Unterhaltsverweigerung, Schmuggler, Diebe, welche die Gewaltdelikte begangen haben, Dealer. Mit einem guten Anwalt gibt es für Drogenhandel 2 Jahre 30 Stunden. Ich habe auch sehr anhängliche Kunden. Es gibt ein paar Künstler, die kumulative Strafen haben. Einer hier hat zum Beispiel 2 Jahre, 60 Stunden jeden Monat.
0: Ohne die Armee ihrer Verurteilten, die Marisha schlicht ihre Herren nennt, liefe hier nichts.
3: Wir könnten die Bücher nicht ausfahren, wir könnten den Garten nicht machen.
0: Hin und wieder vermittelt Marisha auch mal jemanden an die Synagoge, wenn dort Hilfe gebraucht wird.
3: Lieber Herr, unsere Stiftung hilft der jüdischen Gemeinde kommenden Mittwoch bei der Organisation eines Feiertags. Es geht darum, Stühle und Bänke aufzustellen. Wenn Sie kein bekennender Antisemit sind, dann kommen Sie doch vorbei. Also ich rate Ihnen, keiner zu sein.
2: No, nie może pan mieć nic przeciwko,
3: denn ich bin selber Jüdin.
2: Także, wie pan, nie radzę.
0: Man muss wissen, der Stadtteil Praga gilt eher als judenfeindlich.

0: Na, der Rest kann man nicht noch verschneiden.
1: Und jetzt warten wir auf eine der wichtigsten Personen überhaupt. Wir warten auf Herrn U. Er ist mein Büchergott. Er hat nämlich ein Transportunternehmen und bringt die Bücher in die Gefängnisse ganz Polens.
2: Zur Einordnung: Eine LKW-Ladung umfasst ca. 3000 Bücher, etwa 1,5 Tonnen. 10 bis 20 Tonnen Bücher im Jahr verlassen den Kulturpavillon und kommen als Lesestoff zu den Gefangenen.
1: Viel, sehr viel. Es ist eine gewaltige Menge. Ich zähle nicht mehr mit.
2: Früher stapelten sich die Bücher bei Marysia bis unter die Decke. Die Gefängnisse holten sie erst ab, wenn sie 1,5 Tonnen zusammen hatte.
1: Aber durch Herrn U hat sich unser Leben verändert.
2: 13.15 Uhr, 13.30 Uhr, 14.30 Uhr.
1: Er kommt auf jeden Fall. Aber wann, weiß man nicht. Nur weil jemand gesagt hat, dass er um eins kommt, heißt das nicht, dass er wirklich um eins kommt. Ich glaube, das funktioniert hier alles überhaupt nur, weil wir Geduld haben. Die Menschen können halt so viel, wie sie können. Alles basiert auf Freundlichkeit. Und die kennt keine Uhrzeit, also muss ich warten.
2: Statt Herrn U kommt erstmal ein neuer Herr und meldet sich zum Dienst in Marischas Armee.
1: Wie hoch ist die Strafe?
3: 2 Jahre.
1: Oh Kurwa, ob ich das noch erleben werde.
3: Das weiß man nie.
1: 2 Jahre. Wie viele Stunden?
3: 40. Ich werde Ihnen das alles noch genauer erzählen.
1: Mein Herr, der Grund für Ihre Strafe interessiert mich nicht.
3: Gnädige Frau, ich wurde verurteilt, weil ich jemandem helfen wollte. Das ist ja der Witz.
1: Was können Sie denn so alles? Da kommt die Frau Bewährungshelferin.
3: Guten Tag.
1: Hereinspaziert.
4: Guten Tag.
3: Was ich kann, keine Ahnung, alles Mögliche.
1: Haben Sie einen Führerschein?
3: Habe ich.
1: Und ein Auto?
3: Ja.
1: Das ist gut, denn manchmal müssen wir Bücher transportieren. Ist das Auto groß?
3: Ganz wie Sie wünschen, groß oder klein.
1: Sie meinen, das muss noch geklaut werden?
3: Nein, einfach nur...
4: Man leiht es aus.
3: Ja, ich leihe es mir.
4: Oh Gott.
2: Wie das Auto besorgt wird, bleibt vorerst ungeklärt. Aber die Zusammenarbeit wird besiegelt. Und schon ist er weg. Und dann...
1: Er kommt. Kommen Sie herein, herzlich willkommen. Gottes Segen ist da, die wichtigste Person.
2: Der Büchergott.
1: Wir haben auf Sie gewartet wie auf die Erlösung.
3: Guten Tag.
2: Die Erlösung verneigt sich freundlich und mir nichts, dir nichts verschwinden die Kartonberge im göttlichen LKW.
1: Ich möchte, dass man aufhört, Sträflinge für Deppen zu halten, die nichts tun und keine Ahnung von irgendwas haben. Menschen im Gefängnis lesen die gleichen Bücher wie die Menschen draußen. Deshalb brauchen wir Ratgeber, in denen steht, wie man eine Suppe kocht. Wir brauchen National Geographic, wir brauchen Krimis und wir brauchen Bildbände.
4: Dostojewski lesen Sie auch?
1: Ja, unbedingt.
4: Sie lieben es. Schuld und Sühne steht an erster Stelle.
1: Ich wusste, dass Gefangene, wenn sie in Warschau einsitzen, automatisch Einwohner dieser Stadt sind. Und damit haben sie nicht nur ein Recht auf medizinische Versorgung, sondern auch ein Recht auf Zugang zur Kultur. Also auch zu Büchern. Im Gefängnis liest man nicht, weil es dort nichts zu tun gibt, sondern weil es das einzige Medium ist, das es dir ermöglicht, der Gefängnisrealität zu entkommen.
4: Ich habe dank der Bücher dort überlebt.
5: nie rozwaliłam sobie głowy o ścianę.
4: Ich habe meinen Kopf nicht gegen eine Wand geschlagen.
5: Nie zabiłam swoich.
4: Ich habe meine Mitinsassinnen nicht umgebracht. Und sie mich auch nicht.
2: Und so sitzt Frau M. höchst lebendig auf Marischas Sofa und stempelt Buchseiten.
4: Vielleicht war das ein bisschen hart formuliert, mit dem sich gegenseitig umbringen.
5: Pierdol, koniec końców.
4: Aber ich habe schon von ihnen auf die Fresse bekommen.
5: Te książki były bardzo pomocne.
4: Also waren diese Bücher eine große Hilfe.
5: Mogłam sobie wyobrazić widok za oknem, bo...
4: Die Aussicht aus dem Fenster konnte ich mir nur vorstellen, denn es gab keins in der U-Haft. Ich wollte nicht mal mit auf den Rundgang gehen, weil das noch deprimierender war. Der Blick durch das Gitter und das Gehen im Kreis auf dem Stück Beton im Hof hat auch nicht wirklich geholfen. Ehrlich gesagt habe ich nur Krimis gelesen, weil das alles war, was wir bekommen haben. Da ich zu dieser Zeit unter Beobachtung stand, hatte ich nicht das Recht, selbst in die Bibliothek zu gehen. Aber es war immer noch besser, den Kopf mit etwas zu beschäftigen, als nichts zu tun.

0: Inzwischen hat der Büchergott die Kisten mit der rettenden Lektüre in den LKW verfrachtet und macht sich auf den Weg.
1: Vielen Dank. Auf Wiedersehen. Auf Wiedersehen.
0: Die geistige Nahrung verlässt den Hof. Apropos Nahrung. Also dieser Kühlschrank erzählt eindeutig eine Geschichte über mich. Darin befindet sich ein Kohlkopf, der sagt, eigentlich wolltest du mich kochen. Aber er liegt da 2 Wochen, bis ich ihn am Ende in die Hand nehme und denke,
2: naja,
0: den musst du wohl wegwerfen. Ich werde ihn definitiv nicht kochen.
2: Nee, no, proszę, w lodówce nie ma nic.
0: Ansonsten ist nichts im Kühlschrank.
2: No, w lodówce jak to nie ma nic. No, jest światło.
0: Oh, stimmt nicht. Licht ist da.
2: Jest. I też jest to lodówka pod tytułem, no trzeba ją umyć.
0: Der Kühlschrank sagt auch, ich möchte mal wieder geputzt werden.
2: No, kiedyś ją umyję, ale nie wiem kiedy.
0: Ach, eines Tages werde ich ihn putzen, aber ich weiß nicht wann.
2: Zaraz ugotuję.
0: Ich koche zaraz gleich, umyję. Ich putze gleich.
2: Zaraz wszystko będzie.
0: Und gleich wird alles in bester Ordnung sein. Aber am Ende, da bleibt es, wie es ist. Zum Glück gibt es nebenan, zwischen den Ständen und Buden, mitten auf dem Ruzhitski-Markt, die Bar Bazar. Auf der Speisekarte der Bar stehen neben Omas Kutteln auch Bowls und vegane Burger. Das Ganze serviert von Original Prager Personal im Takt zu lokalen Hits aus alten Zeiten.
2: Die
0: meisten hier sind wirklich sehr freundlich, besonders wenn sie irgendwelche Strafen aufgebrummt bekommen haben oder jemand aus der Familie ins Gefängnis muss. Dann sind wir sehr befreundet. Weil man kann zu mir kommen und fragen, ob ich weiß, wo und wie lange. Und tatsächlich sind hier sehr viele sehr freundlich zu Marysia. Zwischendurch tauchen ein paar Typen mit prall gefüllten Rucksäcken auf, knien nieder vor einem feisten Mann mit Zwergspitz, Clanchef einer der ältesten Familien Pragas, und präsentieren ihre Beute. Parfum, Moncherie-Pralinen, Kaffee und Rasierklingen. Die wissen natürlich, dass ich zu viel weiß. Deshalb tun wir alle so, als wüssten wir nicht, was los ist. Also ich weiß nichts. Aber manchmal weiß ich was. Hör zu, einer war schon mit 9 Jahren im Jugendgefängnis. Mit 11 hat er einen Polizisten getötet mit einem Pflasterstein. Er hatte sich im Hinterhof bekifft und besoffen und saß wieder im Gefängnis. Als er rauskam, hatte er keine Ahnung, worum es im Leben geht. Viele von ihnen sind noch so jung, wenn sie solche Fehler machen. Białowęcka, im Norden Warschaus. Eine der größten Haftanstalten Polens. Ein brutaler Zweckbau aus den 60er Jahren, der mehr als 1700 Strafgefangene beherbergt. Dicke Mauern, bewehrt mit spiralförmig gewundenem Stacheldraht. Hochtechnisierte Sicherheitsschleusen.
3: Sie ist eine so positive Person für mich. Ja, sie bringt Sonnenschein und Wärme hierher. Sie hat uns ermutigt. Sie hat uns mit Begeisterung zum Lesen angesteckt. Ah, sie bringt ein bisschen Sonnenschein hier rein.
0: Dieser Herr war bis zu seiner Verurteilung Auftragsmörder für die Mafia. Marysias oberstes Gebot: jeden ihrer Schützlinge ungeachtet der Schwere ihres Delikts betrachten.
4: Im Gefängnis habe ich festgestellt, wie gut man sich über Bücher, über Literatur und das Lesen unterhalten kann. Damals ist mir auch klar geworden, dass Bücher der einfachste Weg sind, mit jemandem in Kontakt zu treten und einen Dialog zu beginnen. Denn jeder hat irgendeine Beziehung zu Büchern. Und wenn es nur ist, nein, das Buch ist schrecklich dumm oder nein, ich lese nicht. Und schon sitzen wir da und sind im Gespräch. Der durchtrainierte Hühner drückt die zierliche Marisha innig.
5: Mein Sternchen.
4: Für einen Moment verschwindet sie komplett in seiner Umarmung. Er sitzt jetzt schon seit 13 Jahren. Er sieht sensationell aus. Ein super netter Kerl mit irre vielen Interessen. Er hat erzählt, dass sie früher zu sechst auf 42 Quadratmetern gewohnt haben. Und um der Enge zu entfliehen, ist man in den Hinterhof gegangen.
2: Und
4: dort, naja, liefen die Dinge anders. Sie hatten kein Geld und sahen immer diese Werbespots im Fernsehen. Und sie wollten auch so leben und, naja, dann machten sie so dies und das. Man muss wissen, dass der Junge Kampfsport betrieben hat. Er war in der Lage zu töten.
2: Und
4: so passierte es.

0: zemsty.
1: Moje pierwsze spotkanie z panią Marią było...
2: Unser erstes Zusammentreffen war interessant.
1: Dość ciekawym doświadczeniem, bo było to takie badawcze.
2: Sie hat uns abgecheckt, wir haben sie abgecheckt.
1: Ona obserwowała nas, jak my podchodzimy do tego, no i my też...
2: Und wir haben ziemlich schnell gemerkt, dass sie uns ernst nimmt.
1: Na pewno ja zauważyłem na pierwszym spotkaniu, że jest to...
2: Wir haben sie dann auch ernst genommen und respektiert.
1: Traktowane poważnie, i my też.
2: Und dann sind wir schon bald zu privaten Themen übergegangen, auch jenseits der Bücher.
1: Jakby się... No, zacieśniała.
2: Wir wurden immer vertrauter miteinander. Marysia war einfach neugierig, zu wissen, was bei uns so los ist. Die Frage, wie geht es dir, das ist schon sehr tiefgreifend gemeint.
3: Und wie geht es dir? Was ist los bei dir? Bei dir. Also nicht im Gefängnis.
2: Relativ gut.
3: Was bedeutet relativ gut? Nein, das ist kein strukturiertes Gespräch oder eine therapeutische Sitzung. Es ist so, dass ich ganz normale Fragen stelle. Wie fühlt sich der Vater? Wie geht es der Liebhaberin? Ich bitte sie, ein Bild der neuen Freundin zu zeigen. Wie geht es den Kindern?
2: Und dafür sind wir, zumindest ich, sehr dankbar. Für diesen persönlichen Ansatz, die normale Behandlung und sie hat ein gutes Herz. Das merkt man einfach.
3: Vor allem geht es darum, dass du da draußen weiterhin ein Netz hast. Das heißt, du kommst raus, du hast eine Wohnung, eine Familie, Bindungen. Das ist das Wichtigste, jemanden zu haben, der draußen ist. Denn schließlich erinnert sich nach 8 Jahren niemand mehr an dich. Ich passe sehr, sehr auf diesen Jungen auf, damit er diese normale Außenwelt behält. Ein Gefangener ist genauso ausgeschlossen wie ich. Wir werden durch tausende von Dingen ausgeschlossen. Ich werde ausgeschlossen durch die Tatsache, dass ich eine Frau bin, dass ich Jüdin bin, dass ich alleinerziehende Mutter bin, dass ich alt bin und so kurze Kleider trage. Ein Gefängnisaufenthalt ist eine Episode. Strafgefangene kommen irgendwann raus und dann sind sie unsere Nachbarn. Sie stehen mit mir an der Bushaltestelle. Wir kaufen zusammen Kartoffeln und Karotten. Wir fahren zusammen Fahrstuhl. Ich weiß nicht, wer schon mal drin war und wer noch nicht. Bist du dir eigentlich sicher, dass ich nicht gesessen habe? Ein Ex-Häftling zu sein, steht dir nicht auf die Stirn geschrieben.
4: Bycie więźniem to nie jest coś, co się ma wdrukowane na głowie.
5: Es gibt Ausnahmen.
4: Facet, który miał wytatuowane na czole jebać sąd.
3: Wir hatten mal so einen, der Scheißjustiz auf die Stirn tätowiert hatte. Jedes Mal, wenn er vor Gericht stand, prangte auf seiner Stirn Scheißjustiz. Der Gefängnisdirektor und ich, wir haben zusammengelegt für die Entfernung dieses Tattoos. Das ist 15 oder 16 Jahre her. Inzwischen ist der Junge sehr erfolgreich. Er hat geheiratet, er hat Kinder, er hat ein Haus gebaut. Also bitte.
4: Ja, bardzo poproszę, nie? No.
3: Das Schönste ist, wenn diese Leute, die die Gefängnisse nach langen Haftstrafen verlassen, wieder ein normales Leben führen. Wir sagen gern, unsere Jungs sitzen nicht, weil die, die in unserer Obhut waren, nicht wieder hinter Gittern
4: landen.
3: Das ist für mich wirklich der größte Triumph.
4: To w ogóle do dzisiaj jest dla mnie mistrzostwo świata.
6: No ja potem tylko weszłam.
7: Ich bin irgendwann als Mitarbeiterin dazu gekommen.
5: Marysias Tochter Veronika.
6: Już jako pracownik i zaczęłam tak naprawdę jako street worker.
7: Ich habe mich halt um unsere Nachbarn gekümmert.
6: I bardzo, bardzo dbałam o nasze relacje z naszymi sąsiadami.
7: Jetzt weiß ich, dass es street work heißt. Ich wusste es nicht, bis es mir jemand gesagt hat.
6: Street working, dopóki mi tego ktoś nie powiedział.
7: Weil ich von hier bin, kenne ich die meisten. Entweder von der Grundschule oder weil wir gemeinsame Kumpels haben.
6: Albo mieliśmy wspólnych kolegów.
5: Thank you.
3: Heute Morgen um 7:30 weckt mich Veronika. Mama, steh auf. Mickey ruft an. Seine Frau hat ihn betrogen. Er hat niemanden auf der Welt. Er musste uns anrufen, um uns das zu sagen. Er ist besoffen wie 4 Ärsche. Mama, ruf ihn zurück. Er weint fürchterlich. Also, jetzt ist Mickey bei uns. Ich habe seine Frau kommen lassen, damit sie ihm sagt, dass sie ihn liebt. Damit ich mir sein Gejammer nicht anhören muss. Inzwischen ist er schlafen gegangen. Veronika hat sich von der Arbeit freigenommen, weil man auf Mickey aufpassen muss, damit er nicht weiter trinken geht. Wir haben diesen Plan, dass er 12 Stunden nüchtern bleiben muss. Also bekommt er Elektrolyte und Brühe mit Knoblauch, weil er Fett braucht. Mickey ist auch einer unserer ehemaligen Schützlinge von vor 10 Jahren. Und wir sind immer noch befreundet. Sehr.
4: Ale bardzo się kolegujemy.
6: No to jak on cierpi z powodu smutnej miłości.
7: Wenn einer Liebeskummer hat, gibt es keinen Unterschied zwischen seinem Liebeskummer und meinem. Auch wenn wir extrem verschieden sind. Das heißt, er ein gläubiger Katholik, ich eine nichtgläubige homosexuelle Person.
3: Es gab auch mal einen Typen, der hat ein halbes Jahr bei uns gewohnt. Vielleicht auch 8 Monate.
7: Marysia hat ihn im Gefängnis kennengelernt. Er war ein Häftling.
3: Er hatte jemanden umgebracht. Und dann kam er raus. Und damit er nicht mehr an den Ort zurückgehen musste, von dem er gekommen war, hat er bei uns gewohnt.
7: Er kam aus so einer Familie, in der alle mal im Gefängnis waren.
6: Tata, Dziadek. Matka, Schwester, no wszyscy, no.
7: Sein Onkel hat gesessen, sein Vater, sein Großvater, seine Mutter, seine Schwestern, alle. Und er ist sehr früh in den Knast gewandert. Als er ungefähr Anfang 20 war, ist er rausgekommen. Und um sich von seinem vorherigen Umfeld zu lösen, er kam aus einer anderen Stadt, musste er ganz von vorne anfangen. Und er hatte niemanden. Er kannte nur Marysia. In der Schule haben sie gesagt, wie kann eine Teenagerin mit einem Mörder zusammen wohnen?
3: Und für Veronika war das tragisch. Die Reaktion der Schule, weil es hieß, die Mutter sei verrückt geworden.
7: Das habe ich absolut nicht verstanden, weil vorher hatte man uns dort beigebracht, dass wir jedem eine Chance geben sollen. Und dass es de facto egal ist, wo jemand herkommt. Ich habe mich nicht bedroht gefühlt. Ich hatte keine Angst. Ich habe es eher gesehen als ein Junge, der nicht viel älter ist als ich, der nicht weiß, was er tun soll und der einfach nichts hat. Ich habe dieses Bild von ihm, wie dieser dünne Junge in unserer Küche steht und darüber nachdenkt, wie er den Wasserhahn bedienen soll. Wenn du für lange Zeit im Gefängnis bist, hast du kein Waschbecken. Du hast auch keine Toilette zur ständigen Verfügung. Es ist sehr seltsam zu beschreiben. Ein verlorener Mensch im eigenen Haus. Ich erinnere mich, wie ich in sein Zimmer ging und er hatte immer alles auf dem Bett zu einem kleinen Würfel zusammengefaltet. Ein perfekt gemachtes Bett. Alles sah immer so aus, als ob es gebügelt und gestärkt worden wäre. Und es hat ein paar Monate gedauert, bis wir ihm verständlich machen konnten, dass er das nicht mehr so machen muss. Das sind so kleine Details, auf die wir nicht achten. Aber daran erkenne ich sofort, dass jemand gesessen hat. Es ist diese spezifische Strenge. Und es ist sehr schwierig, sich davon zu lösen und wieder menschlich zu werden.
3: Guten Tag. Haben Sie noch genug zu lesen?
7: Ja, danke, habe ich.
3: Ich sammle weiter. Danke für alles. Ich weiß, was die Damen von den Marktständen lesen. Ich bringe ihnen neue Bücher vorbei und nehme die alten wieder mit.
5: Im Prinzip ist alles, was Marysia macht, die Literatur in und außerhalb der Gefängnisse, die Stiftung mit ihren Herren, der Kulturpavillon, aus einem einzigen Wunsch hervorgegangen.
3: Irgendwann sagte ich mir, ich werde meine eigene Bibliothek eröffnen, weil ich es will. Ich habe die Gesetze studiert und es ist nicht verboten, eine Bücherei zu gründen. Wenn ich also Lust dazu habe, kann ich sie mir zu Hause im Flur oder im Hof eröffnen. Und so entstand die Nachbarschaftsbibliothek.
5: In den berüchtigten Höfen von Praga.
7: Du wusstest, wenn du da hineingehst und du bist nicht von dort, verliert sich deine Spur für immer.
2: Diese Höfe sehen alle gleich aus. Sie sind geschnitten wie Särge. Zu allen Seiten geschlossen, nur von oben kommt Licht rein. Und in der Mitte steht eine Marienfigur.
5: Früher haben in Praga viele jüdische Menschen gewohnt. Nach den Enteignungen im Zweiten Weltkrieg wurden die Wohnungen an sozial benachteiligte Familien aus anderen Bezirken vergeben. Viele von ihnen waren antisemitisch und abergläubisch. Die Marienfiguren sollten den jüdischen Geist aus den Höfen vertreiben.
2: Jeder Hof ist eine große Gemeinschaft. So ist das in Praga.
5: Rafał, ein Herr aus Marischas Armee, ohne Vorstrafen.
2: Man kann sogar sagen, dass jede Straße mit ihren ganzen Hauseingängen wie ein eigenes Dorf ist. Man sagt jedem guten Morgen, jeder weiß alles über den anderen. Vor allem, wenn sie wissen, dass jemand Alkoholiker ist. Tag für Tag sehen sie, wie er seine Sorgen im Alkohol ertränkt. Besonders die älteren Leute oder die Nachbarn, die eine Arbeit haben, die normal leben, schlagen die Hände über dem Kopf zusammen und sagen, hörst du nun endlich auf zu saufen? Als ich mit dem Trinken aufhörte, erfuhr ich, dass mir alle die Daumen drückten. Und das hat es mir auch ein bisschen leichter gemacht.
5: Bis heute hängen in den Hofeingängen von Praga Alkoholiker, Obdachlose, Dealer und Junkies herum.
7: Für mich sind es normale Hauseingänge.
5: Marischas Tochter Veronika.
7: Diese schmuddeligen Mauern, die rieseln. Diese ausgehöhlten Holztreppen, sehr steil. Und diese seltsamen Zeichen an den Wänden, diese Löcher überall. Da denken die Leute, naja, Slums. Und ich denke mir, naja, meins.
2: Ich stand immer im Hofeingang und fragte die Leute nach Kohle für Alkohol. Das einzige Gedicht, das ich damals drauf hatte, war: Liebe Leute, ich bitte euch um Bares für ein Fläschchen Klares. Ich habe damals jeden Tag Wodka getrunken. Da war nichts mehr. Keine Familie, kein Zuhause, keine Freunde, kein Gott, gar nichts. Wenn du an dem Punkt bist, dann gibt es nur die Glasgöttin. Dieser halbe Liter, den du jeden Tag küsst und jeden Tag trinkst, sie wird dich niemals betrügen. Das ist es, was Alkoholiker lieben. Die Flasche, die du in der Hand hältst und die du besitzt. Das ist ganz allein deins. Aber kehren wir zurück zur Bibliothek. Zwei Frauen trieben sich da in den Räumlichkeiten herum. Es stellte sich heraus, dass Marysia dort eine Nachbarschaftsbibliothek einrichten wollte.
3: Die Bibliothek entstand zusammen mit den Leuten, die dort lebten. Mit diesen betrunkenen Typen aus den vollgepissten Höfen. Mit denen, die dort hausten. Mit denen von der Straße, mit denen, die aus dem Gefängnis kamen.
2: Ich lernte damals gerade wieder laufen. Ich konnte kaum gehen und machte nur ganz kleine Schritte. Ich hatte so starke Muskelschmerzen, als steckten tausende Nadeln in meinem Knie. Ich hatte die Diagnose Polyneuropathie. Das ist eine Erkrankung der Nervenenden, ausgelöst durch Alkoholmissbrauch. Oft sieht man solche Leute auf der Straße. Sie laufen wie Roboter.
3: Ich kannte diese Jungs nicht, aber es stellte sich heraus, dass es für sie eine unfassbare Wiedererlangung von Würde war. Sie waren nicht mehr die aus irgendeinem bepissten Hofeingang, sondern die aus der Bibliothek.
5: Hier hat die Stiftung Zmiana ihren Anfang genommen. Zur Erinnerung, Zmiana bedeutet Veränderung.
7: Dabei geht es auch um solche Veränderungen, dass du den Leuten beibringst, dass sie in der Bibliothek die Toilette benutzen können und nicht hinter die Müllcontainer pinkeln müssen. Es hat uns 8 Monate gekostet, aber wir haben es geschafft. Irgendwann haben meine Kumpels gemerkt, okay, ich kann einfach in die Stiftung gehen und mir danach sogar noch die Hände waschen, statt sie mir an den Klamotten abzuwischen und erst hinterher das Bier trinken und dem Kumpel die Hand schütteln.
2: Marisha.

0: Wer wollte, konnte kommen und sich ein Buch ausleihen. Es ging ums Lesen. Wir holten jede Menge Bücher bei den Menschen ab.
1: Meistens gucken uns die besseren Leute schief an. Also die, die von der anderen Seite des Flusses sind. Weil wir mit sozial Schwachen und mit Häftlingen arbeiten. Sie denken, dass wir so eine Art Dienstboten sind. Wie eine Putzkolonne, die den Müll rausbringt und Wohnungen leer räumt. Aber wir beschäftigen uns mit Kultur. Die Leute aber scheinen zu denken, ich schenke dir etwas und du hast dich gefälligst darüber zu freuen. Zum Beispiel, hier hast du ein löcheriges T-Shirt mit gelben Flecken unter den Achseln. Es ist ein Geschenk, also freu dich.
0: Die Bücher liegen auf ihren Dachböden herum, in Kellern, in ihren Regalen. Bücher, die sie nicht mehr lesen, die verstorben und darauf warten, dass jemand sie wiederbelebt. Denn ich glaube, dass jedes Buch, das gelesen wird, ein neues Leben beginnt.
2: Zacząłem dużo czytać, tak? Zamiast otwierać butelkę, otwierałem książkę i pochłaniałem te książki naprawdę.
0: Ich habe auch wieder angefangen viel zu lesen. Anstatt eine Flasche zu öffnen, habe ich ein Buch aufgeschlagen.
3: Seit 13 Jahren ist der AV trocken. In der Bar Bazaar gibt es heute Wildschweinrippchen.
4: Da ist gerade so ein Kerl aus dem Pavillon weggegangen. Ich weiß, wer er ist. Er kommt öfter und nimmt sich ganz viele Bücher mit und sagt zu mir, für meine Frau, die ist im Krankenhaus. Und ich sage ihm, lieber Herr, Ihre Ehefrau ist schon ein paar Mal in diesem Krankenhaus gestorben. In Wirklichkeit handelt er mit diesen Büchern. Ich habe schon so oft gesagt, dass es total okay ist. Er soll mir einfach nur die Wahrheit sagen. Und nicht, es ist für die Frau, also bitte.
3: Die Rippchen, die Herren, die Kartons. Marisha ist K.O.
4: Ich liege wahnsinnig gerne auf der Couch und generell denke ich, der beste vierbeinige Freund des Menschen ist das Bett. Und manchmal muss sich der Mensch einfach hinlegen. Ich lege mich hin, um zu resetten, um zu entspannen, um nicht zu denken. Ich schlafe auch hier, weil ich manchmal schrecklich müde bin und ich nicht nach Hause will. Ihr wisst, ich wohne keine 300 Meter von hier. Aber ich lege mich hier auf die Couch. Denn wenn ich nach Hause gehe, kommen diese Hunde. Irgendjemand will etwas von mir. Nein, hier ist es besser.
3: Manchmal ist Marisha so müde, dass sie sterben möchte.
4: Aber ach, weißt du, ich glaube, die Hölle ist noch nicht bereit für mich.
3: Zum Glück. Denn was wäre Praga ohne Marisha? Und die ganzen Bücher. Die schweren Jungs von Warschau oder die Kraft der Bücher.
5: Feature von Tanja Krüger und Johanna Rubinroth. Regie, die Autorinnen. Gesprochen haben
6: Kati Karrenbauer,
7: Juliska Eichel,
8: Martin Engler
3: und Sebastian Fuchs.
5: Ton und Technik Lukas Wilke, Sonja Röder,

und Andreas Fülsing. Gefördert von der Stiftung für deutsch-polnische Zusammenarbeit und der Stiftung Zurückgeben. Redaktion Michael Lissek. 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
0: 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Es ist 13 Uhr. 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
3: Die Nachrichten mit Robert Levin. Guten Tag. Bonns Oberbürgermeister Deus hat nach der Sperrung der Nordbrücke Hilfe vom Bund gefordert. Deus sagte am Morgen im WDR-Radio, dass die wichtige Verbindung über den Rhein jahrelang nicht genutzt werden kann, sei für die Region eine Katastrophe. Johanna Schmidt, WDR aktuell.
4: Gestern kam raus, die Brücke muss für mindestens 2 Jahre dicht gemacht werden und zum Teil neu gebaut. Deus sagt, über die Rheinbrücke sind jeden Tag viele Autos gefahren. Deshalb müsse jetzt in den ÖPNV investiert werden, damit viele Autofahrer auf Bus und Bahn umsteigen. Da sieht Deus auch den Bund in der Pflicht. Der soll seiner Meinung nach Geld geben, damit Busse und Bahnen kostenlos bleiben können, so wie jetzt gerade auch schon. Eigentlich ist die Finanzierung Sache der Stadt, die hat aber zu wenig Geld.
3: In Gütersloh sind rund 500 Delegierte und Gäste der Jungen Union Nordrhein-Westfalen zusammengekommen. Ihr jährlicher NRW-Tag steht diesmal unter dem Motto Aufstiegsland NRW. Kritik gab es am Vormittag vor allem an den Plänen der Bundesregierung zur Erhöhung der Rente. Antje Passenheim, WDR Landespolitik.
5: Der Bundesvorsitzende der Jungen Union, Johannes Winkel, warb stattdessen für eine Erhöhung von BAföG und Elterngeld. Dies sei im Koalitionsvertrag vereinbart worden, sagte er mit Blick in Richtung Berlin. Zuvor hatte der NRW-Vorsitzende der Jungen Union, Kevin Gnosdorz, erklärt, junge Menschen seien nicht die stille Reserve der Sozialkassen. An die CDU in Berlin appellierte er, die Rahmenbedingungen so zu setzen, dass die junge Generation helfen kann, die Wirtschaft in Deutschland wieder aufzubauen.
3: Weitere Meldungen im Überblick. Im Libanon haben sich Israel und die islamistische Hisbollah-Miliz wieder gegenseitig angegriffen, obwohl seit gestern eine neue Waffenruhe gelten soll. Bei israelischen Luftangriffen im Süden des Libanon wurden nach Angaben des Zivilschutzes mindestens 16 Menschen getötet. Israels Armee erklärte, sie habe auf Beschuss durch die Hisbollah reagiert. In Bergisch Gladbach hat Bundesverkehrsminister Schnieder den bundesweiten Tag der Verkehrssicherheit eröffnet. In der Bundesanstalt für Straßen- und Verkehrswesen werden heute Gefahren im Straßenverkehr veranschaulicht. Unter anderem werden in Simulatoren Unfälle mit Autos oder E-Scootern nachgestellt. In England wird ermittelt, wie es zum Zugunglück nördlich von London kommen konnte. Dabei war gestern ein Lokführer ums Leben gekommen. 2 Züge waren auf demselben Gleis Richtung London unterwegs. Der erste Zug hielt an, der zweite fuhr auf den ersten auf. Dabei wurden auch viele Menschen verletzt, 11 von ihnen schwer.
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3: In Düsseldorf tritt heute einer der weltweit beliebtesten Sänger auf. Bad Bunny spielt vor rund 50.000 Menschen im Fußballstadion der Stadt. Morgen folgt ein weiteres Konzert in Düsseldorf. Es sind Bad Bunnys einzige Auftritte in Deutschland auf seiner Welttournee. Florian C., WDR Düsseldorf.
6: Von Merchandise-Verkauf über Fanbus bis Vorabkonzert, Düsseldorf ist schon seit gestern so richtig im Bad Bunny-Fieber. Viele Fans warten seit Jahren darauf, den Künstler live zu erleben. Neben Barcelona oder London ist Düsseldorf nur einer von wenigen Tourstops in Europa. Aufgrund der Hitze gilt in der Merkur-Spielarena eine Sonderregelung. Fans dürfen faltbare Wasserflaschen mit in die Arena nehmen. Bad Bunny stammt aus Puerto Rico und gehört aktuell zu den weltweit meistgestreamten Musikern auf Spotify.
3: Das war WDR aktuell. Das Wetter in Nordrhein-Westfalen. Bis in den Abend sonnig und heiß. Der Deutsche Wetterdienst warnt vor teils extremer Hitze. Maximal 31 Grad in Nettersheim, 32 in Brilon und 33 in Castrop-Rauxel. In der Nacht Abkühlung auf 17 bis 21 Grad. Morgen schwül und teils kräftige Hitzegewitter, lokal unwetterartig, dazu 26 bis 33 Grad. Am Montag sonnig oder leicht bewölkt, ab dem Nachmittag sind vor allem im Bergland einzelne Hitzegewitter möglich, dazu 28 bis 33 Grad. Die Zeit 13.04 Uhr.
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Herzlich willkommen, meine sehr verehrten Hörerinnen und Hörer, zur heutigen Ausgabe von WDR 3 persönlich. Wie immer am Samstagmittag gibt es hier auf WDR 3 Jazz aus dem kleinen Studio am Rande der Stadt und jazzähnliche Musik, aufgelegt von Jürgen Mönkedick, der die technische Abteilung leitet, und angesagt von mir, der das Mikrofon okkupiert hat, um Sie zu konfrontieren mit fantastischen Aufnahmen, unter anderem von Moebius Jackson, Gene Emmons, Erskine Hawkins, den drei Travelers und vielen anderen mehr. Gute Laune ist garantiert, aber vielleicht braucht es einen motivierenden Weckruf. Den liefern Numali Davis und Russell Jacquet. Wake up, old mate.

Wie bedauerlich, dass es von der Sängerin Numa Lee Davis nur sehr wenige Aufnahmen gibt. Und die gerade gehörte Nummer Wake Up Old Maid im Jahre 46 spielte bzw. sang sie als Bandvokalistin von Russell Jackey and his Yellow Jackets ein. Russell Jackey war der Trompete spielende Bruder des berühmten Tenorsaxophonisten Illinois Jackey. Aber Illinois spielte hier nicht mit. Das Tenorsaxophon-Solo lieferte der damals blutjunge Dexter Gordon, ein Name, den man wirklich zu 100% mit dem Tenorsaxophon in Verbindung bringt. Genau übrigens wie den Namen Sonny Stitt. Aber der zeigt uns eine lange Nase, vor allem bei der folgenden Aufnahme des Jahres 62, Hey Pam. Denn da spielt Sonny Stitt, ganz untypisch für ihn, das Altsaxophon.

als hätte er nie was anderes gemacht. Sonny Stitt, ausnahmsweise mal am Altsaxophon und Hey Pam. Hier ist das Klaviertrio des Pianisten Ed Higgins. Dave Boskanka war der Bassist und Jack Noren, der Schlagzeuger. 1957 spielte man You'd Be So Nice to Come Home To.

Cole Porters große Stunde You'd Be So Nice to Come Home To mit dem Ed Higgins Trio. Ja, so hießen und heißen Jazzbands. Trio, Quartett, Quintett, Sextett, Nonet, Oktett. Sie hatten mal sogar einen Tentett, aber so schöne farbenfrohe Namen, wie sie sich Rock- oder Beatbands gegeben haben, fast immer Fehlanzeige. Nun, andererseits widerspreche ich mir jetzt selbst, denn als erste Nummer hatte ich doch Russell Jacquet und seine Yellow Jackets angekündigt. Aber kein Bandname kann so schön sein wie der von Bull Moose Jackson, der aufgrund seiner golemhaften, anderweltlichen, großen Figur sowieso schon den Spitznamen Bull Moose trug, den Elchbullen. Und dann nannte er seine Band auch noch The Buffalo Bearcats. Ein fantastischer Bandname für das, was Bull Moose Jackson als Tenorsaxophonist und als Sänger so ablieferte. Hier ist von 1945 Cleveland, Ohio Blues.

Auch während seiner erfolgreichen Platten unter eigenem Namen blieb Bill Moose Jackson ein gefeaturter Solist als Sänger und Saxophonist im Lucky Millinder Orchester. Und bei diesen frühen Aufnahmen unter seinem Namen, wie hier Cleveland Ohio Blues von 1945, kann man davon ausgehen, dass die Buffalo Bearcats in Wirklichkeit Mitglieder des Lucky Millinder Orchesters sind. Aber im Laufe der Jahre entwickelte sich Bill Moose Jackson zu einer Tourneeattraktion unter eigenem Namen. Und wenn er in den Nachtclubs spielte, ließ er sich von einer echten eigenen Buffalo Bearcats Besetzung begleiten, so wie hier 1952 bei der Instrumentalnummer Bootsy.

gab es ja tatsächlich diese Zeit, als Tenorsaxophonisten ungefähr das waren, was später in der Rockmusik die Gitarristen waren. Wie Jay McNeely oder Chuck Higgins oder Maxwell Davis, den wir später im Programm noch zu hören bekommen. Oder gar Gene Emmons, den werden wir auch gleich noch erleben dürfen. All diese Saxophonisten hatten echten Star-Ruhm und die Fans auf ihrer Seite. Und auch Teddy Teil in New York gab sich redlich Mühe, aber bei ihm hat es mit dem Star-Ruhm nicht geklappt. Dennoch machte er schöne Platten, so wie hier 1957 Moonglow.

Teddy Tile und Moonglow. George Handy war ein Arrangeur, den in der Swing-Ära alle liebten. Seine Arrangements waren besonders, seine Auftraggeber waren die höchstkarätigen. Und dann zog er sich für ein paar Jahre vom Musikgeschäft zurück. 1954 wurde für ihn eine kleine Combo zusammengestellt und der Big Band-erfahrene Arrangeur George Handy war froh, dass er mal für eine kleine Besetzung arbeiten konnte, gerade weil er mit ihr den Neueinstieg ins Musikgeschäft wagen wollte. Alan Eager, Tenorsaxophon, Danny Banks, Baritonsaxophon, Dave Schildkraut, Altsaxophon, Kay Winding an der Posaune, Ernie Royle an der Trompete, Vinnie Burke am Bass, Art Mardigan am Schlagzeug und der Chef selbst, George Handy, Piano. Das war die Combo, für die er Nummern schrieb wie A Tight Hat

A Tight Head, ein enges Hütchen, George Handy, Klavier und Arrangement. Für die Nummer Noschen setzte er seinen Bassisten Vinnie Burke ins rechte Licht.

Für mein Geld ist es eine der besten Fassungen dieser Ellington Nummer 1, Got Nothing But The Blues. Wir hörten die Sängerin Dinah Shaw, begleitet von der Combo des Vibraphonisten Red Norvo. 1960 sangen und spielten die beiden gemeinsam das Album Dinah Sings Some Blues with Red ein. Und darauf finden sich natürlich ein paar Blues im klassischen Sinne, aber das meiste sind eher Stücke, in denen das Wort Blue vorkommt. Das erinnert an ein vor ein paar Wochen hier schon mal vorgestelltes Album von Woody Herman. I ain't got nothing but the blues. Wie wunderbar und wie hübsch das kleine Solo von Red Norvo. Und wir hörten seinen charakteristischen Sound, denn von Haus aus war Red Norvo eigentlich ein Xylophonspieler. Und er gehörte zwar zu den Ersten, die sich dem Vibraphon zuwandten, aber auch zu den Letzten, die das Vibraphon so spielten, wie man ein Vibraphon eigentlich gemeinhin spielen sollte, mit langanhaltenden Tönen und mit eingeschaltetem Motor, die dieses klassische Vibraphon-Vibrato überhaupt erst erzeugt. Red Norvo hat den Motor meist ausgeschaltet gelassen und hat selten den Fuß von der Dämpfung genommen. Also klang sein Vibraphon fast so wie ein mit weichen Schlägeln gespieltes Xylophon. Das war eine seiner stilistischen Eigenheiten. Hier sind Dinah Shaw und Red Norvo mit Bye Bye Blues.

Das war Jim Dog von Gene Emmons. Und verehrte Hörerinnen und Hörer, Sie wissen das ganz genau. Und ich glaube, Jürgen Mönkedick auf der anderen Seite der Scheibe weiß es auch. Mir ist jeder Anlass recht, eine Platte von Gene Emmons aufzulegen. Aber Obacht! Als die gerade gehörte Aufnahme als Teil des Albums The Swingin'est im Jahre 1959 erstmals erschien, ein knappes Jahr nachdem sie eingespielt worden ist, erschien sie noch als Double Bill, nämlich Benny Green und Gene Emmons. Die Musiker waren Benny Green, Posaune, Ned Adderley, Trompete, Tenorsaxophon, Frank Foster, Frank West und Gene Emmons. Außerdem noch Tommy Flanagan am Klavier, Ed Jones am Bass und Albert Heath am Schlagzeug. Und man fand, dass Benny Green der prominenteste Name war, dieser wunderbare Bebop-Saxophonist. Und dann, ein paar Jahre später, wurde die Platte nochmal herausgebracht. Und jetzt beschloss man, Benny Green ist der Mann von gestern, Gene Emmons ist der Mann der Stunde. Als das Album dann umbenannt wurde in Juggin' Around, ja, was war da los mit Benny Green? Da stand er ganz klein hinten in den Liner Notes verzeichnet. Das ist das Schicksal von Schallplatten mit abstruser Publikationsgeschichte. Hier ist Gene Emmons nun mit Juggin' Around und Benny Green darf auch mitspielen.

Juggin' Around, Gene Emmons und Co., so sag ich's mal. Ist Ihnen was aufgefallen? Ich habe schon längere Zeit nichts mehr von Harry James aufgelegt. Und das tut mir leider nicht, liebe Harry James. Ich liebe seinen Zirkustrompeter-Sound, ich liebe seine Virtuosität und ich verfolge gern anhand alter Platten nach, wie sich sein Stil im Laufe der Jahre und Jahrzehnte entwickelt hat. Und Ende der 50er war er wirklich vollkommen auf der Höhe. Das war nicht mehr die Höhe seines kommerziellen Ruhms, aber künstlerisch konnte man ihm wirklich weder was vorwerfen, noch irgendwas weismachen. Ernie Wilkins schrieb damals exklusiv die Arrangements und die meisten Kompositionen für Harry James, wie zum Beispiel Fair and Warmer.

als hätte Harry James damals 1959 zu Ernie Wilkins gesagt, schreib mal ein paar Arrangements im aktuellen Count Basie-Stil. Und das war für Wilkins eine Kleinigkeit, denn genau das hatte er vorher für den Count höchstpersönlich gemacht. Fair and warmer. Und in der Tat eine interessante Art und Weise, mit seiner Karriere zu verfahren. Harry James entwickelt sich weiter. Bei Konzerten spielt er natürlich seine Hits wie Trumpet Blues, Incantabile etc. Aber im Studio probiert er immer wieder was Neues aus. Und dann gibt es da Big Band Chefs, oder gab es Big Band Chefs, die genau einen anderen Weg wählten. Ralph Flanagan zum Beispiel war viele Jahre nach dem Krieg mit der Masche erfolgreich, so zu tun, als sei Glenn Miller noch am Leben, sehe halt nur aus wie Ralph Flanagan. Und darum hat Flanagan einige Miller-Hits nochmal neu komponiert.

Flanagan mit seiner eigenen Komposition Low Gear, von ihm selbst arrangiert und ja, und wahrscheinlich hat er vorher eine ganze Woche damit verbracht, 24 Stunden am Tag. Glenn Millers Fassung von Tuxedo Junction vom 5. Februar 1940 zu hören.

einer der größten Klassiker aus dem Repertoire von Glenn Miller und seinem Orchester, Tuxedo Junction. Ein absoluter Monsterhit im Swing, im orchestralen Jazz und ein Arrangement, neben dem sicherlich kaum noch ein anderes Arrangement von Tuxedo Junction behaupten konnte. Aber das war nicht wirklich Glenn Millers Nummer. Das war eine Nummer des Erskine Hawkins Orchesters, veröffentlicht im September 1939. Und wenn man Glenn Millers super erfolgreiche Fassung neben die deutlich weniger erfolgreiche Fassung von Erskine Hawkins stellt, fallen einige Unterschiede ein, vor allen Dingen im Tempo, aber auch ein paar Gemeinsamkeiten, die eigentlich erst durch Jerry Grays Arrangement für Miller so richtig rausgekitzelt wurden. Dennoch liebe ich auch Erskine Hawkins Original. Und deswegen legen wir es jetzt auf.

Erskine Hawkins oder wie er in seinen Presseveröffentlichungen noch hieß, der Gabriel des 20. Jahrhunderts mit seiner Trompete und seinem Orchester und der Originalfassung von Tuxedo Junction. Nochmal zurück zur Glenn-Miller-Verwurstung. Maxwell Davis war der Arrangeur des Rhythm and Blues der Westküste in den 40er und 50er Jahren, ein meisterhafter Tenorsaxophonist und wirklich nicht das, was man gemeinhin unter einem Big-Band-Leader verstand. Und doch erschien 1959 eine ganze Serie von Big-Band-LPs unter seinem Namen und auf jedem einzelnen Album wurde der Hit-Katalog der großen Orchesterchefs der Big Band Literatur imitiert. Die Arrangements waren perfekt auf den Punkt und stimmten zu fast 100% mit den Originalen überein. Das waren die Top-Musiker aus den Studios von Hollywood, die da zusammenkamen. Und warum bitteschön erschien das Ganze unter Maxwell Davis' Namen, der weder mit den Arrangements noch mit den Aufnahmen so viel zu tun hatte? Nun, das ist schnell erklärt. Maxwell Davis war nämlich damals der Hausarrangeur des Labelverbundes RPM, Modern und Crown Records. Und Crown Records war das Billiglabel in diesem Labelverbund und man wollte halt diese schöne Big Band Serie unter dem Namen eines bei Crown Records beschäftigten Bandleaders herausbringen. Also fragt man Maxwell Davis, ob ihm die Aufnahmen gefallen haben, die da gemacht worden sind von Ellington Songs, von Charlie Barnett Nummern, von Glenn Miller Nummern. Und Maxwell Davis sagte, doch, gefällt mir gut. Prima, dann sind das jetzt deine LPs. So kamen diese Produktionen zustande, unter anderem auch Glenn Millers Anvil Chorus.

Unglaublich, oder? Maxwell Davis und sein Studioorchester mit Anvil Chorus. Hier ist noch eine Davis-Fassung, ich benutze diesen Begriff in Anführungsstrichen, einer Charlie Barnett-Nummer. 1940 erschien Charlie Barnetts Redskin Rumba. Eine tolle Nummer, nur eben kein Rumba. Dies ist die Maxwell Davis-Fassung.

Na, dann hören wir uns doch mal an, wie Maxwell Davis wirklich geklungen hat. Einer der führenden R&B-Saxophonisten der Westküste und der Mann mit den 1000 Arrangements, der die Hitnoten geschrieben hat für Percy Mayfield, für Amos Milburn und viele, viele andere. Hier ist Maxwell Davis mit seiner 1953er Version von C'est si bon.

Die einen sagen, wie schön, mal eine Jazzfassung von Sassy Bone zu hören. Die anderen sagen, das ist doch Blödsinn, bestenfalls höherer Blödsinn. Nein, nein, Freundinnen und Freunde, höherer Blödsinn im Jazz sieht ganz anders aus. 1956 veröffentlichte Mel Tormé ein Album mit Aufnahmen der Jahre 53 und 54, und zwar vorzugsweise mit sogenannten albernen Liedern. Das Album hieß Musical Sounds are the Best Songs. Und darauf findet sich Mel Tormés Fassung von Slim Gaylords Jazz-Nonsens-Klassiker Cement Mixer.

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1: Zementmixer, Patti Patti oder Zementmixer, Putzi Putzi oder Patzi Patzi. Das kommt darauf an, welche Fassung Sie hören. Gerade die deutschsprachigen Fassungen aus den 40er und frühen 50er Jahren hatten es in sich. Denn diese Nummer war eine wunderbare Jazz-Comedy-Nummer, die in den Kneipen, Nachtclubs und auf Veranstaltungen aller Art das Publikum zum Rasen brachte. Vielleicht noch so gerade übertrumpft von Hey Barber Rebop. Aber der Zementmixer, der entsprach den Vorstellungen, die viele, viele damals von unterhaltendem Jazz hatten. Und Jazz war ganz klar Unterhaltung, oder? Also bis irgendjemand den Gegenbeweis antrat. Hier sind die drei Travelers.

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1: Genau 10 Jahre und 2 Tage vor meiner Geburt wurde diese Aufnahme fertiggestellt. Zementenmixer von den 3 Travelers entstanden also am 10. Juli 1947. Und das war die Debütsingle für Fred Oldörp am Bandoneon, Eddie Rothe an der Rhythmusgitarre und Mischa Andrejew am Kontrabass. Gesungen haben alle 3 und diese Besetzung gehört zu den erfolgreichsten swingenden Ensembles der deutschen Nachkriegszeit und des Wirtschaftswunders. Aber die größten Erfolge hatten die 3 Travelers mit selbstgeschriebenen Stücken, selbstgeschrieben von Bandleader und Bandoneonisten Fred Oldörp. Und seine Nummer Gisela blieb über Jahrzehnte eine Favoritennummer für Dixieland-Frühschoppen in nah und fern.

Das war die Rückseite vom Zementmixer. Die Odeon-Schellackplatte mit der Nummer 26634. Ein Klassiker des Bandoneon-Jazz und des deutschen swingenden Entertainments. Und, verehrte Hörerinnen und Hörer, wir bleiben noch ein bisschen crazy. 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

Das war die Gesangsgruppe The Hollywood Flames mit Crazy im Jahre 57. Und wer spielte das Tenorsaxophon-Solo? Der vorhin schon ausführlich erwähnte Maxwell Davis. 1931 brachte Red Nichols mit seinem Orchester eine Nummer heraus, die das, was wir in den letzten Minuten gehört haben, perfekt definiert. Red Nichols und seine Jungs spielen Just a Crazy Song.

Red Nichols, Just a Crazy Song. In der Band des Trompeters spielten damals drei später wahnwitzig berühmte und erfolgreiche Orchesterchefs, nämlich Glenn Miller an der Posaune, Jimmy Dorsey an der Klarinette und Gene Cooper, ganz, ganz jung noch ein Teenager, am Schlagzeug. Das war die Besetzung der Red Nichols Band zu jener Zeit. Bleiben wir bei bekloppten Platten, denn an bekloppten Aufnahmen ist die Geschichte der swingenden Musik überreich.

auch eine hübsche Idee, einen Song zu schreiben. Cliffy Stone war das mit seiner Band Jump Rope Boogie von 1951. Und der ganze Text bestand aus so etwas wie Kinderabzählreimen, kleinen Gedichtchen, die Kinder singen oder rufen, während sie mit dem Springseil akrobatische Dinge tun. Cliffy Stone, Jump Rope Boogie. Und zur gleichen Zeit, ein paar Nachtclubs weiter, gab's andere bekloppte Musik. Chuy Reyes saß am Klavier, stand seinem kleinen Rumba-Quintett vor und er nahm Jack, Jack, Jack auf.

Chewy Rays und sein Jack, Jack, Jack. Jetzt gönnen wir uns alle jemanden, der Meinung ist, dass Jazz eine ganz ernsthafte Angelegenheit ist. Ja, das wissen wir natürlich. Ich spreche von Leroy Vinegar. Er spielt den Kontrabass und ist der Bandleader in einer ganz besonderen Besetzung mit Victor Feldman am Vibraphon, Carl Perkins am Klavier und Tony Basley am Schlagzeug. Would You Like to Take a Walk von 1957.

Das war Roy Hamilton mit einem Arrangement von Neil Hefti und mit einer Aufnahme von 1958, Always. Und das war auch das Abschiedslied der heutigen Sendung. Das war WDR 3 persönlich am Samstag. Morgen gibt's WDR 3 persönlich am Sonntag mit Daniel Hope am Mikrofon und mit seiner Klassikauswahl. Und wenn Sie Lust haben, hören wir uns am nächsten Sonnabend wieder. Darauf freut sich schon jetzt Ihr Götz Alsmann.

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0: Es ist 15 Uhr. 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
3: Die Nachrichten mit Regina Münch. Guten Tag.
4: Bonn geht es so wie vielen Kommunen. Wir sind unterfinanziert. Wenn wir keine externe Hilfe bekommen, werden wir dieses Angebot des kostenlosen ÖPNVs nicht halten können.
3: Bonns Oberbürgermeister Deus fordert Hilfe vom Bund, nachdem die wichtige Nordbrücke über den Rhein für über 2 Jahre gesperrt bleibt. Kostenlose Busse und Bahnen sorgen in Bonn für etwas Entlastung, dafür fehlt der Stadt aber schon bald das Geld. Für Pendler gibt es jetzt eine weitere Alternative zur Nordbrücke, sie dürfen ab sofort kostenlos Schiffe nutzen. Nadja Heckelsberg, WDR Bonn.
5: Mit einer steifen Brise im Nacken über den Rhein, statt im Verkehrschaos durch die Stadt. Das ist die Idee von der Bonner Personenschifffahrt, die so den Straßenverkehr in der Innenstadt entlasten möchte. Berufstätige können jetzt kostenlos zwischen der Bonner City und dem Stadtteil Bad Godesberg bestimmte Linienfahrten morgens und nachmittags auf dem Rhein nutzen. Vorweisen müssen sie dafür nichts. Es gelten die regulären Fahrzeiten der Schiffe. Das Angebot läuft erstmal bis zu den Sommerferien. Es steht aber die Option im Raum, dass es verlängert wird.
3: Die deutsche Fußballnationalmannschaft startet am Abend in ihr 2. WM-Gruppenspiel. Anpfiff gegen die Elfenbeinküste ist um 22 Uhr unserer Zeit in Toronto in Kanada. In der Stadt sind auch viele deutsche Fans.
6: Ich glaube, wir sind gut in Form und ich glaube aber, der Gegner wird ein bisschen schwerer als unser erster Gegner und deswegen wird es ein 3-1.
7: Ich glaube, wir sind auch für ein Gegentor gut, werden aber im Endeffekt gewinnen.
6: Ich finde es mega schön hier. Es sind ultra viele Fans und Deutsche unterwegs.
7: Man kommt mit ganz vielen Menschen in Kontakt, die sehen meine Deutschlandmütze und sprechen mich darauf an, freuen sich, dass Deutsche da sind. Und man kann mit den Leuten sich super unterhalten, ist richtig toll.
3: Mit einem Sieg könnte Deutschland den Einzug in die K.O.-Runde der WM vorzeitig perfekt machen. Das erste Spiel gegen Curaçao hatte die Nationalmannschaft 7-1 gewonnen. Weitere Meldungen im Überblick. Frankreichs Präsident Macron kritisiert die Pläne der EU, Abschiebezentren in Drittstaaten einzurichten. Er sagte beim EU-Gipfel in Brüssel, dass er nicht glaubt, dass das den europäischen Prinzipien entspreche. Kürzlich hatte das Europaparlament die rechtliche Grundlage dafür gebilligt. Eine Mehrheit der EU-Staaten unterstützt den Plan. Bei einem Unfall im Chemieindustriepark in Dormagen im Rheinland sind 25 Menschen verletzt worden. Sie werden in Krankenhäusern behandelt. Dort war das hochgiftige Gas Phosgen ausgetreten. Das wird benutzt, um Pflanzenschutzmittel herzustellen. Nach Angaben der Feuerwehr besteht keine Gefahr mehr, auch nicht für Anwohner in der Umgebung. In Köln hat die Hitze dazu geführt, dass es an Haltestellen keine aktuellen Anzeigen gibt. Wie die Kölner Verkehrsbetriebe mitteilen, hat die Hitzewelle in Kombination mit dem Unwetter die Datenversorgung lahmgelegt. Es kam zu einer technischen Störung bei den Servern. Der Ticketverkauf und der Fahrbetrieb in Köln seien davon aber nicht betroffen.
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3: In Kempen am Niederrhein ist ein Schwimmbad geräumt worden, weil dort Chlorgasalarm ausgelöst wurde. Gesundheitsgefahr bestand aber offenbar nicht. Markus Gröters für WDR aktuell.
8: Der Alarm wurde in einem Raum ausgelöst, in dem Chemikalien für das Chlorgemisch des Freibads gelagert werden. Die Betreiber des Bads haben daraufhin sofort mit der Evakuierung des Geländes begonnen. Augenzeugen berichten von mehreren hundert Badegästen. Der Katastrophenschutz und die Feuerwehr des Kreis Viersen rückten unmittelbar mit einem Großaufgebot aus. Auch die NINA-App wurde vorsorglich ausgelöst. Ein Erkundungstrupp konnte später kein Chlorgas mehr messen und vermutet einen technischen Defekt. Gefahr für die Bevölkerung habe nicht bestanden.
3: Das war WDR aktuell. Das Wetter in Nordrhein-Westfalen. Bis zum Abend sonnig bei meist nur wenigen Wolken. Der Deutsche Wetterdienst warnt verbreitet vor extremer Hitze. Bis 31 Grad in Warburg, 33 in Aalen und bis 34 Grad in Düren. Vereinzelt Gewitter im Bergland auch kräftiger. Morgen schwül heiß, neben sonnigen Phasen immer wieder Hitzegewitter, lokal auch unwetterartig. 26 bis 33 Grad. Die Zeit 15.04 Uhr.
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9: Heute mit Christian Möller. Hallo zusammen. In den Nachrichten, da geht's in der Regel um die wichtigsten Sachen, die passiert sind. Manchmal aber auch um die, die nicht passiert sind.
10: Der Wechsel ins Jahr 2000 hat weltweit bisher keine nennenswerten Computerprobleme gebracht. Zentrale Bereiche wie die Wasser- und Energieversorgung, die Telefonnetze, das Bankensystem und der Luft- und Bahnverkehr liefen reibungslos weiter. Experten hatten eindringlich vor einem Chaos gewarnt.
9: Die Tagesschau am 1. Januar im Jahr 2000. Der Millennium-Bug, der bleibt damals aus. Dafür passiert im neuen Jahrzehnt einiges anderes, womit man nicht unbedingt gerechnet hätte. Was genau damals passiert ist, wie das alles miteinander zusammenhängt, darüber kann ich gleich mit dem Journalisten und Autor Jens Balzer sprechen. Er ist mit kulturgeschichtlichen Büchern über die 70er, 80er und 90er Jahre bekannt geworden. Und das Neue, das handelt nun von den Nullerjahren. Sprechen wir nachher drüber. Und vorher schauen wir uns aber hier noch ein ganzes Jahrhundert an. Und zwar aus der Sicht von vier Frauengenerationen. Unerwünschte Töchter. So heißt der Roman von Miriam Karbe, unser Buch der Woche. Darum geht's nach diesem Song hier. Das sind die Eels mit Learning While I Lose.

0: Westart lesen ist hier. Bei mir steht im Schlafzimmer eine kleine Holzkommode, in die passt nicht so richtig viel Zeug rein und die Schubladen lassen sich auch nicht so gut rausziehen und reinschieben, aber ich kann mich von dem Ding einfach nicht trennen. Das ist die Kommode, die meine Großeltern kurz nach Kriegsende von einem Verwandten zur Hochzeit geschenkt gekriegt haben. Der hatte nämlich Tischler gelernt, das war sein Gesellenstück. Vielleicht haben sie ja auch so ein Erbstück zu Hause, nicht unbedingt praktisch oder besonders schön, aber es erzählt eine Geschichte. Und so ist es auch bei Miriam Karbe, Unerwünschte Töchter, so heißt ihr Buch. Das erzählt ein ganzes Jahrhundert aus der Sicht von 4 Frauengenerationen und zwar anhand eines alten Schranks. Theresa Hübner hat das Buch für uns gelesen. Theresa, was für ein Möbelstück ist das denn genau?
1: Ja, das ist ein Kirschholzschrank, dunkel geölt mit so Kranzgesims, also einer eleganten Abschlussleiste. Und diesen Schrank lässt Miriam Karbes Urgroßmutter Margarete 1912 in Dresden noch anfertigen. Und dieses Möbelstück wird dann über die folgenden Frauengenerationen weitergegeben. Überlebt 2 Weltkriege, viele, viele Umzüge. Und in ihm wird immer die Literatur aufbewahrt, die den Besitzerinnen wichtig ist. Das sind vor allem Bücher von Goethe. Und zuletzt landet er eben bei der Autorin des Romans Miriam Karbe als eine Art stummer Zeuge dieser Familiengeschichte über rund 100 Jahre.
0: Und eben über 4 Generationen von Frauen. Was sind das für Frauen? Was haben die gemeinsam, außer dass sie aus derselben Familie stammen?
1: Die haben schon eine ganze Menge gemeinsam. Zunächst mal, dass sie allesamt unerwünschte Töchter sind. Also schon Margarete sollte eigentlich lieber, wenn es nach ihren Eltern geht, ein Junge werden, bis eben hin zu Miriam Karbe selbst, die 1967 als uneheliches Kind ihrer Mutter Monika und eines schwarzen Austauschstudenten zur Welt kommt. Das ist damals ein echter Skandal. Und dann gibt es im Leben dieser Frauen auch kaum Männer. Die sind irgendwie immer abwesend, sterben im Krieg oder verlassen die Familie. Und es gibt noch eine weitere Gemeinsamkeit. Die sind alle auf ihre Art Kämpferinnen. Die versuchen, sich Freiräume zu schaffen. Die sind alle klug, sehr belesen, scheitern aber immer an den historischen Umständen oder auch an der gesellschaftlichen Enge und so ein bisschen an den Erwartungen auch, die man an sie als Frau stellt.
0: Jetzt hast du eben schon gesagt, es geht da um Miriam Karbes eigene Familie. Basiert denn der Roman auf so Erzählungen dieser Frauen oder wie hat sie das alles zusammengetragen? Woher weiß sie das alles?
1: Das basiert auf vielen, vielen Tagebüchern, hunderten Tagebüchern ihrer Mutter, Groß- und Urgroßmutter. Die hat Miriam Karbe geerbt. Und weil sie jahrelang Erfahrung als Arte-Redakteurin mitbringt, weiß Miriam Karbe sehr genau, wie man dann aus diesen Tagebüchern was Gutes, Literarisches schreibt. Und das hat sie getan. Sie erzählt chronologisch immer ein Frauenleben nach dem anderen, aber dann immer unterbrochen von Einschüben in ihrer eigenen Perspektive, wo sie ihren eigenen Blick einbringt. Es ist nicht alles 100% faktentreu. Miriam Karbe hat Dinge, Personen erfunden und sie macht auch deutlich, dass, obwohl in ihrer Familie immer so viel aufgeschrieben wurde, vieles auch gar nicht ausgesprochen wurde. Also auch das Thema Schweigen ist ein großes in diesem Buch.
0: Und das könnte ja, so klingt das für mich jetzt, sehr schwer und auch sehr anklagend werden. Wie macht sie das sprachlich?
1: Ich finde überhaupt nicht, dass dieses Buch anklagend oder schwer ist, sondern ich fand den Ton dieses Romans im Gegenteil bemerkenswert kontrolliert. Aha. Sie schreibt sehr klar, ganz präzise, es gibt auch gar keinen Pathos. Stattdessen wirken viele Szenen genau deshalb so stark, weil sie emotional eher so ein bisschen zurückgenommen erzählt werden. Also diese Stille, dieses nicht ausgesprochene, das steckt eben nicht nur in der Familiengeschichte selbst, sondern auch in der Sprache des Romans.
0: Wir hören mal kurz rein in eine Passage aus Unerwünschte Töchter für einen kleinen Eindruck.
2: Wenn meine Mutter unberechenbar wurde, mir nicht mehr antwortete und schreiend durch die Wohnung lief, forderte meine Großmutter mich auf, das nicht persönlich zu nehmen. Das ist die Krankheit, sagte sie. Du musst jetzt stark sein. Du bist die Gesunde. Heute würde ich eher sagen, es war eine Überforderung. Meine Großmutter hatte wenig Geld, aber jedes Jahr fand sie irgendwelche von der Kommune bezuschussten Familienreisen und fuhr mit mir an die Nordsee oder in Landheime. Sie hat mir beigebracht, dass Kaffee, Brötchen und ein genau richtig gekochtes weiches Ei im Sonnenlicht am Fenster gegessen Glück bedeuten. In ihrem Tagebuch von 1980 hat sie noch einmal aufgeschrieben, wie sie die Schwangerschaft und meine Geburt erlebt hat. Ich gab deutlich zu verstehen, dass ich gegen eine Freundschaft von Schwarz und Weiß bin.
0: Ein Ausschnitt aus dem Roman Unerwünschte Töchter von Miriam Karbe, unser Buch der Woche in Westart lesen. Da klingt jetzt am Schluss schon an, es geht auch um alltäglichen Rassismus. Spielt der eine große Rolle im Buch?
1: Genau, es geht um diesen gesellschaftlich total akzeptierten Rassismus, übrigens auch Antisemitismus, den es schon zu Lebzeiten von Miriam Karbes Urgroßmutter gab. Und das zieht sich so durch das Buch. Aber besonders eindringlich waren für mich die Passagen in den 60er und 70er Jahren, als Miriam Karbe eben beschreibt, wie sie selbst als uneheliches Kind zur Welt kommt und man ihre Geburt dann 3 Jahre lang ihrer Urgroßmutter erstmal verschweigt, weil die Familie sich schämt. Also ich finde besonders stark an dem Buch, dass dieser Roman auf diesen Rassismus auch nicht mit dem Wissen von heute blickt, sondern versucht zu zeigen, wie normal solche Haltungen damals waren, selbst im sogenannten Bildungsbürgertum.
0: Es gibt ja gerade relativ viele Familienromane, die autobiografisch oder man sagt ja jetzt auch autofiktional sind. Was macht für dich Unerwünschte Töchter literarisch jetzt besonders? Was hebt das Buch ab?
1: Also ich glaube, dass Miriam Karbe hier etwas schafft, das über die reine Familienaufarbeitung hinausgeht. Sie erzählt nicht nur ihre Geschichte, sondern zeigt, wie private Erinnerungen und die große Geschichte ineinandergreifen. Sie zeigt aber auch, wie Erinnerung überhaupt entsteht. Ich habe ja gesagt, der Roman basiert auf echten Tagebüchern und Dokumenten, macht aber auch gleichzeitig immer wieder deutlich, Familienmitglieder erinnern sich nicht objektiv. Jede erzählt die Geschichte ein bisschen anders, manches wird verdrängt, vieles beschönigt. Und genau dafür steht übrigens auch am Ende dieser Kirschholzschrank vom Anfang des Romans. Er bewahrt Literatur auf, dann Tagebücher, also Erinnerungen. Und irgendwann steht er selbst für all das, was Familien über Generationen so weitertragen.
0: Unerwünschte Töchter heißt das Buch von Miriam Karbe, ist erschienen im Hansa Verlag. Und Theresa Hübner hat uns den Roman vorgestellt. Westart Lesen ist hier.

0: Ruth Lyon mit Stone in Westart lesen. Im Wintersemester 1959-60, da findet an der Uni Frankfurt zum ersten Mal eine ganz besondere Veranstaltungsreihe statt, die Frankfurter Poetikvorlesungen. Ingeborg Bachmann spricht über zeitgenössische Dichtung. Keine trockene akademische Literaturwissenschaft, sondern subjektive Einblicke in die eigene Werkstatt. Ein reizvolles Format, und deshalb gibt es heute solche Poetikvorlesungen längst nicht nur in Frankfurt, sondern an sehr vielen Hochschulen. An der Uni Bern zum Beispiel, da gibt es die Friedrich-Dürrenmatt-Gastprofessur. Die hatte 2017 der kolumbianische Autor Juan Gabriel Vázquez inne. Und auch er hat Poetikvorlesungen gehalten. Die sind jetzt in Buchform erschienen. Reisen mit weißer Landkarte. Die Kunst des Romans, so der Titel. Christoph Ohrem hat sie für uns gelesen.
1: Die 60er und 70er Jahre sind die große Zeit der lateinamerikanischen Literatur. Gabriel García Márquez, Mario Vargas Llosa, Julio Cortázar, Carlos Fuentes. Namen, die bis heute das Bild prägen, wenn von Weltliteratur aus Lateinamerika die Rede ist. Oft vorschnell mit dem Begriff magischer Realismus versehen, mit dieser Erzählweise, in der das Wundersame und Übernatürliche ganz selbstverständlich in die Wirklichkeit einbricht. Juan Gabriel Vázquez gehört zu einer Generation, die genau weiß, wie groß dieser Schatten ist und die gerade deshalb anders erzählen will. Historisch, politisch, weltläufig, ohne Folklore-Erwartungen zu erfüllen. In Reisen mit weißer Landkarte denkt Juan Gabriel Vázquez darüber nach, was das heißt, Literatur aus einem bestimmten Land heraus zu schreiben und zugleich über dieses Land hinaus.
2: Der lateinamerikanische Boom. Ein Ereignis made in Barcelona, das neue, wirkungsvolle Wege entdeckt hatte, diese Grenzen zu ignorieren und eine Literatur ohne Pass zu schreiben, so regional ihre Geschichten scheinbar auch sein mochten. Bei mir löst die Vorstellung einer Nationalliteratur inzwischen kaum mehr als ein schiefes, ironisches, leicht überlegenes Lächeln aus.
1: Ein Roman kann sehr gut von Bogota, Barcelona oder Moskau erzählen und trotzdem über diesen Ort hinausreichen. Juan Gabriel Vázquez sieht den Roman als Überwindung innerer wie äußerer Grenzen. Er schreibt keine rein literaturwissenschaftliche Abhandlung, sondern Essays, möchte Einblicke in seine Schreibwerkstatt geben.
2: Ein Romancier, der Essays schreibt und in diesen Essays auch noch über die Kunst des Romans schreibt, ist wie ein Schiffbrüchiger, der Koordinaten aussendet. Er will den anderen mitteilen, wie sie ihn finden können. Natürlich will er dabei auch sich selbst finden.
1: Das Reisen mit weißer Landkarte bedeutet, dass Romane ein Eigenleben entwickeln. Erst beim Schreiben entsteht die Karte. Das Schreiben ist eine Expedition in unbekannte Gefilde. Wie übrigens das Lesen auch. Juan Gabriel Vázquez' Überlegungen erstrecken sich über lateinamerikanische oder spanische Literatur hinaus. Er denkt nach von Cervantes bis Proust, von Flaubert bis Tolstoi. Besonders einleuchtend wird seine Idee an Tolstois Anna Karenina.
2: Im Januar 1872 warf sich Tolstois Bekannte Anna Stepanowna Pirogowa, die eine ehebrecherische Beziehung unterhielt, vor einen Zug, nachdem ihr Geliebter sie verlassen hatte. Schockiert von dem Vorfall begann Tolstoi, Anna Karenina zu schreiben. Im Kopf eine fixe Idee. Der Selbstmord war die Strafe für den Ehebruch.
1: Tolstoi wertet also moralisch. Eine Frau begeht Ehebruch. In der Handlung des Romans soll diese Schuld bestraft werden. Aber die Figur entzieht sich dem Urteil ihres Autors.
2: Am Ende steht Annas moralische Größe im Kontrast zu der kleinlichen Mittelmäßigkeit Karenins. Der Romancier in Tolstoi hatte sich über den Moralisten hinweggesetzt. Die Romane sehen klarer oder weiter als ihre Autoren.
1: Das ist einer der zentralen Gedanken. Der Roman weiß mehr als die Schreibenden. Dass sogar die Schreibenden selbst von ihrem Roman überrascht werden können. So können Widersprüche und Ungereimtheiten entstehen und nebeneinander stehen bleiben. In einer Welt, die so stark nach Eindeutigkeit strebt, ist das eine fast schon medizinische Wirkung eines guten Romans.
2: Er betrachtet die Landkarte, die Karte eines noch unerforschten Gebietes, und begibt sich dorthin, um die weißen Flecken mit den Ergebnissen seiner Erkundung zu füllen. Die weiße Landkarte ist die der menschlichen Natur, dieses geheimnisvollen Kontinents, den der Roman mit jeder einzelnen seiner Eroberungen entdeckt und erhält. Und wir, die wir Romane lesen, sind an Bord dieses Schiffs.
1: Die Essaysammlung »Reisen mit weißer Landkarte« von Juan Gabriel Vázquez vereint kluge und nachvollziehbare Überlegungen zum Lesen und Schreiben von Romanen. Manchmal bleibt das nah an der Poetikvorlesung, manchmal setzt es literarisches Vorwissen voraus. Aber er schreibt nie trocken dozierend. Juan Gabriel Vázquez erzählt von Büchern als offenen Erkundungen. Und wer sich auf diese Reise einlässt, dürfte danach eine deutlich längere Leseliste haben.
0: Ja, ich würde sagen, da gibt's schlimmere Probleme. Christoph Orem hat uns den Band »Reisen mit weißer Landkarte – Die Kunst des Romans« von Juan Gabriel Vázquez vorgestellt. Ist erschienen im Schöffling Verlag. Sie sind bei Westart Lesen und hier kommt Jazz aus den Niederlanden. Jan Geitenbeek mit »A Sunny Day in Cambridge«.

0: Woran erinnern Sie sich, wenn Sie an die Nullerjahre denken? An das erste Mobiltelefon noch mit Tastatur oder dann doch später an das erste Smartphone? An Fernsehshows wie Big Brother und Deutschland sucht den Superstar, die damals an den Start gehen, oder doch eher an einschneidende Ereignisse wie den 11. September 2001 oder die Bankenkrise 2008 und deren Folgen. Der Journalist und Autor Jens Balzer hat ein Buch über dieses Jahrzehnt geschrieben. Confusion is Next, die Nullerjahre, das Jahrzehnt des Umbruchs heißt es. Und in dem kann man nicht nur seine Erinnerung ein bisschen auffrischen, sondern auch erfahren, wie das alles miteinander zusammenhängt und was es für uns heute noch bedeutet. Jens Balzer, herzlich willkommen zu Westart Lesen.
1: Hallo, guten Tag.
0: Herr Balzer, Sie haben vorher schon ähnliche Bücher über die 70er, 80er und 90er Jahre geschrieben. Das sind ja alles so Jahrzehnte, die inzwischen längst in Form von Retro-Trends ein teilweise kultiges Nachleben führen. Und bei den Nullerjahren ging es mir eigentlich so, schon bevor ich Ihr Buch aufgeschlagen hatte, merkte man irgendwie, mit so gemütlicher Nostalgie wird das jetzt nichts zu tun haben. Woran liegt das? Ist dieses Jahrzehnt einfach noch zu nah dran oder war es grundsätzlich anders?
1: Oh, das ist, glaube ich, aber auch eine Altersfrage. Wenn ich jetzt mich bei den 20-Jährigen umschaue, mir oder den 20-Plus-Jährigen, die fühlen durchaus sowas wie eine Nostalgie für dieses Jahrzehnt, weil es war ja eben eins, in dem man das Mobiltelefonieren gerade erst entdeckte und in dem bis mir dann 2007 das Smartphone überhaupt erst an den Start ging. Das heißt, es war aber auch noch eine Zeit, in der man eben nicht rund um die Uhr vernetzt, verkabelt und abrufbar war und irgendwie on war. Also man kann also aus der gegenwärtigen Lage schon eine gewisse Nostalgie für einen Zustand empfinden, in dem das Leben noch analoger war, als es heute ist.
0: Sie beginnen Ihr Buch mit einer Endzeiterwartung, die Menschen vorher sehr stark beschäftigt hat, nämlich diesem sogenannten Millennium Bug, also dem Computerfehler, von dem man angenommen hat, er werde so gut wie alles dann lahmlegen. Das ist nicht so passiert. Im Jahr 2001, da passiert dann was ganz anderes. Die Anschläge vom 11. September, die verändern dann tatsächlich alles, aber auf eine ganz andere Art und Weise. Beginnt damit eigentlich dieses Jahrzehnt?
1: Ja, ich glaube schon. Also Sie haben es ja gesagt, ich habe vorher schon drei weitere Jahrzehntbücher geschrieben, von den 70ern bis in den 90ern. Verglichen damit sind die Nullerjahre ein kurzes Jahrzehnt. Also die dauern von 2001, vom Anschlag irgendwie auf das World Trade Center, bis zur Lehman-Krise im Jahr 2008. Und in dem Zeitraum änderten sich wirklich wesentliche Dinge. Also der Glaube, der ja noch in den 90ern prägend war, dass nach dem Ende des Kalten Krieges so eine Art von ewigem Frieden ausbrechen wird mit dem Sieg des liberalen Kapitalismus weltweit. Dieser Glaube endet spätestens am 11. September 2001. Eigentlich hätte er schon enden sollen mit der Machtübernahme von Wladimir Putin im Jahr 2000, aber da hat man bekanntlich irgendwie gerade in Westeuropa und in Deutschland keinen besonders genauen Blick drauf gehabt. Aber jedenfalls macht sich an diesem 11. September 2001 das Gefühl doch breit, dass man es mit einem Gegner zu tun hat, der die gesamte westliche Werteordnung infrage stellt. Und ich glaube auch, dass sich da etwas vollendet, was sich in den 90er Jahren auch schon anbahnt, nämlich der aber bis in unsere Gegenwart auch prägend ist, nämlich die Rückkehr der Religion und der politischen Theologie in die Weltgeschichte und in die politischen Konflikte.
0: Genau, wieso ist das so? Wieso kehrt Religion so massiv zurück und damit ja eigentlich auch Identität? Das ist ein Thema, was wir heute auch sehr stark wieder haben.
1: Ja. Ja, Religion kehrt zurück. Man hat das irgendwie zum ersten Mal gesehen mit der Kampagne, mit der Fatwa gegen Salman Rushdie 1989, die dann in die gesamten 90er Jahre hinüber ging, dann irgendwie gipfelnd in den islamistischen Anschlägen. Ja, eben nicht nur 2001, sondern es zieht sich ja die gesamten Nullerjahre hindurch. Das hat man im Nachhinein auch fast schon wieder ein bisschen verdrängt, irgendwie wie hoch die Zahl der Anschläge, Attentate und auch der Opfer islamistischer Attentäter gewesen ist. Das ist das eine. Und das andere ist aber auf eine ganz merkwürdige Weise, kehrt auch in die liberalen Gesellschaften des Westens. Erstens, dass das Bedürfnis nach religiöser Rückvergewisserung in einem erstmal nicht kriegerischen Sinne zurück. Also ich glaube tatsächlich, eines der großen prägenden, auch popkulturellen Ereignisse der Nullerjahre war der Tod von Johannes Paul II. Und dann der Beginn des Pontifikats von Benedikt. Wenn man sich ansieht, wie groß das öffentliche Sterben von Johannes Paul im Jahr 2005 gewesen ist und was das für eine Bedeutung gehabt hat für Menschen, die sich in einem Jahrzehnt befanden, in dem es ansonsten um Körperoptimierung, ne, um Fitness, um den ewig jugendlichen, ewig gestählten oder ewig verbesserten Körper ging. Also wie stark diese Schmerzensfigur des sterbenden Papstes gewirkt hat, in dem Sinne, es gibt auch noch was anderes als die Optimierung des Körpers. Das ist wirklich ein beeindruckendes Ereignis und das zeigt mir, dass dieses Jahrzehnt der Individualisierung und der dauernden Selbstoptimierung auch eine Kehrseite hat oder eine andere Seite.
0: Die zweite große Entwicklung ist natürlich, das Internet wird zum Mainstream. Mhm. In den Nullerjahren ist der große Sprung vermutlich das sogenannte Web 2.0, hat man damals gesagt. Also die sozialen Medienplattformen wie Facebook, YouTube, andere. Das wird anfangs als emanzipatorisch, als öffnend, als befreiend gepriesen. Inzwischen wissen wir, das hat auch eine sehr dunkle Kehrseite. Um die geht's ja bei Ihnen auch. Haben Sie einen Moment ausfindig machen können, wo diese Entwicklung kippt?
1: Ja, vielleicht kippt die schon in den 90ern. Ich bin im Nachhinein gar nicht mehr so ganz sicher. Also wir haben ja die ungeheuren Erwartungen auch so anarchistischer Denker und libertärer Denker in den 90ern, dass das Internet irgendwie eine dezentrale, von keinerlei Konzernen mehr irgendwie zu unterwerfende Institution sein wird. Damit ist es, glaube ich, schon Ende der 90er zu Ende, als Konzerne wie Google dann prägend werden. Es gibt aber tatsächlich einen Moment, glaube ich, das ist zum einen, oder es gibt zwei Momente, die natürlich prägend sind. Das ist zum einen die Entwicklung von Facebook. Facebook als nicht erstes, aber doch erstes erfolgreiches soziales Netzwerk. Warum ist es erfolgreich? Weil es das Bedürfnis der Menschen danach, sich im Internet zu präsentieren und sich wiederum immer besser optimierterweise zu präsentieren als die Mitkonkurrenten um die maximale Aufmerksamkeit im Internet. Also weil es dieses Bedürfnis am besten ausnutzt und gleichzeitig auch am besten zu Geld zu machen versteht, weil, das ist dann irgendwie der andere Punkt, irgendwie weil Facebook irgendwie seine User so stark überwacht und kontrolliert wie bis dahin kein anderes Netzwerk. Also alles, was man da tut, wird genau registriert und nicht nur die Profile, die man anlegt, bleiben ja für immer im Netz, sondern auch irgendwie alle Verknüpfungen, die sich aus diesen Profilen irgendwie verbinden lassen.
0: Überwachung ist ein gutes Stichwort. Eine Sache, die Sie am Anfang des Jahrzehnts beschreiben, sind Fernsehshows wie Big Brother, ja, das Dschungelcamp. Die sind ja im Grunde Vorläufer dessen, was dann später im Internet stattfindet. Und ganz interessant, Sie schreiben auch, Menschen, die noch in den 80er Jahren in der BRD gegen die Volkszählung auf die Straße gegangen sind, wollen plötzlich öffentlich sichtbar werden, wollen im Grunde fast überwacht werden. Kann man das sagen? Woran liegt das?
1: Woran das liegt, ist schwer zu sagen. Aber ich versuche in jedem Jahrzehntbuch versucht, so einen Moment zu finden, der wirklich maximal etwas aussagt über das Jahrzehnt in dem Sinne, dass man sich das vorher nicht hätte vorstellen können. Oder das genauso ist es mit Big Brother, also 1984. Ich war 15 als politisierter Gymnasiast. Irgendwie, wir waren alle so maximal gegen diese Volkszählung. Und wenn man sich im Nachhinein, es wurde demonstriert und irgendwie der gläserne Mensch und man ließ sich irgendwie diese Barcodes irgendwie auf den Arm rubbeln, irgendwie als Protest gegen den Überwachungsstaat. Wenn man sich im Nachhinein ansieht, was da an Daten abgefragt wurde, das war natürlich lächerlich irgendwie. Und dann keine 20 Jahre später, im Jahr 2000, setzen die Leute sich in einen gläsernen Container irgendwie und lassen sich 24 Stunden am Tag überwachen und halten das für den Weg zum Ruhm. Also es ist offensichtlich, hat sich da in der Mentalität der Menschen etwas ganz stark verwandelt, zum Teil, weil sie vielleicht nicht kapiert haben, worauf sie sich da einlassen, was diese totale Kontrolle ihres Privatlebens angeht, zum anderen aber, weil es für sie dann wirklich auch eine Möglichkeit war, aus ihrem Leben etwas Größeres zu machen, als sie es bis dahin empfunden hatten.
0: Eine Person, ein Akteur, in dem vieles zusammenkommt, über das Sie da berichten, ist ja so eine Figur aus dem Hintergrund eigentlich, nämlich der US-Investor Peter Thiel. Wir kennen den eigentlich erst heute. Aber damals hat er sein Wirken begonnen. Also er polemisiert schon früh gegen Diversität. Er ist einer der Gründer des Bezahldienstes PayPal, einer der frühen Investoren von Facebook, der Mitgründer der Überwachungssoftwarefirma Palantir. Er ist ein erklärter Feind der Demokratie. Er ist natürlich heute auch einer der Unterstützer von Donald Trump. Er wirkt in Ihrem Buch am Ende fast für mich wie die zentrale Figur dieses gesamten Jahrzehnts. Würden Sie da zustimmen?
1: Naja, es war ja zuletzt viel von Peter Thiel die Rede, wie Sie gerade schon gesagt haben. In den Nullerjahren müssten wir, glaube ich, alle lügen, wenn wir sagen würden, dass wir sein Schaffen doch verfolgt haben oder aufmerksam verfolgt haben. Also er tauchte damals ja schon immer wieder als Stichwortgeber auf, aber wie Sie sagen, eher im Hintergrund. Tatsächlich ist es so, er ist der als Geldgeber die prägende Figur hinter Facebook. Also ohne seine Investitionen hätte es Mark Zuckerberg irgendwie nicht so schnell irgendwie zum Erfolg gebracht. Und da hat er dann eben auch mit Überwachungssoftware Palantir auf einer anderen Ebene eines der zentralen Mittel zur Überwachung von Gesellschaften und Menschen mit erschaffen, irgendwie das uns ja gerade auch sehr bewegt. Ich finde es interessant, weil jetzt zuletzt immer so viel die Rede war, dass man jetzt sich gegen Palantir wehren müsse und Peter Thiel ja geradezu auch so als diabolische Figur im Hintergrund und großer Feind der Demokratie da aufgebaut wird. Das Palantir macht ja erstmal nichts anderes, außer als Daten, die ohnehin schon da sind, so miteinander zu vernetzen, dass sie bessere Zugriffe durch Geheimdienste oder andere Institutionen erlauben. Und das wäre alles nicht möglich. Und damit würde ich nochmal auf das zurückkommen, was ich eben schon gesagt habe. Das wäre alles nicht denkbar und nicht möglich, wenn die Leute nicht Ende der 90er, Anfang der Nullerjahre so bedenkenlos angefangen hätten, ihre Daten ins Netz zu stellen. Denn nichts anderes ist die Grundlage. Und da greifen auch Facebook und Palantir ineinander. Also das freiwillige Verschachern der eigenen Intimität ist die Grundlage für alle Überwachungsmechanismen, die es gerade gibt. Und ich finde, an diesen Zusammenhang müssen wir uns immer wieder erinnern.
0: Es gehört ja auch mit zu dem relativ pessimistischen Ausblick Ihres Buches. Die Jahrzehnte, die Sie bisher beschrieben haben, man kann ja sagen, 70er, 80er, 90er, Nullerjahre, es rückt alles näher an uns heran, auch an Sie als Autor. Machen Sie denn jetzt einfach direkt mit den 2010ern weiter oder brauchen Sie erstmal ein bisschen Abstand?
1: Die Zehnerjahre, ja, das ist aber natürlich auch ein Jahrzehnt. Ich glaube schon, dass das reizvoll ist, das jetzt nochmal zu rekapitulieren, weil natürlich da auch ein extremer Bruch ist. Das ist natürlich zum einen dann die Pandemie 2020 und dann irgendwie die Invasion in die Ukraine durch Wladimir Putin und seine Truppen. Also die Welt, die wir in den Zehnerjahren erlebt haben, ist uns einerseits sehr nah, aber ist doch irgendwie doch in bestimmten, auch gerade geopolitischen und mentalitätsgeschichtlichen Aspekten noch eine fundamental andere als die Welt, in der wir gerade leben. Und es fällt natürlich dann immer schwerer beim Verfolgen dieser Prozesse, auch dieser historischen Entwicklung, noch irgendwie sowas wie einen optimistischen Glauben an die Zukunft zu bewahren.
0: Mit Jens Balzer habe ich mich unterhalten über sein Sachbuch Confusion is Next, die Nullerjahre, das Jahrzehnt des Umbruchs, ist erschienen im Rowohlt Verlag. Herr Balzer, herzlichen Dank fürs Gespräch.
1: Ich danke Ihnen.

0: The Ediacaran mit Screens waren das hier in Westart lesen. Wenn es eine Sache gibt, die ich gut kann, dann ist es haarscharf am Kitsch vorbeizuschrammen und zwar ohne, dass es dem intellektuellen Leser peinlich ist. Das hat der Schriftsteller Ewald Ahrens über sich selbst gesagt und möglicherweise ist genau das der Grund für seinen großen Erfolg. Seit seinem Roman Alte Sorten schreibt er regelmäßig Bestseller. Seinen Beruf, den hat er trotzdem nicht an den Nagel gehängt. Er arbeitet weiter als Lehrer für Deutsch und Englisch an einem Gymnasium in Nürnberg. Darüber schreibt er auch regelmäßig in einer Kolumne für die Zeit. Gerade ist nun wieder ein neuer Roman von ihm erschienen. 5678, so heißt er. Der Held ist ein professioneller Tänzer. Dem allerdings fällt das Einzählen nicht mehr so leicht wie früher. Warum? Das weiß Nicole Strecker. Sie hat das Buch für uns gelesen.
1: Anton hat ein hartes Schicksal ereilt. Er ist 60 Jahre alt.
2: Drei Viertel sind gelebt, dachte er. Und im nächsten Augenblick, wenn es gut läuft.
1: Es passieren Anton zwar noch einige andere, wirklich unangenehme Dinge, aber nichts scheint so schlimm wie sein Alter. Obsessiv kreisen seine Gedanken um die verlorene Jugend. Kaum eine Seite in diesem Buch, in der der Held nicht larmoyant und oft klischiert über Lebensphasen sinniert.
2: Wie man mit 15 so war. Romantisch, verträumt und gleichzeitig voller Energie. Voll von diesem unbändigen Gefühl, dass man zu etwas Großem bestimmt war.
1: Ein Mann in einer Late-Life-Crisis also. Davon ließe sich mit Ironie sicherlich amüsant erzählen. Doch Ewald Ahrens meint es ernst mit seinem erschlaffenden Protagonisten. Und fairerweise muss man sagen, dieser Held bewegt sich nun tatsächlich in einem Milieu, in dem das Alter von ganz besonderer Tragweite ist. Er ist Tänzer, konkret Step-Tänzer und Tanzchef an einem offenbar mittelgroßen süddeutschen Theater. Oder besser, er war es. Denn direkt nach einer grandios guten Premiere erfährt Anton, dass sein Vertrag unter der neuen Intendanz nicht verlängert wird. Schlimmer noch, dass ausgerechnet seine Tochter seine Nachfolgerin als Tanzchefin wird.
2: Er musste auf der Treppe kurz anhalten, weil er so heftig atmete. Seine Beine waren so zittrig wie nach 3 Stunden Training. Das konnte sie doch nicht machen. Das. Keiner hatte mit ihm geredet.
1: Anton wird sich darüber mit seiner Tochter schrecklich verkrachen. Und er wird wenig Verständnis von den anderen Figuren für seine Wut bekommen. Alle verlangen ständig von ihm, stolz auf die erfolgreiche Tochter zu sein und halten ihm eine alte Sünde vor. Vor 15 Jahren hat Anton seine Familie wegen einer anderen Frau verlassen. Außerdem ist da noch Joe, seine große Jugendliebe. Sie verschwand eines Nachts aus seinem Leben.
2: Joe hatte ein Loch in sein Leben gerissen, das nie wieder zuwachsen konnte. Es vernarbte an den Rändern und irgendwann tat es nicht mehr weh. Aber es blieb ein Loch, wo vorher ein Teil seines Lebens gewesen war. Mit diesem Loch in sich wollte er nicht alt werden. Es war Zeit, etwas zu tun.
1: Anton wird Joe suchen, in Irland finden und auf den Steilklippen der irischen Küste, Wind um Toast und bei schäumender Meeresgischt, höchst dramatisch die Ursache für ihr abruptes Verschwinden erfahren. Da glaubt man sich nun endgültig in einer Rosamunde-Pilcher-Schmonzette. Was schade ist, denn Ewald Ahrens Entscheidung, ausgerechnet dem ziemlich aus der Mode gekommenen Step-Tanz hier ein literarisches Denkmal zu setzen, ist sympathisch, zeitgeistresistent und verdient Respekt. Zumal man spürt, dass hier ein Autor gut kennt, wovon er schreibt. Die Welt der Bühne. Schon lange ist Ewald Ahrens auch erfolgreicher Dramatiker und den Theatern in Nürnberg und Fürth verbunden. So flicht er nun viele Details zum Bühnenmilieu in seinen Roman ein. Das immerzu prekäre Nomadenleben und das existenzsichernde Networking in der Künstlerszene. Der Geruch nach Schweiß, Schminke und frischer Bühnenbildfarbe bei einer Premiere und die Offstage-Schäbigkeit.
2: Hinter der Bühne, in der Verwaltung, war alles nüchtern. Vorne roter Samt, Stuck und Gold, hinten abgetretenes Linoleum, Wände, deren Weiß schon etwas vergraut war, ein Getränkeautomat, der aussah, als wäre er in den 90ern aufgestellt worden. Es hätte einen nicht gewundert, wenn er noch mit Markstücken funktionierte. Nur die Schilder an den Türen stellten leise raunend eine Verbindung zur magischen Welt der Bühne her. Intendanz, Maske, Gewandmeisterei. Wie sehr er diese alten Begriffe liebte, die es nur hier gab. Wer sagte denn heute noch Gewand?
1: Sehr ambitioniert und präzise beschreibt Ewald Ahrens auch ganze choreografische Sequenzen und fängt Anstrengung, Frustphasen und Glücksrausch der Tanzkunst sensibel ein. Wer selbst mal Stepptanz gemacht hat, dürfte sich hier verstanden fühlen. Nur leider hat man nicht ganz so viel Kondition wie der mimosenhafte Held Anton. Auch die sich wiederholenden Gedankenpiruetten um Altersflecken, schrumpfende Muskeln und schwindenden Eros alle mitzudrehen. Am Ende führt die Reise zur Liebe des Lebens Anton natürlich zu sich selbst und in die Versöhnung. Und was ein Künstlerroman hätte werden können, bleibt so doch vor allem sentimentale Trostliteratur.
0: Das findet meine Kollegin Nicole Strecker. Sie hat den neuen Roman von Bestsellerautor Ewald Ahrens gelesen. 5678 heißt das Buch, ist erschienen im Dumont Verlag. Westart Lesen ist hier.

0: Plassey mit Father's Eyes, haben Sie gehört, in Westart lesen. Ob man nun an Mickey Mouse denkt oder an Snoopy, an Garfield oder Fix und Foxy, in Comics gibt es ziemlich oft tierische Hauptfiguren und das hat mit dazu geführt, dass viele denken, diese Bildergeschichten, die sind vor allen Dingen was für Kinder. Dass das überhaupt nicht stimmt, das sieht man unter anderem an den Werken von Louis Trondheim. Er ist einer der profiliertesten Comic-Autoren aus Frankreich, auch wenn sein Name nicht sehr französisch klingt. Seine Comics, die sind häufig autobiografisch und er zeichnet sich dabei als Adler. Das habe ich zumindest immer gedacht. Barbara Geschwinde hat Louis Trondheim jetzt in Dortmund getroffen und ihr hat er erzählt, das ist eigentlich ein ganz anderer Vogel.
1: Er zeichnet Schweine, Hasen, Krokodile oder Monster, sich selbst aber als Vogel, ein bisschen krumm, ein bisschen schräg.
2: Ich zeichne mich als Sittig. Manche Leute denken, das ist ein Adler, aber ich bin kein Adler. Das wäre anmaßend. Ich bevorzuge die Bezeichnung Sittig, nicht weil ich so viel rede, aber ich bin aufgrund meines Alters ein bisschen krumm.
1: 61 Jahre ist er alt und gar nicht krumm. Eher klein, mit wenig Haaren und sprühend vor Energie. Ich treffe Louis Trondheim bei einer Comiclesung im Kino des Dortmunder U. Dabei stellt er sein jüngst ins Deutsche übersetzte Werk »Herr Hase und die patagonischen Karotten« vor. Seine beliebteste Figur, Herr Hase, oder Comicreihen wie Don John, die er gemeinsam mit Joan Swar zeichnet, machten Louis Trondheim international bekannt. Vom Workaholic-Pathos hält er trotzdem nichts.
3: Tous les vrais paresseux, je suis très efficace.
2: Wirklich faule Menschen sind sehr effizient. Wenn ich arbeite, bin ich sehr schnell und arbeite gründlich. Aber sobald ich fertig bin, mache ich nichts mehr. Ich kann eine Seite von Herrn Hase in 3 Stunden zeichnen und kolorieren. Und wenn ich 1 oder 2 Seiten fertig habe, höre ich auf und amüsiere mich.
1: Preise und Anerkennung interessieren ihn wenig. Wichtig ist ihm etwas anderes.
2: Mein Ehrgeiz ist nicht, Preise zu bekommen. Ich möchte, dass die Leute Spaß haben. Das Leben ist zu kurz, um irgendwen zu langweilen. Das ist sinnlos. Mein Ziel ist es, dass während der Lektüre meiner Comics die Leserinnen und Leser froh sind und nachdenken. Das reicht mir.
1: Komik und Ernst liegen in seinen Geschichten dicht beieinander. Wie im echten Leben, sagt er.
2: Ich möchte so lebendig und lebensnah schreiben wie möglich. Komödie und Tragödie gehören dazu. Etwas, das lustig ist, kann gleichzeitig grausam sein. Und wenn etwas immer tragisch ist, ist das ein Drama. Aber das Leben ist nicht nur so. Ich mag gern die Mischung.
1: Privat hält sich Trondheim bedeckt. Über sich selbst macht er sich in seinen Comics gern lustig, über andere nie.
2: Ich bin jemand, der gleichermaßen ängstlich wie bescheiden ist. Wenn ich über mich erzähle, verrate ich nicht alles. Und auf die gleiche Weise mache ich mich über mich lustig, aber niemals über andere, wie meine Frau oder meine Kinder. Da ist meine Grenze.
1: Sein Geburtsname ist Laurent Chabosy. Den Künstlernamen Louis Trondheim verdankt er einer Reise nach Norwegen, einer Stadt, die ihm so bizarr erschien wie sein eigener Zeichenstil.
2: Die Stadt Trondheim

0: ist die Stadt, in der es am meisten geregnet hat. Bei meiner Ankunft hat es geschüttet, auch die ganze Nacht durch. Also habe ich mir gesagt, das ist eine bizarre Stadt. Und weil mein Stil auch bizarr ist, dachte ich mir, der Name passt gut.
1: Trondheim ist längst international angekommen, mit Übersetzungen unter anderem in den USA, Italien, Spanien und Polen. Besonders eng ist seine Verbindung zu Deutschland.
0: Mein Erfolg in Deutschland liegt an der Arbeit des Reproduktverlags, der meine Bücher seit 30 Jahren veröffentlicht. Ich mag die Deutschen, außer beim Fußball, weil sie zu oft gewinnen.
1: 1990 gründete er in Frankreich mit 5 Kolleginnen und Kollegen den Verlag L'Association aus Protest gegen die starren Regeln des klassischen Comics.
0: Wir wollten zu der Zeit, dass ein Comic anders sein kann als 46 Seiten lang und koloriert. Man kann seine Träume zeichnen, Fiktionen auf 500 Seiten, improvisieren, von Reisen erzählen, in Schwarz-Weiß zeichnen, ohne Text, rückwärts oder vorwärts erzählen. Wir wollten zeigen, dass das geht und Geschichten abseits des Mainstreams veröffentlichen.
1: Bis heute unterrichtet Trondheim gelegentlich angehende Zeichnerinnen und Zeichner an der Kunsthochschule Emile Kohl in Lyon. Er selbst hat auch Vorbilder.
0: Ich mag sehr gerne die Comics von Franquin oder auch von Möbius, weil der sehr viel improvisiert hat. Ich sage meinen Studenten aber, dass sie ihre eigene Stimme finden müssen.
1: Franquin hat übrigens Spirou und Masupilami gezeichnet, Möbius unter anderem Fantasy- und Science-Fiction-Comics. Und auch an die Zukunft denkt Trondheim gelassen, ganz ohne Ego und ganz ohne Anspruch auf Unsterblichkeit.
0: Wenn man in die Zukunft blickt, ist es mir egal, was die Leute nach meinem Tod über meine Arbeit denken. Ich habe da gar keinen Stolz. Stolz ist gefährlich, vor allem für einen Autor, einen Künstler. Die haben oft ein zu großes Ego und schaden sich dadurch. Wir machen keine Arbeit für die Ewigkeit.
1: Louis Trondheim ist ein Zeichner, der lieber zeichnet als redet und lieber lacht, als sich wichtig zu nehmen. Einer der wichtigsten Comic-Künstler Frankreichs.
2: Empfehlungen von Barbara Geschwinde. Sie hat den Comicautor Louis Trondheim in Dortmund getroffen. Das war's von Westart Lesen. Hier können Sie gleich nach den Nachrichten wieder literarisch verreisen. Und zwar mit Erzählungen von Theresia Mora und Felicitas Hoppe. Ich bin Christian Möller. Ich sage vielen Dank fürs Zuhören und wünsche Ihnen ein schönes restliches Wochenende. Hoffentlich im Schatten mit einem kühlen Getränk und mit WDR 3.

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0: Es ist 16 Uhr. 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
4: Die Nachrichten mit Regina Münch. Guten Tag. Der Bonner Oberbürgermeister Deus sieht in der Sperrung der wichtigen Nordbrücke eine große Belastung für die Menschen in seiner Stadt. Dem WDR sagte er, Bonn habe jetzt eine absolute Ausnahmesituation vor sich. Er sprach von einer Verkehrskatastrophe. Johanna Schmidt, WDR aktuell.
5: Gestern kam raus, die Brücke muss für mindestens 2 Jahre dicht gemacht werden und zum Teil neu gebaut. Deus sagt, über die Rheinbrücke sind jeden Tag viele Autos gefahren. Deshalb müsse jetzt in den ÖPNV investiert werden, damit viele Autofahrer auf Bus und Bahn umsteigen. Da sieht Deus auch den Bund in der Pflicht. Der soll seiner Meinung nach Geld geben, damit Busse und Bahnen kostenlos bleiben können, so wie jetzt gerade auch schon. Eigentlich ist die Finanzierung Sache der Stadt, die hat aber zu wenig Geld. Der Oberbürgermeister hat auch gesagt, Bonn ist quasi das neue Lüdenscheid. Weil da die Rahmedetalbrücke gesperrt war, sind jahrelang Autos und Lkw durch die Innenstadt gefahren. Und da hatte der Bund auch mit Geld geholfen, zum Beispiel für Lärmschutz.
4: Bei einem Unfall im Chemieindustriepark in Dormagen im Rheinland sind 25 Menschen verletzt worden. Dort war das hochgiftige Gas Phosgen ausgetreten. Wie das passieren konnte, ist noch unklar. Sebastian Tischkopf für WDR aktuell.
6: Der giftige Stoff sorgte für einen Großalarm im Dormagener Chempark, einem Industriegelände mit mehreren großen Chemieunternehmen. Die phosgenhaltige Lösung entsteht bei der Herstellung von Kunststoffen, Medikamenten und Pflanzenschutzmitteln. Laut den Betreibern des Chemparks sollen die vorgesehenen Sicherheitsmaßnahmen sofort gegriffen haben. Trotzdem wurden 25 Beschäftigte verletzt. Wie ist bislang unklar? Messfahrzeuge der Feuerwehr kontrollierten die Luft im Chemppark und in den angrenzenden Wohngebieten. Die Werte sind für die Menschen in Dormagen aber unauffällig und sicher, so die Betreiber.
4: Weitere Meldungen im Überblick. Die Straße von Hormus ist offenbar wieder geschlossen. Das hat das Militärkommando des Iran mitgeteilt. Als Grund wurden israelische Angriffe im Libanon genannt. Eigentlich soll dort eine Waffenruhe gelten, die der Iran mit den USA vereinbart hatte. Die Partei Die Linke hat eine neue Doppelspitze, Luigi Pantisano und Ines Schwertner. Pantisano erhielt auf dem Bundesparteitag der Linken in Potsdam rund 53% der Stimmen ohne Gegenkandidat. Schwertner wurde mit knapp 86% wiedergewählt. Der bisherige Vorsitzende van Aken trat aus gesundheitlichen Gründen nicht mehr an. In Köln hat die Hitze dazu geführt, dass es an Haltestellen keine aktuellen Anzeigen gibt. Wie die Kölner Verkehrsbetriebe mitteilen, hat die Hitzewelle in Kombination mit dem Unwetter die Datenversorgung lahmgelegt. Der Ticketverkauf und der Fahrbetrieb in Köln seien davon aber nicht betroffen. In Halle-Westfalen läuft gerade Spitzentennis. Im ersten Halbfinale des ATP-Rasenturniers tritt Deutschlands Nummer 1 Alexander Zverev gegen Taylor Fritz aus den USA an. Jetzt live aus Halle. Christian Schulze, WDR Sport. Wie schlägt sich Zverev bisher?
7: Er schlägt wieder und das ist eine ganz wichtige und gute Nachricht aus Sicht aller deutschen Tennisfans, denn Alexander Zverev musste eben kurzzeitig das Spiel unterbrechen, verließ sogar den Center Court und war in den Katakomben. Wir vermuten, dass er Kreislaufprobleme hatte bei über 30 Grad da unten auf dem Rasen. Aber er ist zurück und in einem brenzligen Aufschlagspiel, er hatte einen Breakball gegen sich, konnte er dann tatsächlich noch die nächsten 2 Punkte machen. Eindrucksvoll machen, hat sich direkt wieder zurückgemeldet in diesem Spiel und konnte ausgleichen. Zum 4:4, das ist der Stand im ersten Satz des Halbfinals gegen Taylor Fritz.
4: Das war WDR aktuell. Das Wetter in Nordrhein-Westfalen: bis zum Abend überwiegend sonnig und heiß. Der Deutsche Wetterdienst warnt weiter vor extremer Hitze. Später einzelne, zum Teil kräftige Schauer und Gewitter. Abendtemperaturen zwischen 24 und 30 Grad. Morgen eine Mischung aus Sonne, Wolken und teils kräftigen Schauern und Gewittern, stellenweise unwetterartig. Höchstwerte in Höxter bis 30 Grad, in Wuppertal 32 und maximal 33 Grad in Aachen. Die Zeit 16.04 Uhr.
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8: ihrem Erzählzyklus »Das 30. Jahr« aus dem Jahr 1961 beleuchtet Ingeborg Bachmann Themen der Nachkriegszeit. Zum 100. Geburtstag der österreichischen Schriftstellerin am 25. Juni hören wir heute eine Lesung von zwei Erzählungen aus diesem Band. In »Jugend in einer österreichischen Stadt« lässt ein Durchreisender die Erinnerungen an seine Kindheit in einer Kleinstadt wieder aufleben. Szenen von flüchtiger Schönheit ziehen an ihm vorbei, vom Krieg versehrt. Mit ihrer Erzählung »Undine geht« hat Bachmann den berühmten Mythos der Wasserfrau fortgeschrieben. Die Nymphe Undine verlässt das Wasser, ihren Lebensraum, aus Liebe zu einem Mann. In einem bitteren Monolog erzählt sie vom Verrat des Liebsten. Das Ergebnis ist eine gnadenlose Abrechnung mit den Geschlechterverhältnissen der 1950er Jahre. Hören Sie nun eine Lesung der beiden Erzählungen von Ingeborg Bachmann. Es liest Marit Bayer.
9: An schönen Oktobertagen kann man von der Radetzky-Straße kommend neben dem Stadttheater eine Baumgruppe in der Sonne sehen. Der erste Baum, der vor jenen dunkelroten Kirschbäumen steht, die keine Früchte bringen, ist so entflammt vom Herbst, ein so unmäßiger goldener Fleck, dass er aussieht, als wäre er eine Fackel, die ein Engel fallen gelassen hat. Und nun brennt er, und Herbstwind und Frost können ihn nicht zum Erlöschen bringen. Wer möchte drum zu mir reden von Blätterfall und vom weißen Tod angesichts dieses Baums? Wer mich hindern, ihn mit Augen zu halten und zu glauben, dass er mir immer leuchten wird, wie in dieser Stunde? Und dass das Gesetz der Welt nicht auf ihm liegt. In seinem Licht ist jetzt auch die Stadt wieder zu erkennen, mit blassen, genesenden Häusern unter dunklen Ziegelschöpfen. Und der Kanal, der vom See hin und wieder ein Boot hineinträgt, das in ihrem Herzen anlegt. Wohl ist der Hafen tot, seit die Frachten schneller von Zügen und auf Lastwagen in die Stadt gebracht werden. Aber von dem hohen Kai fallen noch Blüten und Obst hinunter aufs vertümpelte Wasser. Der Schnee stürzt ab von den Ästen. Das Tauwasser läuft lärmend hinunter und dann schwillt er gern noch einmal an und hebt eine Welle und mit der Welle ein Schiff, dessen buntes Segel bei unserer Ankunft gesetzt wurde. In diese Stadt ist man selten aus einer anderen Stadt gezogen, weil ihre Verlockungen zu gering waren. Man ist aus den Dörfern gekommen, weil die Höfe zu klein wurden und hat am Stadtrand eine Unterkunft gesucht, wo sie am billigsten war. Dort waren auch noch Felder und Schottergruben, die großen Gärtnereien und die Bauplätze, auf denen jahrelang Rüben, Kraut und Bohnen, das Brot der ärmsten Siedler, geerntet wurden. Diese Siedler hoben ihre Keller selbst aus. Sie standen im Grundwasser. Sie zimmerten ihre Dachbalken selbst an den kurzen Abenden zwischen Frühling und Herbst. Und weiß Gott, ob sie ein Richtfest gesehen haben vor ihrem Absterben. Ihren Kindern kam es darauf nicht an, denn die wurden schon eingeweiht in die unbeständigen Gerüche der Ferne, wenn die Kartoffelfeuer brannten und die Zigeuner sich flüchtig und fremdsprachig niederließen im Niemandsland zwischen Friedhof und Flugplatz. In dem Mietshaus in der Durchlassstraße müssen die Kinder die Schuhe ausziehen und in Strümpfen spielen, weil sie über dem Hausherrn wohnen. Sie dürfen nur flüstern und werden sich das Flüstern nicht mehr abgewöhnen in diesem Leben. In der Schule sagen die Lehrer zu ihnen, schlagen sollte man euch, bis ihr den Mund auftut, schlagen. Zwischen dem Vorwurf, zu laut zu sein, und dem Vorwurf, zu leise zu sein, richten sie sich schweigend ein. Die Durchlassstraße hat ihren Namen nicht von dem Spiel, in dem die Räuber durchmarschieren. Aber die Kinder dachten lange, das wäre so. Erst später, als die Beine sie weitertrugen, haben sie den Durchlass gesehen. Die kleine Unterführung, über die der Zug nach Wien fährt. Hier mussten die Neugierigen hindurch, die zum Flugfeld wollten. Über die Felder, quer durch die Herbststickereien. Jemand ist auf die Idee gekommen, den Flugplatz neben den Friedhof zu legen. Und die Leute in K. meinten, es sei günstig für die Beerdigung der Piloten, die eine zeitlange Übungsflüge machten. Die Piloten taten niemand den Gefallen, abzustürzen. Die Kinder brüllten immer: »Ein Flieger! Ein Flieger!« Sie hoben ihnen die Arme entgegen, als wollten sie sie einfangen, und starrten in den Wolkenzoo, in dem sich die Flieger zwischen Tierköpfen und Larven bewegten. Die Kinder lösen von den Schokoladetafeln das Silberpapier und flöten darauf das Maria Sala Gläut. Die Kinder lassen sich in der Schule von einer Ärztin den Kopf nach Läusen absuchen. Die Kinder wissen nicht, wie viel es geschlagen hat, denn die Uhr auf der Stadtpfarrkirche ist stehen geblieben. Sie kommen immer zu spät von der Schule heim. Die Kinder. Sie wissen zur Not, wie sie heißen, aber sie horchen nur auf, wenn man sie Kinder ruft. Aufgaben? Unter- und Oberlängen, steilschriftig. Übungen im Horizontgewinn und Traumverlust. Auswendig gelerntes auf Gedächtnis stützen. In der Ausdünstung von Ölböden, von ein paar hundert Kinderleben, Zwergenmänteln, verbranntem Radiergummi, zwischen Tränen und Tadel, Eckenstehen, Knien und unstillbarem Schwätzen, sind zu leisten ein Alphabet und das Einmaleins, eine Rechtschreibung und 10 Gebote. Die Kinder legen alte Worte ab und neue an. Sie hören vom Berg Sinai, und sie sehen den Ulrichsberg mit seinen Rübenfeldern, Lärchen und Fichten, von Zeder und Dornbusch verwirrt. Und sie essen Sauerampfer und nagen die Maiskolben ab, ehe sie hart und reif werden. Oder tragen sie nach Hause, um sie auf der Holzglut zu rösten. Die nackten Kolben verschwinden in der Holzkiste und werden zum Unterzünden verwendet. Und Zeder und Ölbaum wurden nachgelegt, schwelten darauf, wärmten aus der Ferne und warfen Schatten auf die Wand. Zeit der Trophäen, Zeit der Weihnachten. Ohne Blick voraus, ohne Blick zurück. Zeit der Kürbisnächte, der Geister und Schrecken ohne Ende. Im Guten, im Bösen, hoffnungslos. Die Kinder haben keine Zukunft. Sie fürchten sich vor der ganzen Welt. Sie machen sich kein Bild von ihr, nur von dem Hüben und Drüben, denn es lässt sich mit Kreidestrichen begrenzen. Sie hüpfen auf einem Bein in die Hölle und springen mit beiden Beinen in den Himmel. Eines Tages ziehen die Kinder um in die Hänselstraße, in ein Haus ohne Hausherr, in eine Siedlung, die unter Hypotheken zahm und engherzig ausgekrochen ist. Sie wohnen 2 Straßen weit von der Beethovenstraße, in der alle Häuser geräumig und zentral geheizt sind, und eine Straße weit von der Radetzkystraße, durch die elektrisch rot und großmäulig die Straßenbahn fährt. Sie sind Besitzer eines Gartens geworden, in dem vorne Rosen gepflanzt werden und hinten kleine Apfelbäume und Ribiselsträucher. Die Bäume sind nicht größer als sie selber, und sie sollen miteinander groß werden. Sie haben links eine Nachbarschaft mit Boxerhund und rechts Kinder, die Bananen essen, Reck und Ringe im Garten aufgemacht haben und schwingend den Tag verbringen. Sie freunden sich mit dem Hund Ali an und rivalisieren mit den Nachbarskindern, die alles besser können und besser wissen. Noch lieber sind sie unter sich, nisten sich auf dem Dachboden ein und schreien manchmal laut um Versteck, um ihre verkrüppelten Stimmen auszuprobieren. Sie stoßen leise kleine Rebellenschreie vor Spinnennetzen aus. Der Keller ist ihnen verleidet von Mäusen und vom Äpfelgeruch. Jeden Tag hinuntergehen, die faulen Blute heraussuchen, ausschneiden und essen. Weil der Tag nie kommt, an dem alle faulen Äpfel gegessen sind, weil immer Äpfel nachfaulen und nichts weggeworfen werden darf, hungert sie nach einer fremden, verbotenen Frucht. Sie mögen die Äpfel nicht, die Verwandten und die Sonntage, an denen sie auf dem Kreuzberg über dem Haus spazieren gehen müssen, Blumen bestimmt, Vögel bestimmend. Im Sommer blinzeln die Kinder durch grüne Läden in die Sonne. Im Winter bauen sie einen Schneemann und stecken ihm Kohlenstücke an Augenstadt. Sie lernen Französisch. Madeleine est une petite fille. Elle est à la fenêtre. Elle regarde la rue. Sie spielen Klavier. Das Champagnerlied. Des Sommers letzte Rose. Frühlingsrauschen. Sie buchstabieren nicht mehr. Sie lesen Zeitungen, aus denen der Lustmörder entspringt. Er wird zum Schatten, den die Bäume in der Dämmerung werfen, wenn man von der Religionsstunde heimkommt. Und er ruft das Geräusch des bewegten Flieders längs der Vorgärten hervor. Die Schneeballbüsche und der Phlox teilen sich und geben einen Augenblick lang seine Gestalt preis. Sie fühlen den Griff des Würgers, das Geheimnis, das sich im Wort Lust verbirgt und das mehr zu fürchten ist als der Mörder. Die Kinder lesen sich die Augen wund. Sie sind übernächtig, weil sie abends zu lange im wilden Kurdistan waren oder bei den Goldgräbern in Alaska. Sie liegen auf der Lauer bei einem Liebesdialog und möchten ein Wörterbuch haben für die unverständliche Sprache. Sie zerbrechen sich den Kopf über ihre Körper und einen nächtlichen Streit im Elternzimmer. Sie lachen bei jeder Gelegenheit. Sie können sich kaum halten und fallen von der Bank vor Lachen, stehen auf und lachen weiter, bis sie Krämpfe bekommen. Der Lustmörder wird aber bald in einem Dorf gefunden, im Rosental, in einem Schuppen mit Heufransen und dem grauen Fotonebel im Gesicht, der ihn für immer unerkennbar macht, nicht nur in der Morgenzeitung. Es ist kein Geld im Haus. Keine Münze fällt mehr ins Sparschwein. Vor Kindern spricht man nur in Andeutungen. Sie können nicht erraten, dass das Land im Begriff ist, sich zu verkaufen. Und den Himmel dazu, an dem alle ziehen, bis er zerreißt und ein schwarzes Loch freigibt. Bei Tisch sitzen die Kinder still da, kauen lang an einem Bissen. Während es im Radio gewittert und die Stimme des Nachrichtensprechers wie ein Kugelblitz in der Küche herumfährt und verendet, wo der Kochdeckel sich erschrocken über den zerplatzten Kartoffeln hebt. Die Lichtleitung wird unterbrochen. Auf den Straßen ziehen Kolonnen von Marschierenden. Die Fahnen schlagen über den Köpfen zusammen, bis alles in Scherben fällt. So wird gesungen draußen. Das Zeitzeichen ertönt. Und die Kinder gehen dazu über, sich mit geübten Fingern stumme Nachrichten zu geben. Die Kinder sind verliebt und wissen nicht in wen. Sie kauderwelschen, spintisieren sich in eine unbestimmbare Blässe. Und wenn sie nicht mehr weiter wissen, erfinden sie eine Sprache, die sie toll macht. Mein Fisch, meine Angel, mein Fuchs, meine Falle, mein Feuer. Du mein Wasser, du meine Welle, meine Erdung. Du mein Wenn und du mein Aber. Entweder oder. Mein Alles, mein Alles. Sie stoßen einander, gehen mit Fäusten aufeinander los und balgen sich um ein Gegenwort, das es nicht gibt. Es ist nichts. Diese Kinder. Sie fiebern. Sie erbrechen sich, haben Schüttelfrost, Angina, Keuchhusten, Masern, Scharlach. Sie sind in der Krise, sind aufgegeben. Sie hängen zwischen Tod und Leben. Und eines Tages liegen sie fühllos und morsch da, mit neuen Gedanken über alles. Man sagt ihnen, dass der Krieg ausgebrochen ist. Noch einige Winter lang, bis die Bomben sein Eis hochjagen, kann man auf dem Teich unter dem Kreuzberg Schlittschuh laufen. Der feine Glasboden in der Mitte ist den Mädchen in den Glockenröcken vorbehalten, die Innenbogen, Außenbogen und Achterfahren. Der Streifen rundherum gehört den Schnellläufern. In der Wärmestube ziehen die größeren Burschen den größeren Mädchen die Schlittschuhe an und berühren mit den Ohrenschützern das schwanenhalsige Leder über mageren Beinen. Man muss angeschraubte Kufen haben, um für voll zu gelten. Und wer wie die Kinder nur einen Holzschlittschuh mit Riemen hat, weicht in die verwehten Teichecken aus oder schaut zu. Am Abend, wenn die Läufer und Läuferinnen aus den Schuhen geschlüpft sind, sie über die Schultern hängen haben und abschiednehmend auf die Holztribüne treten, wenn alle Gesichter frisch und jungen Monden gleich durch die Dämmerung scheinen, gehen die Lichter an unter den Schneeschirmen. Die Lautsprecher werden aufgedreht und die 16-jährigen Zwillinge, die stadtbekannt sind, kommen die Holzstiege hinunter. Er in blauen Hosen und weißem Pullover und sie in einem blauen Nichts über dem fleischfarbenen Trikot. Sie warten gelassen den Auftakt ab, ehe sie von der vorletzten Stufe, sie mit einem Flügelschlag und er mit dem Sprung eines herrlichen Schwimmers, auf das Eis hinausstürzen und mit ein paar tiefen, kraftvollen Zügen die Mitte erreichen. Dort setzt sie zur ersten Figur an und er hält ihr einen Reifen aus Licht, durch den sie um Nebel springt, während die Grammophonnadel zu kratzen beginnt und die Musik zerscharrt. Die alten Herren weiten unter bereiften Brauen die Augen und der Mann mit der Schneeschaufel, der die Langlaufbahn um den Teich kehrt mit seinen von Lumpen umwickelten Füßen, stützt sein Kinn auf den Schaufelstiel und folgt den Schritten des Mädchens, als führten sie in die Ewigkeit. Die Kinder kommen noch einmal ins Staunen. Die nächsten Christbäume fallen wirklich vom Himmel, feurig. Und das Geschenk, das sie dazu nicht erwartet haben, ist für die Kinder mehr freie Zeit. Sie dürfen bei Alarm die Hefte liegen lassen und in den Bunker gehen. Später dürfen sie Süßigkeiten für die Verwundeten sparen oder Socken stricken und Bastkörbe flechten für die Soldaten, für die auf der Erde, in der Luft und im Wasser. Und derer gedenken in einem Aufsatz unter der Erde und auf dem Grund. Und noch später dürfen sie Laufgräben ausheben zwischen dem Friedhof und dem Flugfeld, das dem Friedhof schon Ehre macht. Sie dürfen ihr Latein vergessen und die Motorengeräusche am Himmel unterscheiden lernen. Sie müssen sich nicht mehr so oft waschen. Um die Fingernägel kümmert sich niemand mehr. Die Kinder flicken ihre Sprungseile, weil es keine neuen mehr gibt, und unterhalten sich über Zeitzünder und Tellerbomben. Die Kinder spielen Lass die Räuber durchmarschieren in den Ruinen. Aber manchmal hocken sie nur da, starren vor sich hin und hören nicht mehr drauf, wenn man sie Kinder ruft. Es gibt genug Scherben für Himmel und Hölle, aber die Kinder schlottern, weil sie durchnässt sind und frieren. Kinder sterben. Und die Kinder lernen die Jahreszahlen von den 7-Jährigen und 30-Jährigen Kriegen. Und es wäre ihnen gleich, wenn sie alle Feindschaften durcheinander brächten, den Anlass und die Ursache, für deren genaue Unterscheidung man in der Geschichtsstunde eine gute Note bekommen kann. Sie begraben den Hund Ali und dann seine Herrschaft. Die Zeit der Andeutungen ist zu Ende. Man spricht vor ihnen von Genickschüssen, vom Hängen, Liquidieren, Sprengen. Und was sie nicht hören und sehen, riechen sie. Wie sie die Toten von St. Ruprecht riechen, die man nicht ausgraben kann, weil das Kino darüber gefallen ist, in das sie heimlich gegangen sind, um die Romanze in Moll zu sehen. Jugendliche waren nicht zugelassen. Aber dann waren sie es doch, zu dem großen Sterben und Morden ein paar Tage später und alle Tage danach. Es ist nie mehr Licht im Haus. Kein Glas im Fenster, keine Tür in der Angel. Niemand rührt sich. Und niemand erhebt sich. Die Glan fließt nicht aufwärts und abwärts. Der kleine Fluss steht. Und das Schloss Zigullen steht und erhebt sich nicht. Der heilige Georg steht auf dem neuen Platz, steht mit der Keule und erschlägt den Lindwurm nicht. Daneben die Kaiserin steht und erhebt sich nicht. O Stadt, Stadt, Ligusterstadt, aus der alle Wurzeln hängen. Kein Licht und kein Brot sind im Haus. Zu den Kindern gesagt, still, seid still vor allem. In diesen Mauern, zwischen den Ringstraßen. Wie viele Mauern sind da noch? Der Vogel wunderbar, lebt er noch? Er hat geschwiegen 7 Jahr. 7 Jahr sind um. Du mein Ort. Du kein Ort, über Wolken, unter Karst, unter Nacht, über Tag, meine Stadt und mein Fluss. Ich deine Welle, du meine Erdung. Stadt mit dem Fiktringer Ring und Sankt Veiter Ring. Alle Ringstraßen sollen genannt sein mit ihren Namen, wie die großen Sternstraßen, die auch nicht größer waren für Kinder. Und alle Gassen, die Burggasse und die Getreidegasse, ja, so hießen sie, die Paradeisergasse. Die Plätze nicht zu vergessen, der Heuplatz und der Heilige Geistplatz, damit hier alles genannt ist, ein für alle Mal, damit alle Plätze genannt sind. Welle und Erdung. Und eines Tages stellt den Kindern niemand mehr ein Zeugnis aus. Und sie können gehen. Sie werden aufgefordert, ins Leben zu treten. Der Frühling kommt nieder mit klaren, wütenden Wassern und gebiert einen Halm. Man braucht den Kindern nicht mehr zu sagen, dass Frieden ist. Sie gehen fort, die Hände in ausgefransten Taschen und mit einem Pfiff, der sie selber warnen soll. Weil ich in jener Zeit an jenem Ort unter Kindern war und wir neuen Platz gemacht haben, gebe ich die Hänselstraße preis, auch den Blick auf den Kreuzberg und nehme zu Zeugen all die Fichten, die Häher und das beredte Laub. Und weil mir zum Bewusstsein kam, dass der Wirt keinen Groschen mehr für eine leere Siphonflasche gibt und für mich auch keine Limonade mehr ausschenkt, überlasse ich anderen den Weg durch die Durchlassstraße und ziehe den Mantelkragen höher, wenn ich sie blicklos überquere, um hinaus zu den Gräbern zu kommen. Ein Durchreisender, dem niemand seine Herkunft ansieht. Wo die Stadt aufhört, wo die Gruben sind, wo die Siebe voll Geröllresten stehen und der Sand zu singen aufgehört hat, kann man sich niederlassen einen Augenblick und das Gesicht in die Hände geben. Man weiß dann, dass alles war, wie es war, dass alles ist, wie es ist, und verzichtet, einen Grund zu suchen für alles. Denn da ist kein Stab, der dich berührt, keine Verwandlung. Die Linden und der Holunderstrauch? Nichts rührt dir ans Herz. Kein Gefälle früher Zeit, kein erstandenes Haus. Und nicht der Turm von Zigullen, die zwei gefangenen Bären, die Teiche, die Rosen, die Gärten voll Goldregen. Im bewegungslosen Erinnern vor der Abreise, vor allen Abreisen, was soll uns aufgehen? Das Wenigste ist da, um uns einzuleuchten. Und die Jugend gehört nicht dazu, auch die Stadt nicht, in der sie stattgehabt hat. Nur wenn der Baum vor dem Theater das Wunder tut, wenn die Fackel brennt, gelingt es mir, wie im Meer die Wasser alles sich mischen zu sehen. Die frühe Dunkelhaft mit den Flügen über Wolken in Weißglut. Den neuen Platz und seine törichten Denkmäler mit einem Blick auf Utopia. Die Sirenen von damals mit dem Liftgeräusch in einem Hochhaus. Die trockenen Marmeladebrote mit einem Stein, auf den ich gebissen habe, am Atlantikstrand.

0: Undine geht.
1: Ihr Menschen, ihr Ungeheuer. Ihr Ungeheuer mit Namen Hans. Mit diesem Namen, den ich nie vergessen kann. Immer wenn ich durch die Lichtung kam und die Zweige sich öffneten, wenn die Ruten mir das Wasser von den Armen schlugen, die Blätter mir die Tropfen von den Haaren leckten, traf ich auf einen, der Hans hieß. Ja, diese Logik habe ich gelernt, dass einer Hans heißen muss. Dass ihr alle so heißt, einer wie der andere, aber doch nur einer. Immer einer nur ist es, der diesen Namen trägt, den ich nicht vergessen kann. Und wenn ich euch auch alle vergesse, ganz und gar vergesse, wie ich euch ganz geliebt habe. Und wenn eure Küsse und euer Samen von den vielen großen Wassern, Regen, Flüssen, Meeren, längst abgewaschen und fortgeschwemmt sind, dann ist doch der Name noch da, der sich fortpflanzt unter Wasser, weil ich nicht aufhören kann, ihn zu rufen. Hans. Hans. Ihr Monstren mit den festen und unruhigen Händen, mit den kurzen blassen Nägeln, den zerschürften Nägeln mit schwarzen Rändern, den weißen Manschetten um die Handgelenke, den ausgefransten Pullovern, den uniformen grauen Anzügen, den groben Lederjacken und den losen Sommerhemden. Aber lasst mich genau sein, ihr Ungeheuer, und euch jetzt einmal verächtlich machen. Denn ich werde nicht wiederkommen, euren Winken nicht mehr folgen. Keine Einladung zu einem Glas Wein, zu einer Reise, zu einem Theaterbesuch. Ich werde nie wiederkommen. Nie wieder Ja sagen. Und du und Ja. All diese Worte wird es nicht mehr geben. Und ich sage euch vielleicht warum. Denn ihr kennt doch die Fragen. Und sie beginnen alle mit Warum. Es gibt keine Fragen in meinem Leben. Ich liebe das Wasser. Seine dichte Durchsichtigkeit, das Grün im Wasser und die sprachlosen Geschöpfe. Und so sprachlos bin auch ich bald. Mein Haar unter ihnen, in ihm, dem gerechten Wasser. Dem gleichgültigen Spiegel, der es mir verbietet, euch anders zu sehen. Die nasse Grenze zwischen mir und mir. Ich habe keine Kinder von euch, weil ich keine Fragen gekannt habe. Keine Forderung, keine Vorsicht, Absicht, keine Zukunft. Und nicht wusste, wie man Platz nimmt in einem anderen Leben. Ich habe keinen Unterhalt gebraucht. Keine Beteuerung und Versicherung, nur Luft. Nachtluft, Küstenluft, Grenzluft. Um immer wieder Atem holen zu können für neue Worte, neue Küsse. Für ein unaufhörliches Geständnis. Ja. Ja. Wenn das Geständnis abgelegt war, war ich verurteilt zu lieben. Wenn ich eines Tages freikam aus der Liebe, musste ich zurück ins Wasser gehen. In dieses Element, in dem niemand sich ein Nest baut, sich ein Dach aufzieht über Balken, sich bedeckt mit einer Plane. Nirgendwo sein. Nirgendwo bleiben. Tauchen, ruhen, sich ohne Aufwand von Kraft bewegen. Und eines Tages sich besinnen, wieder auftauchen, durch eine Lichtung gehen, ihn sehen und Hans sagen. Mit dem Anfang beginnen. Guten Abend. Guten Abend. Wie weit ist es zu dir? Weit ist es, weit. Und weit ist es zu mir. Einen Fehler immer wiederholen. Den einen machen, mit dem man ausgezeichnet ist. Und was hilft's dann, mit allen Wassern gewaschen zu sein? Mit den Wassern der Donau und des Rheins. Mit denen des Tiber und des Nils. Den hellen Wassern der Eismeere. Den tintigen Wassern der Hochsee und der zauberischen Tümpel. Die heftigen Menschenfrauen schärfen ihre Zungen und blitzen mit den Augen. Die sanften Menschenfrauen lassen still ein paar Tränen laufen, die tun auch ihr Werk. Aber die Männer schweigen dazu, fahren ihren Frauen, ihren Kindern treulich übers Haar, schlagen die Zeitung auf, sehen die Rechnungen durch oder drehen das Radio laut auf und hören doch darüber den Muschelton, die Windfanfare. Und dann noch einmal später, wenn es dunkel ist in den Häusern, erheben sie sich heimlich, öffnen die Tür, lauschen den Gang hinunter, in den Garten, die Alleen hinunter. Und nun hören sie es ganz deutlich, den Schmerzton, den Ruf von weit her, die geisterhafte Musik. Komm, komm, nur einmal komm. Ihr Ungeheuer mit euren Frauen. Hast du nicht gesagt, es ist die Hölle und warum ich bei ihr bleibe, das wird keiner verstehen. Hast du nicht gesagt, meine Frau, ja, sie ist ein wunderbarer Mensch, ja, sie braucht mich, wirst du nicht wie ohne mich leben. Hast du es nicht gesagt? Und hast du nicht gelacht und im Übermut gesagt, niemals schwer nehmen, nie dergleichen schwer nehmen? Hast du nicht gesagt, so soll es immer sein. Und das andere soll nicht sein, ist ohne Gültigkeit. Ihr Ungeheuer mit euren Redensarten, die ihr die Redensarten der Frauen sucht, damit euch nichts fehlt, damit die Welt rund ist. Die ihr die Frauen zu euren Geliebten und Frauen macht. Eintagsfrauen, Wochenendfrauen, lebenslang Frauen. Und euch zu ihren Männern machen lasst. Das ist vielleicht ein Erwachen wert. Ihr mit eurer Eifersucht auf eure Frauen, mit eurer hochmütigen Nachsicht und eurer Tyrannei, eurem Schutzsuchen bei euren Frauen, ihr mit eurem Wirtschaftsgeld und euren gemeinsamen Gute-Nacht-Gesprächen, diesen Stärkungen, dem Rechtbehalten gegen draußen, ihr mit euren hilflos gekonnten, hilflos zerstreuten Umarmungen. Das hat mich zum Staunen gebracht, dass ihr euren Frauen Geld gebt zum Einkaufen. Und für die Kleider und für die Sommerreise, da ladet ihr sie ein. Ladet sie ein, zahlt, es versteht sich. Ihr kauft und lasst euch kaufen. Über euch muss ich lachen und staunen, Hans. Hans, über euch kleine Studenten und brave Arbeiter, die ihr euch Frauen nehmt zum Mitarbeiten. Da arbeitet ihr beide. Jeder wird klüger an einer anderen Fakultät. Jeder kommt voran in einer anderen Fabrik. Da strengt ihr euch an, legt das Geld zusammen und spannt euch vor die Zukunft. Ja, dazu nehmt ihr euch die Frauen auch, damit ihr die Zukunft erhärtet, damit sie Kinder kriegen. Da werdet ihr mild, wenn sie furchtsam und glücklich herumgehen mit den Kindern in ihrem Leib. Oder ihr verbietet euren Frauen, Kinder zu haben. Wollt ungestört sein und hastet ins Alter mit eurer gesparten Jugend. Oh, das wäre ein großes Erwachen wert. Ihr Betrüger und ihr Betrogenen. Versucht es nicht mit mir. Mit mir nicht. Ihr mit euren Musen und Tragtieren und euren gelehrten, verständigen Gefährtinnen, die ihr zum Reden zulasst. Mein Gelächter hat lang die Wasser bewegt. Ein gurgelndes Gelächter, das ihr manchmal nachgeahmt habt mit Schrecken in der Nacht. Denn gewusst habt ihr immer, dass es zum Lachen ist und zum Erschrecken und dass ihr euch genug seid und nie einverstanden wart. Darum ist es besser, nicht aufzustehen in der Nacht, nicht den Gang hinunterzugehen, nicht zu lauschen im Hof, nicht im Garten. Denn es wäre nichts als das Eingeständnis, dass man noch mehr als durch alles andere verführbar ist, durch einen Schmerzton, den Klang, die Lockung und ihn ersehnt, den großen Verrat. Nie wart ihr mit euch einverstanden, nie mit euren Häusern, all dem Festgelegten. Über jeden Ziegel, der fortflog, über jeden Zusammenbruch, der sich ankündigte, wart ihr froh insgeheim. Gern habt ihr gespielt mit dem Gedanken an Fiasko, an Flucht, an Schande, an die Einsamkeit, die euch erlöst hätten von allem Bestehenden. Zu gern habt ihr in Gedanken damit gespielt. Wenn ich kam, wenn ein Windhauch mich ankündigte, dann sprangt ihr auf und wusstet, dass die Stunde nah war. Die Schande, die Ausstoßung, das Verderben, das Unverständliche. Ruf zum Ende, zum Ende. Ihr Ungeheuer, dafür habe ich euch geliebt. Dass ihr wusstet, was der Ruf bedeutet. Dass ihr euch rufen ließt. Dass ihr nie einverstanden wart mit euch selber. Und ich? Wann war ich je einverstanden? Wenn ihr allein wart, ganz allein. Und wenn eure Gedanken nichts Nützliches dachten, nichts Brauchbares. Wenn die Lampe das Zimmer versorgte, die Lichtung entstand, feucht und rauchig der Raum war. Wenn ihr so dastandet, verloren, für immer verloren, aus Einsicht verloren. Dann war es Zeit für mich. Ich konnte eintreten mit dem Blick, der auffordert, denk, sei, sprich es aus. Ich habe euch nie verstanden, während ihr euch von jedem Dritten verstanden wusstet. Ich habe gesagt, ich verstehe dich nicht, verstehe nicht, kann nicht verstehen. Das währte eine herrliche und große Weile lang, dass ihr nicht verstanden wurdet. Und selbst nicht verstandet, nicht warum dies und das. Warum Grenzen und Politik und Zeitungen und Banken und Börse und Handel und dies immerfort. Denn ich habe die feine Politik verstanden. Eure Ideen, eure Gesinnungen, Meinungen, die habe ich sehr wohl verstanden. Und noch etwas mehr. Eben darum verstand ich nicht. Ich habe die Konferenzen so vollkommen verstanden, eure Drohungen, Beweisführungen, Verschanzungen, dass sie nicht mehr zu verstehen waren. Und das war es ja, was euch bewegte, die Unverständlichkeit all dessen. Denn das war eure wirkliche große verborgene Idee von der Welt. Und ich habe eure große Idee hervorgezaubert aus euch, eure unpraktische Idee, in der Zeit und Tod erschienen und flammten, alles niederbrannten, die Ordnung von Verbrechen bemäntelt, die Nacht zum Schlaf missbraucht. Eure Frauen, krank von eurer Gegenwart, eure Kinder, von euch zur Zukunft verdammt, die haben euch nicht den Tod gelehrt, sondern nur beigebracht, kleinweise. Aber ich habe euch mit einem Blick gelehrt, wenn alles vollkommen hell und rasend war. Ich habe euch gesagt, es ist der Tod darin und es ist die Zeit daran. Und zugleich, geh tot und steh still, Zeit. Das habe ich euch gesagt. Und du hast geredet, mein Geliebter, mit einer verlangsamten Stimme, vollkommen wahr und gerettet, von allem dazwischen frei. Hast deinen traurigen Geist hervorgekehrt, den traurigen Großen, der wie der Geist aller Männer ist und von der Art, die zu keinem Gebrauch bestimmt ist. Weil ich zu keinem Gebrauch bestimmt bin und ihr euch nicht zu einem Gebrauch bestimmt wusstet, war alles gut zwischen uns. Wir liebten einander. Wir waren vom gleichen Geist. Ich habe einen Mann gekannt, der hieß Hans, und er war anders als alle anderen. Noch einen kannte ich, der war auch anders als alle anderen. Dann einen, der war ganz anders als alle anderen, und er hieß Hans. Ich liebte ihn. In der Lichtung traf ich ihn. Und wir gingen sofort, ohne Richtung. Im Donauland war es. Er fuhr mit mir Riesenrad, im Schwarzwald war es. Unter Platanen auf den großen Boulevards. Er trank mit mir Pernod. Ich liebte ihn. Wir standen auf einem Nordbahnhof und der Zug ging vor Mitternacht. Ich winkte nicht. Ich machte mit der Hand ein Zeichen für Ende. Für das Ende, das kein Ende findet. Es war nie zu Ende. Man soll ruhig das Zeichen machen. Es ist kein trauriges Zeichen. Es umflor die Bahnhöfe und Fernstraßen nicht. Weniger als das täuschende Winken, mit dem so viel zu Ende geht. Geh tot und steh still, Zeit. Keinen Zauber nutzen, keine Tränen, kein Hände verschlingen, keine Schwüre bitten. Nichts von alledem. Das Gebot ist, sich verlassen, dass Augen den Augen genügen. Dass ein Grün genügt, dass das Leichteste genügt. So dem Gesetz gehorchen und keinem Gefühl. So der Einsamkeit gehorchen. Einsamkeit, in die mir keiner folgt. Verstehst du's wohl? Deine Einsamkeit werde ich nie teilen, weil da die meine ist, von länger her, noch lange hin. Ich bin nicht gemacht, um eure Sorgen zu teilen. Diese Sorgen nicht. Wie könnte ich sie je anerkennen, ohne mein Gesetz zu verraten? Wie könnte ich je an die Wichtigkeit eurer Verstrickungen glauben? Wie euch glauben, solange ich euch wirklich glaube, ganz und gar glaube, dass ihr mehr seid als eure schwachen, eitlen Äußerungen, eure schäbigen Handlungen, eure törichten Verdächtigungen? Ich habe immer geglaubt, dass ihr mehr seid. Ritter, Abgott. Von einer Seele nicht weit der allerköniglichsten Namen würdig. Wenn dir nichts mehr einfiel zu deinem Leben, dann hast du ganz wahr geredet. Aber auch nur dann. Dann sind alle Wasser über die Ufer getreten. Die Flüsse haben sich erhoben. Die Seerosen sind gleich 100 weiß erblüht und ertrunken. Und das Meer war ein machtvoller Seufzer. Es schlug, schlug und rannte und rollte gegen die Erde an, dass seine Lefzen triefen von weißem Schaum. Verräter, wenn euch nichts mehr half, dann half die Schmähung. Dann wusstet ihr plötzlich, was euch an mir verdächtig war. Wasser und Schleier und was sich nicht festlegen lässt. Dann war ich plötzlich eine Gefahr, die ihr noch rechtzeitig erkanntet. Und verwünscht war ich und bereut war alles im Handumdrehen. Bereut habt ihr auf den Kirchenbänken, vor euren Frauen, euren Kindern, eurer Öffentlichkeit. Vor euren großen, großen Instanzen wart ihr so tapfer, mich zu bereuen und all das zu befestigen, was in euch unsicher geworden war. Ihr wart in Sicherheit. Ihr habt die Altäre rasch aufgerichtet und mich zum Opfer gebracht. Hat mein Blut geschmeckt? Hat es ein wenig nach dem Blut der Hinden geschmeckt? Und nach dem Blut des weißen Wales? Nach deren Sprachlosigkeit? Wohl euch! Ihr werdet viel geliebt und es wird euch viel verziehen. Doch vergesst nicht, dass ihr mich gerufen habt in die Welt, dass euch geträumt hat von mir, der anderen, dem anderen, von eurem Geist und nicht von eurer Gestalt, der Unbekannten, die auf euren Hochzeiten den Klageruf anstimmt, auf nassen Füßen kommt und von deren Kuss ihr zu sterben fürchtet, so wie ihr zu sterben wünscht und nie mehr sterbt, ordnungslos, hingerissen und von höchster Vernunft. Warum sollte ich's nicht aussprechen? Euch verächtlich machen, ehe ich gehe. Ich gehe ja schon. Denn ich habe euch noch einmal wiedergesehen, in einer Sprache reden gehört, die ihr mit mir nicht reden sollt. Mein Gedächtnis ist unmenschlich. An alles habe ich denken müssen, an jeden Verrat und jede Niedrigkeit. An denselben Orten habe ich euch wiedergesehen. Da schienen mir Schandorte zu sein, wo einmal helle Orte waren. Was habt ihr getan? Still war ich. Kein Wort habe ich gesagt. Ihr sollt es euch selber sagen. Eine Handvoll Wasser habe ich über die Orte gesprengt, damit sie grünen mögen wie Gräber, damit sie zuletzt hell bleiben mögen. Aber so kann ich nicht gehen. Drum lasst mich euch noch einmal Gutes nachsagen. Damit nicht so geschieden wird, damit nichts geschieden wird. Gut war trotzdem euer Reden, euer Umherirren, euer Eifer und euer Verzicht auf die ganze Wahrheit, damit die halbe gesagt wird, damit Licht auf die eine Hälfte der Welt fällt, die ihr gerade noch wahrnehmen könnt in eurem Eifer. So mutig wart ihr und mutig gegen die anderen und feig natürlich auch und oft mutig, damit ihr nicht feige erschient. Wenn ihr das Unheil von dem Streit kommen saht, strittet ihr dennoch weiter und beharrtet auf eurem Wort, obwohl euch kein Gewinn davon wurde. Gegen ein Eigentum und für ein Eigentum habt ihr gestritten. Für die Gewaltlosigkeit und für die Waffen. Für das Neue und für das Alte. Für die Flüsse und für die Flussregulierung. Für den Schwur und gegen das Schwören. Und wisst doch, dass ihr gegen euer Schweigen eifert und eifert trotzdem weiter. Das ist vielleicht zu loben. In euren schwerfälligen Körpern ist eure Zartheit zu loben. Etwas so besonders Zartes erscheint, wenn ihr einen Gefallen erweist, etwas Mildes tut. Viel zarter als alles Zarte von euren Frauen ist eure Zartheit, wenn ihr euer Wort gebt oder jemand anhört und versteht. Eure schweren Körper sitzen da, aber ihr seid ganz schwerelos. Und eine Traurigkeit, ein Lächeln von euch können so sein, dass selbst der bodenlose Verdacht eurer Freunde einen Augenblick lang ohne Nahrung ist. Zu loben sind eure Hände, wenn ihr zerbrechliche Dinge in die Hand nehmt, sie schont und zu erhalten wisst. Und wenn ihr die Lasten tragt und das Schwere aus einem Weg räumt. Und gut ist es, wenn ihr die Körper der Menschen und der Tiere behandelt und ganz vorsichtig einen Schmerz aus der Welt schafft. So Begrenztes kommt von euren Händen, aber manches Gute, das für euch einstehen wird. Zu bewundern ist auch, wenn ihr euch über Motoren und Maschinen beugt, sie macht und versteht und erklärt, bis vor lauter Erklärungen wieder ein Geheimnis daraus geworden ist. Hast du nicht gesagt, es sei dieses Prinzip und jene Kraft? War das nicht gut und schön gesagt? Nie wird jemand wieder so sprechen können von

0: Menschen auf dieser Erde, auf einer früheren und einer künftigen Erde. Es war recht, so zu sprechen und so viel zu bedenken. Nie war so viel Zauber über den Gegenständen, wie wenn du geredet hast. Und nie waren Worte so überlegen. Auch aufbegehren konnte die Sprache durch dich, irre werden oder mächtig werden. Alles hast du mit den Worten und Sätzen gemacht. Hast dich verständigt mit ihnen oder hast sie gewandelt. Hast etwas neu benannt. Und die Gegenstände, die weder die geraden noch die ungeraden Worte verstehen, bewegten sich beinahe davon. Ach, so gut spielen konnte niemand, ihr Ungeheuer. Alle Spiele habt ihr erfunden. Zahlenspiele und Wortspiele. Traumspiele und Liebesspiele. Nie hat jemand so von sich selber gesprochen. Beinahe war. Beinahe mörderisch war. Übers Wasser gebeugt. Beinahe aufgegeben. Die Welt ist schon finster. Und ich kann die Muschelkette nicht anlegen. Keine Lichtung wird sein. Du anders als die anderen. Ich bin unter Wasser. Bin unter Wasser. Und nun geht einer oben und hasst Wasser und hasst Grün und versteht nicht, wird nie verstehen. Wie ich nie verstanden habe. Beinahe verstummt. Beinahe noch den Ruf hörend. Komm. Nur einmal. Komm.
1: Sie hörten eine Lesung der beiden Erzählungen »Jugend in einer österreichischen Stadt« und »Undine geht« von Ingeborg Bachmann. Es las Marit Bayer. 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

0: 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Es ist 17 Uhr. 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
1: Die Nachrichten mit Regina Münch. Guten Tag. Die Partei Die Linke hat eine neue Doppelspitze, Luigi Pantisano und Ines Schwertner. Sie wurden auf dem Bundesparteitag der Linken in Potsdam gewählt. Aus Potsdam, Paul Vorreiter für WDR aktuell.
2: Bei der Wahl der Parteispitze konnte Co-Chefin Ines Schwertner ihr letztes Ergebnis verbessern. Sie erhielt knapp 86% der Stimmen. Das Ergebnis für den Bundestagsvize-Fraktionschef Luigi Pantisano fiel knapp aus. Er erhielt gut 53% der Stimmen. In seiner Bewerbungsrede stimmte er die Partei darauf ein, Sozialproteste stärker anzuführen. Im Fokus der Linken sollten Arbeiterinnen und Arbeiter wie Krankenschwestern, Erzieher und Reinigungskräfte stehen. Die Partei müsse sich als Protestalternative zur AfD etablieren.
1: Auch die Grünen in NRW haben ihre Parteispitze gewählt. In Troisdorf bestätigten sie die Doppelspitze von Yasgülü Seybek und Tim Achtermeier. Wie die Wahlergebnisse ausgefallen sind, dazu Tobias Zacher, WDR Landespolitik.
3: Beide Vorsitzenden haben ihre Zustimmungswerte ausgebaut. Für Yasgülü Seybek stimmten 85% der Delegierten, Tim Achtermeier kam auf 91%. Sie führen jetzt für 2 weitere Jahre die NRW-Grünen. Die Wahl der Doppelspitze ist die erste Weichenstellung für den anstehenden Landtagswahlkampf. Ihr Programm dafür will die Partei in den nächsten Monaten erarbeiten und im November beschließen. Yasgülü Seybek betonte, dass die Grünen auch nach der Wahl im April weiter regieren wollen. Aktuell sind sie mit der CDU Teil der ersten schwarz-grünen Landesregierung in NRW.
1: Weitere Meldungen im Überblick. Die Straße von Hormus wird offenbar wieder geschlossen. Das hat das Militärkommando des Iran mitgeteilt. Als Grund wurden israelische Angriffe im Libanon genannt. Eigentlich soll dort eine Waffenruhe gelten, die der Iran mit den USA vereinbart hatte. Die Angriffe gehen aber weiter. Das israelische Militär soll heute mindestens 16 Menschen im Libanon getötet haben. In Bonn können Pendler ab sofort kostenlos mit dem Schiff über den Rhein fahren. Bestimmte Linienfahrten der Bonner Personenschifffahrt sind dafür vormittags und nachmittags freigegeben worden. Auch Fahrräder dürfen kostenlos mit aufs Schiff. Das soll für Entlastung sorgen, weil die marode Bonner Nordbrücke für mehr als 2 Jahre gesperrt bleibt. Bei einem Unfall im Chemieindustriepark in Dormagen im Rheinland sind 25 Menschen verletzt worden. In der Anlage war das hochgiftige Gas Phosgen ausgetreten. Das wird benutzt, um Pflanzenschutzmittel herzustellen. Nach Angaben der Feuerwehr besteht keine Gefahr mehr, auch nicht für Anwohner in Dormagen. In Halle-Westfalen läuft gerade Spitzentennis. Im ersten Halbfinale des ATP-Rasenturniers tritt Deutschlands Nummer 1 Alexander Zverev gegen Taylor Fritz aus den USA an. Jetzt live aus Halle, Christian Schulze, WDR Sport. Ist Zverev auf Siegerkurs?
4: Lässt sich überhaupt noch nicht vorhersagen und gerade hat er im zweiten Satz, den ersten hat er gewonnen, im zweiten Satz ein Break kassiert, also Taylor Fritz führt jetzt 5-4 und der US-Amerikaner kann zum Satzgewinn jetzt aufschlagen nach 1:50. Über 10.000 Fans sind da in Halle auf dem Center Court und sie leiden mit Deutschlands Nummer 1 und dem frisch gebackenen French Open Sieger, denn der ist nicht fit, der hat gesundheitliche Probleme, schleppt sich immer wieder über den Rasen und hat ordentlich zu kämpfen mit seinem eigenen Körper, mit dem Gegner und das ist ein sehr enges Spiel in Halle.
1: Das war WDR aktuell. Das Wetter in Nordrhein-Westfalen. Weiter sonnig und heiß bei Abendtemperaturen von 24 bis 30 Grad. Es gilt weiter eine Hitzewarnung des Deutschen Wetterdienstes. Abends einzelne, teils auch kräftige Schauer und Gewitter. In der Nacht klar bei 20 bis 15 Grad, gegen morgen neue Schauer und Gewitter lokal mit Unwetterpotenzial. Morgen dann ein Wechsel aus Sonne, Wolken und teils kräftigen Schauern und Gewittern, stellenweise wieder unwetterartig. In Rheine bis 28 Grad, in Essen 31 und maximal 33 Grad in Euskirchen. Die Zeit 17.04 Uhr.
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1: Mit Ulrike Frohleichs herzlich willkommen. Heute ist der 20. Juni und heute Morgen ist die Sonne so gegen 5.20 Uhr aufgegangen. Der Sonnenuntergang, den erwarten wir so um 10 vor 10. Morgen ist Sommeranfang und wir haben die kürzeste Nacht des Jahres und lange Tage drumherum. Die Sonne erreicht ihren höchsten Stand über dem Horizont. Seit Jahrtausenden ermöglicht die Messung des Sonnenstandes den Menschen die Bestimmung der Tageszeit, der Jahreszeiten oder des Erddurchmessers. Wissenschaftlich kann man heute bis zum Sonnenkern vordringen und dass die Sonnenstrahlung die Grundvoraussetzung für die Entwicklung und den Erhalt des Lebens ist, das haben schon die frühesten Menschen erkannt. Das ist sicher auch ein Grund, dass der hellste Stern am Himmel in vielen Mythologien und Religionen eine große Rolle spielt. In frühen polytheistischen Religionen nimmt sie als Obergottheit eine zentrale Rolle ein. Und auch das Christentum übernahm diese Symbolkraft der Sonne. Sie wurde zur Metapher der Unsterblichkeit und der Auferstehung. Schon im Alten Testament wird Christus als Sonne der Gerechtigkeit angekündigt. Künstler stellen Gott oder seinen Sohn mit einem Strahlenkranz um das Haupt dar oder lassen Sonnenstrahlen aus ihren Händen fließen. Im ersten Teil der Vesper widmen wir uns den christlichen Gesängen und Hymnen an die Sonne. Wir hören unter anderem eine Sonnenpredigt von Luigi Rossi, das ist ein italienischer Komponist des Barock, und lassen in Josef Haydns Oratorium Die Schöpfung die Sonne in vollem Glanze erstrahlen. Wir beginnen unseren Sonnenreigen mit einer Kantate des Hamburger Musikdirektors Karl Philipp Emanuel Bach. Bachs Freund, der Dichter Friedrich Gottlieb Klopstock, steht fernab aller theologischer Dogmatik. In seiner Dichtung Morgengesang am Schöpfungsfeste offenbart sich Gott in seiner Schöpfung in der Natur. Sehnsüchtig wird auf den Sonnenaufgang gewartet. Und zu guter Letzt wird gejubelt: Seht ihr die strahlende Göttliche kommen, wie sie da an den Himmel emporsteigt. Halleluja!

Der Schlusschor Halleluja, seht ihr die strahlende Göttliche kommen. Aus Klopstocks Morgengesang am Schöpfungsfeste, eine Kantate für zwei Soprane, Chor und Orchester von Karl Philipp Emanuel Bach. Es sangen Barbara Schlick und Johanna Koslowski und die Rheinische Kantorei. Begleitet hat sie das kleine Konzert unter der Leitung von Hermann Max. Die güldne Sonne, voll Freud und Wonne, bringt unseren Grenzen mit ihrem Glänzen ein herzerquickendes, liebliches Licht. So beginnt die erste Zeile eines Gedichts von Paul Gerhardt. Bald schon wird klar, dass mit der Sonne nicht nur das Gestirn, sondern auch die ewige Gnade und Barmherzigkeit Gottes gemeint ist. Johann Georg Ebeling hat es vertont. Wir hören die kleine Hymne an die Sonne mit dem Ensemble Movimento.

Die güldene Sonne von Johann Georg Ebeling mit dem Vokalensemble Movimento. Der römische Barockkomponist Luigi Rossi beschreibt in seiner Predica del Sole, der Sonnenpredigt, die Sonne als bedeutungslos im Angesicht dessen, der die Quelle eines unerschöpflichen Lichtes ist. Die durch einen Tenor personifizierte Sonne steht einer Gruppe von drei Sängern, den Sterblichen, gegenüber. Diese bitten sie um ewiges Licht. Die Sonne aber muss zugeben, dass sie selbst nur ein kleiner Abglanz des göttlichen Lichts ist. La Predica del Sole, ein sogenannter Dialog für fünf Stimmen, zwei Violinen und Basso Continuo von Luigi Rossi. Hier in einer Aufnahme mit Les Paladins unter der Leitung von Jérôme Correa. Die Solisten sind Monique Zanetti und Barbara Kusser, Sopran, Jean-François Lombard und Hervé Lamy, Tenor, und Arnaud Richard, Bass.

La Predica del Sole, die Predigt der Sonne, ein sogenannter Dialog für fünf Stimmen, zwei Violinen und Basso Continuo von Luigi Rossi. In einer Aufnahme mit Le Paladin unter der Leitung von Jérôme Correa. Die Solisten waren Monique Zanetti und Barbara Cussa, Sopran, Jean-François Lombard und Hervé Lamy, Tenor und Arnaud Richard, Bass. Ein Sonnenaufgang in den Bergen oder ein Sonnenuntergang über dem Meer. Vielleicht haben Sie gerade im Urlaub bewusst darauf gewartet und dieses grandiose Naturschauspiel betrachtet. Jedem Menschen geht da das Herz auf. Der Psalmist preist darüber Gott. Vom Aufgang der Sonne bis zu ihrem Niedergang sei gelobet der Name des Herrn. So heißt es in Psalm 113. Der Dresdner Hofkapellmeister Heinrich Schütz hat ihn vertont.

Die Sonne steht heute im Mittelpunkt des ersten Teils der Vesper auf WDR 3. Ihr ist der erste Tag der Woche gewidmet. Die Sieben-Tage-Woche, die bereits die Babylonier eingeführt hatten, wurde von Griechen und Römern übernommen. Die Tage bekamen die Namen der damals bekannten sieben Planeten. Mit der Sonne, die eigentlich ein Stern ist, begann die Woche. Griechisch Hemera Heliou. Lateinisch Dies Solis wurden im 4. Jahrhundert nach Christus zum althochdeutschen Sunnuntag. Das Christentum deutete den Tag um und feierte ihn als Tag des Herrn und Christus als das wahre Licht und die Sonne der Gerechtigkeit.

František Vaníček spielte an der Orgel der Evangelischen Kreuzkirche in Spremberg das Choralvorspiel »Sonne der Gerechtigkeit« von Petr Eben. In der christlichen Religion wie auch in anderen Hochreligionen wird der Mensch als vornehmster Teil, als Krone der Schöpfung angesehen. Der Mensch nimmt teil am Königtum Gottes. Er ist von Gott über alle anderen Geschöpfe gesetzt und beauftragt, die Welt verantwortlich zu nutzen und zu bewahren. So auch in Joseph Haydns Meisterwerk »Die Schöpfung«. Drei Gesangssolisten gibt es. Die Erzengel Gabriel, Uriel und Raphael erzählen und kommentieren die 6 Tage der Schöpfungsgeschichte. Und später treten Raphael und Gabriel auch als Adam und Eva auf. Wir hören Tenor Benjamin Bruns in der Rolle des Uriel, wie er von einem glänzenden Sonnenaufgang und einem anschließenden matten Mondaufgang berichtet. In vollem Glanze steigt jetzt die Sonne, heißt seine Arie. Anschließend hören wir die wohl kräftigste Chornummer des Oratoriums: Die Himmel erzählen die Ehre Gottes. Sam Rattle leitet Chor und Orchester des Bayerischen Rundfunks.

Das Oratorium Die Schöpfung von Joseph Haydn mit einem Ausschnitt, in dem Tenor Benjamin Bruns als Uriel die Sonne in vollem Glanze erstrahlen ließ. Anschließend pries die Engelsheerschar die Ehre Gottes. Simon Rattle leitete Chor und Orchester des Bayerischen Rundfunks. Sonnengesänge standen heute auf dem Programm des ersten Teils der Vesper, den Sie gern auf unserer Internetseite oder in der App ARD Sounds nachhören können. Redaktion der Sendung hatte Susanne Rump. Autorin war Dorothee Prasser. Ich bin Ulrike Frohleix und ich begleite Sie gleich nach dem Zeitzeichen auch durch den zweiten Teil der Vesper. Auch hier dreht sich alles um die Sonne. Der strahlende Himmelskörper wird zur Protagonistin auf der Opernbühne.

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1: Ein katholischer Priester entdeckt den Ursprung des Universums. Als der Papst sein Modell als Beweis für die Existenz Gottes feiern will, widerspricht er ihm. Ich bin Ralf Erdenberger und erzähle die Geschichte des Vaters der sogenannten Urknalltheorie und von diesem Urknall selbst.
2: 20. Juni 1966, Todestag von Abbé Georges Lemaître, Begründer der Urknalltheorie.
1: Warum theoretisch beginnen, wenn es auch praktisch geht? Es gibt nämlich einen Ort, an dem wir angeblich erleben können, wie aus dem
3: Nichts
1: alles entstanden ist.
3: Aus Nichts entsteht alles, fasst es eigentlich zusammen,
1: sagt Christian Höher. Er veranstaltet das ganze Spektakel in einer Dose aus Stahl, im 66 Meter hohen Zylinder eines ausgedienten Gasspeichers im Visiodrom in Wuppertal.
3: Ja, hier findet der Urknall statt.
1: So wie vor 13,8 Milliarden Jahren. Damals gab es ja eigentlich kein Wann und auch kein Wo.
3: Es gibt keinen Raum. Es gibt auch vorher keine Zeit. Das ist für eine Ausstellung eine spannende Herausforderung.
1: Entspannt liegen wir unter der hohen Kuppel des Gasspeichers in gemütlichen Sitzkissen. Fehlt eigentlich nur noch das Popcorn in diesem Theater am Anfang des Universums. Doch nun breitet sich über unseren Köpfen aus dem schwarzen Nichts eine feurige Wolke aus, erst wabernd wie eine wässrige Blase, dann auf uns zustrahlend wie ein Feuerwerk, das uns zu umarmen scheint. Was ist denn das hier?
3: Wir zeigen eine künstlerische Darstellung, die Raum für die eigenen Gedanken lässt. Weil jeder darf den Urknall natürlich auch gerne persönlich nehmen. Ne?
1: Weil der Urknall mit uns allen persönlich zu tun hat. Ohne ihn wären wir alle nicht hier. Und unser Planet auch nicht. Und schon gar nicht dieser einzigartige Mensch, der persönlich verantwortlich ist für das theoretische Modell vom Anfang des Ganzen. Georges Lemaître, Physiker und Priester. Zeitlebens hatte er zwei Himmel in seiner Brust, in zwei fein getrennten Herzkammern.
4: Es gab zwei Wege zur Wahrheit. Ich entschied mich für beide. Ich musste keinen Widerstreit schlichten. Wissenschaft hat meinen Glauben nicht erschüttert und die Religion hat mich nie veranlasst, die Schlüsse in Frage zu stellen, zu denen ich durch wissenschaftliche Methoden kam.
5: Er hat immer gesagt, einen Konflikt zwischen Naturwissenschaft und Religion gibt's gar nicht, weil es zwei ganz unterschiedliche Felder von Erklärung und Weltwahrnehmung sind, wo ich aus dem einen das andere weder beweisen noch widerlegen kann.
1: Das sagt Dr. Susanne Hüttemeister, Astrophysikerin und Leiterin des Planetariums in Bochum.
5: Ich glaube auch, dass er sich am Ende gefreut hat, weil er wenige Monate bevor er dann gestorben ist, erfahren hat, dass seine Idee des Urknalls, wie wir heute sagen, richtig war. Und zwar auch durch einen empirischen Beleg, nämlich die Entdeckung der sogenannten kosmischen Hintergrundstrahlung, dem Nachleuchten des Urknalls.
1: Ein gleichmäßiges Rauschen im All, das zwei US-amerikanische Physiker 1964 in einer Mikrowellenantenne einfangen.
5: Und Lemaître lag richtig.
1: Doch spulen wir vom Ende zurück zum Anfang seines Lebens, so ähnlich wie Lemaître es später machen wird, um sich zurück zum Ursprung des Universums zu denken, zu spulen. Seine Wiege steht 1894 in der belgischen Bergbaustadt Charleroi. Doch der junge Georges interessiert sich weniger für die Tiefe der Erde als für die Weite des Himmels darüber. Er kommt aus streng katholischem Elternhaus, begeistert sich aber früh für die Naturwissenschaft. Er will rational verstehen, nach welchen Gesetzen die Welt funktioniert. Als Soldat im Ersten Weltkrieg versucht er im Schützengraben, die ersten Sätze der biblischen Schöpfungsgeschichte physikalisch zu erklären. Später nennt er diesen Versuch eine Jugendsünde. Nach dem Krieg schreibt er sich ins Priesterseminar ein, studiert und promoviert aber in Mathematik und Physik und nimmt die revolutionären Gedanken seiner Zeit wahr. Zum Beispiel Einsteins allgemeine Relativitätstheorie, die ja beschreibt, wie Masse und Energie Raum und Zeit krümmen und dadurch die Gestirne und sogar das Licht bewegen. Außerdem hört Lemaitre von neuen bahnbrechenden Himmelsbeobachtungen.
4: Im Frühjahr 1925 hatte ich die Chance, mit anzuhören, wie Edwin Hubble seine Entdeckung im Andromeda-Nebel präsentierte.
1: Der US-amerikanische Astronom benutzt das damals größte Teleskop der Welt. Am

0: Löwen in Belgien, wo er lehrt und forscht. Er rechnet die Messdaten mit Einsteins Relativitätstheorie durch und kommt zu dem Schluss, dass sich der Raum des Universums ausdehnt und dass die Abstände der Galaxien umso schneller wachsen, je weiter sie sich voneinander entfernen.
1: Das hat er 1927 veröffentlicht in einer ganz unbekannten belgischen, französischsprachigen Physikzeitschrift, die kein relevanter Kosmologe gelesen hat.
0: Edwin Hubble publiziert zwei Jahre später den gleichen Gedanken prominenter, bekommt mehr wissenschaftliche Aufmerksamkeit und die dazugehörige Formel wird erstmal allein nach ihm benannt. Was der US-amerikanische Kollege allerdings nicht begreift, ist die revolutionäre Konsequenz aus dieser Expansion des Universums. Im Gegensatz zum bescheidenen Belgier.
1: Denn der Gedanke ist dann natürlich naheliegend, dass wenn man eine Expansion heute sieht des Universums, dass man die zurückrechnen kann und an einem Zeitpunkt ankommt, an dem alles zusammen war im Universum, alles auf einem Punkt. Das hat Lemaître 1931 veröffentlicht. In Nature, also berühmteste Wissenschaftszeitschrift auch heute noch.
2: Wir könnten uns den Anfang des Universums in der Form eines einzigen Atoms vorstellen, dessen Atomgewicht der Gesamtmasse des Universums entspricht.
0: Wie können wir uns diesen kleinsten Punkt, die so unendlich winzige Singularität vorstellen?
3: Wenn Sie oben die Skulptur sehen, dann sehen Sie in der Mitte genau nichts.
0: Sagt Kurator Christian Höher. Nach der künstlerischen Show stehen wir mit ihm in der dazugehörigen wissenschaftlichen Ausstellung. Im Raum hängt ein gewellter Kranz aus Plexiglas in der Luft. Rundum eine leere Mitte.
3: Und das ist unsere ehrliche Erzählweise, weil es handelt sich um einen Punkt, der keine räumliche Ausdehnung hat.
0: Aber der sich eben plötzlich und heiß ausdehnt und damit den Anfang von Raum und Zeit begründet. In einem Bruchteil einer Sekunde entstehen nacheinander alle bekannten Kräfte der Physik. Keine Minute später hat das Universum den Durchmesser von etwa 1 Million Milliarden Kilometer erreicht. Wie bei uns auf der Erde aus Wasserdampf, Regen oder Hagel wird, entstehen aus dem kosmischen Urblitz subatomare Teilchen unserer Welt. Diese winzigen Teilchen sind anfangs unregelmäßig verteilt. Diese mikroskopisch kleinen Dichteschwankungen haben aber dann bei der Ausdehnung des Universums gewaltige Folgen. Sie bestimmen, wo welche Galaxien entstehen.
3: Und dann sieht irgendwann das Universum so aus, wie wir es am Nachthimmel kennen.
0: Mit leichten Veränderungen, weil sich eben alles von allem entfernt. Und zwar immer schneller.
3: Das haben wir hier an Luftballons in unterschiedlichen Größen mal dargestellt, um zu zeigen, der Raum selber dehnt sich aus, das zwischen den Sternen.
0: Jedes kleine Kreuzchen auf der Haut der Luftballons steht für eine Galaxie und entfernt sich mit jedem kosmischen Atemstoß weiter von den anderen. Nicht nur sichtbar an der Oberfläche, sondern auch im Inneren der Luftballons, was wir in der Ausstellung nicht sehen können. Weshalb Astrophysikerin Susanne Hüttemeister lieber Hefeteig serviert.
1: Indem man Rosinen hat. Dann setze ich mich auf irgendeine Rosine. Das ist eine Galaxie oder eigentlich ein Galaxienhaufen. Und beobachte alle anderen. Und der Hefekuchen geht auf. Und ich stelle dann fest, dass alle anderen Rosinen sich von mir wegbewegen. Und zwar umso schneller, je weiter sie weg sind. Das, was aber mehr wird, ist ja der Teig, der Raum zwischen den Rosinen. Und der Kuchen selber, da endet dann das Modell, den muss man sich als unendlich vorstellen. Und das ist beim Hefekuchen dann ein bisschen schwierig.
0: Schwierigkeiten mit Lemaîtres Modell haben zunächst auch Teile der Fachwelt. Albert Einstein, der gerne an seinem statischen Weltbild eines unveränderlichen Universums festgehalten hätte, straft den Physiker im Priestergewand mit strengen Worten ab.
1: Deine Rechnungen sind alle richtig, aber deine Physik ist abscheulich.
0: Doch der Nobelpreisträger ist wenig später schlau genug, die Faktenlage anzuerkennen.
1: Wohl bei einem späteren Vortrag, den Lemaître gehalten hat, sei Einstein aufgestanden, habe laut applaudiert und gesagt, das sei jetzt die beste Erklärung für viele Fragen, die er je gehört hätte. Da ist jetzt nicht ganz klar, welchen Teil von Lemaîtres Vortrag er gemeint hat. Zumindest ist Einstein ja dann auch überzeugt worden durch die Daten, dass es die Expansion des Universums wirklich gibt.
0: Aber wie stellt sich die katholische Obrigkeit damals zu Lemaîtres Erkenntnissen? Bedroht dieser neugierige Priester mit seinem Urknall nicht im Grunde die biblische Schöpfungsgeschichte und die Existenz Gottes? Im Gegenteil. Die Kirche denkt Mitte des 20. Jahrhunderts

0: schon weiter.
1: Es gibt eine berühmte Lemaître-Geschichte, die mit Papst Pius dem 12. zu tun hat.
0: Der von der Naturwissenschaft begeisterte Papst erklärt 1951 vor der Päpstlichen Akademie der Wissenschaften:
2: Ja, es ist durch die Wissenschaft nahegelegt, anzunehmen, dass die moderne Kosmologie den Moment des Fiat Lux, es werde Licht, der Schöpfung, tatsächlich sehen kann.
0: Die Rede des Papstes erscheint Lemaître als Versuch der Vereinnahmung, Kosmologie als Gottesbeweis.
2: Lemaître war nach unterschiedlichen Berichten entsetzt oder alarmiert, auf jeden Fall gar nicht dieser Meinung. Vielleicht sogar, weil ihm dann schon klar war, dass man dadurch so eine Art Lückenbüßergott schafft, den man in den Lücken der wissenschaftlichen Erkenntnis verortet, bis die Lücken dann geschlossen sind und dann hat man ein Problem.
0: Lücken gibt es genug. Offene Fragen wie: Woher kam denn dieser winzige Punkt, von dem alles ausging, diese Singularität? Wer oder was hat dieses kosmische Ei gelegt und zuerst bewegt?
1: Was es ausgelöst hat, weiß man eigentlich nicht.
0: Woher kam diese kosmische Hefe, die Astrophysiker auch dunkle Energie nennen, eine wenig verstandene Kraft, die den Raum immer weiter expandieren lässt? Was genau treibt da alles auseinander? Und was ist zuvor passiert?
2: Lemaître hat auch immer gesagt, wir wissen ja gar nicht, ob der Urknall wirklich der Anfang war. Und da war Lemaître auch der Meinung, dass wir das, wie etwas aus dem Nichts entsteht, naturwissenschaftlich nicht erklären können.
0: Vielleicht war der Urknall also gar nicht der Anfang, sondern, wie der Kurator des Visiodroms in Wuppertal spekuliert,
3: das Ende der Geschichte davor.
0: Wie sah das denn aus? Gab es ein Universum, das nicht expandiert, sondern in sich zusammengestürzt ist, also zurückgeschrumpft ins kosmische Ei, bis zum nächsten Schlüpfen, dem nächsten Urknall? Dann wäre das Universum nicht einmalig, sondern zyklisch. Es würde entstehen, vergehen und wiedergeboren. Vielleicht ist es gar nicht ein Universum, sondern es sind viele. Multiversen, wie manche moderne Astrophysiker spekulieren.
1: Also ich komme aus der beobachtenden Astronomie und für mich gibt es keine Evidenzen. Meine Theoretikerkollegen sehen das vielleicht anders, wenn sie ihr Lieblingsmodell verteidigen.
0: Für das sogenannte Urknallmodell gibt es eine Evidenz, diese Hintergrundstrahlung, von der Lemaître kurz vor seinem Tod erfahren hat. Beleg und Grenze zugleich, hinter die wir Menschen nicht blicken können.
1: Die prinzipielle Grenze ist im Moment tatsächlich das Aussenden der kosmischen Hintergrundstrahlung. Und das ist 380.000 Jahre nach dem Urknall.
0: So behält das Universum sein Geheimnis. Und Gott auch. Georges Lemaître hat es nicht gestört, diesen Mann mit den zwei Himmeln in einer Brust. Der Priester in ihm hat Gott nicht in den Lücken der Wissenschaft gesucht. Und der Physiker hat von seinen Formeln keine religiösen Wahrheiten erwartet. Vielleicht liegt genau darin eines seiner Vermächtnisse, beides zu leben, die Neugier weiter zu fragen und zu forschen und zugleich die Demut, nicht auf alles eine Antwort zu haben.
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6: Die Nachrichten mit Anja Gavlik. Guten Abend. Das iranische Militär hat die Straße von Hormus wieder für gesperrt erklärt. Die Mitteilung wurde vom Staatsfernsehen im Iran verbreitet. Phyllis Kükrekol für WDR aktuell.
7: Schiffe sollen sich der Meerenge nicht mehr nähern, teilten die Marineeinheiten der Revolutionsgarden am Nachmittag mit. Andernfalls könne man nicht für ihre Sicherheit garantieren. Die Revolutionsgarden sprechen in diesem Zusammenhang von, Zitat, Verbrechen, die Israel im Libanon begehe, sowie vom Unvermögen der USA, ihren Verpflichtungen im Zusammenhang mit der Waffenlieferung. Waffenruhe nachzukommen. Sollten die Angriffe andauern, seien weitere Schritte geplant. Der Sprecher des Außenministeriums Baghaei sagte im iranischen Fernsehen, das gesamte Rahmenabkommen, auf das man sich in dieser Woche geeinigt habe, stehe auf dem Spiel. Am Nachmittag ist eine iranische Delegation in die Schweiz gereist, um weitere Gespräche zu führen.
6: NRW-Ministerpräsident Wüst war am Nachmittag zu Gast bei der Jungen Union in Gütersloh. Die Jugendorganisation der CDU hat sich unter der Überschrift Aufstiegsland NRW getroffen. Aus Gütersloh, Antje Passenheim, WDR-Landespolitik.
8: Er kam nicht im Fußballtrikot, wurde aber mit frenetischem Applaus von der Jungen Union als einer aus ihrer Mannschaft empfangen. Ganz im Zeichen dieses JU-Tags plädierte der Ministerpräsident für Zuversicht und Optimismus. Die Probleme des Landes seien erkannt. Nun brauche es die nötigen Sozialreformen. Und Wüst betonte, er sei dankbar dafür, dass die Junge Union bei diesen Reformen solchen Druck mache. Zuvor hatten sowohl der Bundesvorsitzende Johann Winkel als auch NRW-Vorsitzender Kevin Gnosdorz Einschnitte bei den Rentenerhöhungen gefordert, zugunsten der Förderung von BAföG und Elterngeld. Junge Menschen seien nicht die stille Reserve der Sozialkassen. Sie fühlten sich in diesem Punkt von der Bundesregierung nicht gehört.
6: Und weitere Meldungen im Überblick. Die Partei Die Linke hat eine neue Doppelspitze, Luigi Pantisano und Ines Schwertner. Pantisano erhielt auf dem Bundesparteitag der Linken in Potsdam rund 53% der Stimmen, ohne Gegenkandidat. Schwertner wurde mit knapp 86% wiedergewählt. Der bisherige Vorsitzende van Aken trat aus gesundheitlichen Gründen nicht mehr an. In Bonn können Pendler ab sofort kostenlos mit dem Schiff über den Rhein fahren. Bestimmte Linienfahrten der Bonner Personenschifffahrt sind dafür vormittags und nachmittags freigegeben worden. Auch Fahrräder dürfen kostenlos mit aufs Schiff. Das soll für Entlastung sorgen, weil die marode Bonner Nordbrücke für mehr als 2 Jahre gesperrt bleibt. Die deutsche Fußballnationalmannschaft tritt am Abend zu ihrem zweiten WM-Gruppenspiel an. Um 22 Uhr unserer Zeit ist Anpfiff gegen die Elfenbeinküste. Das Spiel findet in Toronto in Kanada statt. Mit einem Sieg kann das Team von Nationaltrainer Julian Nagelsmann den Einzug in die K.O.-Runde perfekt machen.
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6: In Düsseldorf tritt am Abend der Sänger Bad Bunny aus Puerto Rico auf. Er spielt heute und morgen im Rahmen seiner Welttournee 2 Konzerte in Düsseldorf. Bad Bunny ist einer der erfolgreichsten Musiker weltweit und ist dieses Jahr beim Super Bowl in den USA aufgetreten. In Düsseldorf stehen Fans schon seit Stunden Schlange. Mit dabei ist Annika Müller, WDR Düsseldorf.
9: Mit Fächern und Rettungsdecken trotzen die wartenden Fans hier der prallen Sonne. Aus Erlangen, Berlin und Frankfurt sind sie angereist. Die ersten warten sogar schon seit 6 Uhr morgens vor der Düsseldorfer Arena. Es gilt eben, alles für Bad Bunny. So steht es auch auf einem Plakat von 2 jungen Frauen, die sogar aus Lanzarote extra fürs Konzert hierher gekommen sind.
6: Das war WDR aktuell. Das Wetter in Nordrhein-Westfalen. Sonnig und heiß, mit Warnungen des Deutschen Wetterdienstes vor teils extremer Hitze. Einzelne, auch kräftige Schauer und Gewitter sind möglich. Nachts geht's auf 21 bis 15 Grad runter. Gegen morgen kommen dann neue Schauer und Gewitter mit Unwetterpotenzial. Morgen schwül, mit teils kräftigen Hitzegewittern. Lokal unwetterartig bei 30 Grad in Bocholt, in Solingen 31 und in Bonn 32 Grad. Die Zeit, 18.04 Uhr.
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10: Ich bin Ulrike Frohleichs und begleite Sie in eine weitere sonnige Vesperstunde. Auch der zweite Teil unserer Sendung ist am Tag vor der Sommersonnenwende dem strahlenden Himmelskörper gewidmet. Seit Jahrtausenden steht die Sonne als Sinnbild für Leben, Erkenntnis und Verwandlung. Auf der Opernbühne können wir sie nicht nur als Himmelskörper betrachten, sondern auch als dramatische Figur, als unsichtbare Protagonistin oder auch als sichtbare Figur, die die Handlung bestimmt, wie in Jean-Baptiste Lullys Opern oder Balletten. Da gab es natürlich auch eine Botschaft an seinen Auftraggeber: Niemand leuchtet so brillant wie die Sonne, ergo der Sonnenkönig. Und der stand oft genug selbst als Sonne auf der Bühne. Das erste Mal im Jahr 1653. Ludwig war erst 14 Jahre alt. Am Ende des über 12-stündigen Ballet de la Nuit trat der junge Ludwig, ein Jahr vor seiner Krönung, in einem prunkvollen Kostüm mit goldenen Strahlen als aufgehende Sonne auf. Stellen wir uns ihn mit dieser Musik vor.

Die Geburtsstunde des Sonnenkönigs. Musiker Antiqua Köln unter Reinhard Göbel mit dem Auftritt Ludwigs des 14. Le Roi Représentant des Soleils Levants aus dem Ballet de la Nuit von Jean-Baptiste Lully. Der junge König wählte nach seinem Auftritt die Sonne zu seinem persönlichen Emblem. Er inszenierte sich selbst zum strahlenden Mittelpunkt Frankreichs. Sein Haus- und Hofkomponist Jean-Baptiste Lully schaffte es immer wieder, seinem König die glanzvollsten Bühnenwerke zu präsentieren. 30 Jahre später stand der Sonnenkönig zwar selbst nicht mehr auf der Opernbühne, aber in Lullys Oper Phaéton wird der König immer noch als Sonnengott gefeiert. Hören wir die zweite Szene des vierten Akts. Nach Lobgesängen der personifizierten Stunden des Tages heißt der Sonnengott seinen Sohn Phaéton willkommen und möchte ihm einen Wunsch erfüllen. Phaéton will auf dem Sonnenwagen die Erde erleuchten. Le Soleil warnt ihn davor, denn seine menschlichen Kräfte könnten nicht ausreichen. Er gewährt ihm den Wunsch und ruft aber Fortuna an, sein Leben zu schonen.

Allez répandre la lumière, rufen die personifizierten Stunden des Tages und die Jahreszeiten Phaéton, dem Sohn des Sonnengottes, zu. Geht und verbreitet das Licht. Jean-Baptiste Lullys Oper Phaéton war ein sensationeller Erfolg. Jahre später sang man noch die Hits daraus, verarbeitete sie zu Chansons oder versah sie mit neuen Texten für geistliche Lieder. In unserer Aufnahme war Cyril Ovity der Sonnengott Le Soleil und Emiliano González Toro sein Sohn Phaéton. Virginie Thomas war anfangs eine Tagesstunde als Persona. Dazu sang der Chœur de Chambre de Namur und es spielte das Ensemble Les Talents Lyriques. Christophe Rousset hatte die Leitung. Die Sonne auf der Bühne. In Lullys Opern steht sie persönlich auf der Bühne. In Antonio Vivaldis Serenata Veneziana wird sie musikalisch in aufwärtsstrebenden Geigenklängen versinnbildlicht. Die Strahlkraft der Sonne beschreibt nicht nur die Freude über die Befreiung der Andromeda, sondern erleuchtet auch die Seele ihres Gatten Perseus. Oft strahlt die Sonne am Himmel schöner und reizender, wenn dunkle Wolken sie zuvor trübten, singt Perseus.

Countertenor Paul-Antoine Benoist-Gian als Perseus mit Sovente il sole risplende in cielo, eine Arie aus Andromeda Liberata, eine Serenata Veneziana von Antonio Vivaldi. Er spielte Le Concert de la Loge unter Julien Chauvin. In der griechischen Antike übernahm etwa im 5. Jahrhundert vor Christus Apollon die Rolle des Helios als Sonnengott. In Barockopern kommt er immer wieder vor, mal als herrschaftlicher Gott, thronend auf dem Sonnenwagen. Wir denken an Lullys Opern für den Sonnenkönig. Oder auch als tragischer Liebhaber. Da denken wir an die zahlreichen Apollo- und Daphne-Opern. Unser Beispiel stammt vom wohl berühmtesten Gesangslehrer des 18. Jahrhunderts, Nicola Porpora. Er ist der beste Gesangslehrer unter den Komponisten und der beste Komponist unter den Gesangslehrern, sagte ein Zeitgenosse über ihn. Die Gesangspartien schrieb Porpora seinen Schülern, zu denen auch die Kastraten Farinelli und Caffarelli gehörten, quasi in die Kehlen. In seiner Kantate Povero Fior di Clizia ist es die mythische Figur der Nymphe Clizia, deren Liebe zu Apollon nicht erwidert wird. Aus Schmerz verwandelt sie sich in eine Sonnenblume. Sie bleibt ihm treu und wird ihm immer nachblicken.

Povero Fior di Clizia, eine Kantate von Nicola Porpora. Die Sopranistin Christina Grifone sang hier von der armen Sonnenblume, in die sich die Nymphe Clizia aus Liebe zum Sonnengott Apollon verwandelt hat. Musica Perduta begleitete sie. Mit unserer nächsten Arie werden wir romantisch. Fräulein, der alte, entmachtete König, hat im Exil seine Ruhe wiedergefunden. Aber er hofft, dass sein Sohn Alfonso zusammen mit seiner großen Liebe Estrella den Thron zurückerobern wird. Im »Sei mir gegrüßt, o Sonne« erwartet Fräulein hoffnungsvoll den neuen Tag. Franz Schubert ist der Komponist der Oper Alfonso und Estrella. Die kleine Arie hören wir als Harmoniemusik für Bläser mit dem Linus-Ensemble.

Die Arie »Sei mir gegrüßt, o Sonne« aus der Oper Alfonso und Estrella von Franz Schubert in einer Bearbeitung für Bläser mit dem Linos-Ensemble. Die Strahlen der Sonne vertreiben die Nacht, singt Sarastro. Als Hohepriester meint er nicht das Naturphänomen, sondern das Gegenbild zur Nacht der Königin, die für Rache und Chaos steht. In Wolfgang Amadeus Mozarts Zauberflöte ist die Sonne ein Zeichen. Zauberflöte ist die Sonne ein Zeichen für Erkenntnis, Wahrheit und moralische Läuterung.

Der Schluss aus Wolfgang Amadeus Mozarts Oper Die Zauberflöte. Wir hörten den Ausschnitt aus der historisch neu informierten Aufnahme von Martin Wohlberg und seinem Orchester Nord. Mit Bastian Kohl als Sarastro, Olivier Trommelschlager als Monostatos, Pauline Texler als Königin der Nacht und den drei Damen Julie Gousseau,

Nathalie Perez und Alienor Fex. Dazu kam der Chor Vox Nidrosiensis. Die Sonne stand heute im zweiten Teil der Vesper auf der Bühne. Autorin der Sendung war Dorothee Prasser. Die Redaktion hatte Susanne Rump. Und gerne laden wir Sie zum Nachhören ein. 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Mein Name ist Ulrike Frohleix und ich wünsche Ihnen noch ein schönes, sonniges Wochenende.

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3: Die Nachrichten mit Anja Gavlik. Guten Abend. Iran hat die Meerenge von Hormus wieder für den Schiffsverkehr gesperrt. Hintergrund sind die anhaltenden israelischen Angriffe im Libanon. Das iranische Militär wirft den USA vor, sie hätten dafür sorgen müssen, dass der Krieg zwischen Israel und der Hezbollah-Miliz im Libanon endet. Morgen sind in der Schweiz weitere Gespräche zwischen den USA und Iran geplant. Was die neue Sperrung der Straße von Hormus bedeutet, dazu Heiner Hoffmann für WDR aktuell.
4: Die iranische Seite erhöht damit noch einmal deutlich den Druck auf die USA. Sie machen klar, ohne eine umfassende Waffenruhe wird es keine Verhandlungen geben. Und mit umfassender Waffenruhe ist eben auch der Libanon gemeint. Das wurde jetzt noch einmal deutlich. Es hat sich gestern schon angedeutet. Eigentlich sollte es ja gestern schon Verhandlungen geben. Die wurden vertagt, verschoben. Auch da hatte sich schon angedeutet, dass der Libanon der Knackpunkt ist, warum die Gespräche verschoben wurden. Und jetzt wurde das noch einmal klar gemacht, noch einmal deutlich. Gleichzeitig fahren trotzdem beide Seiten offenbar in die Schweiz. Das heißt, sie zeigen sich tendenziell gesprächsbereit, aber der Iran erhöht eben noch mal den Druck und schaltet einen Gang hoch und macht klar, ohne Libanon wird es keine Lösung geben.
3: Die deutsche Fußballnationalmannschaft startet am Abend in ihr zweites WM-Gruppenspiel. Anpfiff gegen die Elfenbeinküste ist um 22 Uhr unserer Zeit in Toronto in Kanada. In der Stadt sind auch viele deutsche Fans.
5: Ich glaube, wir sind gut in Form und ich glaube aber, der Gegner wird ein bisschen schwerer als unser erster Gegner und deswegen wird es ein 3-1.
6: Ich glaube, wir sind auch für ein Gegentor gut, werden aber im Endeffekt gewinnen.
5: Ich finde es mega schön hier. Es sind ultra viele Fans und Deutsche unterwegs.
6: Man kommt mit ganz vielen Menschen in Kontakt, die sehen meine Deutschlandmütze und sprechen mich darauf an, freuen sich, dass Deutsche da sind und man kann mit den Leuten sich super unterhalten, ist richtig toll.
3: Mit einem Sieg könnte Deutschland den Einzug in die K.O.-Runde der WM vorzeitig perfekt machen. Das erste Spiel gegen Curaçao hatte die Nationalmannschaft 7-1 gewonnen. Und weitere Meldungen im Überblick. Im Chemiepark in Dormagen im Rheinland ist am frühen Morgen eine giftige Chemikalie ausgetreten. 25 Beschäftigte wurden in Krankenhäuser gebracht. Ein Polizeisprecher sagte, nach erster Begutachtung durch Ärzte seien sie symptomfrei. Weil der Stoff Phosgen die Lunge schädigen kann, werden die Mitarbeiter 24 Stunden lang im Krankenhaus medizinisch überwacht. Die Autobahn 40 zwischen Mülheim-Heißen und Mülheim-Winkhausen ist wieder frei. Die Sperrung wurde früher aufgehoben als geplant. Eigentlich sollte sie erst Montag früh freigegeben werden. Spezialisten hatten in dem Bereich nach Blindgängern aus dem Zweiten Weltkrieg gesucht, weil zwei neue Autobahnbrücken an der A40 gebaut werden sollen. Die Feuerwehr Kleve hat einen angeschossenen Vogel gerettet. Quer durch den Hals des Haubentauchers steckte ein Pfeil. Der Vogel schwamm auf einem See bei Kleve. Er wurde gestern eingefangen und von einem Tierarzt operiert. Wer den Vogel angeschossen hat, ist noch unklar. Jetzt ermittelt die Polizei Kleve. Deutschlands Tennis Nummer 1 Alexander Zverev hat das Rasenturnier in Halle-Westfalen verloren. Er ist im Halbfinale gegen Taylor Fritz aus den USA ausgeschieden in 3 Sätzen bei 38 Grad und nach 2 Stunden 39. Christian Schulze, WDR Sport.
7: Es soll einfach nicht sein. Der Traum vom Finale und dem ersten Sieg in Halle ist wieder einmal geplatzt für Alexander Zverev. Zum vierten Mal in Folge scheiterte der French Open Sieger im Halbfinale. Es war ein heißer Kampf auf allen Ebenen gegen Angstgegner und Rasenspezialist Taylor Fritz aus den USA. Für Fritz der 7. Sieg in Folge gegen Alexander Zverev.
3: Das war WDR aktuell. Das Wetter in Nordrhein-Westfalen, sonnig und heiß, auch einzelne kräftige Schauer und Gewitter sind möglich. Nachts geht's auf 21 bis 15 Grad runter, gegen morgen kommen dann neue Schauer und Gewitter mit Unwetterpotenzial. Morgen wird's dann schwül mit teils kräftigen Hitzegewittern, lokal auch unwetterartig bei 29 Grad in Bielefeld. In Dortmund werden es 30 und in Erftstadt 33 Grad. Und am Montag sonnig oder leicht bewölkt. Ab dem Nachmittag sind vor allem im Bergland einzelne Hitzegewitter möglich bei 28 bis 33 Grad. Die Zeit 19.04 Uhr.
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8: Heute mit Sascha Zien. Schönen guten Abend. Das menschliche Gehirn ist schon seltsam. Da ist so ähnlich wie der Blinddarm oder Brustwarzen bei Männern vieles drin, was wir eigentlich gar nicht mehr brauchen. Die Angstreflexe zum Beispiel, wenn plötzlich ein Säbelzahntiger vor uns steht, obwohl es gar keine Säbelzahntiger mehr gibt. Um unser prähistorisches Hirn geht es in unserem Hörspiel heute. Andreas Liebmann hat den Gehirnforscher Meyer begleitet, der selbst eine schwere neurologische Erkrankung hat und den Prozess der Krankheit an sich selbst beobachtet und beschreibt.
9: Mein prähistorisches Hirn. Hörspiel von Andreas Liebmann. Komposition Hannes Strobel.
10: Meyer denkt. Das Gehirn ist nicht schmerzempfindlich. Da bohren sie mit dem Finger rein, das merkt man überhaupt nicht. Wie bei Schweigen der Lämmer, zweiter Teil, wo der das Gehirn von dem mit dem Löffel rausholt, sortiert, isst, dann guckt der andere, schläft ein. Dann löffelt er den ganzen frontalen Hirnlappen weg, den Kortex, den Thalamus weg. Dann fängt er an zu zappeln und hat überhaupt nichts gemerkt. Das ist ja das Interessante. Wenn das Gehirn Schmerz empfinden würde, das wäre überhaupt nicht auszuhalten. Dann wäre der Mensch nicht lebensfähig. Einem 3-jährigen Mädchen wurde wegen einer Hirnhautentzündung eine Großhirnhälfte entfernt, die linke, sprachliche. Und mit 7 Jahren beherrschte es dennoch 2 Sprachen. Wie kann das gehen? Aber vielleicht kann das Kind sich nicht freuen, weil die Hirnstrukturen entfernt wurden, die Freude produzieren. Das Kind wirkt auf den ersten Blick ganz normal und dann frage ich mich, ob es überhaupt ein Mensch ist.

0: Das Hirn ist hierarchisch aufgebaut.
1: Wenn eine Information auf das Hirn trifft, ist die Frage, wird sie sofort vom Hirn aufgenommen, wird sie überhaupt aufgenommen? Wenn sie aufgenommen wird, wie wird sie weiter verarbeitet? Und darin liegt das Besondere
0: des menschlichen Gehirns. Die größte Leistung des Gehirns besteht in dem Vergessen. Das heißt, es werden alle Informationen aufgenommen. Wenn ich aus dem Fenster gucke, ich sehe eine Schneelandschaft, ich sehe das Fenstergerippe,
1: die Bäume, die kontrastmäßig davon abstechen,
0: alles wird aufgenommen, aber nicht bewusst.
1: Nach innen verlagert und jetzt fängt es an. Was geschieht dann mit diesen Informationen? Diese Informationen werden rastermäßig in dem Gehirn abgelagert. Das heißt, wenn ich einen besonders schönen Baum unter 100 weiß verschneiten Bäumen sehe, gucke ich mir den genauer an. Und allein dies genauer ansehen heißt, dass die anderen Bäume zum Beispiel ganz oberflächlich abgelegt werden und sofort dem Vergessen anheimgegeben werden. Dieser besondere Baum rutscht tiefer und jetzt fängt das Gehirn an zu überlegen, das Denken denkt. Zu überlegen, hat der Baum für mich eine Bedeutung? Habe ich solche Bäume schon einmal gesehen? Sind sie schon Existenz in der genetischen Information oder natürlich in der genetischen Information, in der strukturellen Information? Strukturelle Information heißt ja auch genetische Information. Warum? Jede Strukturänderung muss natürlich ausgelöst werden und kann nur ausgelöst werden durch ein Protein, das sind unterschiedliche Proteinsequenzen, die über den Kern wieder ins Zytoplasma und dort natürlich die Struktur des Neurons verändern.
0: Das ist nur genetisch möglich. Wenn jetzt diese wunderschöne Bauminformation immer noch besteht, wird sie weitergereicht. Wohin? In weitere Gebiete des Gehirns, wo möglicherweise noch so ein Baum vorhanden ist. Könnte ja sein. Es kann sein, dass ich mal vor einigen Jahren einen verschneiten Baum gesehen habe, der ähnlich war.
1: Wird der gefunden, wird der Baum sofort dahingestellt, neben diesen einen, der schon Bestand hat. Ach, denkt das Gehirn, ist ja toll. Da lassen wir ihn mal stehen, das ist vielleicht in der vierten oder fünften Hierarchisierung. Aber das geschieht ja alles unbewusst. Ja, sondern es geht blitzschnell, vergessen oder weiterreichen. Weiterreichen heißt, ist das Merkmal schon vorhanden oder nicht, ist es vorhanden, dann wird es weitergereicht, dann wird es als wertvoll angesehen und dann wird es in den Bestand aufgenommen, das heißt, jetzt wird es schwierig. Das heißt dann das Langzeitgedächtnis. Es wird dann über die Kurzinformation, die vergessen wird, das wird übersprungen, es wird dann nach innen weitergereicht und bedingt eine strukturelle Veränderung. Das ist die Frage, wie kommt dann dieser Baum nachher wieder ins Bewusstsein, wenn ich nach 10 Jahren wieder einen ähnlichen Baum sehe? Es kann ja nur über eine strukturelle Eigenart sein des Gehirns. Und so kann man sich vorstellen, dass diese Hierarchierung nicht nur über den Baum und je öfter ich so etwas mache, umso aufnahmebereiter wird das Gehirn. Und je weniger ich das Gehirn mit TINF belaste, umso mehr kann ich es mit kostbaren Sachen bestücken und umso interessanter und reichhaltiger wird die gesamte Aufschlüsselung des Inhaltes. Ganz einfach, wenn ich mit 16 Posts lese, kann ich nicht verstehen. Wenn ich mit 20 oder 30 oder 40 oder 50 Jahren den Post aus der Brust lese, wird es immer interessanter, wenn ich das Gehirn dafür vorbereitet habe, wenn ich die entsprechenden Informationen eingegeben habe, wenn ich eine Hierarchisierung ermöglicht habe. Ist das nicht der Fall, ist es oberflächlich, hat das Individuum niemals mehr die Chance, später aus der Brust zu lesen. Es sei denn, durch einen enormen Willensaufwand über Blockade, fast sämtliche visuelle, auditive, geschmackliche oder andere Informationen von außen.

0: Ich erfahre mich jetzt als ein zutiefst gestörter Mensch, der motorisch nicht mehr in der Lage ist, sich selbst zu versorgen, wobei ich mich hier auf die Funktionen meiner Extremitäten beziehe. Zerebral ist meine Leistungsfähigkeit gesteigert, teilweise bis zum Unerträglichen gesteigert, weil ich schneller lese. Ich habe mich mit dem Fernsehen verschont, bin auf einer höheren zerebralen Leistungsebene. Ich lese schneller als vorher und mein Gedächtnis ist leistungsfähiger geworden. Aber für mich ganz entscheidend die absolute motorische Hilflosigkeit bis zur Unbeweglichkeit. In den Monaten meines Klinikaufenthaltes habe ich mich immer mehr in Richtung eines Pflegefalls entwickelt. Was für mich vorher undenkbar gewesen ist, ist, dass ich meine oberen Extremitäten fast nicht mehr einsetzen kann. Und diese Diskrepanz meiner körperlichen Fähigkeiten zu meiner gesteigerten kortikalen Aktivität.
1: Und diese Diskrepanz ist für mich fast nicht mehr akzeptierbar.
0: Deshalb ersehne ich diesen Eingriff,
1: der mir vielleicht die Motorik wieder zurückgibt.
0: Ich bin eine Figur, die nur noch aus zerebraler Leistung besteht, angewiesen auf Versorgung durch ein Pflegepersonal.
2: Früher hätte ich das radikal abgelehnt, Elektronik im Gehirn. Was für ein Schwachsinn. Mir reichen schon die Medikamente. Bin ich eine Stereoanlage,

0: Maya stirbt. Wir berichten von Maya. Hierzu brauchen Sie folgende Eckdaten. Maya hat eine Krankheit des Gehirns. Das Gehirn steuert den Körper. Mayas Körper ist erschöpft von 10 Jahren Krankheit. Mayas Körper ist voller Eiter und vergiftet sich von innen. Maya wurde operiert. Maya liegt in einer Krankenstation. Maya wird sterben.
1: Maya. Maya ist müde. Maya liegt. Maya liegt im Bett. Maya schaut auf eine Uhr an der Wand. Maya. Maya denkt.
0: So ist es also, das Leben. So also das Sterben.
1: Und er schaut aus dem Fenster.
0: So ist also das Leben.
1: Und ein Ast bewegt sich.
0: So ist es also.
1: Mayas Körper schmerzt. Mayas Denken schmerzt. Das könnten die letzten Gedanken sein. Die letzten Gedanken von Maya. Die letzten Gedanken, die Maya denkt. Die letzten Empfindungen.
0: Hier eine Falte der Decke. Hier mein Zeh. Hier meine Zähne. Maya nimmt die Mundharmonika und spielt. Seine Hände zittern. Sein präfrontaler Kortex feuert. Die kortikobulären Fasern kontrollieren seine Mundbewegungen. Die kortikospinalen Fasern bewegen seine Hände. Maya hört auf. Maya blickt zur Wand. Die Uhr zeigt eine Zeit. 5 Minuten später.

0: Weiter müssen Sie wissen, Meyer ist Hirnforscher. Er weiß alles über seine Krankheit und einiges über seinen Geist. Meyer hat 40 Jahre Gehirne untersucht, in Händen gehalten, aufgeschnitten, fotografiert, entsorgt. Meyer hat Ahnung vom Gehirn, liebt und hasst es. Er träumt vom Gehirn und will es wieder vergessen. Meyer wird immer hilfloser. Sein Hirn macht nicht, was Meyer will. Sein Körper macht nicht, was Meyer will. Seine Kollegen machen nicht, was Meyer will. Die Welt macht nicht, was Meyer will. Meyer wird sterben. Meyer zerfällt. Und was Meyer bleibt? Seinen Zerfall beobachten. Seinen Zerfall mitdenken. Seinen Zerfall mitteilen. Wir erzählen davon.
1: Ich werde meine Krankheitsgeschichte, werde ich eine Publikation draus machen.
0: Ich besuche Meyer in der Klinik. Ein abgedunkeltes Zimmer. Ich habe Meyer einige Monate nicht gesehen. Ich erschrecke. Es ist still. Ein zitternder Schatten. Er sieht jetzt 20 Jahre älter aus, als er ist. Meyer ist 60. Er sieht aus wie 100. Ich sehe Meyers Skelett durch seine Haut schimmern. Und Meyer spricht. Ganz leise. Ich muss mein Ohr an seinen Mund halten, um zu verstehen. Stunden vergehen. Meyer hat viel gesagt. Einiges wird hier gesagt. Aber ich habe nicht alles verstanden.
1: Kein Anästhesist oder kein Intensivmediziner kann erklären, wie die Narkose funktioniert.
0: Die Zeit des Tages dauert ewig. Man beginnt jede Veränderung zu registrieren. Die Ohrläppchen der Pfleger, kleine Unreinheiten an den Nägeln, Schweiß auf der Stirn, Schwankungen der Stimmlagen der Pflegerinnen. Was gibt es eigentlich zu finden? Meyer bekommt Besuch von seiner Frau. Meyer bekommt Besuch von ehemaligen Kollegen. Meyer bekommt Besuch von seinen Kindern. Meyer war produktiv ein Leben lang. Jetzt liegt Meyer und produziert noch CO2, Exkremente, Körperflüssigkeiten. Meyer produziert Gedanken und manchmal Sprache. Manchmal produziert er Melodien. Meyer produziert kaum mehr Bewegung. Er liegt. Als ich meine Frau sah, in Freiburg, als sie eine Treppe runterging, das war Anmut, Schönheit, Eleganz, Herkunft, alles in einem. Da hat's Klack bei mir gemacht. Da hab ich gedacht, jetzt muss ich zuschlagen. Als Hirnforscher hatte Meyer Zeit seines Lebens Zugang zu Medikamenten, Schmerzmitteln, Halluzinogenen, Patienten, Tumoren und Leidensgeschichten. Wir haben Meyer kennengelernt, da lag er noch nicht auf einer Krankenstation. Als wir Meyer kennengelernt haben, war Meyer noch groß und kräftig, fuhr Auto und schlief mit seiner Frau, auch wenn Meyers Körper schon zitterte und Meyer seinen Kopf nicht gerade halten konnte, kaum verständlich sprach, alles wegen seiner Krankheit. Aber Meyer war Meyer. Meyer war stolz. Meyer beherrschte seine Krankheit und kämpfte mit ihr, benutzte sie. Er war der Herr. Meyer segelte in seiner Jugend, umrundete die Erde.
2: Segeln, segeln, ich will die Welt erobern, Malakka hoch nach Singapur. Heute wegen der Piraterie eine ganz verfemte Gegend. Früher war das ein Eldorado. Die ganze Welt könnte man auf den Kopf stellen. Man möchte die ganze Welt einatmen.
0: Meyer war sich nie sicher. Meyer tappte im Dunkeln.
2: Ich muss Stürme erleben. Frauen in Paris, Frauen in Frankfurt, nach Bangkok.
0: Damals hat man ja gedacht, im Osten, die Sehnsucht nach dem Osten war ja irrsinnig. Da wird die Welt erlöst.
3: Wachmann?
4: Jawohl!
3: Kapitän an Bord?
4: Jawohl!
3: Hund an Bord?
2: Geben Sie mir Ihren Arm, damit ich nicht falle.
3: Leine lassen! Meyer gab den Albatrossen, die tagelang hinter dem Schiff im Auf- und Hersegelten, Namen.
2: Mayas Hirn verändert sich. Eine dauernde Katastrophe. Ein dauerndes Glück, das Hirn. Maya freundete sich mit einer tonnenschweren Schildkröte an und erzählte ihr von einer Liebe am anderen Ende der Erdkugel. Wind, 10 Meilen die Stunde, 20 Meilen die Stunde. Der Tod ist immer da. Maya verliert die Kontrolle. Maya liegt auf dem Boden, liegt im Bett. Maya umrundet das Hirn. Maya weiß, was mit ihm geschieht, weiß nicht, wie ihm geschieht. Maya fällt, taumelt, zappelt. Maya verliert Zeit, verzweifelt. Maya hält sich fest. Wenn es noch einen Romantiker gab, dann Maya. Um die Erde in 2 Jahren, dann ins Hirn und dann todkrank.
0: Die Balance. Bis ich wieder die Balance wieder hab. Einmal, sagen wir mal, durch Paris. Durch Paris oder...
5: Oder? Nur den Weg hier draußen lang. Warum nicht?
0: Warum nicht?
5: Nur diesen Weg? Oder...
0: Oder...
5: Einmal in diesem Zimmer hin und her.
0: Hin und her. Maya kann seine Hand nicht mehr kontrollieren. Sein Gang ist einseitig geworden. Regen prasselt auf das Deck.
1: Sie können nichts machen, nichts. Sie können nicht sitzen, nicht liegen, sie können.
0: Maya wehrt sich, speit und ist geblendet, durchnässt und überströmt, fühlt sich ausgelöscht, wartet auf den Westwind und hofft, dass es nicht brennt.
1: Ich habe mir jetzt 3 Tage lang die Kartoffelschalen aufgehoben in einem kleinen Beutelchen. Dann setze ich mich abends hin und lutsche sie aus. Und das macht mir eine solche Freude, dass ich das habe.
0: Maya hat keine Zähne mehr, sie wurden ihm entfernt. Von Ärzten, die wussten, dass sie ihm damit das Leben retten. Maya hat es nicht geglaubt, aber lebt noch.
1: Noch ein weiteres Kissen da oben, im Brückengebiet.
6: Hier liegt kein Kissen mehr.
7: Ich will noch einmal Schokolade essen. Nur noch einmal Schokolade essen. Ich will nur noch einmal einen Spaziergang machen. Einen Spaziergang noch. Einmal noch auf meinen Beinen.
0: Maya wird sterben. Und mit ihm sein Erleben. Wir kennen das. Es ist nichts Neues. Einer stirbt, weg ist er.
1: Dann geben Sie mir das nochmal. Das ist lebenswichtig. Wenn ich diesen Piepser nicht habe, dann werden Sie nicht gehört.
0: Maya atmet, isst, trinkt. Maya wird unsichtbar. Das Zimmer ist gut temperiert. Maya fragt uns halbtot über Filme aus. Maya ist schwach. Er kann nicht mehr reden. Sprechen verbraucht Dopamin.

0: In den Hirn habe ich nach etwas gegraben. Ich wusste nur zu gut, dass ich nichts finden würde. Es ist immer dasselbe. Immer dieselbe Geschichte. Aber ich dachte, vielleicht finde ich zumindest etwas anderes, als was ich erwarte. Und ich suchte in der Natur. Ich bestieg Berge, setzte mich auf wildes Moos und verglich dessen Enden mit ACH-Rezeptoren, mit Dendriten, mit Interneuronen, Axonhügel, Schwellen und suchte in Bächen nach Analogien mit Transmittern. Ich sehe Rehe, die mich angucken, wenn Tiere reden könnten. Und ich betrachte die Berge. Sehen sie nicht aus wie das Hirn? Das Hirn. Sieht es nicht aus wie eine Orchidee? Ich schneide Tiere auseinander und betrachte sie. Wo sind ihre Gesänge geblieben? Ich halte Hirne von Menschen in Händen, mit denen ich Tage zuvor noch gesprochen habe. Wo ist ihr Charme geblieben? Ich entnehme einzelne Hirnwindungen. Da ist kein Charme. Ich genieße das Leben. Ich genieße das Sterben. Maya kann ans Bett gefesselt um eine Welt fliegen, die er erfahren hat. In seinem Kopfkörper bildet sich die ganze bekannte Welt ab. Wenn man Maya auseinandernehmen wird nach seinem Tod, wird man die ganze Welt finden als körpergewordenes, endgültiges Abbild der Welt. Das war eine Rückschau. Jetzt ist Maya kaum mehr als Maya zu erkennen, auch wenn er noch so heißt, diese Pflanze. 5 Operationen in Vollnarkose, weitere Folgen. Maya liegt. Mayas Hand verliert die Hornhaut. Es ist November. Maya hat mich angerufen. Ich sterbe. Mein Herz schlug laut und ich beeilte mich. Ich werde verschwinden. In den letzten 20 Tagen habe ich 20 Kilogramm abgenommen. Ich überlebe das nicht. Gott, wie ich aussehe. Die Natur macht mir einen Strich durch die Rechnung. Maya und ich, wir haben uns verabschiedet. Wir sehen uns. Das war's. Maya kann nichts mehr versprechen. Seine nächste Operation könnte die letzte sein. Und ich sehe es ihm an. Er wird sterben. Ich weiß es, er weiß es. Es braucht nicht mehr viele Worte. Seine Umgebung weiß es, alle wissen es. Und ich gehe, wandere über den Schnee. Zur Klinik führt ein Weg über einen Friedhof. Und ich betrachte ein paar alte Grabsteine. Der Abschied war fröhlich gewesen und ernst zugleich. Ein Abschied voller Klarheit. Ich werde gehen und irgendwann werden wir uns wiedersehen. Ich bin traurig, aber so ist es eben das Leben. Und ich gehe ein paar Schritte. 2 Monate kümmere ich mich um andere Dinge, mein Leben betreffend. Maya vergesse ich natürlich nicht, aber ich sage mir, vor Neujahr meldest du dich nicht. Das ist Maya. Um Maya zu verstehen, müsste man Maya vielleicht hierher holen. Oder noch besser, Maya sein. Aber Maya ist nicht da. Wir haben nur die Sprache, das ist nicht viel. Und wir entschuldigen uns bei Ihnen. Alles wird unvollständig bleiben. Maya stirbt nicht. Mayas Denken denkt. Und solange Mayas Denken denkt, stirbt Mayas Denken nicht. Und solange Mayas Denken nicht stirbt, stirbt Maya nicht.
1: Wenn Sie jetzt zum Beispiel, oder wenn ein Mensch in seinem Garten herumhüpft, was passiert in seinem Hirn?
2: Wenn man im Garten herumhüpft.
1: Also jetzt würde mich interessieren, dass Sie das mal so aus Erzählung beschreiben. Was passiert in seinem Hirn?
2: Wenn er im Garten herumhüpft. Ja. Ich nehme an, er hat keine Schuhe an, barfuß.
1: Okay.
2: Also wenn ich so rumhüpfe, da kommen so viele Eindrücke. Mit den Augen saugen sie das Grün auf, das Grün wird dann. Diese Farbe wird nach hinten wird natürlich erstmal gebildet. Ja. Sie sehen das Gras, das Grün, das wird dann hinten über die Seerinde wieder nach vorne projiziert. Und dann haben Sie alle Grasformen. Sie fühlen den Duft durch die Nase ganz anders lokalisiert. Zum Beispiel, wenn Sie mit den Füßen gehen, über die Grasebene, ist der Rasen gemäht oder nicht gemäht. Wenn er gemäht ist, ist er wie ein Teppich. Wenn Sie trotzdem gehen, merken Sie zwischen den Grasbahnen die Sandkörnchen.
0: Und das wird natürlich sofort umgesetzt.
2: Ja, da geht der sensible
0: Reiz hoch, das geht hoch über die sensible Bahn, im Thalamus wird umgeschaltet. Und das ist dann die Frage, wird es weiter umgeschaltet oder nicht? Bei mir wird es umgeschaltet, weil es bei mir ein Wohlbefinden auslöst. Das Wohlbefinden. Das heißt, dieser Impuls geht zurück zum Mittelhirn. Dann wird Dopamin ausgeschüttet, nicht in die Nigra, sondern in die kortikalen Bahnen und wird ein Wohlbefinden ausgelöst. Das wird nur mit Dopamin erreicht, mit keinem anderen Transmitter. Aber ich denke nicht daran, dass da Dopamin ausgeschüttet wird, sondern es ist einfach ein Wohlbefinden. Dieses Wohlbefinden, das taktil, visuell, geruchsmäßig, dann geht der Blick hoch vom Gras vielleicht auf die Bäume. Ein Baum ist nicht wie der andere. Ich gucke mir das an, dann geht der Blick auf das Holz. Das kann man nachlesen beim Nachsommer von Stifter. Wenn sie heute einem das Buch geben, 90% schmeißen es an die Wand und 10% sagen, sowas Schönes habe ich noch nie gelesen. Das war das Lieblingsbuch von Kafka. Warum? Ja, ganz einfach. Wenn sie zum Beispiel das Schloss oder den Prozess von Kafka lesen, unvorstellbar. Kafka hat genau gewusst, er hat die Romane geschrieben, von innen heraus gestaltet, was beim Nachsommer überhaupt nicht der Fall war. Wenn im Nachsommer die Bäume beschrieben werden, wie sie gebürstet werden von den Bediensteten, da werden die Bäume gebürstet. Damit ja kein Unbehagen im Frühjahr, damit keine Käfer ansetzen, die Bäume werden liebkost. Das hat Kafka gebraucht, um diese absolut intellektuelle, beinahe abstoßende Schrifterei zu machen. Was im Hirn passiert, wenn Sie, jetzt wird's schwierig.
2: Jetzt wird's schwierig. Da kann ich mir nur spekulieren. Zum Beispiel, wenn ich ein Stück Holz hacke, dann geht die Motorik, natürlich die Axt wird genau präzise angesetzt, da wird das Holz gespalten. Mit dem Aufklaffen des Holzes, dem Geruch des gespaltenen Holzes, wenn es altes Holz ist, dann riecht es nicht das Moder, wenn es junges Holz ist, riecht es ganz frisch. Das heißt, es kommen so viele Reize auf einen eingestürmt, Sie können gar nicht sagen, wo Sie das im Gehirn jetzt lokalisieren. Das will ich ja gar nicht wissen, sondern es ist für mich einfach Wohlbefinden pur, verstehen Sie? Sie können nicht sagen, Wohlbefinden wird aus dem visuellen Reiz, aus den Taktilen, aus den Geschmacksknospen. Ich kann die Geschmacksknospen analysieren, da kriege ich einen Nobelpreis. Aber das sagt mir nicht, dass das Wohlbefinden ist. Ja. Wohlbefinden ist die Gesamtheit. Sie können nicht sagen, die Gesamtheit wird überwiegend gebildet aus der Motorik, aus dem Taktilen. Das kann ich nicht sagen. Weil für mich ist Wohlbefinden überhaupt nicht analysierbar. Sie können nicht sagen, wo liegt das im Gehirn. Das ist schon bei einer Hybris, das zu sagen. Ja.
0: Wenn Sie das Gehirn von dem Simpson haben, oben Bier, in der Mitte Deep Sleep, das ist bei uns nicht so. Hinten der Donut, das Rückenmark so groß, das Gehirn so klein. Nein, nein, nein, das ist bei mir, bei Ihnen schon ein bisschen komplizierter. Das ist Hybris, hirnverbrannt, alles Spekulation.
2: Das ist Hybris, das ist hirnverbrannt, wirklich. Ich denke doch nicht nach, wenn ich über den Rasen hüpfe. Ist das jetzt motorisch, ist das sensibel? Ich weiß auch nicht, wie es umgesetzt ist. Ich könnte spekulieren, vielleicht stimmt das nicht. Vielleicht stimmt es, vielleicht stimmt es nicht.
0: Den Indischen Ozean kennen Sie ja. Und wenn Sie das Buch Jugend von Konrad kennen würden, ich kann es Ihnen mal ausleihen, ist eines der schönsten. Und Konrad beschreibt darin sein erstes Kommando in diesem Buch. Was nicht ganz stimmte, weil er sich dort als 18- bis 20-Jährigen schildert. In Wirklichkeit war er 24. Aber die Fiktion im Buch war, er war 20. Und das Schiff fuhr nach Indonesien über den Indischen Ozean. Und ich will Ihnen den Indischen Ozean schildern. Der Indische Ozean ist ja, im Vergleich zum Atlantik, ein Ozean, der zwischen Afrika und dem indischen Kontinent liegt. Und einer der ruhigsten ist. Also keine Atlantikdünung und keine Pazifikdünung und auch kaum von Störungen heimgesucht wird. Und Pottwale kennen Sie ja. Pottwale sind Einzeltiere, die Männchen. Die Weibchen schwimmen meistens in Herden und die Paarungszeit der Pottwale ist ungefähr August, September im Indischen Ozean. Und die Tragzeit eines Pottwalweibchens ist ungefähr 3 Jahre. Ich bin ja zur See gefahren nicht wegen der Menschen, mich hat die Natur interessiert. Und 2 Ereignisse haben mich besonders interessiert, naturmäßig. Und zwar einmal das Paarungsverhalten der Pottwale, was man im Grunde nie als Einzelner beobachten kann. Melville schreibt das einmal in einem seiner Bände, in Moby Dick im Kampf um den Weißen Wal. Und die Pottwale paaren sich im Indischen Ozean.
2: Das Liebesspiel ist so unglaublich, das kann ich gar nicht vorstellen. Ja? wenn ein Bulle, die Putwal-Bullen sind Einzelgänger, bösartig, sagt man, eigentlich liebenswert, nur die ernähren sich ja von den Riesen-Kalamares, tauchen also bis auf über 1000 Meter Tiefe, kämpfen unten mit den Kalamares, fressen die und kommen dann wieder hoch. Und wenn ein solcher Bulle ein Weibchen sich ausgekoren hat, dann isoliert er das aus der Herde, das Weibchen folgt ihm dann.
0: Und dann schwimmen sie zusammen in den Indischen Ozean zur Paarung. Und das Liebesspiel fängt so an. Die beiden schwimmen auseinander, das Pottwalmännchen, das Weibchen bis zu einer Distanz von 200, 300 Meter. Und dann blasen sie ihre Fontänen. Und dann schwimmen sie aufeinander zu, mit einer solchen Geschwindigkeit unvorstellbar. Ungefähr 50 Meter voneinander entfernt springen sie aus dem Wasser und tänzeln auf den Flossen. Das kann man sich nicht vorstellen, dass ein Koloss, der 15 Meter lang ist, Tonnen wiegt, wie ein Seiltänzer. Und dann platzen die aneinander, fallen ins Wasser, schwimmen wieder auseinander, das wird vielleicht 10-mal gemacht, und dann tauchen sie weiter. Und unten in ungefähr 800 Meter Tiefe findet die Paarung statt. Und dann schwimmt der Bulle weg und das Weibchen wieder zur Herde zurück, wird in der Herde geschützt und bringt dann das Junge zur Welt. Das hat sowas Paradiesisches, das kann man sich gar nicht vorstellen. Abartig, wenn man sowas sieht. Bin ich auf den Mast gekrabbelt, ganz oben rauf, hab das geguckt von oben. Manchmal sind da noch andere Bullen in der Nähe, die das auch sehen, aber Angst haben. Eine solche Freude der Tiere im Element, ins Wasser zu springen.
2: Dann kamen die Albatrosse und plötzlich sind die da. Ja. Und das sind die besten und schönsten Vögel und Segler, die ich mir auch vorstellen kann. Bis 4 Meter Spannweite der Flügel. Dann ein weißer Körper, der ist so groß, ja, wie von Hans Arp. Im Thüringer Museum sieht man ja diese berühmte Plastik-Pelikan, ja, also wie ein ellipsoider Körper, weiß schillernd, die Beinchen nach hinten gestreckt, damit steuern sie auch in den Beinchen von hinten. Die Flügel und dann der Kopf, die klugen Augen, die nutzen den Aufwind von der Brücke und segeln dann manchmal tagelang mit dem Schiff, in dem sie nur den Aufwind benutzen.

0: Maya liegt im Sterben. Aber Maya wird nicht zu schnell sterben. Das werden wir noch sehen. Solange dieses Hörspiel gesendet wird, wird Maya nicht sterben. Und es wird noch lange gesendet. Maya hat Kräfte, die hat selbst Maya unterschätzt.
1: Maya will schlafen und schläft nicht. Maya klingelt und Personal tritt ein. Können Sie mich bitte zur Seite legen? Danke. Bitte. Und Maya ist wieder allein. Maya ist operiert worden. So oft in den letzten Monaten, Maya kann gar nicht mehr zählen, wie oft. Und Maya weiß jetzt, was eine Operation ist. Maya hat sie alle miterlebt. Maya konnte nicht schlafen. Maya spürte das Skalpell in seinen Körper fahren und konnte nicht sprechen, konnte sich nicht bewegen. Maya lag da, Fasern wurden aufgeschnitten. Die Ärzte dachten, sie operieren einen Schlafenden. Aber Maya schläft nicht mehr, nie mehr. Narkotika, Epileptika, Paranoika, Antibiotika, L-Dopa, Agona, Rhizoma. In Mayas Körper kursiert die ganze westliche Hochleistungsmedizin. Und Maya weiß genau, was sie macht, kennt jede Reaktion seines Körpers anatomisch und lateinisch. Maya beschreibt seinen Körper wie einen Körper und nicht wie seinen Körper. Mit einer Zärtlichkeit, wie ein Biologe seinen Käfer lieb hat. Jedes Beinchen, jedes Härchen. Und dann fährt der Schmerz ein. Und erinnert Maya, dass dieser Körper sein Körper ist. Keine externalisierbare Materie, kein Wurm unter dem Mikroskop. Ich bin du, sagt sein Körper. Ich weiß, stöhnt Maya. Er erwacht und ein ehemaliger Kollege sagt zu ihm, wir haben dich schon wieder operiert. Er hasst die Kollegen, die ihn aufschneiden, die es heute besser wissen.
2: Wenn wir keinen Erfolg haben, wirst du sterben.
1: Entzündet die ganze linke Seite, die rechte Seite. Das Hirn, ein Radio. Ein Wunder, denkt er noch, dass ich überhaupt noch denke. Ich denke selber, schreit er. Ich denke selber. Aber keiner hört es und er magert ab und sein Geist denkt sich seinen Körper als 3D-Projektion in die Luft. So kann ich vielleicht überleben, wenn mein Körper aufgibt, als reine Vorstellung.
3: Ich würde gern ein Eis essen gehen mit meiner Frau. Sehen Sie da drüben? Madagaskar. Das Licht. Der erste Vogel. Ein Zeichen von Land.
4: Aber ich hatte fest damit gerechnet, dass ich sterbe. Aber der Kopf hat gesagt, meine Vitalfunktionen wären so stark, dass man müsste mich mit dem Knüppel totschlagen, sonst würde ich nicht krepieren.
1: 8 Monate Klinik, da kriegt man doch einen Riss in der Optik. Worauf wartet man, wenn man nur noch wartet, wenn einen die Zeit losgeworden ist? Der Mensch ist, wenn er sich nicht ungeheuer anstrengt, der Materie ausgeliefert. Ich glaube nicht, dass wir uns noch mal wiedersehen. Wollen Sie ein Bild von mir haben?
5: Ich lebe auf einem Planeten, ein kleiner Punkt im All, der aber eine ganz ungewöhnliche Temperatursicherheit aufweist, sodass auf diesem Planet sich eine Biosphäre von ungeahnter Mannigfaltigkeit und man kann nicht sagen Schönheit, weil Schönheit ist individuell geprägt, sondern von einer unglaublichen Dynamik herrscht, die im Rahmen der evolutiven Entwicklung den Menschen die Möglichkeit gegeben hat, ein Geistwesen mit personaler Würde zu werden. Und es hört sich vielleicht geschwollen an, aber wenn man in sich hineingeht, sollte jeder etwas Ähnliches fühlen. Die wenigen Grade, die die lebende Zelle braucht, gerade bei uns existierte.
1: Im Jahr 2030 wird die Hälfte der über 80-Jährigen dement. Und da hilft keine Technik. Muss der Mensch denn immer älter werden? So haben wir ein wunderbares Organ auf dem Kopf, von dem man sagen kann, es ist für den Menschen überhaupt nicht geeignet. Er kann mit diesem Organ gar nicht umgehen. Das Gehirn ist dem Menschen von der Evolution übergestülpt worden. Und der Mensch fährt damit Achterbahn. Wenn die Menschheit überlebt, wird sich unser Gehirn verändern und uns neue Bewusstseinsqualitäten ermöglichen. Der Geist wird sich in einer Noosphäre wiederfinden. Das Gehirn macht einen Übergang. Was kommt nach dem aufrechten Gang? Warum soll das nicht steigerbar sein, wenn wir überleben? Meyers Hirn wird operiert

0: Meyer ist bis zum Skelett abgemagert, erholt sich aber wieder. Es muss ein Eingriff geschehen, sagen seine Kollegen, die ihn behandeln wollen. In Meyers Hirn werden Elektroden gepflanzt werden, damit er sich wieder normal bewegen kann. Das Hirn steuert den Körper. Die Operation geht so. Man bohrt mir meinen Kopf auf mit einem Bohrer und schiebt zwei Elektroden rein, so lang. Eine sichere Sache, sagen viele Ärzte. In den Nucleus subthalamicus. Dieser Hirnbereich ist etwa 0,5 mal 4 cm groß. Zuständig für die körperliche Feinsteuerung. Eine mehrstündige Operation. Was ist der Mensch ohne den aufrechten Gang? Wenn Sie sich ein Supermodel vorstellen, das über den Laufsteg flaniert. Oder eine Sportlerin. Wenn Sie Verbeugungen sehen, einen Handkuss an einer Frau, eine zärtliche Umarmung. Das alles ist ohne die körperliche Feinsteuerung nicht möglich. Bei der Operation werde ich wach sein, wenn die Stäbe in meinen Kopf geschoben werden. Das Gehirn ist ja nicht schmerzempfindlich. Ich will eine funktionierende Motorik zurück, auch wenn ich für den Rest meines Lebens batteriegetrieben bin.
1: Dann bohren Sie mit dem Finger rein, dann merken Sie überhaupt nichts. Das war ja im Schweigen der Lämmer der zweite Teil, als der das Gehirn von dem Löffel rausholt, dann sortiert, dann isst. Dann guckt er den, dann schläft er ein, dann nimmt er den ganzen Cortex, geht an den Thalamus, da fängt er an zu zappeln. Und da hat er überhaupt nichts gemerkt. Ja.
0: Das ist ja das Interessante. Wenn das Gehirn Schmerz empfinden würde, dann könnte man so eine Operation nicht machen. Während der OP müssen die ja testen, was mit meinen Bewegungen passiert. Deswegen muss ich wach sein. Die Operation dauert mehrere Stunden. Am Ende verläuft hier, unter der Kopfhaut, die Stromleitung, die Batterie hier. Und ich kann Ihnen sagen, wenn ich das überstehe, habe ich einen Zuwachs an. Nicht an Wissen, an Leben einfach. Meyer liegt. Die Tür zum Operationssaal wird aufgehen. Nur Minuten noch. Meyer hat Angst. Meyer freut sich. Alles, was Meyer angreift, versetzt Meyer in ekstatischen Aufruhr. Meyers Denken denkt. Ich und meine Krankheit ist ja das Hirn. Und Angst. Mein Denken ist ja das Gehirn. Und wenn ich denke über meine Angst, dann ist das mein Gehirn und meine Angst. Das kann man also gar nicht trennen. Angst gehört ja... Angst ist ein archaischer Begriff, der in der gesamten Evolution den Menschen immer begleitet hat. Am Anfang war es Angst vor nicht erklärbaren Phänomenen der Natur. Gewitter, Regengüsse, Überschwemmungen, also alles, was von der Norm abgewichen ist und rational nicht erklärbar war, wurde über die Angst gefügig gemacht. Kann man sagen. Dann konnte der Mensch damit umgehen, dass er Angst hatte. Das Phänomen wurde nicht ausgegliedert, sondern wurde über die Angst verständlich. Angst ist nicht erklärbar. Angst ist emotional. Und Angst hat dem Menschen auch die Möglichkeit gegeben, sich einer übergeordneten Dimension zuzuwenden. Aus Angst hat er einen Gott gewählt. Etwas, was ihm die Angst nehmen konnte. Er konnte mit der Angst sein Leben besser gestalten. Das hört sich vielleicht kaum erklärbar an, aber Angst ist existenziell. Und ich denke, dass die Angst in der heutigen Zeit eine immense Rolle spielt. Ich habe zum Beispiel Angst vor mir selbst. Was heißt das? Ich habe Angst vor meinen Emotionen, vor meinen Regungen, die ich nicht absolut logisch kontrollieren kann. Ich habe Angst zum Beispiel vor meinen Zornausbrüchen. Angst um mein Gehirn, das hochentwickelte Gehirn. Angst, Hass, Angst, Freude, Hass entsteht in den archaischen Strukturen des Gehirns. Das wird neokortikal gefiltert. Das Individuum entscheidet sich dafür oder dagegen. In den neueren Hirnstrukturen kann das Individuum sich für den Hass entscheiden. Dann wird der archaische Hass noch viel exzessiver. Wenn ich will, kann ich Hass umpolen zur Freude.
2: Die Kristallnacht der Nazis. Ich habe mir schon erzählt, mein Vater war an dem Tag
3: bei der Dame Rothschild, ja, in Frankfurt. Da kam eine Gruppe von Braunhemden rein, die einen riesigen Tisch zerstört haben. Und dann haben die zur alten Dame Rothschild gesagt, und du kommst nächste Woche dran, die haue ich auch noch den Schädel.
4: Auch noch den Schädel.
3: Und das ist für mich so die exzessive Funktion von Gehirn und Hand ohne neokortikale Beeinflussung. Weil
0: diese Dummheit ist so archaisch, dass man gar nicht damit umgehen kann. Wenn der Mensch die Materie derart über sich bestimmen lässt, gehört er ausgerottet. Er sollte doch durch die Entwicklung seines Großhirns in der Lage sein, dem kleinen, alten Hippocampus Paroli zu bieten. Sonst ist er ungeeignet für die Gesellschaft. Batz! Man kann die Angst ja kanalisieren im Traum. Heute Nacht hatte ich einen Traum. Leerer Bahnhof. Ich hatte eine Art von Urangst. Meine Frau ist mit den Kindern eingestiegen. Dann ist der Zug weggefahren, ohne mich. Und ein großer Reinigungswagen kam, eine Maschine, wie Max Ernst sie gemalt hat. Die wollte mich aufkehren. Nachts sagt Asperges, wie fing es an? O Herr, schütze mich vor der Dunkelheit und vor meiner Angst vor dem Abend. Und das ist positiv gemeint. Sie sehen mich hier in einem Zustand, den ich nie für möglich gehalten habe. Diese Motorik ist unerträglich, diese Störung. Ich hatte einen Anfall. Da habe ich mein Gehirn gesehen. Die ganzen Verästelungen. Alles hat geleuchtet. Das war so schön. So wunderbar. Ich glaube, wenn man stirbt, geht man noch einmal alle Stationen seines Lebens durch, bis in die letzten Neuronen.
5: Herr Voll, Entschuldigung.
6: Ja.
5: Was möchten Sie für einen Abend zum Abendbrot für einen Tee haben?
0: Was mich während der OP am meisten verrückt gemacht hat, ich kann ja nicht reagieren. 2 Stunden lang haben die über ihren Urlaub gesprochen, über ihre Frisur, übers Einkaufen. Ich bin beinahe verrückt geworden, während ich da wach lag. Während sie Elektroden reingeschoben haben, in meinen Kopf rumgeschoben haben, über den Urlaub. Was großartig war während der OP. Ich habe mit dem Kopfhörer meinen Neuronen zuhören können, oben. Zuerst die Elektroden in die weiße Substanz, dann hört man nichts, und dann in die graue. Und dann werden die Elektroden in den subthalamischen Bereich vorgeschoben. Dann, wenn die Elektroden die graue Substanz erreichen, plötzlich nehmen sie die Bewegung der Neuronen auf, Signale, und man hört, wie die Neuronen miteinander quasseln. Zuerst dann

Ich habe meinem Gehirn zugehört, im Moment der Operation, sagenhaft. Da muss ich dem lieben Gott dafür danken. Ich weiß nicht, ob ich ihm für die Krankheit dankbar sein soll oder nicht. Ich bin lieber dankbar. Maya überlebt. Die Operation ist geglückt. Mayas Hirn wacht auf. Maya wird wieder gehen können, wird ein bisschen tanzen können. Jetzt aber ist Maya noch ans Bett gefesselt eine kurze Zeit. Er schaut zum letzten Mal auf die Uhr an der Wand, aus dem Fenster. Ein Ast bewegt sich. Lichter in den Baumkronen. Graskronen. Gras. Ich rufe an. Wie geht's Ihnen? Maya

0: inklusive Operation 70.000 Euro. Wertvoller als die ganze Materie, aus der Maya sonst besteht. Mehr denn je möchten wir Mayas Hirn ausrauben. Zu Mayas Hirn kommt sein Körper hinzu. Das Gehirn steuert den Körper. Die Elektroden in Mayas Hirn machen seinen Körper wieder möglich. Maya bedankt sich bei seinen Kollegen, den Ärzten. Und Maya wird wieder durch seinen Garten spazieren. Und Maya wird mit seiner Familie zu Hause frühstücken. Ich kann gehen. Ich kann spazieren. Ich kann alles. So vieles muss von mir noch gedacht werden. Mit meiner Frau sein. Ich kann tanzen. Ich hab Kräfte.
1: Und dann will ich mit meiner Frau ins Hustler fahren nach Rom. Das Hustler ist das schönste Hotel auf der ganzen Welt. Kaum bekannt. Es liegt oberhalb der spanischen Treppe. Ein Tag kostet vielleicht 1.200 Euro. So etwas von Vollendung, von Schönheit.
0: Ich will ihr, egal in welchem Zustand, etwas zurückgeben.
1: Und dann gehen wir nach Venedig in das Danieli. Danieli ist das große Hotel, das neben dem Dogepalast liegt, mit Suiten auf den Canale Grande. Und das will ich ihr ermöglichen. Dann kaufe ich ihr eine große Smaragdbrosche. Smaragd sind ja blaue Steine. Und dann hoffe ich dadurch, dass ich vielleicht ein ganz bisschen Bett machen, was die Frau alles gelitten hat.
0: Ich war zweimal im Sterbezimmer mit diesen Vorhängen. Da kam der Chirurg und hatte eine bildschöne Ärztin dabei und sehr gute Chirurgin. Da habe ich gesagt, wenn Sie mich wirklich heilen wollen, bringen Sie die Ärztin immer mit auf die Visite. Das hat mir einen solchen Halt gegeben. Wenn die mich angelächelt hat, das war, als würde ein Seraph auf mich blicken und meine Frau auch. Ich bin ja so glücklich mit meiner Frau. Die Erde könnte ein Paradies sein.
1: Die Erde könnte ein Paradies sein, das könnte sie, aber es ist eine Teufelskugel manchmal, die da durch den Weltraum eiert. Wirklich, sowas Idiotisches.
2: Ich merke es genau. Ich denke anders als vorher. Ich bin ängstlicher.
1: Ich habe auch Träume, die ich früher nie gehabt habe.
2: Die Stromimpulse beeinflussen meine Träume.
1: Ich bin nicht mehr so wie früher. Ich träume anders.
2: Sehr unangenehm.
1: Das stört mich extrem.
2: Mein Hirn ist auf Aufnahme und Wiedergabe. Aber ein bestimmter Drang ist nicht mehr abrufbar. Die Spargeln schmecken irgendwie nicht mehr.
1: Man muss dem zufrieden sein, was man hat. Ist man aber nicht.
2: Aber
1: das sind so Wachträume. Habe ich die gehabt früher?
2: Wenn ich meine Familie nicht hätte, ich würde die Dinger wieder rausreißen.
0: Die Ärzte verstellen die Stromstärke, um ihm zu helfen und verstellen damit Mayas Gefühlslage. Und Maya möchte unterscheiden zwischen sich und den Elektroden, aber das gelingt nicht.
1: Diese Meisen, Taubenmeisen, also die Flieger, sind so gewandt, unvorstellbar. Und Sie wissen ja, dass im Vogelgehirn noch Zellteilungen möglich sind. Habe ich Ihnen mal erzählt. Nee, ja? Nee. Das Neuron teilt sich nicht mehr bis dahin. Ja. Mhm. Man hat immer gedacht oder sich gefragt, wenn der Vogel mit seiner Balz anfängt, dann ändert sich ja das Singverhalten unglaublich. Der Gesang wird sehr viel melodischer, wird komplexer. Woher kommt das? Ja? Jetzt kommt der Hammer. Da hat man die Gehirn untersucht bei den Vögeln. Und man weiß, dass im Parietallappen auf beiden Seiten die Motorik für den Gesang vorhanden ist. Das Vogelgroßhirn ist relativ klein im Vergleich zum Kleinhirn des Vogels. Und da hat man festgestellt, dass während des Gesanges, wenn der Gesang komplexer wird, auf beiden parietalen Ebenen neuronale Teilungen vorkommen, und zwar bis zu 50.000 am Tag. Und die bleiben auch bestehen.
0: Und die bleiben auch bestehen. Beide Gehirnhälften kriegen so kleine Höckerchen. Und wenn diese Zellen am meisten ausgebildet sind, dann wird der Komplex am schnellsten, am schönsten, am melodienreichsten. Und wenn das Weibchen sich für das Männchen entschieden hat, geht das wieder zurück auf die normale Gehirngröße. Dann kommt wieder das normale Chilp-Verhalten. Sonst gibt's Zellteilung im Gehirn

0: Nur bei Tumoren. Unglaublich. Ich habe mal mit Kanarienvögeln gearbeitet. Wenn man das Gehirn durchschneidet von den armen Kerlchen, sieht man wirklich so kleine rosa Höckerchen da oben. Da weiß man genau. Da kommt der Gesang her.
1: Mein prähistorisches Hirn. Hörspiel von Andreas Liebmann. 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

0: 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Es ist 20 Uhr. 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
1: Die Nachrichten mit Anja Gavlik. Guten Abend.
2: Bonn geht es so wie vielen Kommunen. Wir sind unterfinanziert. Wenn wir keine externe Hilfe bekommen, werden wir dieses Angebot des kostenlosen ÖPNVs nicht halten können.
1: Bonns Oberbürgermeister Deus fordert Hilfe vom Bund, nachdem die wichtige Nordbrücke über den Rhein für über 2 Jahre gesperrt bleibt. Kostenlose Busse und Bahnen sorgen in Bonn für etwas Entlastung. Dafür fehlt der Stadt aber schon bald das Geld. Für Pendler gibt es jetzt eine weitere Alternative zur Nordbrücke. Sie dürfen ab sofort kostenlos Schiffe nutzen. Nadja Heckelsberg, WDR Bonn.
3: Mit einer steifen Brise im Nacken über den Rhein statt im Verkehrschaos durch die Stadt. Das ist die Idee von der Bonner Personenschifffahrt, die so den Straßenverkehr in der Innenstadt entlasten möchte. Berufstätige können jetzt kostenlos zwischen der Bonner City und dem Stadtteil Bad Godesberg bestimmte Linienfahrten morgens und nachmittags auf dem Rhein nutzen. Vorweisen müssen sie dafür nichts. Es gelten die regulären Fahrzeiten der Schiffe. Das Angebot läuft erstmal bis zu den Sommerferien. Es steht aber die Option im Raum, dass es verlängert wird.
1: Die Straße von Hormus wird offenbar wieder geschlossen. Das hat das Militärkommando des Iran mitgeteilt. Als Grund wurden israelische Angriffe im Libanon genannt. Eigentlich soll dort eine Waffenruhe gelten, die der Iran mit den USA vereinbart hatte. Die Angriffe gehen aber weiter. Das israelische Militär soll heute mindestens 16 Menschen im Libanon getötet haben. Die deutsche Fußballnationalmannschaft tritt am Abend zu ihrem zweiten WM-Gruppenspiel an. Um 22 Uhr unserer Zeit ist Anpfiff gegen die Elfenbeinküste. Das Spiel findet in Toronto in Kanada statt. Mit einem Sieg kann das Team von Nationaltrainer Julian Nagelsmann den Einzug in die K.O.-Runde perfekt machen.
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1: In Förde und auf dem Rhein bei Dienstlaken hat die DLRG heute einen ungewöhnlichen Helfer für den Rettungseinsatz getestet, den Roboter Dolphin 3. Das ferngesteuerte System soll Menschen in Not deutlich schneller erreichen als ein Rettungsschwimmer. Jörg Konradi war für WDR aktuell bei dem Test dabei.
4: Neben unserem DLRG-Boot hier auf dem Rhein bei Dienstlaken schießt gerade Dolphin 3 durch die Wellen. Und vor uns klammert sich eine Testperson an den orangefarbenen Roboter, der ein bisschen wie ein Rochen aussieht. Per Fernsteuerung wurde er zu dem Mann geschickt und zieht ihn jetzt Richtung Ufer. Mit bis zu 30 Stundenkilometern ist er deutlich schneller als ein Rettungsschwimmer. Heute Mittag wurde Dolphin 3 bereits im Strandbad Tenderingsee in Förde vorgestellt. Dort denkt man schon über eine Anschaffung nach.
1: Das war WDR aktuell. Das Wetter in Nordrhein-Westfalen noch sonnig und heiß. Einzelne Schauer sind auch möglich. Nachts geht es dann auf 21 bis 15 Grad runter. Gegen morgen kommen neue Schauer und Gewitter mit Unwetterpotenzial. Morgen wird es schwül mit teils kräftigen Hitzegewittern, lokal auch unwetterartig. Bei 30 Grad in Gütersloh, in Wuppertal werden es 32 und in Köln 34 Grad. Die Zeit 20.03 Uhr.
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5: Heute mit einer neuen Oper von Sarah Gleuneritsch, ein Auftragswerk der Staatsoper Stuttgart. Dort haben wir die Uraufführung von Station Paradiso am 10. Mai aufgezeichnet. Den Opernabend präsentiert Ihnen SWR Kultur. Mein Name ist Bernd Künzig, Opernredakteur von SWR Kultur. Einen schönen guten Abend. Im Untertitel von Station Paradiso nennt die Komponistin Sarah Gleuneritsch ihr neues Musiktheaterstück eine Mixtape-Oper über die Sehnsucht nach Zuhause. Da steckt etwas von der DJ-Technik darin, mit vorgefertigtem Material umzugehen und auch ein Hinweis auf eine das Stück kontinuierlich durchziehende elektronisch-akustische Ebene, in der alles auf der Bühne und im Graben Produzierte und das Zuspiel zusammengezogen wird. Der Titel Station Paradiso selbst hört sich nach Utopie und Verlust an, wenn wir an glückselige Zustände im Paradies denken und an den Verlust desselben durch einen Sündenfall. Darum geht es durchaus in diesem Stück. Aber Station Paradiso ist auch ganz simpel eine fiktive Bushaltestelle in Stuttgart. Dort holt ein Busfahrer sehr unterschiedliche Menschen für eine Reise ab. Gemeinsam haben sie ihre Herkunft bzw. ihren Herkunftshintergrund als sogenannte Gastarbeiter und deren Kinder. Zur Zeit des Wirtschaftswunders wurden sie in die Bundesrepublik eingeladen, um in einer Industriemetropole wie Stuttgart zu arbeiten. Gedacht war an ein Engagement auf Zeit, aber viele sind geblieben und haben in der schwäbischen Metropole ein neues Zuhause gefunden. So ist ein bisschen die offizielle Sprachregelung. Ganz so einfach ist die Wirklichkeit aber nicht. Und an dieser Wirklichkeit ist die Komponistin Sarah Gleuneritsch interessiert. Sie hat gefragt, wie war dieses Leben, das Weggehen aus der Heimat, die Ankunft in der Fremde, die Sehnsucht nach einem Zuhause, das ständige Hin und Her zwischen dem neuen Wohn- und Arbeitsort und der alten Heimat. Wie sehr prägen sich hier Verlusterfahrungen aus? Wie werden diese durch kulturelle, insbesondere musikalische Erinnerungen wettgemacht? Dazu hat die Komponistin Stuttgarter Bürgerinnen und Bürger befragt, die einst als Gastarbeiter gekommen und geblieben sind. Aus diesem Interviewmaterial hat die Autorin Tanja Schliwa ein Libretto geformt und ihm die Form einer Reise oder eines Stationendramas gegeben. Dieses Stationendrama verbindet die verschiedenen Heimatgegenden der Migrantinnen und Migranten in Form einer fiktiven Busreise entlang der ehemaligen Europastraße 5. Die Reise beginnt in einer Art Industriestation des Busfahrers, der in den Tonbändern mit Musik der Gastarbeiter wühlt. Dann startet die Reise an der titelgebenden Station Paradiso und führt über 9 Haltepunkte in die Herkunftsländer oder Sehnsuchtsorte der Reisenden. Zunächst geht es nach Lika in Kroatien, von dort nach Neapel, Slawonien und wieder nach Neapel zurück. Wie es sich auf einer Busreise gehört, gibt es eine Pause an der Tankstelle. Dann geht es ins türkische Antalya, an einen Grenzübergang nach Jugoslawien und über Lika wieder zurück nach Stuttgart zur Station Paradiso, wo der Kreis sich schließt. Wir Mitreisenden werden auf eine Klangreise mitgenommen, die schon als Klangraum beginnt, wenn der Einlass zu dieser Reise stattfindet. Angeleitet wird dann unsere Fahrt durch den Busfahrer, den Goran Juric verkörpert. Die Mitreisenden sind die von Josephine Pfeiler gesungene Braut, ein Jugo-Vater, verkörpert von Andrew Bogart, und Diana Haller als seine Tochter. Der Neapolitaner wird vom amerikanischen Tenor Joseph Tancredi gespielt. Matthias Klink ist ein türkischer Vater, der sich mit Fanny Antonelu als Tochter auf die Reise begeben hat. Eine süditalienische Mutter ist Stine Marie Fischer, ihre Tochter Martina Mikelic. Die Sängerin der slawonischen Tante ist Carol Wilson. Im Graben sitzt das Staatsorchester Stuttgart als Motor dieser Reise. Die musikalische Leitung hat Peter Rundl. Im eröffnenden Klangraum hören wir zunächst die Komponistin Sarah Gleuneritsch zu ihrem neuen Werk im Gespräch mit meiner SWR-Kulturkollegin Martina Seber. Und dann geht unsere Klangreise los.
6: Deine Oper oder ein Musiktheater Station Paradiso hat in Stuttgart Premiere, einen Auftrag der Stuttgarter Staatsoper. Es geht um das Thema Heimat, um das Thema Transit. Du bist selbst in Kroatien geboren, hast den Transit gemacht, nach Deutschland hier studiert, lebst jetzt hier, arbeitest hier. Warum dieses Thema?
7: Ja, dieses Thema ist mir persönlich sehr wichtig, aber ich finde, dass es auch sehr wichtig ist für die Geschichte der Stadt Stuttgart und die sogenannte Gastarbeiter-Diaspora in dieser Stadt hat Stuttgart wirklich maßgeblich geprägt.
6: Stuttgart ist eine der Städte mit dem höchsten Migrationsanteil in Deutschland.
7: Ja, richtig. Und das liegt daran, dass es halt sehr nah ist an den südlichen Ländern. Also das ist quasi die erste Station, vielleicht neben München, die auch eine sehr große Anzahl an Migration, an Menschen mit Migrationshintergrund hat. Also im Bezug auf die alte Gastarbeiter-Diaspora. Und dadurch, dass ich in dieser Stadt fast 10 Jahre gelebt hatte, wusste ich ganz genau, also ich habe das auch gehört, tagtäglich auf der Straße, dass diese Stadt sehr vielfältig ist. Und ich wollte mich unbedingt mit diesen Geschichten beschäftigen, beziehungsweise zu erforschen, was ist eigentlich der Soundtrack dieser Stadt? Was hören Leute zu Hause? Welche LPs, welche Kassetten sind irgendwo in irgendeine Kredenze gesteckt und erzählen vielleicht ein ganzes Leben?
6: Wie bist du vorgegangen? Was ist Thema dieser Oper? Ich glaube, es geht um eine Busreise.
7: Genau. Es geht um eine Busreise, die in Stuttgart anfängt und entlang der ehemaligen Europastraße 5 geht. Also
6: das ist die berüchtigte Straße, auf der all die sogenannten Gastarbeiter im Sommer nach Hause fuhren und wieder zurück. Wo genau. Viel Stau war, viele Unfälle.
7: Viel Stau, viele Unfälle, ermüdete Menschen, die einfach nach Hause gehen möchten, haben aber noch 20 Stunden vor sich und müssen das mit 3 kleinen Kindern im Auto aushalten. Die Straße gibt es nicht mehr und wir fangen diese Reise an in Stuttgart, gehen aber dann sofort nach Lika, dann nach Herzegowina und dann sind wir in Neapel und dann sind wir ganz woanders, dann sind wir wieder in Neapel. Also das ist gar keine chronologische Reise entlang der Europastraße 5, aber es ist eine Reise in die Vergangenheit, aber gleichzeitig bleiben wir auch quasi im Jetzt und springen nicht nur räumlich, sondern auch zeitlich ständig hin und her.
6: Wie hast du die Oper entwickelt? Zusammen mit der Regisseurin Annika Rutkowski und mit der Schriftstellerin Tanja Schliever.
7: Es ist so entstanden, dass die Staatsoper Stuttgart kontaktiert hat und wollte, dass wir sozusagen gemeinsam ein Projekt entwickeln. Und dann ist Annika Rutkowski ziemlich schnell in das Projekt eingestiegen und wir haben die Recherchephase zusammen gemacht, also zusammen mit Julia Schmidt, mit unserer Dramaturgin. Und dann kam auch Tanja Schliever ein bisschen später ins Boot. Ich habe Interviews geführt mit Menschen, die einen südosteuropäischen Migrationshintergrund haben. Diese Interviews sind Basis für das Libretto, das Tanja Schliever dann später im Prozess entwickelt hat. Aber auch während ihren Schreibenprozesses sind wir ständig in Kontakt geblieben, haben uns gegenseitig Feedback gegeben. Annika Rutkowski hatte auch ganz klare Ideen, wie das auf der Bühne aussehen könnte oder sollte. Alles ist zusammengewachsen und ich glaube, das spürt man.
6: Es geht in diesem Werk ja um das Thema Heimat, um Heimatmusiken, die alle dann auch in deine Musik eingeflossen sind. Du hast selbst auch die Heimat gewechselt oder wechselst sie mehrfach, geboren in Zagreb, in Kroatien, was damals noch nicht ganz Kroatien, zumindest nicht unabhängiges Kroatien war. Warum hat dich das Thema so sehr berührt?
7: Weil ich ja selber in diesem Inzwischen oder Dazwischen lebe. Also ich kenne diesen Spagat zwischen dem, wo ich mich gerade befinde und zwischen dem, wo ich eigentlich herkomme, sehr, sehr, sehr gut. Und ich weiß, dass dieser Zustand dieses Dazwischens auch die tägliche Erfahrung ist von ganz vielen Menschen in diesem Land, aber auch vor allem in dieser Stadt. Und deshalb wusste ich, dass wenn wir uns mit diesem Thema beschäftigen, beschäftigen wir uns auch eigentlich mit der Geschichte von mehr als Hälfte von StuttgarterInnen. Und ich wusste, dass das eine Geschichte ist, die vielleicht manchmal schmerzhaft sein wird, aber die Geschichte wird von unserer Seite erzählt. Und das ist auch so ein Perspektivenwechsel, um zu zeigen, dass das migrantische Leben in diesem Land nicht nur mit Traumata verbunden ist, sondern mit einer sehr großen Bandbreite an Geschichten, an Sprachen, an Gefühlen, an Menschlichkeit, die ein Teil dieser Gesellschaft ist.
6: Bei den Interviews, die du für die Oper geführt hast und die auch zum Teil als Material in die Musik eingegangen sind, hat dich da eine bestimmte Geschichte oder mehrere Geschichten besonders berührt?
7: Ja, ich bin auch mit meinen InterviewpartnerInnen mittlerweile gut befreundet, obwohl wir uns bei den Interviews überhaupt nicht kannten. Aber diese Erfahrung war einfach so, die hat uns verbunden, glaube ich, für immer. Und es gibt eine Geschichte, die auch ein Teil der Oper ist. Es geht um die Figur des türkischen Vaters und seine Tochter, die heißt im Stück Türkische Tochter. Er ist nach Deutschland gekommen in den 70ern und hatte eine Platte von Orhan Gencebay. Orhan Gencebay ist ein sehr berühmter Arabeskensänger, den kennt jeder in der Türkei. Das Problem ist, dass Orhan Gencebay plötzlich ein Erdogan-Anhänger geworden ist. Und der Vater, der an Alzheimer leidet, fand das so schlimm, dass er aufgehört hat, Orhan Gencebays Musik zu hören, obwohl er sein ganzes Leben nur diese Musik hören wollte. Er wollte auch als Orhan Gencebay aussehen. Er hatte auch den Schnurrbart. Und als Orhan Gencebay sich politisch so geäußert hat, hat der Vater protestiert, hat sich den Schnurrbart rasiert. Aber mit dieser Aktion ist auch seine Krankheit noch schlechter geworden. Die Geschichte erzählt seine Tochter und sie sieht das aus der Perspektive eines Kindes, aber gleichzeitig aus der Perspektive einer sehr modernen, sehr, sehr, sehr engagiert, politisch engagierten Person, die auch den ganzen Gastarbeiterkontext eben aus den Augen von der ersten oder zweiten Generation sehr gut kennt. Und diese Spannung zwischen seiner Geschichte und dann ihrer Geschichte und dann deren Geschichte als Vater und Tochter und dann auch ihre ganz pointierte Beobachtung des ganzen Kontexts fand ich wirklich sehr rührend. Und das ist, finde ich, auch eine der emotionalsten Szenen in dem ganzen Stück.
6: Was hat das mit dir als Komponistin gemacht, mit diesem dokumentarischen Stoff umzugehen, aber auch mit der Musik von anderen, mit fremder Musik?
7: Es war eine sehr große Reise auch für mich kompositorisch. Ich musste einen neuen Weg einschlagen, aber einen Weg, den ich noch nicht kannte, der mich auch ein bisschen vielleicht, von dem ich auch ein bisschen Angst hatte, aber den musste ich folgen, weil ich hatte das Gefühl, dass es mit Material genau diese Art von Musik braucht. Das ist definitiv nicht die Musik, die ich sonst komponiere, aber sie ist offensichtlich auch ein Teil von mir und das hört man hier ganz ganz, ganz klar. Und ich finde auch diese Gleichzeitigkeit eigentlich total schön, dass man zwischen diesen Welten switchen kann und dass das auch ja, vollkommen okay ist. Aber zu diesem Ergebnis musste ich selber kommen und das hat jahrelang gedauert, bis ich dahin gekommen bin.

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Ich grüße euch alle, meine liebe Passagiere. Auf der Fahrt mit dem Nachtbus nach Neapel, Belgrad, Lika, Winterbach, Antalya, Anatolien, die Vojvodina, Slavonien und Split. Eine Europastraße, die alle diese Orte miteinander verbindet? Unmöglich! Nemate Europastraße, koja povezuje svata mjesta, kažete, a?

0: Diese Kassette ist eigentlich entstanden, bevor wir auf die Welt gekommen sind. Das heißt, war auch ganz schwer, die meiner Mutter aus den Händen zu nehmen und wirklich zu sagen, Mama, dort wird sie konserviert, dort bleibt sie und so weiter. Und das ist so der einzige Moment, wo ich ihre Stimme einfach auch höre. Und das mache ich ganz oft, wenn ich in der Stadt bin. Und das ist auch ein Teil in deiner Identität, der fehlt.
1: Wer zeigt als erster seinen Fahrschein? Tko će prvi pustiti svoju pjesmu? Wer singt als erster sein Lied?
2: Und ist l'anno che verrà.
3: Tintarella di
1: Bello, meine Damen, su, su, Koffer auf, Kassetten raus!
3: Gino Paoli.
2: Fabrizio De André.
3: Gianna Nannini.
2: Nina.
3: Franco Corelli.
2: Umberto Tozzi.

meine Tetka Maria da gemacht hat. 5 Familien in der eigenen Wohnung. Den ganzen Sommer über. 6, 7, 4 Familien. Keine Ahnung. Den ganzen Sommer über in der eigenen Wohnung da zu haben, das musst du dir erst mal leisten können. Ja, und nun ziehe ich also zu ihr, um mit ihr gemeinsam in unserem Dorfe die Familie in Empfang zu nehmen. Ich möchte wie sie werden. Ich möchte meine eigene Tetka Maria werden. Und jetzt erzähle ich euch von dem Sommer, als Tante Maria heiratete. Als ich klein war, badete und kämmte Mama mich und meine Geschwister, zog uns was Hübsches an, setzte uns ins Auto und wir fuhren. Auf eine richtige slawonische, eine richtige balkanesische, eine richtige kroatische Hochzeit. Tetkas Hochzeit, Marias Hochzeit. In einem riesigen weißen Zelt mit Live-Musik, Bečarac, Tamburaschi. Ihr Hochzeitskleid war damals hochmodern, exklusiv, hellblau. Sie gab mir ihren Brautschleier. Den habe ich immer dabei. Auch am Wochenende in den Clubs, Stamije Teško. Alle tanzten Kollo auf der Hochzeit, so wie ich. Marias Hochzeitskollo. Alle waren laut auf der Hochzeit, so wie ich. Und da wusste ich, wo ich hingehöre. Zu Mama sag ich, ich fahre diesen Sommer runter, um Tante Maria zu besuchen. Aber ich werde dort bleiben, da, wo ich hingehöre. Mosch, das sehe Udam.

Verehrte Fahrgäste, wir sind an der Tankstelle. Pause! Pause ist ein integraler Bestandteil einer jeden internationalen Busverbindung und

0: einer jeden 10-stündigen Schicht für den Gastarbeiter in Deutschland.
1: Sie hören ARD Oper, heute präsentiert von Esper Kultur und die Uraufführung von Sarah Gleunaritschs neuem Musiktheater Station Paradiso, ein Auftragswerk der Staatsoper Stuttgart, dort uraufgeführt am 10. Mai und wir haben mitgeschnitten. Unsere Reise ist zum Halten gekommen, unser Busfahrer braucht eine Pause. Er hat schon viele Kilometer hinter sich, von Stuttgart ins kroatische Lika, nach Neapel, Slawonien und wieder nach Neapel ist unsere Klangfahrt gegangen. Aber die Pause ist nicht nur Bestandteil eines gültigen Arbeitsvertrags. Eigentlich gehört eine Pause auch zu fast jeder Opernaufführung, aber eben nur fast. Denn unsere heutige Oper hat eigentlich keine, aber wir machen trotzdem eine und solidarisieren uns an dieser Stelle mit dem Reiseleiter unserer Aufführung. Für Station Paradiso mit Geschichten von Gastarbeiterinnen und Gastarbeitern in Stuttgart hat die Komponistin Sarah Gleunaritsch zahlreiche Interviews geführt, die dann als textliche Grundlage der Komposition dienten. In einen erzählerischen Kontext, nämlich den einer Busreise durch das südliche Europa entlang der ehemaligen Europastraße 5, in diesen Kontext eingebunden hat die Autorin Tanja Schliwa die erzählten Geschichten und Erinnerungen von Gastarbeitern der ersten, zweiten und dritten Generation. Auch Tanja Schliwa kennt sich aus mit dem Hin und Her zwischen Fremde und Heimat. Geboren ist sie in Banja Luka im ehemaligen Jugoslawien, hat zunächst in Belgrad studiert und wechselte dann zur angewandten Theaterwissenschaft an die Universität Gießen. 2019 war sie Dramaturgin am Staatstheater Belgrad. Auf ihren Erfahrungen basiert ihr Debütroman Staatstheater, der im Surkamp Verlag veröffentlicht ist. Mit Tanja Schliwa habe ich in der Staatsoper Stuttgart nach der Premiere von Station Paradiso über ihre Arbeit an diesem neuen Musiktheaterstück der Komponistin Sarah Gleunaritsch gesprochen.
2: Sie haben ja dieses Material bekommen von Sarah Gleunaritsch, die Interviews, die sie geführt hat. Wie haben Sie jetzt das Libretto gestaltet und da eine Geschichte draus gemacht?
3: Ja, es war ein eher längeres Prozess und auch sehr kollaboratives, würde ich sagen. Natürlich habe ich sehr viel alleine gearbeitet, aber eigentlich sehr viel Input von allen am Haus. So Dramaturginnen, also Annika, Sarah, die Regisseurin und die Komponistin. Und wir waren immer in so einem Gespräch, was mir viel am Anfang geholfen hat, dass ich verstehe überhaupt, was sie von diesem Projekt eigentlich wollen, weil Sarah war wirklich von Anfang an irgendwie involviert und dann stieg ich dazu. Und dann, als ich alleine blieb, dann merkte ich trotzdem, ich brauche noch eine Kollaboratorin und das war meine ehemalige Studentin Mina Milosevic. Und dann hat sie mir vor allem ja, sozusagen physische Arbeit gemacht, zum Beispiel Transkripte der Interviews und so weiter. Aber eigentlich hat sie auch selber ein paar Sachen auch geschrieben, was auch ganz nett ist, weil dann merkt man, dass dieses Libretto, natürlich ist meine Autorenstimme da hinten, aber eigentlich vor allem sind diese Interviews, alle diese Leute, die teilgenommen haben an dieser Oper, und dann konnte ich wirklich so diese Mehrstimmigkeit, von dem Libretto sehr geprägt ist, irgendwie sehr gut schaffen und fühlen. Und ich glaube, das kommt nicht nur aus dem Inhalt, sondern wirklich aus der Form und auch aus der Art und Weise, in dem dieses Libretto gestaltet wurde. Das finde ich sehr interessant und sehr selten auch. Ich bin auch natürlich sehr froh, dass ich diese Gelegenheit überhaupt hätte. Und das war eine riesen Erfahrung für mich, an so einem Riesenhaus zu arbeiten und mit so einem Team. Aber natürlich vor allem war mir wichtig, dass ich irgendwie eine Gerechtigkeit oder irgendwie, dass doch diese Stimmen von diesen Interviews, dass diese vor allem zweite Generation, die waren am bereitesten zu reden. Ich weiß nicht warum. Also die erste Generation haben wir fast nicht gekriegt, Gastarbeiterinnen für Interviews. Dann zweite war sehr präsent und dritte auch kaum. Und das war dann auch interessant, weil genau diese zweite Generation, die waren schon groß genug, die waren in unserer Alter ungefähr wie Sarah und Annika und ich. Und wir konnten dann einen Blick auf die Eltern haben und ein anderes Blick auf die Kinder, die vielleicht auch nicht so offensichtlich kommen, aber irgendwie doch. Und das war wirklich meine erste und größte Aufgabe, dass eigentlich diese Stimmen, diese Klangigkeit, diese Art und Weise, die sie gesprochen haben, irgendwie auch hinzukriegen. Das, es gibt auch einen Sprachduktus, das natürlich von meinem Poetik geprägt ist, aber eigentlich auch von dieser Sprache, die da hatten.
2: Jetzt hat das Stück ja nicht im eigentlichen Sinne so eine Geschichte oder eine Handlung. Also ja. Aktion gibt es ja nicht viel. Es ist im Prinzip, ich würde es jetzt mal sagen, ganz klassisch, wenn man das mit der Operngeschichte vergleicht. Bisschen so ein Stationendrama, ja, ne? Ja, in dem Sinne. Genau. Und Sie haben ja jetzt da diese Busreise da eigentlich gestartet, in diese Heimat. Was ist das für eine Busreise?
3: Ich war ein bisschen inspiriert natürlich von meinen eigenen Busreisen, ewige Busreisen in Deutschland und aus Deutschland, als ich hier auch gewohnt und studiert habe. Und natürlich da in so einem Bus hört man unzählige Geschichten, weil die Leute einfach wollen sich unterhalten. Und es ist immer wahnsinnig witzig. Und vor allem früher war es noch witziger. Jetzt ist es ein bisschen auch geändert. Wahrscheinlich durch, keine Ahnung, vielleicht die Grenzen sind noch stärker geworden in der Zwischenzeit mit ganze biometrische Sachen und so. Ich glaube, die Leute sind jetzt auch erschöpft oder keine Ahnung. Aber vor 10, 15 Jahren, das waren wirklich also tolle, tolle Erfahrungen. Und ich wusste relativ früh, dass ich diesen Bus einfach haben will. Einerseits, diese Interviews waren nicht nur aus sozusagen unserer Community, also die waren nicht nur jugoslawische oder postjugoslawische Migrantinnen, sondern es waren wirklich fast alle Migrantinnen oder auch Menschen mit Migrationshintergrund, die nach Deutschland gekommen sind in 60er, in 70er und 80er Jahren. Und das natürlich heißt die Leute aus der Türkei, aus Italien, Griechenland. Und dann dachte ich, wie konnte man also diese ganzen Geschichten zusammenbringen, weil normalerweise, wenn wir überhaupt über dann GastarbeiterInnen-Erfahrungen reden, dann sind das vor allem Einzel- oder, keine Ahnung, Familiengeschichten und so, die sich auf eine Community oder andere konzentrieren. Und das war jetzt eine Losung, so die alle zusammenzubringen, was natürlich auch nicht realistische Losung ist und was ein bisschen auch am Anfang vom Fahrer so besprochen wird, weil natürlich es gibt so keine Straße, die durch ganze diese Orte führt, weil es ist vielmehr ein Erinnerungsapparatus, auch dieses Bus, würde ich sagen.
2: Ja, das ist natürlich auch Oper, muss man auch sagen. Es muss ja nicht unbedingt die erzählerische Logik handeln. Genau. Und da ist es natürlich auch wirklich Oper. So, was mir jetzt natürlich aufgefallen ist, als ich das Stück jetzt gesehen habe, also es hat ja diesen Titel Station Paradiso und im Prinzip, das sieht man dann in der Aufführung dann schon, also am Anfang ist vielleicht dieser Titel ein bisschen rätselhaft, was das denn jetzt eigentlich ist. Also es geht um eine Station und das Paradies und das ist einfach eine Bushaltestelle, also von der man losfährt und wo man hinkommt. Aber eigentlich ist doch die Idee, dass man in so ein Paradies kommt oder man hat diese Vorstellung davon, alles das, woran man sich erinnert oder so, das war irgendwie ein bisschen paradiesisch. Und eigentlich geht es doch in dem Stück, ich würde jetzt mal sagen, gar nicht mal so optimistisch oder hoffnungsvoll, es geht doch viel um Verluste, eigentlich um das, was nicht mehr ist. Es gibt ja auch den Neapolitaner, der mit der Asche seines Vaters fährt, also der eigentlich wieder zurück will. Dann gibt es diesen Busfahrer, das ist ja wie so eine Art Charon, er bezeichnet sich ja auch mal so. Das ist also der Fahrer über den Styx, über den Totenfluss. Mhm. Und dann kommen sie am Ende wieder zurück und landen eben dann doch wieder in so einem Kreisschluss an dieser Bushaltestelle, in dieser Station Paradiso. Und sie sind eigentlich nie richtig hingekommen.
3: Das hat uns von Anfang interessiert, uns alle am Team, dieses Spagat, wie Sarah es auch nannte, zwischen einem Zuhause und anderen Zuhause. Wenn jemand wirklich seine Heimat verlässt und dann in so einer Zeit, das war wirklich andere Zeit, also ohne Handys, ohne Internet, Festnetz war auch nicht so, Telefonaten waren auch nicht immer dabei. Und ich glaube, manchmal, also ein Buch war wichtig für mich, John Bergers Seventh Man, was aus der marxistischen Standpunkt über Migration in Deutschland redet. Und es gab viele wunderschöne Fotos und da steht zum Beispiel, dass früher, dass in der 50er und 60er Jahre, also ganz am Anfang von dieser ganzen Geschichte, dass einfach für die Familie, die da geblieben ist, es war, als ob diese Person tot ist manchmal, weil es gab keinen Kontakt mehr. Manchmal, wenn sie in den USA dann gingen, dann war es noch schlimmer, weil natürlich dann Distanz ist noch größer. Und dann war für uns irgendwie erstmal dieser Spagat wichtig und dass diese Heimlosigkeit auch, wie Sie es auch ganz gut beschreiben. Es gibt mehrere auch Zeitebenen und mehrere Ortebenen. Und es ist auch nicht so klar, in welcher Zeit Sie sich befinden, wie zum Beispiel dieser Jugo-Vater, der irgendwie in Vergangenheit lebt. Oder auch ortlich, es ist auch nicht klar, wo sie gelandet sind. Und es ist auch unklar oder bis zu Ende ein bisschen auch offen gelassen, was dieses Paradiso ist. Einerseits konnte man denken, dieses ökonomische oder Klassenaufstieg oder diese Möglichkeit in Deutschland, dann denkt man immer, es glänzt alles in Deutschland oder keine Ahnung, diese deutschen Städte, vor allem Stuttgart, sind so Paradies. Wir stellen uns vor, als Kinder oder keine Ahnung, dass es da alles Mögliche gibt, märchenhaft so quasi. Und dann gleichzeitig, sobald man dahin kommt, dieses verlassene Ort wird zu einem Objekt A oder so, zu einem Wunschobjekt natürlich. Und das heißt, das ist ein Paradies. Und ich glaube, damit kann man auch sehr gut spielen. Und damit haben wir uns auch in dieser, wie Sie es auch beschrieben haben, Kreisreise auch ein bisschen gespielt. Und ich glaube, die Frage ist dann offen, was ist dieses Paradies? Ist auch ein bisschen offen geblieben. Aber eigentlich durch dieses gemeinsame Essen heißt es, okay, das ist eigentlich dieses Community, wo auch immer die ist. Und zu versuchen, immer wieder die Leute zusammenzubringen aus verschiedenen Kontexten und verschiedenen Heimaten auch.
2: Ja, vielleicht muss man das sagen, eben den Schluss, den ich auch natürlich sehr interessant finde, die Perspektive, die Sie da drauf gegeben haben. Also am Ende sitzen die ja alle zusammen, es werden so die Tische ausgepackt und man isst gemeinsam. Es gibt noch mal diese Geschichte mit dem Neapolitaner, der dann das erzählt, also mit der Beerdigung dieses Vaters und so. Ja. Und dann eigentlich doch diese Bestattung, die in Stuttgart stattfindet. Die Sonne geht dann auf und man könnte so sagen, das ist irgendwie das Paradies. Jetzt sage ich es mal so, man kann zu Stuttgart jetzt stehen, wie man will, ob man das als das Paradies ansieht, ist so eine Frage. Aber sie lassen es eigentlich doch sehr utopisch enden, weil dieser Schlusschor, das würde ich auch ganz im Sinne einer Oper sehen, das ist ein Schlusschor. Sie lassen die ja sagen, diese Stadt ist ein Versprechen. Was ja ein bisschen paradox ist angesichts der gegenwärtigen Situation, dass gerade dieses Versprechen in Stuttgart irgendwie ein bisschen schwierig wird mit der Automobilindustrie. Ja. So ist die Realität, holt das irgendwie ein, aber trotzdem habe ich den Eindruck, Sie glauben doch irgendwie daran, dass die Stadt doch ein Versprechen ist und dass da eine Utopie drin liegt.
3: Es ist wirklich schwer zu beantworten. Ich glaube, das war eher nicht nur meine Entscheidung, so das zu ändern. Es war wirklich, wie ich gesagt habe, wir haben zusammengearbeitet und viele Leute hatten was zu Libretto zu sagen. Und das war immer diese Frage, wie ist das jetzt zu beenden, wirklich? Was war wirklich eine wichtige Frage für uns alle? Und einerseits, aus einem von Interviews hat mich ganz stark beeindruckt, diese Geschichte über diese Beerdigung. Beerdigung fand statt in Stuttgart, aber der Mensch, also der Vater von der interviewten Person, wollte dieses Lied, also im neapolitanischen Dialekt, O Paese do Sole, unbedingt auf Beerdigung haben. Und das war so berührend für uns alle, weil in diesem Lied, wenn man es so zuhört und auch übersetzt oder keine Ahnung, liest den Text, es geht genau darüber. Es geht um ein Ankommen an dem neapolitanischen Hauptbahnhof und diese Mandoline warten und es wird Wein verschenkt. Und es war so ein Bild. Ich konnte jetzt auch weinen, weil die sagen es auch auf Neapolitanisch, das kann ich jetzt nicht sagen, aber Trovato a Napoli, so did I really, habe ich mich wirklich, bin ich jetzt wieder in Napoli und das fand ich unglaublich auch. Der hat sein Lebenslang in Stuttgart gearbeitet, hat auch diese Stadt gebaut, was mir auch wirklich sehr wichtig war am Anfang. Wir haben diese ganzen Begriffe, so es fängt so ein bisschen bürokratisch an, wie auch jedes Ankommen fängt an und das, diese Pause-Szene war auch für mich wichtig, auch aus dieser marxistischen Perspektive und dann konnte ich mit diesem Ende sozusagen leben. Weil dann dachte ich, das ist so eine auch dramaturgische Linie, die ich dann entwickeln konnte. Und natürlich, jetzt die Lage ist, wie Sie sagen, es ist gar nicht, niemand weiß, was noch kommt. Ich glaube, dass nicht nur Stuttgart, sondern die ganze Europäische Union ist in einer Krise. Und vielleicht konnte man auch was lernen, weiß ich nicht, aus unserer Erfahrung, aus jugoslawischer Erfahrung oder sowas, das weiß ich niemals. Normalerweise lernt man nie aus Erfahrungen der anderen. Aber ich bin nicht sicher. Ich glaube, dass es mir wichtiger war, was früher passiert mit dieser ganzen erstmal bürokratische und ein bisschen auch am Anfang auch manchmal rassistische und solche Sachen, die Gastarbeiter erlebt haben, dass es nicht nur so fabelhaft ist, dass wir auch schwere Arbeit thematisiert haben, nicht nur die Romantik von Lieder und dieser Bezug zur Heimat. Aber dann am Ende, natürlich gab es dieses ja, Sie sagen Utopie, aber diese Utopie ist viel mehr für mich diese Gemeinsamkeit als die Ort. Es geht dann nicht mehr um Neapel oder Stuttgart oder Jugoslawien oder Orte, die es nicht mehr gibt oder gibt. Es geht wirklich um, okay, zusammen zu sitzen zu können. Und da wir immer noch im Kapitalismus leben, das heißt, wir müssen doch dafür Geld verdienen, um uns überhaupt die Freizeit zu leisten und solche Familien- und Freundkreise. Und das heißt, das ist immer noch wahrscheinlich möglicher hier als im Süden vielleicht. Und ob das jetzt versprochen ist, ja, schwer zu sagen für mich persönlich. Ja.
2: Vielen Dank.
3: Danke Ihnen.
1: Soweit das Gespräch mit der Librettistin Tanja Schliwa über ihre Zusammenarbeit mit Sarah Gleunaritsch für das neue Musiktheater Station Paradiso, ein Auftragswerk der Staatsoper Stuttgart. Unsere Reise geht jetzt weiter. Wir sind noch in der Pause unseres Busfahrers in einem Art Niemandsland einer Autobahnraststätte. Wir fahren dann nach Antalya, wo wir die fiktive Begegnung des türkischen Vaters mit seinem Lieblingssänger Orhan Gencebay erleben. Danach geht es weiter mit dem Ritual der Passkontrolle an den europäischen Grenzen. So war es vor dem Schengen-Abkommen und die Zeiten der Passkontrolle scheinen heute wieder zurückzukommen. Wir erleben nach dem Grenzübertritt die Wünsche und Fantasien eines jugoslawischen Vaters, in seiner alten Heimat ein Haus zu bauen, das eine Art Paradiesersatz sein soll, aber natürlich nicht sein kann. Denn wie unser Stück sagt, Station Paradiso ist eigentlich nur eine fiktive Bushaltestelle in Stuttgart. Und über das kroatische Lika geht es dann zurück an den Ausgangspunkt unserer Reise, zu jener Bushaltestelle in Stuttgart, wo sich unsere Reisenden mit einem gemeinsamen Essen verabschieden. Und hier noch einmal die Mitreisenden in Sarah Gleunaritschs Station Paradiso. Busfahrer Goran Juric, Braut Josephine Feiler, Jugo-Vater Andrew Bogart, Jugo-Tochter Diana Haller, Neapolitaner Joseph Tancredi, türkischer Vater Matthias Klink, türkische Tochter Fani Antonelu, süditalienische Mutter Stine Marie Fischer, süditalienische Tochter Martina Mikelic, Tante Maria Sängerin Carol Wilson. Es spielt das Staatsorchester Stuttgart, die musikalische Leitung hat Peter Rundl. Sie hören den Mitschnitt der Uraufführung vom 10. Mai in der Staatsoper Stuttgart.

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In ARD Oper hörten Sie den Mitschnitt der Uraufführung von Sarah Gleunaritschs neuem Musiktheaterwerk Station Paradiso, ein Auftrag der Staatsoper Stuttgart mit einem Libretto von Tanja Schliwa. Die Mitwirkenden waren Busfahrer Goran Juric, Braut Josephine Feiler, Jugo-Vater Andrew Bogart, Jugo-Tochter Diana Haller, Neapolitaner Joseph Tancredi, türkischer Vater Matthias Klink, türkische Tochter Fanny Antonelu, süditalienische Mutter Stine-Marie Fischer, süditalienische Tochter Martina Mikilic, Tante Maria Sängerin Carol Wilson, das Staatsorchester Stuttgart, Sounddesign Paul Hauptmeier und Martin Recker, musikalische Leitung Peter Rundl. Und das war der Mitschnitt der Uraufführung vom 10. Mai in der Staatsoper Stuttgart. In ARD Oper haben wir jetzt noch Zeit, uns einer anderen, fast schon klassischen Komponistin aus Kroatien zuzuwenden. Dora Pijacevic ist die vielleicht bekannteste Komponistin Kroatiens und hochgeschätzt von Sarah Gleunaritsch, der Komponistin von Station Paradiso. Geboren ist Pijacevic zwar 1885 in Budapest, aber aufgewachsen ist sie in Kroatien, genauer in der Region Slawonien, in die uns auch unsere Reise in Station Paradiso geführt hat. Später zog die Familie nach Zagreb und Dora Pijacevic studierte Komposition in Dresden. Die Zeit des Ersten Weltkriegs verbrachte sie wieder in ihrer kroatischen Heimat und lebte nach ihrer Heirat ab 1921 in München. 1923 stirbt sie an den Folgen einer Blutvergiftung, die sie sich nach der Geburt ihres Sohnes während eines Kindbettfiebers zugezogen hat. Ihr Werk ist erst in jüngster Zeit wiederentdeckt worden, mittlerweile auch aus Anlass ihres 100. Todestags vielfach gespielt und auf Tonträgern festgehalten. Es umfasst neben Liedern und Kammermusik auch großformatige Kompositionen, darunter eine Symphonie und ein Klavierkonzert. Hier folgt ihr orchestrales Hauptwerk, die 1920 in Dresden uraufgeführte Sinfonie in Fis-Moll, Opus 41, mit der Staatskapelle Weimar unter der Leitung von Ivan Repusic.

Das war zum Schluss unseres heutigen ARD-Opernabends die Sinfonie in Fis-Moll, Opus 41 von Dora Pejacevic, gespielt von der Weimarer Staatskapelle. Der Dirigent war Ivan Repusic. Am kommenden Samstag steht in ARD-Oper ebenfalls ein Mitschnitt einer neuen Oper auf dem Programm. Malina von Carola Obermüller und Peter Gilbert, uraufgeführt bei den Schwetzinger SBR-Festspielen. Die Oper basiert auf dem gleichnamigen Roman von Ingeborg Bachmann, deren 100. Geburtstag am 25. Juni gefeiert werden kann. Auch dieser Opernabend wird Ihnen dann von SWR Kultur präsentiert. Mein Name ist Bernd Künzig, SWR Kulturopernredakteur, und ich wünsche Ihnen noch einen schönen Abend.

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1: Die Nachrichten mit Anja Gavlik. Guten Abend. In Deutschland soll das Renteneintrittsalter schrittweise nach oben steigen. So steht es nach Informationen des ARD-Hauptstadtstudios in dem Vorschlagspaket der Rentenkommission. Offiziell soll das Paket am Dienstag vorgestellt werden. Anne-Kathrin Mellmann, WDR Berlin.
2: Vorgesehen ist ein stufenweiser langsamer Anstieg. Wer jetzt Anfang 30 ist, würde dann voraussichtlich mit 68 in Rente gehen. Das ist einer von rund 30 Vorschlägen der Rentenkommission. Ein weiterer lautet, die Rente mit 63 abzuschaffen. Ob Menschen früher in Rente gehen können, soll nicht mehr von der Zahl der Beitragsjahre abhängen, sondern vom individuellen Gesundheitszustand. Um das Rentensystem zu stabilisieren, empfiehlt die Kommission eine kapitalgedeckte staatliche Altersvorsorge nach dem sogenannten Schwedenmodell. Arbeitnehmer und Arbeitgeber sollen sich jeweils zu gleichen Teilen an der Finanzierung beteiligen.
1: In Bonn können Pendler ab sofort kostenlos mit dem Schiff über den Rhein fahren. Bestimmte Linienfahrten der Bonner Personenschifffahrt sind dafür vormittags und nachmittags freigegeben worden. Auch Fahrräder dürfen kostenlos mit aufs Schiff. Das soll für Entlastung sorgen, weil die marode Bonner Nordbrücke für mehr als 2 Jahre gesperrt bleibt. Der Bund hat Beschäftigten im Ausland monatelang zu viel Geld ausgezahlt. Wie das Auswärtige Amt bestätigte, geht es um 5 Millionen Euro, die zu viel überwiesen wurden. Verantwortlich ist wohl der Rechenfehler eines Dienstleisters, der die Unterhaltskosten im Ausland bewertet. Sie wurden zu hoch angesetzt. Zurückfordern kann der Bund die Summe nicht. Die Autobahn 40 zwischen Mülheim-Heißen und Mülheim-Winkhausen ist wieder frei. Die Sperrung wurde früher aufgehoben als geplant. Eigentlich sollte sie erst Montag früh freigegeben werden.
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1: Die deutsche Fußballnationalmannschaft ist im Spiel gegen die Elfenbeinküste mit einem Rückstand in die Pause gegangen. 0:1 stand es nach den ersten 45 Minuten. Aus dem Stadion jetzt in Toronto, Michael Augustin für WDR aktuell.
3: Halbzeit in Toronto und die deutsche Elf liegt gegen die Elfenbeinküste mit 0:1 zurück. Torschütze Kessi nach 30 Minuten. Diomande hatte sich im Vorfeld gegen Kimmich auf der linken Angriffsseite durchgesetzt. Brown konnte den Ball gegen Diallo im Strafraum nicht klären. Und dann kam Kessi an und schoss ihn ins Tor. Zweimal jubelte Deutschland nach einem vermeintlichen Kopfballtor von Pavlovic und an dem Treffer von Havertz. Aber beide Male gab es ein Foulspiel im Vorfeld. Deshalb Halbzeitstand in Toronto aus deutscher Sicht. 0:1.
1: Das Wetter in Nordrhein-Westfalen. In der Nacht kühlt es auf 21 bis 15 Grad ab. Gegen Morgen kommen dann neue Schauer und Gewitter mit Unwetterpotenzial. Tagsüber wird es schwül mit teils kräftigen Hitzegewittern, lokal unwetterartig. Bei 30 Grad in Lünen, in Bedburg werden es 32 und in Bergheim 33 Grad. Das war WDR aktuell.
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5: Salut.
4: Ich freue mich, dass ihr gerne hört. In der Politik, da geht es ja aktuell viel um Reformen. Eine zum Beispiel, die gab es vor nicht allzu langer Zeit im Kontext Recycling. Die fand Carsten Schneider, der Bundesumweltminister, richtig gut und hat dann Recycling oder wie es auf Deutsch heißt, die Kreislaufwirtschaft, sogar eierlegende Wollmilchsau genannt. Also sie macht Deutschland unabhängiger, schafft Arbeitsplätze, schützt die Umwelt und senkt langfristig Kosten. Naja, Chapeau. Aber Recycling, ganz ehrlich, jetzt mal abgesehen von gelber Tonne, was ist das eigentlich? Und genau diese Frage, die hat sich auch der belgische Fotograf Paul Bultheel gestellt, ist dann los in 50 Recyclinganlagen mit seiner Kamera aufgeschlagen, ganz Europa da abgegrast und seine Fotoserie, die daraus entstanden ist, heißt Cycle and Recycle. Und was zeigt sie? Na klar, Weggeworfenes. Also Papier, Metall, Glas, Plastikgeräte, Kleidung, industrielle Nebenprodukte und Reste. All das wird zerlegt und für Außenstehende manchmal nahezu alchemistisch in neue Materialien umgewandelt. Der ästhetische Wert von diesen Fotografien von Bultheel, der täuscht aber vielleicht so ein bisschen darüber hinweg, was da eigentlich hintersteckt. Weil wenn man die länger betrachtet, tritt dieser monströse Unterbau unserer Konsumgesellschaft, unseres täglichen Wahnsinns zutage. Was die Fotografien auch nicht zeigen, schlicht weil sie es nicht können, ist, Recyclingprozesse haben auch eine akustische Dimension. Und da kommt Karl-Heinz Blohmann ins Spiel, Musiker, Komponist und künstlerischer Leiter des Festivals Blaues Rauschen. Der hat, inspiriert durch einen Besuch von einer Ausstellung von Bülthels Arbeiten, die Frage, wie Recycling klingt, vor jetzt gut 3 Jahren 9 internationalen Soundartists gestellt. Und einige der Antworten in Miniaturhörstückform gibt's heute hier im Studio Akustische Kunst auf WDR 3. Also 9 mal 5 Minuten aus alt, mach neu, aus abgenutzt, mach nützlich. Eröffnen wird Karl-Heinz Blohmann selbst oder vielmehr sein Stück Sonic Splinters. Da hat er die Fährte von Altglas aufgenommen und klemmt sich an die Sounds, die eigentlich jedem und jeder von uns begegnen, wenn wir unser Glas entsorgen. Was begegnet einem da? Vergänglichkeit, vielleicht sogar Verschwendung, aber auch irgendwie so eine Art Hoffnung, in dem Sinn, dass man Recycling auch als eine greifbare Erscheinung von Wiedergeburt betrachten kann.

Sonic Splinter ist von Karl-Heinz Blohmann. Von Altglas zu Metall. Armino Alberts arbeitet als Komponist und Sounddesigner, produziert akustische Stücke und Soundtracks für Virtual Reality Filme. Im Rahmen des Projekts Cycle and Recycle hat er sich Metall zugewandt. Gäbe es ein Wertranking für Abfälle, dann stand Metall ganz weit oben auf der Liste. Für das Stück Scrap Metal Metamorphosis, übersetzt Metallabfallumgestaltung, ist er mit dem Soundmaterial so umgegangen, wie Metall beim Recyclingprozess behandelt wird. Fragmente aus Aufnahmen davon, wie alte Autos zerquetscht werden oder Metallabfall abgeladen wird, hat er dekonstruiert, Teile freigelegt und neu angeordnet. Alberts kombiniert die kleinsten Einheiten hin zu einer anderen, einer neuen Gestalt. Scrap Metal Metamorphosis von Armino Alberts.

0: Ihr hört eine Sendung aus dem Studio Akustische Kunst von WDR 3, heute mit Hörstückminiaturen, die unter dem Titel Cycle and Recycle von Kreisläufen und Wiederverwertung erzählen. Soundartist Arnon Nongiao steht auf Vibrationen. Egal, wer oder was vibriert, alles ist potenziell interessant und Futter für seine Soundinstallationen und Klangkunstwerke. Und die fesseln schon als Objekt an sich. Da haben sie noch gar keine Sounds erzeugt. Für sein Stück Kakumuji Godul, Übersetzung unbekannt, hat er Sounds arrangiert, die er von klingendem Spielzeug aufgenommen hat. Gefunden hatte er diese in den japanischen Second-Hand-Shops, die es rund um seine Wohnung in Chiang Mai in Thailand zuhauf gibt. Offenbar ein Mekka vergangener Kindheiten. Hört man die Sounds, kann man sich die Dingwelt von japanischen Kindern unmittelbar vorstellen. Plastik, schreiend bunt und ganz schön viel Information. Wie das Glas bei Karl-Heinz Blomann und das Metall bei Armino Alberts erfahren auch sie eine Art Wiedergeburt. Als Instrumente für das Hörstück von Arnon Nongiao.
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Kakomuji Godul von Arnaud Nangiao. Kelly Jane Jones ist Künstlerin, in deren Performances und Installationen Sound eine wesentliche Rolle spielt. 2022 war sie eine der Artists, die mit dem Orem Award ausgezeichnet worden sind. Einem Preis, der verliehen wird an Frauen oder Personen, die sich jenseits binärer Geschlechterstrukturen definieren und im Bereich Musik und Soundgenese arbeiten. Das Stück, das sie zum Projekt Cycle and Recycle beigesteuert hat, trägt einen ausladenden Titel. Rubble, Rubble, Sedimentary Concoction of Trouble, In a Cauldron of Muddles, More is More Struggle. Ich krieg das mit dem Reim in der Übersetzung nicht hin, deswegen ich fasse es kurz, es geht um Gesteinsbrocken. Und den Raubbau, der mit dem Abbau von Gestein einhergeht. An der Natur, an unseren natürlichen Landschaften, aber auch an der Zukunft. Durch Rückstände, die in vielen hundert Jahren noch ablesbar sein werden. Zum Beispiel von Kunststoffen, mit denen der Mensch einen gewaltigen Fußabdruck in der Geologie des Planeten hinterlässt. Jones imaginiert für ihr Stück Stimmen der fernen Vergangenheit, die aus den Sedimentschichten heraussprechen. Geisterhaft treten sie mit Wesen aus der Zukunft in einen Dialog. Gesprächsthema: die von Menschen verursachten Ablagerungen. Rubble, Rubble, Sedimentary Concoction of Trouble, In a Cauldron of Muddles, More is More Struggle.

Rubble, rubble, sedimentary concoction of trouble, and a cauldron of muddles, more is more struggle. Von Callie Jane Jones. Ein Stück, in dem imaginierte Stimmen der Vergangenheit zu Wort kommen. Sonst liegen sie in geologischen Schichten verborgen und erzählen nur Wissenschaftlern etwas, die sich für die Geschichte der Erde interessieren. Ein Ähnliches knüpft auch Freya Hattenberger an, die als Künstlerin mit unterschiedlichen Medien arbeitet. Dabei geht es ihr um die Auseinandersetzung mit Wahrnehmungs- und Verhaltensstrukturen und sie stellt kritische Fragen, zum Beispiel an Formen von sozialen Gefügen. Ihre Hörstückminiatur trägt den Titel De Terrestris. Auf poetische Weise nähert sie sich darin dem Untergrund an. Der wirkt auf uns erstmal statisch und stabil. Doch bei näherer Betrachtung wird deutlich, er ist ständig in Bewegung. Permanent ist Transformation da. Mit Freya Hattenberger können wir dem Wesen des Bodens unter unser aller Füße lauschen und dabei vielleicht die Kraft der Natur neu für uns entdecken.

Die Brombeeren sind schon ganz schön krass vertrocknet. Zerfallen zwischen den Fingern.

0: meinen letzten Sommer. Und schwarz. Ich kann sie zwischen den Fingern zerreiben. Mumien. Zerfallen zu Staub. Das Fruchtfleisch ist total vertrocknet. Es sind Klumpen aus einzelnen Samen. Zwischen toten, dünnen Häutchen hängen. Kompakt und fest. Ich muss richtig fest drücken zwischen meinen Fingern.
1: I have to press really hard between my fingers to rub them again.
0: Bestehen in der Mitte.
1: The thick core remains in the middle.
0: Ich kann sie mühelos abflippen.
1: But I can pick them off effortlessly. Branches are withered and brown,
0: dried up,
1: shriveled.
0: Unten drunter
1: mummifized.
0: In der nächsten Gabelung sprießt wieder Schlossgrün.
1: Underneath,
0: diese Äste,
1: the next fork, fresh green sprouts again.
0: Einfach.
1: But the branches have simply dried up in the end.
0: Holz. Totes Holz.
1: Deadwood.

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1: De Terrestris von Freya Hattenberger, gewidmet der Vitalität, die unseren Boden permanent verändert und das meist unbemerkt. Meist unbemerkt bleibt auch, dass viele Kreuzfahrtschiffe ohne Vorrichtungen zur Wasserfilterung oder für Abfallrecycling auf den Meeren unterwegs sind. Es kommt nicht selten vor, dass Müll einfach ins Wasser entsorgt wird. Gramasvika, so heißt eine Bucht auf Stokkøy, einer norwegischen Insel. Die Klangkünstlerin Melanie Windel hat in Gramasvika unter Wasser Aufnahmen mit einem Hydrofon gemacht und so auch oft die Sounds der Schiffe gehört, die auf der berühmten Hurtigrutenstrecke entlang der Westküste von Norwegen fahren. Sinke, norwegisch für Waschbecken, heißt das Miniaturhörstück, das rhythmische Bewegungen unter Wasser dokumentiert. Unterschiedliche Klangformen sind verwoben zu einem Netz, das akustisch das Kommen und Gehen der Wellen zeichnet.

0: Ihr hört das Studio Akustische Kunst auf WDR 3. Heute mit 9 Klangminiaturen, die im Kontext des Multimedia-Projekts Cycle and Recycle im Rahmen des Festivals Blaues Rauschen 2023 entstanden sind. Der Beitrag der Künstlerin, Kunstpädagogin und Kuratorin Maria Martignan war das Stück Textile Zone. Textile Zone ist eine Hommage an eine Textilfabrik in der Stadt Gyumri, der zweitgrößten Stadt Armeniens. Heute findet man dort nur noch eine Ruine. Aber bis 1988 oder genauer bis zum großen Erdbeben von Spitak wurde dort gearbeitet. Eine unermessliche Tragödie. Die Komposition von Maria Martignan schafft ein verschachteltes Klangbild dieses Raums, der in Vergessenheit geraten ist. Sie hat dafür mit Archivaufnahmen der Fabrik aus der Zeit vor dem Erdbeben gearbeitet, genauso wie mit Zeitzeugeninterviews und Soundscapes des Ortes, die sie selbst in der Gegenwart aufgenommen hat. Die Arbeits- oder auch glorreiche Vergangenheit erscheint geisterhaft in der Gegenwart und verleiht diesem verlassenen Ort ein neues, wenn auch einstiges Leben. Textile Zone von Maria Martignan.
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0: Textilzone von Maria Martinian, das das Leben und Treiben in und um eine einzige Textilfabrik in Armenien wiederbelebt. Martinian verschränkt dabei Gegenwart und Vergangenheit. Eine Strategie, die auch Soundartist und Komponistin Liu Nyomkan für ihr Stück verfolgt hat. Something That Was Once Thought aktiviert Material, das vor 20 Jahren auf Kassette aufgenommen worden ist. Dazu gehören gesprochene Worte, Musikunterricht, aber auch Klanglandschaften. Nyomkan kombiniert diese Fundstücke mit zeitgenössischem Radioprogramm und transzendiert dadurch Zeit. Die Tapes werden gespult und angespielt, vergleichbar mit dem Effekt, der entsteht, wenn man auf der Suche nach dem passenden Sender für den Moment auf dem Radiofrequenzbändern surft. Something That Was Once Thought von Liu Nyomkan.

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1: Hörstücke aus dem Multimedia-Projekt Cycle and Recycle im Studio Akustische Kunst hier auf WDR 3. Cycle and Recycle hat vor 3 Jahren das Festival Blaues Rauschen eröffnet. Und auch dieses Jahr ist das Projekt nochmal in Karst und Gelsenkirchen bei Satelliten-Events des Festivals präsentiert worden. Morgen Abend ab 20 Uhr gibt es hier auf WDR 3 die erste Konzert-Recap-Sendung zur diesjährigen Ausgabe von Blaues Rauschen. Unter anderem mit Konzerten von Molly Joyce, Bascha Günak und vom Duo Gamut Inc. Aber jetzt ist jetzt. Das heißt, bis Mitternacht gibt es hier noch das Stück Re-Vino von Klangkünstler und Sounddesigner Nils Mosch zu hören. Mit Mosch bleiben wir an Überresten von Musik kleben, allerdings an Überresten von einem von deren physischen Tonträgern, nämlich dem Vinyl. Mosch hat für Re-Vinyl ein Vinylpresswerk besucht und das Besondere dort, da wird Vinyl recycelt, das bei der Schallplattenproduktion angefallen ist. Also, es wird aus Fehlpressungen oder auch Randstücken ein neues Klangprodukt gezaubert. Wie auch aus Nils Moschs Aufnahmen von den Prozessen, die zu diesem Produkt hinführen. Damit sag ich Salü und gute Nacht. Mich nennt man Ilka Geier. Gebt Acht auf

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4: Die Nachrichten mit Michael Treis. Guten Abend. In Deutschland soll das Renteneintrittsalter schrittweise nach oben steigen, so steht es nach Informationen des ARD-Hauptstadtstudios in dem Vorschlagspaket der Rentenkommission. Offiziell soll das Paket am Dienstag vorgestellt werden. Anne-Kathrin Mellmann, WDR Berlin.
5: Wer jetzt Anfang 30 ist, würde dann voraussichtlich mit 68 in Rente gehen. Das ist einer von rund 30 Vorschlägen der Rentenkommission. Ein weiterer lautet, die Rente mit 63 abzuschaffen. Ob Menschen früher in Rente gehen können, soll nicht mehr von der Zahl der Beitragsjahre abhängen, sondern vom individuellen Gesundheitszustand. Die Höhe der Renten soll weiterhin an die Lohnentwicklung gekoppelt sein, allerdings nicht zu 100%, sondern gedämpft weitergegeben werden. Mittel- bis langfristig soll auch für Beamte die gesetzliche Rentenversicherung verpflichtend sein. Für Abgeordnete und neue Selbstständige aber jetzt schon.
4: Die deutsche Fußballnationalmannschaft hat auch ihr zweites Gruppenspiel bei der Weltmeisterschaft gewonnen. Gegen die Elfenbeinküste gab es ein 2:1. Der Siegtreffer fiel erst in der Verlängerung. Beide Tore hat Dennis Undaff geschossen, der ins Spiel eingewechselt wurde. Im Chemiepark in Dormagen im Rheinland ist am frühen Morgen eine giftige Chemikalie ausgetreten. 25 Beschäftigte wurden in Krankenhäuser gebracht. Ein Polizeisprecher sagte, nach erster Begutachtung durch Ärzte seien sie symptomfrei. Weil der Stoff Phosgen die Lunge schädigen kann, werden die Mitarbeiter 24 Stunden lang im Krankenhaus medizinisch überwacht. Die Autobahn 40 zwischen Mülheim-Heißen und Mülheim-Winkhausen ist wieder frei. Die Sperrung wurde früher aufgehoben als geplant. Eigentlich sollte sie erst Montag früh freigegeben werden. Spezialisten hatten in dem Bereich nach Blindgängern aus dem Zweiten Weltkrieg gesucht.
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4: In Essen findet auch am Sonntag noch ein bundesweites Top-Event in der Leichtathletik statt. Die Tage der Überflieger. Maren Bednarzik, WDR Essen.
6: Wer springt am höchsten, wer am weitesten? Die Tage der Überflieger gelten als Spezialmeeting für Sprungdisziplinen, bei dem auch internationale Top-Athleten mit dabei sind. Tausende Besucher können das Spektakel bis morgen Abend auf mobilen Tribünen oder auf Stehplätzen mitten auf dem Kennedy-Platz verfolgen. Der Eintritt ist frei. In diesem Jahr feiert die bedeutende Sportveranstaltung ihren 10. Geburtstag.
4: Und so wird das Wetter in Nordrhein-Westfalen. In der Nacht ziehen von Westen her Schauer oder Gewitter rein. Teilweise sind auch wieder Unwetter möglich. Die Tiefstwerte dazu bei 20 bis 15 Grad. Tagsüber dann Sonne. Es wird aber teilweise auch weiterhin kräftige Schauer oder Gewitter möglich sein. Weiterhin mit Unwettergefahr. Dazu wird es wieder schwül und heiß in Nordrhein-Westfalen. In Hattingen bis 30 Grad, in Viersen 32, in Brühl bis 33 Grad. Und die neue Woche startet dann weiterhin mit viel Sonne, mit einzelnen Hitzegewittern und mit Werten von 26 bis 34 Grad. Das war WDR aktuell.
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8: Mit Marlene Reichert am Mikrofon. Schön, dass Sie dabei sind. Im ersten Teil unseres Nachtkonzerts haben wir Aufnahmen aus den Archiven des Hessischen Rundfunks vorbereitet. Und los geht's mit der G-Moll-Sinfonie für Streicher und Basso Continuo von Johann Friedrich Fasch. Damit eröffnet das Mainbarockorchester Frankfurt unter Leitung von Martin Jopp.

Unter Leitung von Martin Jopp spielte das Mainbarockorchester Frankfurt die G-Moll-Sinfonie für Streicher und Basso Continuo von Johann Friedrich Fasch. Inspiriert von seinen eigenen Italienreisen und Lord Byrons Childe Harold, schrieb Hector Berlioz seine Sinfonie Haroldo in Italia, Harold in Italien. Ich wollte aus der Bratsche, indem ich sie in den Mittelpunkt stellte, eine Art melancholischen Träumer von der Sorte von Byrons Childe Harold machen, hat Berlioz dazu erläutert. Und in der Rolle dieses Träumers hören wir jetzt den Bratscher Shoko Mabuchi und das HR-Symphonieorchester spielt unter Jan Pascal Tortelier.

Der Bratsche, Shoku Mabuchi und das HR-Sinfonieorchester unter Jean-Pascal Tortelier mit Harold in Italie, Harold in Italien von Hector Berlioz. Und damit in die Welt der Oper. Die berühmteste Opernspanierin hat der Franzose Georges Bizet auf die Bühne gebracht mit seiner Carmen. Ein Freigeist ist sie und ein Symbol für weibliche Selbstbestimmung. Nein, danke, sagt sie zu bürgerlichen, männlichen Besitzansprüchen. Und das macht sie in ihrer Auftrittsarie ein für allemal klar. Wenn ich dich liebe, pass auf dich auf, singt sie da. Wir hören damit jetzt die Mezzosopranistin Graciela Araya und danach geht's noch in die Schmugglerkneipe von Lilas Pastia. Das HR-Symphonieorchester spielt unter Dmitri Kitajenko.

Die Mezzosopranistin Graciela Araya und das HR-Sinfonieorchester unter Dmitri Kitajenko mit Ausschnitten aus Carmen von Georges Bizet. Das ist das ARD-Nachtkonzert und jetzt steht Musik von Sergei Prokofjew auf dem Programm. Nach der Uraufführung als Katzenmusik verrissen, heute für seine rekordverdächtige Virtuosität geliebt. Das einst skandalöse zweite Klavierkonzert Prokofjews macht heute keine Angst mehr. Und damit hören wir jetzt Wladimir Krajinew am Klavier und das HR-Sinfonieorchester wieder unter Dmitri Kitajenko.

Mit dem zweiten Klavierkonzert von Sergei Prokofjew hörten wir Wladimir Krajinew und das HR-Sinfonieorchester unter Dmitri Kitajenko. Das ist das ARD-Nachtkonzert, präsentiert von BR Klassik, jetzt mit der Sinfonie für Doppelorchester in S-Dur von Johann Christian Bach. Und das HR-Sinfonieorchester spielt unter Ilya Ruinmal.

Unter Ilja Ruinbehal spielte das HR-Sinfonieorchester die Sinfonie für Doppelorchester in Estur von Johann Christian Bach. Gleich die 2 Uhr Nachrichten und weiter geht's im ARD-Nachtkonzert. Dann nach den Nachrichten mit der ersten Sinfonie von Karl Maria von Weber.

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1: Die Nachrichten mit Michael Treiß. Guten Morgen.
2: Wir hatten, finde ich, deutlich mehr vom Spiel, haben es besser gemacht dann in der zweiten Halbzeit als in der ersten. Und am Ende, finde ich, auch verdient gewonnen.
1: Fußball-Bundestrainer Nagelsmann zeigt sich mit der Leistung der deutschen Fußballnationalmannschaft zufrieden. Die hat am späten Abend auch ihr zweites Vorrundenspiel bei der Weltmeisterschaft gewonnen mit 2:1 gegen die Elfenbeinküste. Durch die beiden deutschen Siege ist der Einzug ins 16. Finale jetzt schon sicher. Michael Augustin, WDR Sport.
3: Dennis Undorf war der gefeierte Mann beim 2:1 gegen die Elfenbeinküste. Seine beiden Tore haben dafür gesorgt, dass die deutsche Mannschaft schon nach dem zweiten Vorrundenspiel die K.O.-Runde sicher hat. Undorf wurde nach einer Stunde eingewechselt und traf nach einer Flanke des ebenfalls eingewechselten Amiri zum 1:1. In der 4. Minute der Nachspielzeit war es Metscher, der Undorf bediente. Der nahm den Ball an, drehte sich und erzielte das 2:1-Siegtor. Das Ganze vor 43.000 Zuschauern in Toronto. Im Stadion waren überwiegend deutsche Fans und gegen einen starken Gegner, den wahrscheinlich stärksten in der Gruppenphase.
1: Und vor dem deutschen Gruppenspiel